0: Yay!
1: Gut. Achtung, die Äste. Bleiben immer mal in Rucksäcken hängen. Keiner was ins Gesicht kriegt. Meine Hand ist auch noch da.
2: So, warte ganz kurz.
1: Geht das? Jawohl, super.
2: Schön, ein Jahr.

Mhm.

0: Ja, bitteschön. Und dann eine gute Heimreise. Hier gibt es noch ein paar. Hier gibt es noch ein Köfferchen. Oder ein Täschchen.
1: Ja, danke.

0: Es ist unmittelbar, Matteo. Jetzt dürfen wir das Geheimnis lüften.
1: Oh.

0: brauchen wir.
1: Möchtest du es dann im Knotenplatz?
0: Klar. Aber nicht runterfallen, bitte. Ja. Ich glaube, du machst das nicht zum ersten Mal, ne? Hauptsache, da ist Spannung drauf. Na, ich hoffe, er hilft schon. Ja, so die Höhe ist ganz gut.
2: Ich hoffe, es wird mir gemütlicher.
3: Bestimmt, mit so einem tollen Dach.
0: Ach so. Ja, brauchen wir eigentlich gar nicht.

0: Wenn jetzt schütten wir noch ein bisschen Wasser drauf.
1: Hast du so alle Denise?
2: Ein bisschen Waldboden, das macht nichts.

Dann geht's jetzt auf in die Wildnis. Jetzt geht's erstmal ein bisschen übers Feld. Nochmal durch die Sonne durch, leider. Kommen wir nicht drum rum.

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1: Ich muss hier auch meine Affenschaukel. Ich bin nämlich alles so der. Ui. So.

0: Die haben nämlich hier so einen. Nee. Ich würde mal fast tippen, Dachs oder Waschbär oder so. René, hast du eine Ahnung? Schädel.
1: Ach so, ja, danke. Entschuldigung, das ist ja mein Thema.
0: Genau, Kamm. Raubtier, ne?
1: Genau, das hier sieht mir auch nach einem Waschbär aus.

0: Ja, jetzt ist Nationalpark.
1: Georges, willkommen auf der Domaine Catel. Ich bin ganz geschmeichelt, dass eure Hochzeitsreise bei uns anfängt. Komm!
2: Stefan Leiche.
1: An seinem ersten Urlaubstag?
3: Wir wissen, dass es eine Menge Konflikte um Briand gab.
1: Mein Mann war ein verlogener Scheißkerl, okay?
3: Seine Affäre mit Emily, die schwanger ist. Dann haben wir Geldsorgen.
4: 1,2 Millionen.
3: Das sind alles erstklassige Motive, aber eine Sache, die macht überhaupt keinen Sinn.
5: Kommissar Dupin, am Samstag um 20.15 Uhr.
6: Ich bin gleich soweit. Sie werden nichts kriegen, nichts. Ich verspreche es euch. Aber tut ihnen nichts, bitte. Ich verspreche euch, hält euch raus.
7: Der Müll war sportlich, kann also klettern. Ich sage dir, der Müll war Arsch. Ich meine, wer soll denn sonst gewesen sein? Die alte Idee von oben? Nein.
6: Römer! Sieht doch plötzlich im Herbst tot aus.
8: Das kann doch nicht sein.

0: Dr. Grimm?
1: Eine Vergiftung.
0: Genauer gesagt eine Überdosis. Morphin. 200 Milligramm Tabletten. Gröber muss sie irgendwie in die Gefängniszelle geschmuggelt haben. Wir haben einen leeren Blister gefunden.
1: Eine Überdosis.
0: Sie sind entlastet. Verstehen Sie? Das mit dem Morphin, das konnte niemand vorhersehen.
1: Es war mein Versagen, dass ich seine Angst nicht bemerkt habe. Er hat mich ja regelrecht angefleht. Wissen Sie, Böhmer, er muss sich ungeheuer bedroht gefühlt haben. Und ich habe nicht mal gefragt, warum.
0: Na, das weiß auch niemand. Butch und Cassie arbeiten mit Hochdruck dran.
1: Frau Delbrück. Die macht sich sicher gut auf meinem Arbeitsplatz. Und der Butch, der hilft schön nach Kräften.
0: Naja.
2: Nein, der Fall Gröber ist noch nicht aufgeklärt. Zwei Wochen sind wenig Zeit. Dr. Grimm würde Ihnen da nichts anderes sagen. Entschuldigen Sie einen Moment kurz, ja? Ja. Eine Leiche. Wo?
3: So, Endstation. Alles aussteigen. Ja, komm, ich habe nicht ewig Zeit.
2: Okay, ist schon jemand vor Ort? Gut, ich kümmere mich drum. Ach so, da bin ich wieder.
3: Chefetage.
2: Wo waren wir? Das wünschen wir uns auch, Herr Oberbürgermeister.
4: Du wolltest Lennart Gröber. Da hast du Lennart Gröber.
2: Butch, warten Sie! Setzen Sie sich doch. Entschuldigen Sie, können Sie bitte noch einen Moment? Danke. Butch! Butch! Leichenfund! Neiße beim Kondensatorenwerk. Ich bin gleich bei Ihnen. Hallo?

0: Butch?
1: Pass auf vor den Hintrittsböhme. Nicht, dass du am Ende die Spuren zerlatscht.
2: Arnis Depot.
0: Wenn Sie mich meine Arbeit machen lassen würden?
1: Weiß schon alles. Arnis Ohr. Schädel zertrümmert, Geld ist noch da. Kein Raubmord.
0: Na, kann ich ja wieder gehen.
1: Das entscheidet die Chefin.
0: Wo wollen Sie hin?
1: Zum Trödel. Komm da hin, wenn du hier fertig bist. Also, falls die Chefin nichts dagegen hat.

0: Ihr Bruder war Tatverdächtiger in einem Mordfall. Er hatte Unterlagen verbrannt und einen Fluchtversuch begangen.
1: Mein Bruder ist kein Krimineller.
0: Ja, aber für irgendwas muss er ja große Angst gehabt haben. Sie studieren in Ilmenau?
1: IT-Management. Und Stefan bezahlt das alles. Unsere Eltern sind ja auch nicht mehr.
0: Es tut mir leid. Woher kam denn das Geld?
1: Von seiner Arbeit.
0: Ihr Bruder war Facility Manager bei einer Immobiliengesellschaft, Neiße Wohnen. 2200 Euro Bruttogehalt. Und davon bezahlt er sein Leben und ihr Studium?
1: Mein Bruder ist kein Krimineller. Und Selbstmord, das kann auch nicht sein.
0: Im letzten halben Jahr hat Ihr Bruder 20.000 Euro in bar auf sein Konto eingezahlt. Wissen Sie was darüber? Wussten Sie, dass er Steroide und andere Anabolika in seiner Wohnung gehortet hat?
1: Ja. Und ich fand es auch nicht gut, aber die waren ja nur für ihn selber. Er wollte mehr Muskeln aufbauen.
0: Woher kam das Zeug? Hat er irgendwann mal irgendeinen Namen erwähnt?
1: Er macht halt Fitness, das ist... war sein Ding an den Geräten und so. Das dreckige Dutzend.
0: Was?
1: Stefan hat sich vor ein paar Monaten ein neues Auto gekauft. Das habe ich vom dreckigen Dutzend, hat er da gesagt.
0: Wen oder was könnte er damit gemeint haben?
1: Er hat gesagt, ich soll es gleich wieder vergessen. Hab ich auch.
2: Hallo?

0: Wer sind Sie? Was machen Sie hier?
1: Hör mal.
0: Kommen Sie nicht näher?
1: Ja, ganz ruhig, ganz ruhig. Ich habe gerade schon eins auf den Schädel.
0: Ich habe Sie gewarnt. Mein Vater war Polizier und alle meine Brüder sind Polizier.
1: Ich bin auch Polizier, verdammt!
0: Du eine puta mierda!
1: Hä?
0: Zeigen Sie mir Ihren Ausweis.
1: Zeig du mir erstmal deinen.
0: Luciengo, es tut mir leid. Aber hier wird oft eingebrochen. Ich war in meinem Lager nebenan. Und dann habe ich irgendwas gehört.
1: Was lagerst du denn da? Waffen? Drogen?
0: Wir haben ein Weingeschäft in der Altstadt Obermarkt. Superschöne Weine aus Spanien. Navarra, La Rioja natürlich, aber auch Mut.
1: Was weißt du über den Trödler hier?
0: Ich weiß wirklich nicht, wer ihm was antun sollte. Ich meine, was er hier hat, ist doch alles Schrott. Ach so, eins ist mir aufgefallen. Wir waren gestern spät noch hier im Ventura machen. Naja, ein bisschen probiert haben wir auch.
1: Ja, was ist dir denn aufgefallen beim Saufen?
0: El Camion ist mitten in der Nacht weg.
1: Wer?
0: Lastwagen. Anis Lastwagen.
1: Und du hast gehört, wie er weggefahren ist?
0: Ja.
1: Wann?
0: Gestern Nacht. Muss so 2:30 gewesen sein.
1: 2:30?
0: Ja, wenn man mal anfängt zu probieren. Sind sehr schöne Weine, besonders die aus Murcia.

0: Elbrück? Wie abgesagt? Wieso? Nein, ich habe den Termin morgen Abend bei Frau Elwang nicht abgesagt. Das kann nicht sein. Können Sie das bitte noch mal prüfen? Von meiner Festnetznummer. Ich habe... Ich kläre das.
1: Mein lieber Günther, ich bin Ihre Mutter. Wer wüsste besser als ich, dass Viola eine Veränderung braucht? Sie muss es nur noch selber einsehen. Warte mal, da klopft jemand an. War nichts.
2: Mailbox Zellbrück, fassen Sie sich kurz.
1: In Hamburg hat sie sich wenigstens noch gut angezogen. Alles, was sie braucht, ist ein kleiner Schubser in die richtige Richtung. Ein Angebot, das sie nicht ablehnen kann. Da kommst du ins Spiel, Günther. Sie braucht deine Hilfe.
3: Morgen, Frau Delbrück.

0: Ah, Herr Böhme.
1: Ja, nur ich. Ich vermute, das hier ist die Tatwaffe. Kein schönes Willkommen. Das lag im Antikdepot von dem Herrn Sohr, unserem Mordopfer. Hat Butch natürlich übersehen.
0: Wo ist er jetzt?
1: Kein Schimmer. Das Depot ist definitiv der Tatort. Das ist klar. Hier sehen Sie noch Aufnahmen von weiteren Blutspuren.
0: Ungefährer Todeszeitpunkt?
1: Ich vermute gegen 2.15 Uhr. Das vermute ich nur so präzise, weil eine Nachbarin ausgesagt hat, dass sie den Transporter von dem Herrn Sohr um 2.30 Uhr gesehen hat, wie er sich wegbewegt hat.
0: Also er wurde in seinem Laden erschlagen. Der Täter verstaut die Leiche im Transporter und bringt sie zur Neiße.
1: Ne, so sehe ich das auch.
0: Und den Autoschlüssel könnte er aus dem Laden haben oder von Sohr direkt?
1: Der Laden wurde auf jeden Fall mächtig durchwühlt. Computer und Handy fehlen und ich würde wetten, auch jede Menge Schriftkram. Vielleicht auch die Kasse.
2: Ich gebe eine Fahndung nach dem Transporter raus. Hat Butch sonst noch irgendwas gesagt?
1: Ja, als er das Trödellager in Augenschein nehmen wollte, wurde er niedergeschlagen. Außerdem hat er Pfefferspray ins Gesicht bekommen. Aber das war nur ein Versehen.
0: Und das erfahre ich erst jetzt? Richten Sie ihm aus, er soll seinen verdammten Arsch hierher bewegen. Falls Sie ihn irgendwann irgendwo mal treffen.
3: Ja,

0: Bin wieder da.
1: Hallo, Papa.
0: Hallo.
1: Ich mache heute Abend Brot.
0: Ja, super. Ja, dann komm mal her, meine Große. Oh, wie war die Schule, hm?
1: Gut. Mama ist schon wieder sauer auf Ecki.
0: Oh, ja, wir kommen gleich. Hallo.
2: Hallo.
0: Na, was ist denn passiert?
2: Mutti hat sich heute auf dem Klo eingesperrt, weil Viktoria im entscheidenden Moment nicht hier war. Wofür bezahlen wir die eigentlich?
0: Ich rede mal mit ihr, okay?
2: Ach ja, Tilly, der kümmert. Ich mach schon. Willst du dir nicht erstmal was anziehen?
0: Hallo.
2: Mutti,
0: Elisa.
2: Das ist laut. Gib
3: Anja,
2: mir mal bitte jetzt
3: die Fernbedienung. Dein Mann ist eine ökonomische Zeitbombe.
2: Gib mir jetzt bitte die Fernbedienung.
0: Hallo, Viktoria. Du, wir müssen mal reden.

0: Hey, Staatsanwältin, wo willst du denn hin?
1: Herr Schulz, was machen Sie denn hier?
0: Wieso? Wir sind doch verabredet zum Essen. In dieser neuen Spelunke.
1: Das war morgen. Heute ist er zu.
0: Ich bin so ein Idiot.
1: Das ist ein schönes Hemd.
0: Wenn ich am Morgen eine Leiche finde, dann bringe ich alles durcheinander.
1: Und geweint haben Sie auch?
0: Pfefferspray. Ist nicht so schlimm. Hat mich ganz gut abgelenkt von dem Brummschädel. Durch den Hieb mit dem Totschläger.
1: Klingt nach einem harten Tag.
0: Normal.
1: Ja, dann bringen Sie mich doch nach Hause. Das wäre sonst schade ums schöne Hemd. Wie kommst du dazu, meine Therapietermine abzusagen?
2: Gegenfrage. Wie kommst du auf die Idee, überhaupt Therapietermine zu machen?
1: Das ist meine Sache, Mutter. Mein Leben.
2: Ich habe ein gutes Gedächtnis. Genau dieselben Worte hast du benutzt, als ich dir diesen Psychopathen Björn Hensen ausreden wollte.
3: Aber du musstest ihn ja heiraten. Traue nie einem Mann, der den Nachnamen der Ehefrau annehmen will. Mein Leben, hast du damals auch gesagt. Tja, und jetzt sitzt er im Gefängnis und du in Görlitz. Ich frage mich, was schlimmer ist.
1: Hör auf damit, Mutter! Hör auf damit!
3: Womit denn?
1: Ich bin 35 Jahre alt. Ich führe mein eigenes Leben.
2: Ja, sicher. Aber muss man sich damit jedem Niveau zufrieden geben? Bloß, um nicht einmal auf die Mutter zu hören.
1: Wie lange wirst du noch mal in diesem Provinzkaff bleiben, dass du so hast?
2: So lange, bis du nicht mehr underperformst. Ich werde es nicht wieder tun. Deine Termine durcheinander bringen. Ich wollte einfach morgen Abend mit dir schön essen gehen. Deshalb habe ich eingegriffen.
1: Was machst du da?
2: Ich mach's richtig. Komm, mein Mädchen, jetzt kein Theater, ja?
1: Okay. Du willst, dass ich besser performe? Ich bin da mal im Büro. Wäre ganz schön, wenn du meine Wohnung nicht komplett umkrempelst.
0: Wieso kann denn das nicht einfach so weitergehen? Wie bisher. A-Hörnchen und B-Hörnchen am Mittel. War doch gut so. Wir waren ein ganz gutes Dingsbums.
1: Team?
0: Ja, genau. Warum muss sie unbedingt den Chef spielen? Wer denkt sich denn sowas aus? Das wird sie verändern. Es gibt Drecksäcke und Chefdrecksäcke. Sie wird jetzt ein Chefdrecksack. Denken jetzt wahrscheinlich alle, ich bin neidisch. Ich meine, mir ist egal, was sie denken. Ich bin nicht neidisch.
1: Nein, sie haben Sorge, dass Frau Delbrück sich durch ihre neue Position verändern könnte.
0: Die geht mir vor die Hunde da. Auf so einem Sesselfutzer-Sessel, da kann man nur vor die Hunde gehen. Oberbürgermeister telefoniert jetzt mit dem Oberbürgermeister. Ich bin so dämlich. Ich latsche durch die Gegend und sabbel die ganze Zeit von Cassie.
1: Ich war nicht uninteressiert. Aber dämlich sind sie natürlich trotzdem.

0: Warum habe ich dich eigentlich vorher noch nie gesehen? Also erst als du mich da wegen Dings da gegrillt hast.
1: Waren wir nicht schon beim See? Also bin ja praktisch erst seit einem Jahr hier. Und als ich sie wegen Dings da gegrillt habe, das war praktisch meine erste Aktion.
0: Aha. Also wo kommen Sie her?
1: Staatsanwaltschaft Dresden.
0: Dresdnerin, ja?
1: Ja, und ich kenne Dr. Grimm schon etwas länger.
0: Jetzt sag bloß nicht, Sie sind ihm hinterher.

0: Schwierige Trennung.
1: Wieso kommen eigentlich alle, die schwierige Trennung haben, nach Görlitz? Ja, kommen ja nicht die Schlechtesten. Pass bloß auf, dass dein Ex dich nicht stalkt, so wie bei Cassie.
0: Unwahrscheinlich. Ja, also, hier wohne ich nun.
1: Ah. Ja.
0: Ach, doch, doch, gehen Sie ran.
1: Was ist? Wie jetzt?
2: Ich hab Feierabend, ja? Schon mal was davon gehört, Chefin? Nein.
0: Von Elbrück? Er kommt. Bis morgen. Und das schöne Hemd da, das würde ich gerne morgen wiedersehen.
2: Ja, ich komme ja schon.

0: Butch, was soll das?
1: Ah, ich dachte, du hast dich schon häuslich eingerichtet in der Grimmschen Hütte.
2: Okay, passen Sie auf. Arnie Sohr war Mitglied bei Brad's Fitness. Und jetzt raten Sie mal, wer da noch trainiert hat.
1: Der Oberbürgermeister. Hm.
3: Stefan Grüber. Erinnern Sie sich an den Fall? Das war schon 2 Wochen her, aber... Mhm.
1: Hatte ich auf Grimms Posten gehievt.
2: Ich habe ihn nicht darum gebeten, das wissen Sie ganz genau.
1: Ja, gewährt hast du dich aber auch nicht gerade, Chefin.
2: Ich mache diesen Mist hier so gut es geht, damit ich so schnell wie möglich zurück kann zu...
1: Zu mir? Du hast den goldenen Schlüssel bekommen, den lässt du nicht wieder los. Ist ein Naturgesetz.
2: Wollen Sie jetzt da weitersitzen wie ein bockiges Kind oder arbeiten wir zur Abwechslung mal wie erwachsene Polizisten zusammen?
1: Stefan Gröber war in der gleichen Muckibude wie Arnie Sohr. Es gibt einen Zusammenhang zwischen Gröbers Selbstmord und dem Mord an Arnie Sohr.
2: Ja, genau.
1: Bei Gröber haben wir Muskelmachermassen gefunden und verbranntes Zeug. Sohrs Depot wurde durchwühlt wegen irgendwelchem Zeug. Gut möglich, dass es dabei um dasselbe Zeug ging. Steroide, Anabolika, so ein Zeug.
2: Genau.
1: Ich knöpfe mir die Muckibude vor.
2: Wäre toll.
1: Na also.
2: Eben. Butch, der Bruder von Gröber hat ein dreckiges Dutzend erwähnt. Als möglichen Grund für Stefan Gröbers Geldflüsse.
1: Dreckiges Dutzend. Alles klar. Noch was?
2: Nein.
1: Gute Nacht, Chefin.

0: Hey, Luca, was machst du denn hier?
1: Freistunde?
0: Hallo. Hey, ich bin die Conny. Hi.
2: Ich wollte eigentlich den Brett.
3: Das ist nur unser Studioname.
0: Kommst du in einer halben Stunde wieder?
1: Ja.
0: Okay. Ich bin die Geschäftsführerin. Was kann ich für Sie tun?
2: Ich wollte das hier gerne mal ausprobieren.
0: Ja, super. Wir haben ein Probeabo für einen Monat.
2: Oh, geht das auch für einen Tag?
0: Nehmen Sie den Monat, es lohnt sich.
2: Okay. Ich habe aber nichts bei, also Sportklamotten oder?
0: Ist kein Problem, wir haben alles da. Ja?
2: Ja.
0: Okay.
2: Ja, ganz schick hier.
0: Mhm. Naja, erst seit 2 Jahren. Vorher war das so eine austauschbare Muckibude. Rücken gerade. Ja.
2: Aber es geht trotzdem noch um Muckis, oder? Weil ein Freund hat mir erzählt, dass man hier auch sowas kriegt, von dem die Muckis ein bisschen schneller wachsen.
0: Hey, wer illegale Substanzen nimmt oder hier reinschleppt, fliegt sofort raus. Haben wir uns verstanden?
2: Ja. Hm. Nur gefragt.
0: Die Ellenbogen nicht so weit nach hinten.
2: Du musst jetzt nicht die ganze Zeit bei mir bleiben, ne? Schaffe ich auch alleine.
0: Bei Fragen einfach melden, ja?
2: Ja.

0: Kannst du kurz allein? Ich komm gleich.
1: Krieg mal dein Privatleben in den Griff, Mann.
2: Hallo?
3: Hallo.
2: Wer ist da?
3: Bist du Tilly?
2: Wer sind Sie?
0: Ich habe deinen Namen und deine Nummer an Anis Handy gefunden. Ani Sorin, kennst du ja. Hast du auch einen Nachnamen?
2: Was wollen Sie?
0: Brad schickt mich.
3: Hast du unsere Souvenirs?

0: Nein, Dr. Krim ist noch beurlaubt. Ich? Ausgeschlossen. Dr. Krim wird bald wieder auf seinen Posten zurückkehren. Ich danke Ihnen. Wiederhören. Das waren die Kollegen vom LKA. Ich habe sie gefragt, ob sie im Zusammenhang mit Drogen- und Anabolika-Handel etwas gehört haben über ein dreckiges Dutzend. Fehlanzeige. Sagt ihnen nichts. Aber vielleicht geht es ja auch gar nicht um Anabolika-Handel, sondern um Schmuggel von Antiquitäten. So, aber Trödler. War das bei Grimm genauso? Ich kann mich da gar nicht dran erinnern.
1: Ja, aber der Dr. Grimm hat ja nicht in allen großen Fällen selber ermittelt. Dafür hatte er uns. Und der schwebt immer so über allem. Aber Sie, Sie stecken mittendrin. Außerdem kommt hinzu, dass Sie gegen Ihren Willen hier sitzen. Das erhöht natürlich den Stress enorm.
0: Habe ich Ihnen eigentlich mal gesagt, dass Sie ein sehr guter Psychologe sind, Herr Böhme? Was haben Sie?
2: Herr Schulz, stalken Sie mich?
3: Quatsch.
2: Oder wollen Sie unser Essen heute Abend absagen?
3: Nein, nein, nicht die Bohne. Ich freue mich, Sie zu sehen. Und wundere mich.
2: Warum? Sie wissen doch, die Überreste meiner Bandscheiben müssen entlastet werden. Da braucht's Muskeln.
3: Ja, aber ausgerechnet hier, warum nicht ein ordentliches Physio-Dings?
2: Keine Kasse dieser Welt zahlt so lange Physiotherapie. Was machen Sie hier?
3: Ich bin aus ermittlungstaktischen Gründen hier.
2: Oh, das Gym, eine Mördergrube?
3: Naja, zwei Männer, die hier trainiert haben, sind tot.
2: Und jetzt machen Sie sich Sorgen um mich. Das dreckige Dutzend. Hat das was hiermit zu tun?
3: Ich vergesse manchmal, dass du Staatsanwältin bist.
2: Ja, dann holen Sie mich doch wieder um 8 ab, aber diesmal bei mir.

0: Einen Moment.
1: Da sind alle.

0: tun.
1: Wenn Sie was wollen, brauchen Sie nur zu fragen.
2: Wie war das nochmal mit deiner Dopingregel?
1: Vitamine, Proteine, Magnesium. Alles legal. Sonst noch Fragen?
2: Mein Kumpel hat aber härtere Sachen genommen. Er hat gesagt, das kam von hier. Stefan Gröber. Kennst du sicher?
1: Ja. War schon länger nicht mehr hier.
2: Kunststück. Ist ja auch schon seit 14 Tagen tot. Genau wie Anni Sora, auch ein Mitglied hier bei euch. Der ist aber erst seit vorgestern tot.
1: Sie sind von der Polizei?
2: Blitzmerkerin. Ausweis in meiner Jacke im Spind. Wahrscheinlich. Wo ist dein Büro?
3: Das sind die Reste aus Gröbers Badewanne. Es ist nicht einfach, die Schrift zu rekonstruieren. Es ist ja quasi alles verbrannt. Aber das hier, das ist sehr interessant.
4: 11 Souvenirs 2303 HST4.
3: Das allein hat mich einen Tag gekostet, um das herauszuholen aus der Asche.
4: Bei der Zahlenkette handelt es sich bestimmt um ein Datum, 23. März. Warten Sie mal. Ha, hier. 2 Tage später, am 25. März, hat Gröber 3.000 Euro bar auf sein Konto eingezahlt.
3: Wenn Sie mich fragen, sind die Souvenirs Schmugglerware, die über Gröber und Sohr vertickt wurde.
4: Anabolika, Drogen, Antiquitäten.
2: Dreckiges Dutzend, sagt dir das was?
1: Ein Film von Tarantino?
2: Hä?
1: Nein, es sagt mir nichts.
2: Aber du bist doch die Geschäftsführerin von diesem Puff hier.
1: Das ist ein Gym. Und ja, ich bin die Geschäftsführerin. Und nein, wir handeln nicht mit Steroiden und Anabolika.
2: Soll ich da mal dreckiges Dutzend eingehen?
1: Ja, das können Sie gerne machen. Und ich werde mich definitiv über Sie beschweren.
2: Beschwerden über mich füllen Archive.
1: Was soll das? Wir sind ein ganz normales Sportstudio.
2: Ja, und innerhalb von 2 Wochen sterben 2 eurer Mitglieder eines ziemlich unnatürlichen Todes. Und einer davon hat bei sich so ein Zeug gebunkert, was ziemlich gut zu euch Sportskanonen passt. Okay. Fürs Erste reicht es, wenn du mir die Akte von Anni Sohr und Stefan Gröber raussuchst. Ja? Durchsuchung und den ganzen Quark. Machen wir später.
3: Der Unbekannte, der vor Butch im Depot war, der hat uns wirklich wenig übrig gelassen. Aber das hier hat er übersehen. Diesen Brief hat Severine Becker vor 3 Wochen an Herrn Sohr geschrieben. Darin droht sie ihm mit Anzeige.
5: Mhm. Eine Trödlerin?
3: Oh, Frau Delbrück. Die Frau Severine Becker ist nicht irgendeine Trödlerin. Sie ist die bekannteste Antiquitätenhändlerin in der ganzen Oberlausitz. Ich selbst habe mal da was gekauft.
5: Okay, und diese Frau erhebt also Anschuldigung gegen Anni Sohr?
3: No. Und gegen einen Ambulanzfahrer, der angeblich mit dem Herrn Sohr unter einer Decke steckt. Dem Herrn Sohr wirft sie vor, dass er auf illegale Weise an seine Ware rankommt. Leider wird sie nicht spezifisch.
2: Eure Duschen sind in Ordnung.
1: Danke.
2: Sind das die Akten? Ach, mit eurem Oberboss, diesem Brad, müssen wir natürlich auch noch reden. Hallo?
1: Ich schon sagte, es gibt keinen Brad. Das ist nur unser Studioname. Wegen Brad Pitt.
2: Hä? Also, wem gehört denn nun dieser Laden?
1: Einer GbR in Dresden. Und ich werde natürlich Bescheid geben, dass Sie hier ermitteln.
2: Ja, wäre gut.

0: Fred ist nicht glücklich.
1: Chefin!
2: Wenn Sie mich noch einmal Chefin nennen, lasse ich Sie ins Archiv versetzen.
1: In Ordnung, Chefin.
2: Wo sind Sie?
1: In meinem Auto?
2: Ich habe gerade mit einer Antiquitätenhändlerin telefoniert, die uns einen Komplizen von Anisor nennen konnte. Sein Name ist Tillmann Vogt. Er ist Sanitäter und wohnt in der Grundstraße 12.
1: Jawohl, Chefin.
3: Legen Sie Wert auf weitere Informationen, Herr Schulz.
1: Ich bin dankbar für jeden Krümel, der mir hingeworfen wird, Chefin.
4: Oh, komme ich jetzt ins Archiv?
0: Was hast du mitgegeben?
3: Nur die Anmeldeformulare und Trainingspläne von Anisor und Steffen Gröber.
0: Und alles andere?
3: Sicher im Safe.
0: Hier ist nichts mehr sicher. Brad wird das hier alles aufgeben. Komm, gehen wir ins Büro.

0: Arbeit.
1: Bist du Tillmann Vogt?
2: Der ist drin in seinem Haus. Er hat irgendwie Stress mit seiner Family.
1: Ah ja? Warum?
2: Keine Ahnung. Ich mache hier nur einen kurzen Break.
3: Ich kann auch alleine.
4: Was? Nein! Victoria, bitte. Wir kriegen das hin.

0: Dank.
1: Schau mal. Sehr gut.
2: Ja, das, meine Schwiegermutter hat Alzheimer.
1: Noch ein Schluck.
2: Zum Glück haben wir Hilfe.
3: Privatpflegerin, ja?
2: Ja, anders geht's nicht. Wir sind beide berufstätig, meine Frau und ich.
1: Ja, gehen aufs Zimmer.
2: Wir haben eine schulpflichtige Tochter. Und ins Heim, da will meine Frau ihre Mutter nicht geben.
3: Aus Polen? Kostet eine Stange Geld.
2: Ja, das kann man wohl sagen.
1: Okay, du gehst
3: raus. So viel wirft der Job als Sunny ab?
2: Nein, meine Frau arbeitet ja auch. Aber klar, große Sprünge sind nicht drin. Danke, Victoria.
3: Auf jeden Fall brauchst du Geld. Hast du deshalb das kleine Nebengeschäft mit Anisoa aufgezogen?
2: Was meinen Sie?
3: Wir wissen von einer Frau, ich hab vergessen, wie die heißt, dass du für Anisoa Häuser und Wohnungen ausspionierst.
2: Das meinen Sie?
3: Ja, das meine ich.
2: Ja, ja, das stimmt. Der Arnie zahlt mir für Tipps, wenn ich bei meinem Job irgendwo interessante Antiquitäten entdecke. Aber das ist ja nicht illegal.
3: Nee, illegal ist es nicht, aber scheiße. Ich meine, du kommst da als Lebensretter zu sterbenden Leuten. Das Erste, was du machst, ist gucken, ob du da den Nachlass flattern kannst.
2: Ja. Ja, das ist nicht schön. Aber ich kann jeden Euro brauchen.
3: Ja, aber jetzt ist der Arnie tot. Erschlagen. Und da verdächtigen wir gerne die Komplizen aus dem nahen Umfeld.
2: So. Jetzt mal langsam. Arnie war mein Freund.
3: Ja, besonders traurig hast du aber nicht ausgesehen, als ich dir verraten habe, dass er tot ist. Oder wusstest du das schon?
2: Nein. Ja, hier. Sehen Sie?
3: Gut, dann frage ich das jetzt doch mal. Wo warst du vorgestern Nacht zwischen 12 und 2 Uhr?
2: Hier. Zu Hause. Im Bett.
3: Im Bett. Mit deiner Frau.
2: Ja, ja, natürlich.
4: Mann, Tilly, wir haben einen Notruf. Wie lange soll es noch dauern?
2: Können wir nach meiner Schicht weiterreden? Ich muss los.
3: Darauf kannst du Gift nehmen, dass wir weiterreden.

0: Wie gesagt, Brad ist not amused über das, was hier passiert. Souvenirs verschwinden. Freunde wie Arnie werden erschlagen. Polizei schnüffelt rum. Und Polizei mag Brad überhaupt nicht. Ich meine, magst du Polizei? Du weißt, dass Brad es auch nicht mag, wenn einer unserer Freunde verhaftet wird. Das Risiko ist einfach zu groß.
1: Er kann sich bei mir ganz sicher sein.
0: Stefan Röber hatte Pech, dass die Polizei bei ihm war. Aber er hat das gut gemanagt in dieser Zwangslage.

0: Ist es wichtig? Ich würde ganz gerne den Geschäftsführer dieser Dresden Direkt GbR, dem dieses Gym gehört, anrufen, bevor meine Mutter.
1: Das tut mir leid.
0: Also, was haben Sie?
1: Ein Rätsel.
0: Herr Böhmer, ich warne Sie. Ich gebe mir alle Mühe, eine extrem unausstehliche Vorgesetzte zu sein, damit sich hier niemand daran gewöhnt. Also reizen Sie mich nicht.
1: Arnie Sohr hat heute um 10.37 Uhr telefoniert.
0: Arnie Sohr ist tot.
1: Ich sag ja, ein Rätsel. Aber für mich natürlich leicht zu lösen. Das Telefon war nicht unter seinen Sachen im Depot. Der Mann, der Butch angegriffen hat, muss es an sich genommen und damit telefoniert haben. Heute. Die Nummer, die er angerufen hat, war die von Tillmann Vogt.
0: Gut, dann versuchen Sie, Butch zu erreichen. Sagen Sie ihm, er soll noch mal zu Tillmann Vogt fahren.

0: spinnst du?
1: Willst du mich noch lange warten lassen?
0: Ja, ich arbeite.
1: Dafür hat man seine Leute.
0: Hör auf zu lärmen, ja? Ich bin in 10 Minuten unten.
1: Denk dran, der Tisch ist für 8 reserviert.
2: Oh, oh, oh.
1: Alles rechtmäßig. Ich bin die Mutter.
3: War ich ja noch nie. Dabei ist die Auswahl in deinem Dorf nicht gerade groß. Ach, Günther.
4: Rose. Rose, du siehst fantastisch aus.
3: Das ist meine Tochter Viola. Zurzeit leitet sie nebenbei die Kriminalinspektion dieses Ortes hier.
5: Mutter, du wolltest mit mir essen gehen.
3: Das ist Günther Dobisch, Polizeidezernent in Dresden, ein sehr guter Freund mit ausgezeichneten Verbindungen. Ich habe ihm erzählt, dass du dich verändern möchtest.
5: Es reicht, Mutter!
3: Viola, hör dir sein Angebot wenigstens an.
5: Ich suche kein Angebot.
3: Viola,

0: Ist das ein Jackett unter Ihrer Jacke, über Ihrem schönen Hemd?
1: Ja, wieso nicht?
0: Ich habe nicht gedacht, dass Sie sowas haben.
1: Ich auch nicht. Ja, du musst sagen, wo es lang geht. Ich kenne den Nobelschuppen nicht.
0: Klar, ich führe gerne.
1: Warum hast du mich heute Morgen nach dem dreckigen Dutzend gefragt?
0: Immer im Dienst.
1: Ich diene nie. Ich muss die Frage nur aus meinem Kopf rauskriegen, sonst stolper ich dauernd drüber.
0: In Dresden, da haben wir vor 2 Jahren gegen eine kriminelle Gruppe ermittelt. Waffen- und Drogenhandel.
1: Die waren dreckig und zu 12.
0: Nein, wir haben deren Nachrichten abgefangen und in denen tauchte das dreckige Dutzend auf, aber manchmal auch nur die D.
1: Die haben sich selber so genannt?
0: Nee, die haben über eine andere, neue Gruppe gesprochen. Also jedenfalls haben wir das damals angenommen, aber alle weiteren Nachforschungen haben nichts ergeben. Ja. Und dann bin ich weg aus Dresden und habe seitdem nichts mehr davon gehört. Also bis gestern.
1: Waffen, Drogen, Anabolika, Antiquitäten. Meine Fresse, machen wir die Dreckskerle sonst noch alles? Okay, ab jetzt wird nur noch privat gesprochen.
0: Gut.
1: Magst du Schildkröten?
2: Herzlich willkommen.
0: Konzert, ich hatte den Tisch reserviert.
2: Da haben wir gleich am Fenster, wie Sie einen schönen Tisch vorbereitet.
0: Danke. Können
2: wir wieder einmal folgen? Schön.
1: Was machst du denn hier?
3: An Sie? Sollten Sie nicht eigentlich Tillmann Vogt befragen?
1: Kriege ich jetzt eine Abmahnung, Chefin?
0: Dobisch, was führt Sie denn hierher?
1: Hä?
0: Ja, ich kenne Herrn Dobisch aus Dresden, er ist Polizeidezernent. Hallo.
4: Angenehm.
1: Ah, verstehe. Bewerbungsgespräch, ja?
0: Nee, gar nichts verstehen Sie.
5: Guten Abend, Butsch. Wie nett, Sie zu sehen.
0: Grüß Sie, Frau Delbrück.
5: Ich Sie auch. Günther, wo waren wir stehen geblieben? Bei den Weinen.

0: Was mit Polizei?
1: Die wissen gar nichts. Sonst hätten die uns sofort mitgenommen.
0: Okay, aber wir müssen weg. Sofort.
1: Nein, morgen. Okay? So schnell geht es nicht.
0: Und Brett? Seine Männer, die kommen.
1: Ich weiß. Ich habe mit meinem Freund in Stuttgart gesprochen. Wir können da unterkommen.
0: Alle?
1: Ja, Vicky. Alle.
2: Herrgott doch mal, Victoria! Du machst dir wehgetan?
3: Das Gitter! Du hast vergessen, das Scheißgitter hochzuziehen.
4: Das tut mir leid.
5: Elisa?
2: Mama?
5: Deine Schuhe?
2: Wie kriegen wir sie jetzt?
5: Kannst du mal bitte anpacken? Ja.

0: Sie will weg. Will eine Dresdnerin werden, endgültig.
1: Ich halte es nicht für ausgemacht.
2: Natürlich kann ich keine Stelle auf Leitungsebene herzaubern, aber...
1: Ich brauche keinen neuen Job. Ich bin zufrieden hier.
3: Wie kann man denn hier zufrieden sein?
0: Ich wollte schon früher weg. Im Grunde schon immer, eigentlich von Anfang an.
1: Herr Schulz hätte eigentlich die Leitung übernehmen sollen, solange Dr. Grimm beurlaubt ist. Ich gehöre da nicht hin. Und schon gar nicht nach Dresden.
0: Cassie ist der beste Polizist, den ich kenne.
1: Er ist der bessere Psychologe, auch wenn man ihm das nicht anmerkt.
0: Er ist viel zu gut für hier. Hier kann er gar nicht zeigen, was er alles kann.
1: Ja, da weiß er nicht, wann er den Mund halten soll. Aber deswegen eckt er ja auch mal an.
0: Das Problem von Cassie ist, dass sie ihr Licht immer in den Scheffel stellt.
1: Nee, ich werde total überschätzt. Ich habe sogar Angst, eine Waffe zu tragen.
0: Also wenn ich was zu sagen hätte in Dresden, ja, ich würde sie nehmen, sofort, mit Kusshand.
1: Ich mache eine Therapie.
0: Cassie ist immer die Erste am Tatort. Die beißt sich fest, ja, dann gibt erst Ruhe, wenn sie den Drecksack
1: hat. Jetzt halten Sie doch endlich mal den Mund! Ich wünsche dann allen noch einen gelungenen Abend.
3: Ich hoffe, der Kindergarten ist jetzt mal vorbei hier.

0: Ja. Gut. Ich gehe in der Früh zu Ihnen. Und du kommst danach.
1: Ja, sobald ich alles erledigt habe.
0: Gut. Und dann endlich weg. Ja. Morgen.
2: Nein, es ist alles in Ordnung, Tom. Ich hatte nur vergessen zu sagen, dass ich zum Coaching fürs Cardio muss. Ihr seid doch ein super Team, du und Luca. Er ist doch bestimmt froh, seine nervige Mama mal los zu sein. Gib ihm einen dicken Kuss von mir, ja? Und sag ihm... Alles gut.

0: Was ist, Cassie?
1: Chefin.
2: Ihnen auch einen schönen guten Morgen. Sie waren gestern ja schnell weg.
0: Ja, also, was ist jetzt? Ich fahre jetzt erstmal in diese Muckibude.
2: Nein, Sie müssen nach Polen.
1: Hä?
0: Sterben muss ich, sonst muss ich gar nichts.
2: Doch. Der Transporter von Arnie Sohr ist dort aufgetaucht. Also, ich schicke Ihnen die Adresse.
3: Frau Delbrück.
2: Was denn?
3: Hallo. Lassen Sie sich nicht stören. Ich wollte nur ein, zwei juristische Bücher aus meinem Regal holen. Zur Vorbereitung meiner Verteidigung wegen der Suspendierung.
2: Ja, ist in Ordnung. Holen Sie doch, was Sie brauchen.
3: Ich muss Sie ja jetzt um Erlaubnis fragen. Ist ja jetzt Ihr Büro.
2: Nein, das ist nicht mein Büro, das ist Ihr Büro und es wird es auch bleiben. Sie sehen ja, ich habe mich an meinem alten Schreibtisch hier eingerichtet.
3: Ich weiß, es geht mich als Privatier eigentlich nichts an. Aber wie steht's denn um die Ermittlungen im Fall Gröber? Ich habe da irgendwas gehört von organisierter Kriminalität.
2: Bleiben Sie doch einfach hier und schauen Sie sich um.
4: Ach,

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1: Was machst du denn hier? Willst du mir auf die Finger kloppen?
2: Ja.
1: Keine wichtigen Anrufe, Oberbürgermeister, Minister, FBI?
2: Sie haben Chefin vergessen.
3: Ob Anisors Leiche damit transportiert wurde, kann ich noch nicht abschließend sagen. Aber eine Leiche lag drin.
2: Haben Sie die Fahrerkabine schon untersucht?
3: Als erstes und es ist sehr aufschlussreich.
4: Sehen Sie? Alles da.
2: Die letzte vermerkte Fahrt war vor 17 Tagen.
4: Einen Tag, bevor sich Gröber bei uns umgebracht hat.
2: Also für einen Trödler sind es echt weite Strecken. Stowiansk, Pokrovsk.
4: Wieso, weiß ich auch nicht. Aber der Routenverlauf ist eindeutig. Es ging immer in die
5: Ukraine. Ich verwette meinen Arsch drauf, dass da ein Reisepass drin war.
2: Das sieht doch aus wie der Trüso.
4: Das dreizackige Wappen der Ukraine.
2: Maja hat nein.
6: Was ist denn passiert?
7: Was willst denn du da?
6: Entschuldigen Sie.
2: Was machst du?
6: Nikolaus Röder, ich bin der Nachbar. Ich wollte nur schauen, ob...
2: Du kommst später mit.
8: Ja klar, das ist nur für den Notfall. Die Adresse von Klaus in Stuttgart und ein bisschen Geld.
9: Wir fahren zusammen, alle.
8: Ja, aber jetzt geh, bevor Sarah zurückkommt. Die arbeitet heute nur bis 12.
9: Du kommst?
8: Ja, natürlich komme ich.
2: Das Gefühl habe ich auch. Wiedersehen.
9: Du kommst.
8: Ja.
10: Vicky! Vicky!
8: Was brauchst du denn?
10: Mach die Tür leise.

0: habe gar keine Schicht heute. Die Chefin wollte vor einer Stunde schon da sein.
1: Was ist hier los?
0: Die Chefin ist nicht gekommen.
1: Was?
0: Sie ist nicht da.
1: Ihr wartet hier. Verstanden? Tonlehrerin? Oh.

Leiche.

0: Hey, was machst du denn schon hier? Geht's dir nicht gut?
1: Ich muss los. Ich muss los zur Schicht.
2: Du willst weg. Mit ihr. Du willst mich, Carmen und Elisa verlassen. Für deine Mutter.
0: Sarah. Ich habe Schwierigkeiten. Ich brauche ein paar Wochen.
2: Du hast die Nutte hier angeschleppt.
0: Hör auf, sie so zu nennen.
2: Und jetzt wird dir die Familie lästig.
0: Ich komme zurück. Sarah, ich muss nur jemand wechseln.
2: Du Arschloch. Hast du was mit Anis Tod zu tun? Oder deine Nutte?
3: Halt die Fresse.
0: Ich habe Victoria für deine Mutter gebracht.
2: Herr Vogt! Hätten Sie einen Moment Zeit für mich?

0: Luba?
1: Dunja!
0: Сьогодні вирушаємо.
2: А паспорти?
0: Їх немає. Тільки нам щось влаштують в Штутгарті. Він скоро буде.
3: Sie haben mit Annie so zusammengearbeitet, Herr Vogt?
4: Das habe ich doch Ihrem Kollegen schon gesagt. Ja, das war ein Fehler, dass ich als Sanitäter die Wohnungen nach Antikram abgecheckt habe.
3: Davon rede ich nicht. Also das ist nicht sehr moralisch, aber nicht strafbar. Menschenhandel schon.
4: Was? Nein.
3: Oh, hör doch auf, du Feigling.
5: Können Sie mir mal helfen?
3: Mama, jetzt nicht, okay? Guck mal da. Er hat oft Touren für Annie gemacht. Tagelang.
4: Was soll das?
3: Auch weitere? Bis in die Ukraine zum Beispiel?
4: Nein.
3: Klar. Und auf einer dieser Touren hat er uns die Victoria mitgebracht.
4: Ja, jetzt komm, hör auf, bitte.
3: Ja, ich war einverstanden. Ich wusste ja nicht, dass er... Ich meine, ausgebildete Fachkräfte sind wirklich teuer. Wir brauchen jemanden rund um die Uhr. 7 Tage die Woche.
4: Ja, ja, ich hab sie hergebracht. Aber Mensch, das ist doch von gutem Zweck. Das ist die Pflege deiner Mutter, da sind wir uns doch einig. Was ist denn dagegen zu sagen? Die da drüben wollen gutes Geld verdienen. Deshalb unterschreiben sie die Verträge und ich hole sie dann ab.
3: Sie wissen doch ganz genau, dass das so nicht läuft. Den Frauen werden die Pässe abgenommen. Einige landen dann in der illegalen Pflege wie ihre Victoria und die anderen, die landen in den übelsten Bordellen.
4: Davon weiß ich nichts.
3: Bringen Sie mal kurz rüber. So, Mama, komm her.
5: Einmal, nein,
3: guck mal, der Grüne, der Grüne. Wie liefen die denn genau ab, diese Touren? Was hat es mit drüber zu tun? Hm? Wer hat Sie gestern angerufen von dem Handy Ihres Freundes Sohr? Wann war die letzte Tour?
6: Vor 2,5 Wochen. Da ist irgendwas total scheiße gelaufen. Seitdem ist er total durcheinander. Und Arnie kam dauernd und wollte mit dir sprechen. Und jetzt ist Arnie tot. Wenn er zu feige ist, bitteschön, ich sag alles, was ich weiß. Du kommst hier nicht weg zu deiner Nutte.
3: Setzen Sie sich hin. Sie sind hier im Polizeigewahrsam.
5: Soll ich uns was kochen?
7: Ja, Mama, das ist eine gute Idee.
3: Stuttgart.
8: Dobre.
7: Gutchen.

0: zurücktretieren Sie mir. Jetzt?
1: Ich habe das Kind im Garten gefunden.
2: Was ist meine Tochter?
3: Mama, ich habe einen Polizisten mitgebracht.
1: Cassie?
2: Komm, wir gehen erst mal zu Oma. Hast du Hunger?
3: Nein.
1: Die Chefin vom Gym ist tot. Mit einer Spritze.
2: Ja, ich weiß, Luftemoli. Bim hat mich angerufen. Ja. Hat sich wahrscheinlich selber umgebracht, so wie Krüppe.
1: Ja, gut. Da kann ich ja wieder gehen.
2: Er ist der Schlüssel. Oder seine Privatpflegerin.
1: Wie? Die Polen?

0: Kein Risiko. Alles klar.
1: Was planen Sie? Was ist bei der letzten Tour passiert?
2: Nichts. Nichts ist da passiert.
1: Lüg doch nicht.
3: So, erzähl doch mal, wie das so abläuft, wenn nichts passiert.
2: Ich habe die Frauen abgeliefert, ganz normal.
1: Wie viele Frauen?
2: 5. 3 habe ich nach Sebnitz gebracht.
3: Ins Bordell.
1: Und die anderen 2?
2: Die habe ich dem Herrn Gröber übergeben, wie immer.
1: Dem Gröber, der als Facility Manager über Wohnung verfügte und dort die Frauen unterbrachte?
2: Keine Ahnung. Ich habe sie da hingefahren, dann bin ich nach Hause.
1: Ja, und am nächsten Tag war er tot, hat sich umgebracht.
3: Weil wir ihn am Wickel hatten.
1: Und die Frauen, die waren auch nicht mehr in der Wohnung.
3: Weil du sie woanders hingebracht hast. An einen Ort, den nur du kennst. Aber das vielleicht nicht mehr lange. Und das dreckige Dutzend, die machen keine Gefangene, wie du weißt.
2: Victoria hat mich schon so lange gebeten, aus der Sache auszusteigen. Wir wollten den Frauen doch nur helfen.
1: Wo sind sie?

0: Bist du allein? Bulle?
1: Sind wir nicht alle ein bisschen allein? Komm, tu die Waffe weg. Ist vorbei.
0: Runter. Ich schieße. Und ich treffe.
1: Willst du damit sagen, ich treffe nicht, oder?
0: Runter.
1: Okay. Okay. Hör zu. Hier wird gleich das SEK ablaufen. Und dann ich.

0: Hast du deine Knarre?
1: I'm safe.
0: Na toll.
1: Wann waren Sie eigentlich letztes Mal beim Schießtraining?
0: Ich bin gestolpert. Außerdem, was sollte das mit diesem Billardstock?
1: Hm? Und jetzt?
0: Du bist die Chefin. Denk dir was aus.
1: Er weiß ja nicht, dass ich keine Waffe habe.
0: Das kann er sich an drei Fingern abzählen.
2: Wisst ihr, wie die Bola das nennen, wo ihr gerade hockt?
0: Bleib da stehen, oder? Ich schieß dir in die Beine.
2: Die Falle.
0: Noch ein Schritt und ich drücke ab.
2: Mit einer leeren Trommel. Schießen kann er nicht. Und zählen anscheinend auch nicht.
1: Butch Cassidy and the Sundance Kid. Meinen Sie den Butch?
0: Genau. Cassidy.

0: Hey, ihr da. Wo ist Victoria? Victoria?
1: Victoria, schlagen, weg!
0: Was? Weg? Wohin?
1: Verlass mich, Hola! Hier, jeden Mal!
0: Verstehst du das?
1: Mona, was willst du, Hola? Putin, wie schnell?
0: Okay.
1: Alles okay? Vorsicht, Vorsicht, Vorsicht.
0: Ja, kommt her!
2: Ich hab Arnie so umgebracht.
3: Warum sagst du sowas?
2: Ich komme ja eh ins Gefängnis. Mein Leben ist im Arsch. Kann ich's auch zugeben.
3: Hm.
2: Der Arnie wusste, dass ich die Frauen aus dem Versteck rausgeholt habe. Das Gröber für sie ausgesucht hatte. Der hat mir die Hölle heiß gemacht. Hätte selber Angst gehabt. Vor seinen Bossen.
4: Dem dreckigen Dutzend.
3: Brett.
2: Ja, genau. Ja, Arnie hat mich vorgestern Nacht zu sich ins Depot bestellt. Da bin ich hingefahren.
4: Allein?
2: Ja, allein. Er wollte mich verpfeifen, wenn ich die Frau nicht rausrücke. Er drohte damit, meine Familie auszuliefern.
4: Und Victoria?
2: Sie war nicht dabei. Der ist komplett ausgetickt. Da habe ich ihn erschlagen.
1: Sag sie mir!

0: Ich habe dann seine Leiche weggebracht, aber das wissen wir doch selber.
1: Du lügst.
2: Victoria war dabei.
1: Du lügst für sie.
2: Weil sie sich schuldig fühlen?
1: Weil du selber zu den Sklavenhändlern gehört hast.
0: Ich hab das getan. Ich war's. Da schwöre ich jeden Eid drauf. Ja, beweisen Sie das Gegenteil.
2: Das werden wir.

0: Pflegerin aus der Ukraine.
1: Viktoria Musitschuk, ja. Ihre Fingerabdrücke waren auf der Tatwaffe. Und sie war zusammen mit Hermann Vogt in Amis Depot.
0: Gut, danke. Herr Vogt ist also kein Mörder, sondern ein Liebender.
1: Aber er hat sich am Menschenhandel beteiligt. Und seit Monaten Bordelle wie in Sebnitz mit Frauen beliefert. Und die Frau Musitschuk, die ist im Grunde genommen nichts anderes als seine Sklaven.
0: Aber er hat sich in sie verliebt und ist geläutert. Er wollte ihr und den anderen Damen helfen.
1: Naja.
0: Bömer, die Liebe ist wie ein Fliegenpapier. Und wir sind die Fliegen.
1: Willkommen zurück, Chef.
0: Ja.
2: Du bist so viel fähiger als der.
3: Die Totschlägerin von Anisor ist flüchtig. Ein Profikiller vergiftet sich vor meinen Augen. Und von dem Hintermann der Gruppe haben wir nur den Decknamen Brad. Das ist eine tolle Bilanz.
2: Es liegt nur an dieser unzureichenden Umgebung. Du hättest in Dresden eine strahlende Zukunft.
3: Wir haben es ja mit einer völlig neuen Mafia zu tun, die offenbar hier in Görlitz operiert. Was soll ich denn da in Dresden?
2: Na, du wärst wenigstens ihn los.
3: Ja, dann sind sie jetzt einfach wieder Kollegen.
4: Einfach ist mit Cassie gar nichts.
3: Hoffentlich nimmt sie das dreckige Dutzend nicht so sehr in Anspruch.
4: Wieso?
3: Weil ich mich gerade an sie gewöhne.
4: Ja, dann werde ich mal zusehen, was sich machen lässt.
3: Oh, Entschuldigung. Ich bin gleich wieder da.

0: Das Team aus Frankfurt.
1: Hamza Kolina.
2: Maria Masadi.
0: Ermittelt in einem Cold Case.
2: Ein Großteil der Akten wurde nur bis in die späten 90er Jahre digitalisiert. Wir müssen tiefer in die Vergangenheit gehen.
3: Was, wenn wir was übersehen?
2: Scheiße. Wir haben es mit einem Serienmörder zu tun. Es muss noch andere Opfer geben.
3: Der Wahnsinn macht mich fertig hier.
0: Der Tatort, Freitag, 20:15 Uhr.

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0: Die haben nämlich hier so ein... Nee. Ich würde mal fast tippen, Dachs oder Waschbär oder so. René, hast du eine Ahnung? Schädel.
1: Ach so, ja, danke. Entschuldigung, das ist ja mein Thema.
0: Genau, Kamm, Raubtier, ne?
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0: Gut. 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

0: Die haben nämlich hier so ein. Nee. Ich würde mal fast tippen, Dachs oder Waschbär oder so. René, hast du eine Ahnung? Schädel.
1: Ach so, ja, danke. Entschuldigung, das ist ja mein Thema.
0: Genau, Kamm, Raubtier, ne?
1: Genau, das hier sieht mir auch nach einem Waschbär aus.

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0: Yay!
1: Gut. Achtung, die Äste. 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Meine Hand ist auch noch da.
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1: Geht das? Jawohl, super.
2: Schön ein Jahr. Ich weiß, was.

Danke. Oh, mein Gott, oh, mein Gott.

0: Ja, bitteschön. Und dann eine gute Heimreise. Hier gibt es noch ein paar. Hier gibt es noch ein Köfferchen. Oder ein Täschchen.
1: Ja, danke.

0: fahren.
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0: Gut. Achtung, die Äste. 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Meine Hand ist auch noch da.
1: So, warte ganz kurz.
0: Geht das? Jawohl, super.
1: Schön ein Jahr. Ich muss halt den Rucksack

Mhm.

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0: Die haben nämlich hier so ein. 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Ich würde mal fast tippen, Dachs oder Waschbär oder so. 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Schädel.
1: Ach so, ja, danke. 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

0: Yay!
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Ach, schönen guten Morgen.

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1: Georges, willkommen auf der Domaine Cartel. Ich bin ganz geschmeichelt, dass eure Hochzeitsreise bei uns anfängt. Komm!
2: Stefan Leicher.
1: An seinem ersten Urlaubstag?
3: Wir wissen, dass es eine Menge Konflikte um Briand gab.
1: Mein Mann war ein verlogener Scheißkerl, okay?
3: Seine Affäre mit Emily, die schwanger ist. Dann haben wir Geldsorgen.
4: 1,2 Millionen.
3: Das sind alles erstklassige Motive, aber eine Sache, die macht überhaupt keinen Sinn.
5: Kommissar Dupin, am Samstag um 20.15 Uhr.

0: Sollen wir nicht doch die Polizei anrufen? Oder willst du noch mal rübergehen?
1: Ich garantiert nicht noch mal rüber.

0: Hallo? Hallo? Hallo? Bleiben Sie so, ich hole Hilfe!
1: Doris! Doris, sag vorne Bescheid! Sie sollen einen Krankenwagen rufen!

0: Ja. Okay.
1: Oh, guten Morgen, Kollege. Geht's gut?
2: Guten Morgen.
3: Morgen.
2: Ah, danke. Ja, geht gut. Bis auf einen Toten in den Watercamp-Bungalows.
3: Welche?
2: Die ganz vorn, Witt oder so.
1: Alles gut.
3: Ja, alles gut. Die hat ihr Oberteil verkehrt rum an.
1: Alles gut bei dir?
3: Ja, bei mir ist alles gut. Ich muss jetzt los, ja? Tschüss.
1: Dann.
3: War ein schöner Abend.
4: Und ich auch. Wo der war, sind noch mehr.
5: Florian Lederer, 16 Jahre alt, ein Schüler aus München. Ja. Keine Anzeichen von äußerlicher Gewaltanwendung, aber der kam hier womöglich nicht raus. Der Saunaalarm war an. Aber die Musik von der Party da drüben war zu laut, hat anscheinend keiner gehört, angeblich. Party war da drüben. Es ging wohl ziemlich hoch her gestern. Ja. 6 Schulfreunde. Einer lag oben noch mit Kopfhörern auf, einer auf der Treppe, 2 im unteren Schlafzimmer und eine hier direkt an der Haustür. Zugedröhnt wie nichts Gutes, mehr oder weniger bewusstlos. MDMA, Ketamin, Alkohol.
6: Warum halten Sie uns eigentlich fest, Mann? Wir haben nichts gemacht, bitte. Und meine Eltern werden jetzt. Dann lassen Sie mich. Henry, krieg dich doch ein. Flo ist tot. Wir müssen hier bleiben.
7: Kann ich was dafür, Mann? Ich hab nichts gemacht.
8: Wir können bestimmt bald gehen und Flo war total drüber mit der Sauna. Das war eine Scheiße.
6: Mann, du warst doch selber total drüber.
9: Ja, und du nicht, oder was? Jetzt halt doch mal deine Fresse.
8: Ja, Papa.

0: Hilfe! Hilfe!
1: Danke, das reicht. Ich höre nichts.
2: Lassen Sie, fragen Sie bitte den Holm.
3: Ja, lass sie rein. Es ist Familie.
1: Danke. Dorit, kommst du bitte zu mir?
4: Ja.
1: Danach. Gut, danke. Familie. Wieso Familie?
5: Na, Karin ist die Tante von Ben Witt.
1: Echt?
5: Ja.
1: Und wer von denen ist das?
5: Ben Witt, das ist der mit den, der braunen Tolle.
1: Gut.
5: Habt ihr schon die Handys von den
1: Ben Witt?
5: Kann ich dein Handy bitte haben?
1: Hallo.
5: Euer ist auch.
1: Das war deine Party letzte Nacht, oder? Warum hast du den freiwilligen Atemalkoholtest verweigert?
6: Ich muss, wenn ich keinen Bock habe. Ich kenne meine Rechte. Mein Vater ist auch so ein scheiß Bulle.
1: Okay.
4: Ich erinnere mich aber nicht und ich möchte jetzt bitte endlich duschen gehen. Fass mich nicht an!
1: Hey, lassen Sie sie.
5: Ben?
1: Bitte.
5: Was mit deinem Handy? Danke sehr.
1: So, hallo, wer bist du?
4: Felice Neumann.
1: Gut. Gehst du mit ihr mit? Bitte?
6: Feli. Feli.
3: Beruhig dich. Beruhig dich, Junge. Mann. Junge, beruhig dich.
6: Wo wird's hingebracht?
1: Hey.
7: Jetzt leider ganz ruhig. Ganz ruhig. Super. Ich mache jetzt einen Abstrich. Es dauert nicht lange. Und das war's. Ich würde gerne noch ein Foto von deinem Bauch machen. Kannst du mir kurz helfen? Kannst du das ein bisschen hochnehmen? Super. Das war's. Du kannst dich wieder anziehen. Wir können wieder reinkommen.
4: Wo sind meine Sachen?
8: Sie müssen in die Spurensicherung, aber wir haben neue für dich.
4: Das war mein Lieblingsrock.
9: Ist das deine Tante, die die ihren Mann erschossen hat?
2: Ja. Du siehst aus wie dein Vater, als er so alt war wie du. Ich helfe dir, bis er kommt, ja?
10: Hämatome vom Festhalten.

0: Male beklebt damit.
1: Ich gebe dir jetzt eine Pille danach und eine HIV-Prophylaxe. Ich gebe dir jeweils zwei, falls du die erste erbrichst.
0: Kann ich duschen? Ja, natürlich. Ja. Dorit bringt dich.
1: Alles Gute, Felice.
0: Ciao.

0: Tage und morgen, Frau Losso. Ich habe schon gehört, noch ein Tatort in Ihrer Familie. Ist das Ihr Neffe?
1: Großneffe.
0: Na bitte.
2: Also ich brauche alle Bilder und Videos aus der Nacht entlang einer Timeline, ja?
3: Okay.
2: Und am besten packst du gleich auf den Server, dann haben wir auch alle Zugriff.
3: Ja, mache ich.
0: Haben wir alle unseren 16. nachgefeiert, getanzt, Party gemacht, wir sind in die Sauna und ins Meer. Henry und ich haben gebattelt, dann kann ich mich an nichts mehr erinnern bis heute Morgen. Finden Sie das glaubhaft? Laut Aussage von Corbinian Staller haben Sie und Flo sich angezickt wegen dem Sound. Aber eigentlich nicht wegen dem Sound, sondern wegen Feli, auf die die beiden abfuhren. Ich nehme an, es handelt sich bei Feli um Felice Neumann. Ist das korrekt?
4: Ja. Also, nein. Ja, Feli ist Felice. Ich weiß nicht, aber...
0: Ja, nein, ich weiß nicht. Was denn?
4: Ich weiß es einfach nicht. Ich habe einen Filmriss, ich habe keine Ahnung.
0: Ecstasy. Ekstase. Verbrechen aus Leidenschaft. Gibt offenbar viel Leidenschaft in Ihrer Familie, Frau Losso.
1: Ich glaube, wir sind langsam hier fertig.
0: Haben Sie Florian Leder aus Eifersucht getötet?
4: Was? Nein, Mann, Flo ist mein Freund.
0: War.
4: Was?
0: Er war Ihr Freund, aber jetzt ist er tot. Wie der Mann Ihrer Tante. Er war Ihr Ehemann, aber jetzt ist er tot. Peng! Also los jetzt. Was ist gestern passiert? Dass Sie Ihren Rivalen in die Sauna gesperrt und verrecken haben lassen?
1: Jetzt reicht es. Zeugenbefragung sieht anders aus.
0: Ja, bitte. Wo ist diese Felice?
5: Ich will gerade Ihre Aussage aufnehmen.
0: Sie haben Ihr Oberteil verkehrt rum an. Ich hoffe, Sie haben noch alles im Griff, Frau Norgard.

0: Was ist deine letzte Erinnerung gestern Nacht, Felice?
1: Meer. Wir waren schwimmen, das war eisig.
0: Vorher war die alle in der Sauna. Flo auch?
1: Keine Ahnung. Ich weiß nicht, ob er dabei war.
0: Da. Das ist der, ja? Und danach?
1: Da sind wir wohl wieder rein, keine Ahnung.
0: Ihr wart laut. Gab es Beschwerden?
1: Nein.

0: Erinnerst du dich daran? War wild, hä? Lilly und Kopinion sollen in der Nacht ein Paar geworden sein. Gab es bei dir auch Knutschereien? Nein? Dann erinnerst du dich also, dass nichts war?
1: Nein, ich erinnere mich immer noch nicht, aber ich knutsche auch nicht wahllos mit irgendwem rum.
0: Okay. Das heißt, wir müssen von Vergewaltigung ausgehen.
1: Ich wollte garantiert mit keinem ins Bett.
0: Wie war denn deine Beziehung zu Flo?
1: Gut. Manchmal lästig, aber lustig. Flo halt, Clown. Kumpel. Keine Ahnung, wie lange geht es noch?
0: Felice, Flo wurde gestern Nacht in die Sauna gesperrt, bis er tot war. Das ist extrem grausam. Gibt es einen Grund, warum jemand von euch sowas tun könnte?
1: Ich weiß es nicht. Bitte, kann ich jetzt einfach gehen?
2: In die Herberge, alles andere ist dicht. Bis um 6 ist da auch jemand, danach bist du dran.
3: Philipp, was ist mit dir?
1: Was ist mit dir? Ist das die Militante? Komm.
3: Wo bringe ich dich hin?
1: Sicherheit.
3: Was soll das heißen? Penny. Karin. Wittrich.
4: Hey. Hey, du Soko München, ich weiß Bescheid.
3: Gut. Ben, komm mit mir. Komm, Benny. Alles okay? Ja, hier ist es.
5: Habit. Norgard, die leitende Ermittlerin. Schön, dass Sie so schnell hier sind.
3: Ich war in Berlin bei der GdP-Konferenz. Bin sofort los.
5: Hm. Ich habe noch Fragen an Ben. Wo bringen Sie ihn hin? In Ihr Ferienhaus können Sie nicht.
6: Vielleicht könnte ich ja helfen.

0: Stefan hat sich eine Auszeit genommen. Hätte sicherlich nichts dagegen, wenn ihr hier übernachtet.
1: Elli? Nein, bitte. Ben geht's soweit so gut. Nein, sein Handy ist... Warte, ich gebe ihn dir. Ben, komm mal.
2: Hallo, Mama.
1: Hast du hier auch aufgehoben?
2: Alles gut, Papa, passieren.
1: Ach, ich war so verknallt in Julia. Bis Stefan geht, brauche ich aber nicht zu fragen, oder?
0: Beschissen.
1: Und dir?
0: Du warst nach der Beerdigung so schnell verschwunden. Ich hätte gern noch mit dir geredet.
2: Mach noch mal.
1: Komm. Ja?
2: Elli. Was? Was hat sie gesagt? Elli. Okay. Nein, ich verstehe.
1: Nein, wenn Herr und Frau Schwarz frühzeitig abreisen wollen, dann kriegen wir das irgendwie auch organisiert. Also, bis dann, ja?
0: Soll ich euch jetzt mal was zu essen holen?
1: Oh Gott. Die Mutter von Flo. Danke, Karin. Mit? Ja.

0: Danke fürs Fahren.
1: Bitte.
0: Dankeschön. Und bitte nur Kollegen reinlassen, ne?
1: Alles klar.
0: So, da sind wir.

Felice? Komm raus hier. Komm raus. Komm raus. Komm hoch. Komm hoch, Felice. Komm hoch.

0: Er hat versucht abzuhauen. Ich habe ihm nur die Konsequenzen von noch mehr Dummheiten klargemacht. Das ist sonst nicht unser Umgang. Wir kommen gut miteinander klar. Ben ist eigentlich sehr verantwortungsbewusst. Ich habe die Kids doch nur für die Gewerkschaftstagung allein gelassen.
1: Er wollte dem Mädchen. Er ist verliebt.
0: Was ist denn da gestern Nacht passiert? Haben Sie Feli zugeknallt und sie dann vergewaltigt? Und dann hat der eine den anderen ermordet? Weißt du mehr?
1: Nein. Und er kann sich nicht erinnern.
0: Ja, angeblich!
2: Warum glaubst du mir nicht?
0: Warum glaubst du mir nicht? Weil ich nicht glauben kann, dass mein Sohn so zugedröhnt ist, dass er nicht mitbekommt, wie sein Schwarm neben ihm vergewaltigt wird und sein bester Freund in der Sauna krepiert. Seit wann ballerst du dir so die Rübe weg?
2: Fass mich an, Mann!
0: Sonst was? Sonst was, hm?
2: Für Männer nie wieder. Als Polizist kannst du das doch besorgen, oder? Ich brauche das.

Ich komm mit mir rauf. Du hast doch nur Schiss zu verlieren, Alter. Zieh dich an, Digga.

0: Hast du dich eben an was erinnert? Als du in der Dusche zusammengebrochen bist?
1: Ich bin nicht zusammengebrochen.
0: Wir haben dein Handy nicht gefunden, aber ich habe die Nummer deiner Eltern ausfindig gemacht.
1: Die haben was anderes zu tun. Außerdem ist gerade Nacht in Australien und es ist ihr erster Urlaub. Ist doch auch egal, aber ich komme klar, oder nicht?
0: Felice, bitte.

0: Hallo Mama. Sorry, dass ich... Doch, es ist was passiert. Bei der Party ist Bens Freund Flo in der Sauna verunglückt. Nein, Quatsch, mir geht's gut. Ich muss nur hierbleiben und aussagen und so. Und weil ich minderjährig bin, da seid ihr. Es ist echt alles voll okay. Du Mama, ich höre dich echt total schlecht. Ja, okay. Bis dann. Ich dich auch. Die melden sich noch mal, sobald die Flugnummer haben. Aber vor übermorgen sind die eh nicht da.
1: Felice, bitte. Die Türen bleiben hier wirklich nur angelehnt.
0: Okay. Wo kann ich denn hier ein neues Handy kaufen?
1: Zeige ich dir morgen.
2: Und wie waren die?
3: Ach, Corbinians Vater ist so ein Anwaltstyp und die Mutter von Lilly so ein, naja, so München halt, ne?
2: Und die bleiben, ja?
3: Ja, die sind jetzt alle erstmal im Hotel und bleiben auf der Insel. Morgen früh kommen sie gleich hierher.
2: Gut.
3: Ach, guck mal. Ellen, komm mal. Da war noch einer auf der Party. Schau. Hm. Wer bist du denn? Ah, der Dealer.
2: Polnisch?
3: Mhm.
2: Schickst du von dem einen Screenshot, dann geht doch. Ich rufe ihn an, womöglich kennt er den.
3: Mach ich.
2: Gut, schönen Feierabend.
3: Ihr auch. So, Junge.
2: Na? Guten Nacht.

0: Trick 17.
1: Während in den Tälern Perus der Morgen dämmert, hat 30 Längen gerade bei der östlichen Sonne über Brasilien von ihrem 9 Uhr vormittags her erreicht. Brennt 5 Grad südlich des Äquators, morgen 5 Grad. Ein Indianer in seinem Kanu fährt am grünen Urwaldwänden entlang. In der einen sind das Ruder, in der anderen Bogen und Pfeil, steuert er in einen Seite. Etwas hat sich hinter Büschen geregt. Der Indianer hebt den Bogen.

0: alles in die Flucht geschlagen.
1: Da war ganz sicher jemand.
0: Da ist nichts.

0: Guten Morgen, Frau Norgert.
1: Morgen.
2: Moin.
1: Sorry, allerseits. Okay, ich fasse zusammen. Keine Überdosis. Florian Lederer war kerngesund. Dehydrierung durch Drogen und Sauna, als er da nicht rauskam. Kreislaufversagen, Infarkt.
3: Laut Spusi löste der Notknopf zwar den Alarm aus, deaktivierte aber nicht den Saunaofen. Die Faust- und Fingerabdrücke an der Scheibe sind vom Toten und bestätigen die Türblockade. Das ist also von Vorsatz auszugehen.
1: Und dann haben wir noch den mutmaßlichen Date-Rape von Felix Neumann.
2: K.O.-Tropfen sind nicht nachgewiesen. Wissen wir denn, ob es eine Vergewaltigung war?
1: Deswegen mutmaßlich. Felix erinnert sich nicht, zeigt aber Verhaltensmuster eines Vergewaltigungstraumas. Und es gibt Spuren. Der vollständige Laborbericht kommt noch. Date-Rape muss nicht geplant sein. Wo sind wir mit den Smartphones?
4: Fertig.
1: Gut.
4: Das Smartphone vom Toten war allerdings zu kaputt und das von Felix Neumann haben wir nicht gefunden. Einige Sachen sind aber online, deshalb haben wir wahrscheinlich bald ihre Highlights. Beide Provider sind angefragt.
2: Das Material entspricht den Aussagen, dass sie alle hacke dicht waren und gegen 3 war Blackout. Diese beiden
4: hatten nicht ganz so viel Intus und haben ausgesagt, dass sie zur Tatzeit nichts mehr mitbekommen haben.
2: Ja. Wie man sieht, haben die nicht erst abends gefeiert.
1: Stopp mal kurz. Am Bauch des Toten war davon nichts mehr zu finden, aber das sind vermutlich Reste vom Gegenabdruck an Felix Neumann.
3: DNA-Abgleich wird noch dauern. Und laut Dorit erinnert sich Felix Neumann nach wie vor an nichts.
2: Das hier ist die Liste der nachgewiesenen, teils noch am Tatort gefundenen Drogen. Diverse Substanzen, maximale Intoxikation. Wer will denn da noch bestimmen, was einvernehmlich war und was nicht? Vor allem, wenn keiner mehr was weiß. In erster Linie haben wir hier einen 16-jährigen Toten. Da draußen, da ist seine Mutter und das ist sein Rivale.

Kannst du

0: Es ist auch fast egal, ob du dich erinnerst oder nicht. Das hier ist, was zählt. Ist dir klar, wie du auf diesem Material rüberkommst? Wundert mich überhaupt nicht, dass dich der Staatsanwalt hart angeht. Was ist mit diesem Patrick? Könnte mit dem was gewesen sein? Wo finde ich den?
1: Keine Ahnung. Beim Fahrradverleih im Hafen.
2: Hallo.
0: Hi.

0: alles immer noch krasser. Krasser feiern, krasser Selfies, krasser ficken, krasser...
1: Ich kann kotzen. Klebt an einem die Scheiße. Ich sehe jeden Mal nur noch Väter, sogar an meinem eigenen Sohn.

0: Was hast du bei meinem Sohn zu suchen?
1: Was soll das? Gehen Sie.
0: Was lief da für eine Scheiße, hm?
2: Ich hab dich was gefragt!
3: Du bleibst genau dort stehen.
2: No to co? To straszył mnie go synowi coś. No i? Nie mój problem, jak te germańskie dupki i nic nie trawią.
4: Co zaszło między tobą a tą dziewczyną? I między tobą a Denatem?
2: Nie byłem tam nawet 10 minut. Jest sezon. Mam świadków.
0: Andere Drogendealer.
4: Hörst du? Mann von Fach. Auch dem Polnischen. Ne? Noch ein Schritt und dein Auftritt wird offiziell. Ist freiwillig. Mach den Mund auf.

0: Hast du einen Moment?
1: Ja.
0: Also die Aussagen von Lilly, Henriette und Corbinian sind stabil und deckungsgleich. Das Problemtrio sind ja wirklich Flo, Ben und Felice.
1: Hat das Labor geantwortet?
0: Ich check mal.
2: Tag.
1: Ist was mit Ben?
2: Nein, ist alles im Rahmen. Unsere Soko in München hat beim DNA-Labor kürzere Wege. Die könnten ihre Probe sicherlich vorziehen. Ich würde nur gerne helfen.
1: Ich habe schon von den polnischen Kollegen gehört, dass sie gerne helfen.
0: Ellen, schau mal die Mail vom Labor. Das Sperma in Felice Neumann matcht mit Florian Lederer.
2: Damit ist Felice Neumann genau.

0: gefunden.
1: Hautschuppen. Etwas Speichel. Match mit Ben Witt? Hm. Irgendein Match?
0: Sieht nicht so aus. Wir informieren Sie umgehend.

0: Soll ich mal versuchen, was auszurichten bei Felis?
1: Von mir aus.
0: Geht ihr eigentlich in eine Klasse? Die sieht irgendwie plietsch aus. Also, nicht so 0815, meine ich.
1: Das stimmt.

Sag mal, stimmt es wirklich, dass du deinen Mann mit der Dienstwaffe deiner Tochter erschossen hast?

0: Wie war das denn so? Im Knast und so?
1: Ich hab's überlebt. Er nicht.
0: Was ist Leidenschaft?
1: Das dachte ich. Aber ich war wohl eher gekränkt. Dass du auch gekränkt bist.

0: Elise Neumann.
1: Also hier direkt um die Ecke ist diese Psychologin, falls du doch mal mit jemandem reden willst. Hast du auch Hunger?

0: Ja?
1: Ja, schönen guten Tag. Hier ist Ihre Lieblingspolizistin.
0: Ich wollte nur wissen, ob alles recht so ist.
2: Witzig.
0: Ja, ne?
2: Sie wollten doch unbedingt, dass ich meinen Eltern schreibe, oder nicht?
0: Ellen? Alles klar.
2: Wir müssen.
3: Warst du wirklich so out, dass du gar nichts bemerkt hast? Es wäre schön, wenn du dich mehr bemühst. Es geht nicht nur um

0: Die anderen haben ja auch nichts mitbekommen. Bin ich jetzt verdächtig?
1: Wir haben auch andere Spuren in dir isoliert. Von jemandem Unbekannten. Gibt's jemand anderen, zu dem du an dem Abend noch Kontakt hattest?
0: Keine Ahnung. Nein. Niemand.
1: Was ist mit den Eltern?
2: Sie hat sie angerufen. Wir waren immer um früh 7.30 Uhr in Hamburg. Muss ich heute Nacht noch mal ran.
1: Die letzte Ziffer ist anders. Sie hat irgendwen angerufen. Hier, machst du das jetzt, bitte. Du lügst uns an. Schämst du dich vor deinen Eltern? Dorothy informiert sie jetzt wirklich. Warum willst du dir nicht helfen, Felice?
3: Nur weil sie mir nicht helfen. Ich komm klar. Bleiben Sie stehen. Bleiben Sie stehen.
4: So, wir beide müssen uns mal unterhalten.
3: Aus!
4: Wenn mein Sohn für was bezahlen muss, was du getan hast.
3: Aus!
5: Dann sorge ich dafür, dass du in
4: dem Leben nicht mehr aufhörst. Das verspreche ich dir.
1: Entschuldige. Bitte, sowas darf nicht passieren. Tut mir so leid. Bist du okay?

Alles in Ordnung? Felice? Ist alles in Ordnung?

0: bitte doch lieber bleiben.
1: Wie? Was?
0: Vielleicht haben wir ein bisschen überreagiert. Eigentlich brauchen wir ja die Erholung.

0: Alles scharf auf sein Muschi, hm?
1: Risikozuschlag.

0: Junge von Vlad. Der bringt dich weg. Toi, toi. Hoffe, funktioniert auch. War Spaß. Funktioniert.
1: Kannst du mich das Stück noch mitnehmen?
0: Na klar.

0: Das beweist doch nichts.
1: Wir haben aber auch Spuren gefunden.
0: Das ist doch Schwachsinn. Ist doch gar nichts passiert. Ich war noch gar nicht richtig in dir drin. Komm, steck das weg.

0: kurz nach 22 Uhr. Da war sie noch im Bett. Und als ich um 4 Uhr wieder geschaut habe, da war das Fenster schon offen. Ich habe wirklich nichts gehört. Gar nichts.
1: Ellen?
0: Und die Eltern sind eben gelandet.
1: Ellen?
2: Ja.
3: Kurze Aktivität von dem Smartphone von Felix Neumann. Hier, in der Pampa, östlich von Swinemünde. Da ist eine riesige Funkzelle. Sollen wir trotzdem hin? Wendel? Ja, wir kommen.
2: Was?
3: Der Zeuge aus dem benachbarten Waterkant-Bungalow ist in Dünn gefunden worden, halb tot. Ist mit einer Schusswunde im Krankenhaus.
2: Hast du Sachen von Felice?
0: Die hat alles mitgenommen.
2: Kopfkissen?
0: Ihr Kopfkissen. Ihr Kopfkissen riecht.
2: Das findet nicht statt, weil Felice Neumann verschwunden ist. Ich melde mich später.
4: Entschuldigung, gibt schon was Neues von Herrn Schwarz?
5: Mhm, der Doktor kommt gleich.
2: Danke.

0: Oder geben Sie rechtzeitig Bescheid?
1: Ich gebe Bescheid. Ja.
2: Moin.
1: Ha, liegt da. Bitte sofort und vom Labor einen Abgleich Thomas Schwarz mit der Spuren für Lies Neumann.
2: Wird gemacht.
1: Danke.
2: Ich glaube, hier draußen ist noch jemand für Sie.
1: Danke fürs Kommen.
2: Also, wenn Ben nicht mehr tatverdächtig ist, dann fahren wir jetzt endlich nach Hause.
1: Nein.
2: Wie bitte?
1: Haben Sie 5 Minuten für mich. Allein.
2: Ich komme gleich, okay?

0: Hallo, Mr. Vlad? Was ist denn jetzt? Bitte ruf zurück, ich warte.
1: Patrick, Sucham.
0: Patrick?
1: Ach, Sonetschko.
0: Was ist denn jetzt?
1: Warte mal.
0: Mann, ich will los.
1: Ich hab dir gesagt, du sollst warten.
0: Okay.
1: Vlad ruft dich schon an.
0: Ja, ich warte auf Vlads Anruf.
1: Gut. Schimmer.
0: Patrick?

Frau Kollegin, tut mir leid. Lassen Sie sich was anderes einfallen. Mein Sohn wird nicht benutzt als... Ben? Benny?

0: Die ist bewaffnet. Und ich, Idiot, verlasse mich darauf, dass ihr Felice im Griff habt. Die dreht doch jetzt völlig durch, schießt womöglich um sich.
1: Dein Auftritt in der Herberge hat dazu beigetragen. Ich an deiner Stelle würde mal die Klappe halten.
0: Okay, sorry.
1: Wie bitte?
0: Es tut mir leid, ja?
1: Danke.
0: Irgendeine Idee, wo sie sein könnte?
1: Wir haben ihre neue Nummer in einem Grenzbereich von 2 Funkzellen.
0: Wo?
2: In. Die Spürhunde sind organisiert.
1: Gut, los.
2: Ja.
1: Du hältst dich da raus.

0: Im Auto.
1: Auto?
0: Okay. 400. Was weißt du?
2: Ich weiß gar nichts.
3: Gib 400. Habe ich dich unterschätzt? Niki und Mallory.
2: Rollerschlüssel, ein polnisches Dampfer mit ihrer Nummer.
0: Okay.
2: Bitteschön.
0: Dankeschön. Roller ist wo?
2: Da.
3: Danke für Fahrrad, Arschloch.
1: Bitte.

0: Neumann.
1: Feli, hier ist Ben nochmal. Kannst du mich wenigstens einmal zurückrufen? Das ist auch so eine Burner-Nummer von Patrick. Das heißt, die können sich abhören, falls sie es tun.

0: Sie will noch nicht mal mit mir reden. Nicht mal mit ihrer besten Freundin Lilly. Was soll ich machen?
1: Meinst du, die macht noch mehr Dummheiten?

0: Ja? Ja, bin ich. Weiß ich nicht. Okay, mach ich. Ja.
1: War sie das?
0: Nein, das war Lilly. Sie wollte wissen, ob es was Neues gibt.
1: Mhm.
0: Könnte ich vielleicht auf Toilette gehen?
1: Mhm.

0: Ja, Rainer, ich bin's. Ja, er ist bei mir. Und er hat ein neues Handy. Gib das mal Ellen weiter, ja? Ja. Was?
1: Vergiss es. Weil er weg ist! Scheiße, verdammte!

0: Philly!
1: Ben?
0: Philly.
1: Dein Scheiß Patrick hat nur die Kohle eingestrichen.
2: Hä? Meine Schlüssel.
0: Philly! Ich kann dir noch helfen! Und zwar das einfacher!
1: Wir wollen zum Vater, oder was?
0: Der Typ hat's überlebt und mit Flo's Tod hast du doch nichts zu tun, oder? Hä? Ich helfe dich, ich weiß, wie du damit.
1: Fass mich nicht an!
0: Okay. Okay. Okay. Ich fasse dich an. Wo willst du überhaupt hin?
1: Gut, ich finde schon irgendwas.
0: Jetzt warte doch mal! Fee. Scheiße. Schau, schau,
1: schau! Wie machst du schon?
0: Phil! Phil! Phil, Mann! Fuck!
1: Ich hab's. Sagst du den anderen Bescheid? Ich habe ihr Handy gefunden.

0: Pass mal auf. Nochmal verarschst du mich nicht.
1: Sie hat mich einfach... Sie ist völlig durchgedreht. Sie ist verrückt geworden.
0: Sie ist im Krieg. Und das ist nicht dein Krieg. Weißt du, wo sie ist?
1: Für die kann segeln. Sie will auf ein Boot.

0: Ich habe gesagt, keine Polizei.
1: Mann, ich will deinen Vater anrufen und ihm sagen, dass es dir gut geht.
0: Karin?
2: Ja, ich bin's.
1: Ich wollte dir nur sagen, dein Sohn ist bei mir. Also er ist wieder bei mir.
2: Ja, okay. Alles klar, bis dann. Tschüss.
1: Sag mal, hier vorne geht's doch zum Yachthafen
3: Swinemünde. Ich glaub schon.
1: Dann fahren wir rein hier.
3: Ja.

0: Scheiße.
1: Phil! Phil!
0: Mann! Was wollen die hier? Sollen die mich bequatschen oder was?
1: Sie kann uns helfen. Ich weiß.
2: Felice? Der Schwarz, der geht vor Gericht. Und du kannst mit Verständnis rechnen.
0: Ist mir scheißegal. Der soll verrecken.
2: Rache verdirbt nur dein eigenes Leben.
0: Und ich soll vor Ekel ersticken, oder was?
2: Es gibt andere. Guck dir Ben an. Leg die Waffe weg. Komm.
0: Bleib stehen. Wenn ihr euch bewegt, dann knall ich euch ab.
3: Du bewegst dich hier nicht von der Stelle.
1: Papa!
0: Bleib da oben! Mach die Seil los! Mach's los!

0: Hey, fass dich nicht an!
1: Hey, na, Süße?
2: Hey!
1: Hey! Was ist los mit dir?
3: Lass mich nicht an!
1: Hey!
3: Lass mich nicht an!

0: konnte sie sich nun doch erinnern. Erst Flo und dann noch der Alte von nebenan. Mord, versuchter Mord?
1: Bei Flo war es keine Tötungsabsicht.
2: Alles okay?
1: Sie wollte sogar Hilfe holen, ist aber wieder umgekippt.
0: Ich kann lesen. Sie schlägt zurück, absichtlich. Erst den einen, dann knüpft sie sich den nächsten vor. Und so weiter, und so weiter, und so weiter.
3: Der Staatsanwalt hat sich auf Befehl gegen sie erlassen.
1: Felice wurde zweimal in einer Nacht vergewaltigt, bei zwei verschiedenen Männern.

0: Sarge, willkommen auf der Domaine Cartell. Ich bin ganz geschmeichelt, dass eure Hochzeitsreise bei uns anfängt. Komm.
1: Stefan Leiche.
0: An seinem ersten Urlaubstag?
2: Wir wissen, dass es eine Menge Konflikte um Briand gab.
0: Mein Mann war ein verlogener Scheißkerl, okay?
2: Seine Affäre mit Emily, die schwanger ist. Dann haben wir Geldsorgen.
3: 1,2 Millionen.
2: Das sind alles erstklassige Motive, aber eine Sache, die macht überhaupt keinen Sinn.
4: Kommissar Dupin, am Samstag um 20.15 Uhr. Das Team aus Frankfurt.
5: Hamza Kolina.
6: Maria Masadi.
4: Ermittelt in einem Cold Case.
6: Ein Großteil der Akten wurde nur bis in die späten 90er Jahre digitalisiert. Wir müssen tiefer in die Vergangenheit gehen.
5: Was, wenn wir was übersehen?
6: Scheiße. Wir haben es mit einem Serienmörder zu tun. Es muss noch andere Opfer geben.
5: Der Wahnsinn macht mich fertig hier.
4: Der Tatort, Freitag, 20.15 Uhr.
7: Die einen bringe ich in den Himmel, die anderen unter die Erde. Ne? Ich glaube, das trifft es ganz gut.
8: Mein Hauptarbeitgeber ist die Arbeit am Flughafen. Und danach folgt erst der Job als Bestatter. Und solange ich das noch gut kombinieren kann, klappt das wunderbar. Und so mache ich das schon seit Jahren.
7: Die Fliegerei, das ist mein Leben. Ich kann es nicht anders sagen. Ich bin Flugbegleiter aus Überzeugung. Aber das ist manchmal sehr surreal, dieser Kontrast. Auf der einen Seite siehst du die schönsten Ziele der Welt, bist in den teuersten Hotels, bist an den schönsten Stränden mit tollen Kollegen, machst dir eine schöne Zeit. Ja, und dann bist du wieder hier und das holt dich wieder auf den Boden der Tatsachen, ja? Also immer unterwegs zwischen Himmel und Erde, das bin ich. Für mich war das nur eine Frage der Zeit, bis ich mich als Purser bewerbe, weil du bist halt schon das Aushängeschild der Crew, das Gesicht der Kabine.
8: Ja, es ist in der Tat so, dass du auf jedem Flug eine neue Crew hast, ne? Aber das ist auch das Schöne an dem Beruf, ne? Man lernt neue Menschen kennen, nicht nur Passagiere, auch neue Kolleginnen und Kollegen. Ein guter Purser macht aus, dass du dein Team führen kannst, dass du Gastgeber bist, wirklich mit Herz, System und Verstand.
7: Ich bin sowieso ein Airbus-Kind, also ich bin mit Airbus groß geworden. Ich flieg bereits den 320, den 321 bei uns und kann es kaum erwarten, dann auch endlich mit dem neuen A330 ja, die Welt erobern zu dürfen.
8: Das ist die Realität hier, ja. Und das andere in der Luft, das ist für mich ein Privileg. Ich habe während der Corona-Pandemie, als es losging, angefangen. Ja, es war dann eine ziemlich schwierige Zeit am Anfang, weil die ganze Flugindustrie, die ganze Airline-Branche am Boden war. Ich kann mich erinnern, ich bin 8 Monate überhaupt nicht geflogen. Und ich muss sagen, es hat dann viel aufgefangen am Anfang. Und mittlerweile ist es wie eine Berufung für mich. Ich mache es sehr gerne. Wir betreuen so ziemlich alle Sterbefälle. In dem Fall sehen wir hier einen Ausstellungsraum für Babys, Kinder und auch Jugendliche. Ich bin ein Mensch wie jeder andere auch, mit Emotionen, mit Gefühlen, mit Empathie, ja. Aber das ist dann schon hart, ne? Es ist ein Privileg, die verstorbene Person auf ihre letzte Reise begleiten zu dürfen. Du hörst nichts, du siehst nichts, aber du spürst, dass irgendjemand noch im Raum ist, ne? Wenn ich die Klamotten aus habe, bin ich Profi und dann lasse ich es auch da, wo es hingehört. Ich sage immer, langweilig kann jeder. Ich glaube an die Liebe und das Leben und an Gott und versuche auch jeden Tag zu genießen. Egal wo ich bin, wenn ich mal in New York bin, Bangkok, Kapstadt, spielt alles keine Rolle. Ich fühle mich nur in Darmstadt zu Hause. Ja. Ich kann's, ich will's, also mache ich's. Ja.
7: Hör doch auf. Wir sehen uns.

Dann geht's jetzt auf in die Wildnis. Jetzt geht's erstmal ein bisschen übers Feld. Nochmal durch die Sonne durch, leider. Kommen wir nicht drum rum.

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Ich muss hier auch mal eine Affenschaukel. Ich bin nämlich auch nicht so der. Ui. So. We got the homework. Here is one big family.

0: Die haben nämlich hier so einen. Nee. Ich würde mal fast tippen, Dachs oder Waschbär oder so. René, hast du eine Ahnung? Schädel.
1: Ach so, ja, danke. Entschuldigung, das ist ja mein Thema.
0: Genau, Kamm. Raubtier, ne?
1: Genau, das hier sieht mir auch nach einem Waschbär aus.
2: Schmeckt so lecker. Gastro, null Erfahrung, ganz andere Geschichte. Wenn ein Wille ist, ist auch ein Weg. Großer Bruder, kleiner Bruder.
3: Ganz genau.
2: Habt ihr die Garnelen vergessen? Ja, ich glaube, da gab es ein kleines Problem in der Küche.
4: Und das hieß?
2: Taifun.
4: Alle?
2: Es tut mir leid.
5: Im Double Mese Grill im Frankfurter Nordend servieren Taifun Salusoy und sein Team die Tapas der Ägäis. Sommerlich, frisch, in schönster Atmosphäre. Wir dürfen ihm über die Schulter schauen.
2: Der Matthias begleitet meinen Untergang.

0: Der Job als Gastgeber wurde Taifun nicht in die Wiege gelegt.
1: Ich wollte schon immer in die Selbstständigkeit und so hat es mich dann hierher verschlagen.
0: Das Küchenteam steht unter der Leitung von Taifuns Geschäftspartner Barış Erbas. Der ist ein erfahrener Koch und hat jahrelang an seinen Rezepten gefeilt. Seine Vorspeisen und Grillgerichte immer weiter perfektioniert und in seinem ersten Restaurant in Liederbach erfolgreich serviert. Ganze 5-mal setzte ihn der Gastroführer Frankfurt geht aus auf Platz 1 in seiner Kategorie. Die frischen Produkte, die Aromen des Mittelmeers, die gekonnte Verarbeitung, die abwechslungsreiche Karte. All das musste Barış eines Tages dennoch hinter sich lassen.
2: Das war alles in Ordnung. Das war schön klein, das war gut.
3: Authentisch.
2: Und nach der Pandemie in Corona und ich hatte keine Lust mehr. Eine Woche zu, eine Woche wieder auf und ein Tisch 2 Meter nach anderen Tisch. Ich muss mit Maske in die Küche gearbeitet und ich dachte,
3: ich will nicht mehr. Ich glaube, es war eine schwere Zeit für mich.
2: Dann ich war frei für 1-2 Jahre. Dann ich habe wieder vermisst meine Arbeit in der Küche und so. Dann mit Taifun zusammen, wir sind jetzt hier.
3: Und dann hatte ich den Salat. Ja. Gastro, jetzt bin ich auch Gastro.
4: Ja. Ja. So. Erzähl mir, wie das genau passiert ist. Okay, du kanntest ihn als Gast.
2: Taifun. Er war Gast, ja. Yeah. Er war ja Warschau, Samstag, 19 Uhr, 7 Personen. Schöne Tisch, trinken, tanzen. Wieder und wieder und wieder. Dann, wir haben gut kennengelernt. Wie geht's, Taifun? Alles klar, kommst zum Essen. Nicht als Gast, so wie ein Freund.
3: Von mir war ja am Anfang gar nicht die Rede. Also der Warschau, der hat von Anfang an das Restaurant geplant, hat das auch ganz allein erworben. Das Ding war schon so kurz vorm Start. Ich war zu dem Zeitpunkt halt auf Suche. Ich komme aus einer ganz anderen Branche.
0: Über seinen Job in der Reinigungsbranche will uns Taifun eigentlich im Café seiner Freunde in der Innenstadt erzählen. Doch erstmal versucht er sich am Thema Kulinarik mit mittlerem Erfolg.
3: Willst du mal naschen?
5: Nein, du musst doch so runterziehen.
3: Wie?
5: Was, hast du noch ruiniert oder noch nicht?
3: Ich hab noch nicht ruiniert.
5: Mit dem Löffel so, der Dings.
3: Jetzt kommt der Show-Effekt. Warte.
5: Warte, nicht mit Gabel,
3: Also Freunde, wenn ihr in der Innenstadt seid, bei meinen Freunden im Café, ein wunderbarer, leckerer San Sebastian Cheesecake. Und du darfst probieren.
5: Ich?
3: Ja, du. Aber der Rest gehört mir.
0: Und was war jetzt mit der Gebäudereinigung?
3: Ich bin relativ jung in die Branche reingerutscht, habe mit 16 meine Ausbildung begonnen, relativ früh auch abgeschlossen, anschließend einen staatlich geprüften Desinfektor drangehauen, den staatlich geprüften Gebäudemanager gemacht, meinen Meisterbrief und war auch in sehr jungen Jahren bereits als Führungskraft bei globalen Unternehmen tätig. Was mir halt über die Jahre aufgefallen ist, ist die fehlende Wertschätzung. Also ich war insofern leider nicht glücklich in diesem Beruf, weil man nie einen Dank erhalten hat. Ich sage immer so gern, Sauberkeit sieht keiner, aber Schmutz sieht halt jeder. Und dementsprechend war der Beruf sehr, sehr grau und trist, würde ich sagen. Deswegen auch liebe Grüße an meine ganzen Kolleginnen und Kollegen in der Reinigungsbranche. Ihr seid super, ihr macht einen sehr, sehr wichtigen Job. Und ich würde mich freuen, wenn der Rest der Welt das auch so sehen würde. So nach 5-6 Jahren habe ich mir persönlich gedacht, ich spare jetzt noch ein bisschen was, leg was zur Seite.
0: Gegenvorschlag.
6: Junge, werd Beamter, hast du eine schöne Pension.
3: Hast du sehr schön gesagt und genau das fehlt uns. Das sagen unsere Eltern nicht. Die sagen, Junge, mach dich nicht abhängig von jemandem. Hau raus, wenn es klappt, klappt's. Wenn nicht, dann kannst du ja immer noch Angestellter werden.
0: Und so wählt Taifun den Weg in die Selbstständigkeit.
3: Jetzt sind wir hier.
7: Ja, wir sind jetzt bei der Kamera.
4: Schlimmer Fehler?
7: Nee, überhaupt nicht. Gott sei Dank, ich habe so eine jetzt stabile Brüder. Das ist nicht meine Partner, ist so eine Familie jetzt.
1: Großer yeah. Bruder, kleiner Bruder.
7: Ganz genau. He's my brother, but from another mother.
0: Dass Barış sich in Englisch wohler fühlt als im Deutschen, das liegt an seinem Werdegang, den er uns jetzt bitte kurz erklärt.
2: Oh, in Englisch?
4: Nein, auf Deutsch bitte, das schaffst du.
2: Echt jetzt?
4: Ja.
2: Eigentlich, das ist so passiert, in Türkei, mein Onkel hat ein Hotel gehabt. Ich war so 7, 8 Jahre alt, Schule fertig, direkt in dem Hotel in die Küche gearbeitet. Und mein Onkel war auch Koch in dem Hotel. Wenn ich sehe, die schneiden und das, ich habe gesagt, das will ich machen. Ich wollte in England gehen und ein bisschen mehr lernen, ein bisschen mehr wissen, ein bisschen mehr sehen. Ich war in London, Newcastle, ich war in Glasgow, ich war in Edinburgh, ich war in Belfast. Ich war überall in Britain. Eigentlich am Anfang, ich war hier alleine, ich wollte alleine machen und so. Aber ich wusste, dass Typhoon wollte immer was machen mit Gastronomie. Nicht vielleicht ein Restaurant, aber etwas mit Gastronomie. Denn er war hier letztes Mal 2, 3 Mal und wieder ein da. Ich brauchte ein bisschen Hilfe. Dann habe ich ihm angerufen, Typhoon, kannst du das für mich organisieren? Vielleicht hat er gesagt, ja, kein Problem. Tick-Tack, nächster Tag, er war hier. Dann mit anderen Problemen, ich habe wieder angerufen, Typhoon, ich brauche diese Sachen, kannst du das finden in Frankfurt? Dann, er war hier jeden Tag. Ja, so passiert.
4: Wer hat wen gefragt?
1: Ich habe ihn gefragt.
2: Ja. Er hat gefragt, Barış abi, willst du dieses Restaurant zusammen machen? Du bist gut und cool, aber ich sehe, du bist ganz alleine.
0: Seit Tag 1 hängt sich Typhoon voll rein, sucht im Türkei-Urlaub nach Inspirationen für den Gastraum.
1: So, wir befinden uns aktuell in Alaçatı. Wie ihr sehen könnt, liebe Freunde, sieht man das?
4: Ja.
1: In Alaçatı gibt es sehr viele Restaurants, die diesem Konzept folgen.
0: Ganz wichtig, die Mese.
1: Mese sind unsere türkischen Vorspeisen, die auf kleinen Schälchen serviert werden.

0: die man auch querbeet über den Tisch verteilen kann. Das heißt, man kann im Family-Style, jeder kann sich überall was rauspicken.
1: Und das in wundervollem Ambiente.
0: Sobald der Gast hier reinkommt, hat er für 2 bis 3 Stunden, je nachdem wie lange er hier vorhat zu bleiben, eine Art Urlaubsfeeling, würde ich jetzt ganz frech behaupten. Und zusätzlich kommt halt unser Wochenendkonzept hinzu, wo wir noch separat Live-Musik anbieten, um das Ganze nochmal abzurunden.
1: Der Gastro-Rausch hat Taifun voll gepackt. Kaum hat er sich im Double Mese eingearbeitet, eröffnet er mit seinem Schulfreund schon den nächsten Laden. Hier gibt es Toast türkischer Art, eine Spezialität, die Taifun im Urlaub fast täglich verschlingt.
0: Wir sind heute im Toast hier in Mor, wie ihr sehen könnt. Mama ist hinter dem Tresen, sie versteckt sich so ein bisschen. Aber, ja, kamerascheu ist sie, ne?
1: Aber dann redet Mama Hülya doch noch ein bisschen mit mir über ihren Sohn.
2: Er war immer begabt beim Kochen. Taifun hat es immer geliebt. Deswegen kommt mir gar nicht so unnormal vor. Weil als Kind hat er gern gekocht. Er war 3, 4. Da hat er sogar mit dieser Alte hat er gekocht. Deswegen war ich so froh, dass er sowas gemacht hatte, was er liebt.
1: Mama Hülya selber ist pädagogische Fachkraft vom Beruf. Ihre Leitungsfunktion hat sie eingetauscht gegen den Platz hinterm Tresen.
2: Man entdeckt mit der Zeit also, Arbeit macht nicht müde. Menschen machen Menschen müde. Mit Leitung und so habe ich es satt. Weil du kannst deine wirklich traumpädagogische Arbeit sowieso nicht verwirklichen. Und dann hatte ich es satt. Habe ich sozusagen aufgegeben. Also hier habe ich auch mit Menschen Kontakte. Ich kann immer noch eigentlich meine pädagogische Arbeit führen hier. Deswegen liebe ich hier. Ich bin nicht dafür unbedingt, also pädagogisch würde ich nicht sagen, die Kinder müssen studieren. Nein. Was die Gesellschaft uns eingeprägt hat, also das nervt mich langsam. Wie die Kinder kaputt gehen. Durch Schule, also die Kinder machen Eltern kaputt. Eltern machen Kinder kaputt. Schule, Schule, Schule ist alles. Und ich war nie so. Daher bin ich froh, also, dass er so einen Weg genommen hat. Naja, wie jedes Kind gab es auch unmögliche Sachen, aber...
3: Was denn?
2: Nee, das sage ich nicht. Das verrate ich nicht. Er wollte nur noch MTV schauen. Ich habe es ihm nie erlaubt. Und da hat er mich verflucht. Wissen Sie, wie er mich verflucht hat?
0: Mama.
2: Alle Eltern arbeiten und die Kinder dürfen alles machen, was sie wollen. Und ich, du bist ständig nur zu Hause. Ich darf nicht mal MTV schauen. Oder Power Rangers.
0: Übertreibend.
2: Ja, ja.
0: Ich habe immer heimlich geguckt. Deswegen bin ich auch so verdorben.
2: Diese Clips und so waren unmöglich, also war es nicht passend für Kinder.
1: Auch mit MTV und Power Rangers ist aus Taifun ein anständiger Kerl geworden, der sich mit den Gerichten auskennt und mit dem Raki, dem türkischen Anis-Schnaps. Trotzdem hat es am Anfang natürlich hier und da auch mal ein bisschen gehakt in seinem neuen Job.
0: Der schwerste Moment in meiner Gastro-Karriere war tatsächlich der erste Tag. Der erste Tag, ich werde es nie vergessen. Ich versuche es kurz zu halten. Ich bin da, Kassensystem neu eingerichtet. Da kommt ein Herr vom Kassensystem vorbei, gibt mir eine Schulung, eine Einweisung. Zeitgleich kommt der Herr mit der Kaffeemaschine, der gibt mir wirklich parallel links das Kassensystem, rechts der Kaffeehersteller. Und die geben mir beide zeitgleich eine Einweisung. Ich muss aber noch zur Metro, weil uns noch ca. 60 Wassergläser fehlen. Und dann bin ich da ganz schnell hin, wieder zurück. Noch nie zuvor geprobt, kein Soft-Opening, nichts. Gastro-Null-Erfahrung und ich sollte für die Kasse zuständig sein. Hab's gerade so zur Eröffnung um 18 Uhr reingeschafft. Und dann mein Hemd quasi noch so gerade so zugeknöpft. Und dann kam die erste Bestellung, eine Cola, ein Fanta, blabli, blub, ich weiß nicht mehr was genau. Und ich habe mich direkt beim ersten Mal vertippt. Und dann wusste ich gar nicht, wie man es storniert. Und dann standen da 5 Kellner haben sich da hintereinander geparkt, haben gewartet.

0: gewartet, dass ich irgendwas ins Kassensystem einbuchen kann. Und ich musste mit dem Hersteller telefonieren und eine halbe Stunde rausfinden, wie ich das Ding wieder storniere. Ja, und das war die Hölle auf Erden. Das war die Hölle auf Erden, ja.
1: Aber Kaffee konntest du kochen?
0: Nein, das konnte ich auch nicht. Aber dafür habe ich Top-Leute gehabt.
2: Ja. Partner Barisch hält ihn gar nicht für so untalentiert.
0: Was kann ich überhaupt nicht, sei ehrlich.
3: Ich sehe gar nicht sowas. Er ist wunderbar. Ich habe ihm, meine Mitarbeiter, meine Kochhilfe war in der Küche mit mir. Sie war krank, er war in der Küche, ich schwöre. Tak, tak, tak. Barman war Urlaub, er war in der Bar. Cocktails, Kellner war Urlaub, er ist vorne. Reservierung, Einkaufen.
0: Ich meine gleich.
3: Er macht alles. Manchmal er sagt, ich bin da 15 Uhr und manchmal er kommt 16 Uhr. Aber sonst er ist mit der Arbeit. Küche, Bar, vorne, Kellner, alles. Er macht das.
0: Ja. Ich meine, wir waren zuvor bereits befreundet, aber durch unsere Partnerschaft hat sich eine Art brüderliche Beziehung entwickelt. Er ist älter als ich, das heißt, er hat auch mehr Lebensweisheit. Es gibt viele Dinge im Leben, in denen er mich belehren konnte. Er hat mir viel geholfen bei vielen Themen.
2: Ein Beispiel bitte.
0: Auch im Double Mesa Restaurant gibt es mal einen anstrengenden Gast. Ja? Man mag es kaum glauben, wir sind immer stets bemüht, aber es gibt manchmal wirklich auch schwere Gäste. Nicht häufig, aber es kommt mal vor. Und er hat mir zum Beispiel gezeigt, dass ich auch da meine Nerven nicht verlieren sollte und immer höflich und professionell zu agieren habe. Das wäre jetzt so ein simples Beispiel.
1: Was ist denn ein schwerer Gast?
0: Ein schwerer Gast ist ein Gast, der ganz gezielt in den Laden mit negativen Erwartungen reingeht, der wahrscheinlich von irgendeinem Freund eingeladen wurde und eigentlich gar keine Lust auf dieses Restaurant hat. Und egal, was man tut, man kann es ihm nicht gut machen. Selbst wenn alles perfekt läuft, kann man es ihm nicht gut machen. Gott bewahre, wenn ein klitzekleiner Fehler entstehen sollte, dann kann man das mit irgendwelchen kleinen Wiedergutmachungen auf keinen Fall lösen. Das ist so ein Gast. Das ist das typische Beispiel. Kommt mal vor, einmal in ein paar Monaten.
2: Aber wenn da jemand mit klarkommt, dann doch Taifun, oder?
3: Mit Gästen, er ist perfekt, Junge. So happy, immer smile und er macht Einkaufen sehr gut, er ist sehr nett mit den Gästen.
2: Und dann ist da ja noch was.
3: Sieht gut aus mit dem, diese schöne Tattoo. Ja, er macht viel Sport für das, zu zeigen.
4: Ich hab den Muruk, ja. Wallahi, ich will.
3: Du fragst dann, wie du das, ne?
0: Nein, nein.
3: Ja, da gibt es auch
1: manche Fragen. Sagt man da auf Deutsch zu, ne?
0: Ich bin Kampfsportler, ja. Da steckt auch was dahinter. Grüße an alle Kämpfer und an alle Trainer. Ich hab euch alle lieb. Ihr habt mein Leben bereichert.
2: Taifun bereichert jetzt die Küche mit seiner Anwesenheit und erklärt uns ein paar Gerichte, die im Double Mesa Grill auf der Karte stehen.
0: Wir machen jetzt Müjver. Das sind türkische Gemüsepuffer. Bestehend aus Zucchini, Karotte und ganz vielen anderen Zutaten. Das Produkt ist ready, allerdings müssen wir jetzt noch eine Wartezeit von ca. 2 Stunden beachten. Wir haben bereits das fertige Produkt für euch, damit ihr keine 2 Stunden am Fernseher hocken müsst. Jetzt wird das Ganze in gleichmäßigen Portionchen aufgetragen. Nach 2-3 Minuten kann man auch langsam überlegen, ob man die wenden sollte. Kurz mal schauen und es sieht super aus. Jawohl. Jeder, der mal Pancakes gemacht hat oder Kartoffelpuffer, weiß, wie es geht. Du hast natürlich Kartoffelpuffer gemacht.
2: Stimmt, Kartoffelpuffer ja. Habe ich geliebt.
0: Deswegen erweitern wir jetzt deinen Horizont, mein Lieber.
2: Im Double Mesa Grill gibt es die ägäische Variante der Tapas, genannt Messe. Das haben wir schon gelernt. Kommen wir doch jetzt mal zu dem Teil mit dem Grill.
5: Wir nehmen ein Lamm- und Rind-gemischtes Hackfleisch mit hohem Fettgehalt, am besten ca. 30% in dem Fall. Kann man beim türkischen Metzger holen. Paprika edelsüß, aber als Flocken-Variante. Dazu könnt ihr, gibt es von verschiedenen Anbietern, Grill oder Barbecue. Wir haben natürlich unser eigenes Gewürz, das verraten wir euch aber nicht.
1: Nicht?
5: Nicht, auf keinen Fall. Sonst kommt ihr doch nicht mal vorbei zum Essen. Wir haben jetzt einen ordentlichen türkischen Adana-Spieß, ja? Das ist ein mordsmächtiges Ding. Ihr habt daheim eure kleinen Schaschlik-Spießchen. Ich bin da. Hier ist auch sehr wichtig, wie man das Ganze auf den Spieß aufträgt. Das hat Tradition. Ihr seht schon, der Chefkoch arbeitet mit allen Fingern, damit da auch so eine Struktur, so eine wellige Struktur entsteht. Zwischendrin tunkt er die Hand immer wieder ins Wasser, damit diese Form zustande kommt und damit das Fleisch nicht an seiner Hand kleben bleibt. Das ist ein mächtiger, türkischer, original, über 300-350 Gramm Adana-Spieß.
2: Und während der grillt, wenden wir uns schon mal der Hühnerbrust zu.
5: Die wird erstmal fachgerecht geöffnet und in mundgerechte Stücke zerkleinert. Olivenöl, Paprika edelsüß, Oregano, Paprika.
1: Das war jetzt aber schon hessisch, gell?
5: Paprika, das war hessisch.
1: Ja,
5: ich sag doch, Integration ist wichtig. Und etwas gehöbelte Zwiebeln.
2: Der Spieß darf noch einen Moment.
5: Bisschen Tomatensauce. Wir haben das Ganze nochmal in den Tontopf gegeben, lassen das jetzt im Ofen nochmal nachgaren. And that's it. Dann kommt das Ding raus. Der Spieß ist soweit durch. Wir haben separat noch ein bisschen Spitzpaprika angebraten, Tomate, ist natürlich kein Muss. Feuer und Flamme, bist du auch schon Feuer und Flamme? Die echten Grillmeister wissen, wovon ich rede. Ich habe daheim einen Gasgrill, ich lieb's, ich brauche das Feuer. Man sagt immer, man kann auf Gasgrills kein Röstaromen erzeugen. Wie auf dem Labersteingrill, wir können es erzeugen, aber auch zu Hause, die Gasgrills sind okay. Freunde, hört auf, Gasgrillfeinde zu sein.
2: Taifun ist beim Drehen noch was aufgefallen.
5: Ich gucke immer so in die Kamera, ne, und habe so eine Gestik wie die Merkel, ist mir aufgefallen.
1: Was ist dein Bizeps betont?
5: Jetzt hast du mich erwischt.
2: Und was machen wir jetzt?
5: Hab einen Krankenwagen gerufen. Bei dir wird man ja ganz verrückt hier.
2: Okay, dann schauen wir eben ohne Taifun in der Küche zu, wie die türkische Schafskäse-Zigarre gestopft wird. Und ab ins heiße Öl. Frisch aus der Fritteuse kommen die Zigarren mit Joghurt-Dip und Granatapfelcreme auf den Teller. Und dann will Taifun uns auch noch was zeigen.
5: Freunde, so kann man stornieren.
1: Ach, was gelernt oder was?
5: Chefschlüssel dran, auf Chef drücken und Storno-Tisch, amigo. So leicht geht es.
1: Und das konntest du dir nicht merken oder was?
5: Das waren andere Zeiten. Das waren andere Zeiten, da kam ich noch aus der Reinigungsbranche.
1: Dann hast du da nicht ab und zu mal eine Reinigung storniert.
5: Nee, eine Reinigung habe ich nie storniert, ich habe nur doppelt verrechnet.
2: Ja, an dieser Stelle wechseln wir elegant das Thema. Barış hat etwas Wichtiges zu sagen, wahrscheinlich.
6: When I was just little today, boy, Mama used to tell me these crazy things about German, about restaurants.
5: Was hast du gesagt? Das hat sich angehört, wie als würde gerade Eminem rappen.
0: When I used to put a ich habe gar nichts verstanden.
6: When I was just a little baby boy, my mother used to tell me these crazy things. She used to tell me, gastronomy is a hard work, you have to love it.
0: Als ein kleiner Junge war, hätte meine Mama mir davon erzählen sollen, wie hart die Gastro doch wirklich ist.
6: Weil wenn ich war in einem Hotel, wenn ich war meinem Onkel helfen muss, so, Mama sagt, nein, Marisch, nein, mach mal diese Arbeit nicht, mach was anderes. Ich sage, nein, ich gehe in ein Hotel, ich arbeite in die Küche mit meinem Onkel.
0: Jetzt kommst du aus der Sache nicht mehr raus.
6: Ja.
0: Ist vorbei.
6: Ist vorbei.
0: Du musst für immer mit mir.
2: Yeah. Also man muss ganz klar dazu sagen, dass wir ganz anders groß geworden sind. Mein Vater beispielsweise, der ist nach Deutschland gekommen, ungewollt. Er musste leider nach Deutschland. Und der hat in jungen Jahren, hat sich direkt die deutsche Sprache angeeignet, hat sich integriert, hat seinen Meistertitel absolviert in der Reinigungsbranche und sich direkt selbstständig gemacht. Ich glaube tatsächlich, also ich persönlich habe die Erfahrung gemacht, dass die Eltern einen triezen, in die Selbstständigkeit zu gehen. Ja, es ist sehr risikoreich. Man kann auch sehr schlechte Monate erleben, aber man ist halt von niemandem abhängig. Und diese Unabhängigkeit ist, glaube ich, so der ausschlaggebende Punkt. Der eine mag halt seine Sicherheit, der möchte sicher durchs Leben gehen und ist zufrieden mit dem, was er hat. Und der andere möchte halt unabhängig sein.
7: Unabhängig sind sie und an Plänen für die Zukunft fehlt es auch nicht.
1: Okay, wie viele Läden habt ihr in 10 Jahren?
6: Wie viel?
0: 50, 100?
1: Du bist ruhig, ich spreche mit Barisch.
6: Was
1: die
6: Frage?
1: Wie viele Restaurants hast du in 10 Jahren?
6: Ach so, ich denke 6.
0: 6 ist gut.
6: Ja.
1: Ist der Plan ernsthaft?
6: Ja.
7: Und die beiden arbeiten auch schon ganz konkret an diesem Plan.
2: Offiziell dürfen wir. Bitte sehr, Madame.
8: Das ist authentisch, wenn Sie durchkommen.
2: Ja. offiziell dürfen wir noch nicht darüber reden. Wir sind noch in Verhandlungen. Das Ding ist eigentlich so 85% durch. Aber wir haben die Anweisung bekommen, dass wir auf jeden Fall nicht über den Laden sprechen dürfen. Bis alles mit Brief und Siegel unterzeichnet wurde. Aber stay tuned, wir halten euch auf dem Laufenden.
6: Machen jetzt andere Laden? Zweimal oder dreimal vielleicht größer als hier, oder?
0: Ja.
7: Und deshalb fotografiert Typhoon heute die Einrichtung des Toasties. Das wird er nämlich jetzt verkaufen.
2: Jetzt fertig mit Toasty tatsächlich. Es war eine schöne Zeit. Die neigt sich aber leider dem Ende zu. Wir hatten sehr gute Zeiten, aber auch sehr harte Zeiten. Wir führen demnächst neue Projekte. Und ich persönlich habe dann auch nicht mehr so das Zeitmanagement, dass ich sagen kann, ich eier mal kurz rüber zur Metro für ein bisschen Butter oder was weiß ich was, Frittieröl für so einen kleinen süßen Laden. Das wird in Zukunft leider nicht mehr möglich sein, deswegen müssen wir uns wohl oder übel vom Laden trennen.
7: Mama Hülya wird wohl in den neuen Laden wechseln. Wir wechseln jetzt wieder ins Double Mesa. Es ist Samstag. Je später der Abend, desto voller das Restaurant.
9: Wir haben heute Geburtstag. Er und ich. Wir feiern hier.
10: Dankeschön.
7: Was gab's denn?
10: Alles klar? Komm noch mehr. Papa, was krieg ich noch von dir?
0: Ja, Taschengeld.
11: Noch was?
10: Hier? Er ist nicht nur heute an dem Tag der Löwe oder der König, sondern in den Herzen für immer.
7: Diese Herren sind extra aus Nürnberg angereist.
12: Ja, wir wollen mal die Provinz besuchen hier, ne, und genießen uns mit dem Junggesellenabend von unserem Freund hier. Wir haben Spaß.
13: Hallo.
12: Ich bin aus Nürnberg.
7: Und warum seid ihr von Nürnberg extra nach Frankfurt gekommen?
12: Weil Nürnberg ein bisschen zu langweilig war.
13: 3, 2, 1.
7: Und darauf lassen sich die Herren übrigens einen Raki schmecken, der den Namen Double trägt.
6: Du musst diese Arbeit leben, zu machen. Mit Herz.
0: Hast du schön gesagt.
6: Ja.
7: Solange die beiden sich auch weiter so hingebungsvoll um alles kümmern, wird der Laden laufen. Und die anderen fünf sicherlich auch, wenn Taifun den Gästen was übrig lässt.
5: Das kann ich ja auch noch essen. Mach die Kamera aus.
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15: Hallo und herzlich willkommen zur Hessenschau an diesem Samstagabend. Schön, dass Sie wieder bei uns sind. Ja, wir schauen heute nach Darmstadt, wo es auf den ersten Blick fast aussieht wie bei einem historischen Spektakel. Fahnen von alten Fürstentümern und Menschen in historischen Kostümen. Doch dahinter steht eine Szene, die weder die Bundesrepublik und noch ihre demokratischen Strukturen anerkennt. Reichsbürger aus ganz Deutschland haben sich heute in Darmstadt getroffen und es gab sehr viel mehr Gegendemonstranten.
16: Es ist laut rund um den Karolinenplatz in Darmstadt. Immer mehr Gegendemonstranten und Passanten versammeln sich am Mittag vor dem Hessischen Staatsarchiv. Reden und Musikeinlagen der Reichsbürger ernten viel Protest.
17: Weil ich es eine Katastrophe finde, dass Menschen hier stehen, die die Demokratie verleugnen, die Bundesrepublik verleugnen und für das Deutsche Reich dastehen.
18: Ich möchte gerne etwas verstehen, aber mit dem Chaos ist es nicht so einfach. So, ich bin ein bisschen dagegen, dass man nicht erlaubt, die anderen zu reden. So, ich bin natürlich dagegen, aber ich möchte auch verstehen, was sie sagen.
16: Reichsbürger aus ganz Deutschland treffen sich erstmals in Hessen. Rund 200 sind gekommen. 1500 waren angemeldet. Gruppierungen, die die Bundesrepublik als Staat und deren Rechtssystem und Repräsentanten nicht anerkennen. Sie berufen sich auf das Deutsche Reich und wünschen sich die Verfassung von 1871 zurück, respektieren unser Grundgesetz nicht als Verfassung.
19: Weil es keine ist. Ich bin nicht gegen etwas, was nicht existiert.
20: Ich möchte, dass die Menschen wieder frei werden. Und unter der Verfassung 1871 sind sie das.
16: Schräg gegenüber, der Kontrast könnte nicht größer sein, findet auf dem Friedensplatz das jährliche internationale Begegnungsfest statt. Der Oberbürgermeister und der Ausländerbeirat würdigen hier das Engagement migrantischer Vereine.
21: Wir wollen hier in Darmstadt heute friedliche Veranstaltungen mit dem internationalen Begegnungsfest setzen wir ein Zeichen, wo Darmstadt Gesicht zeigt für Toleranz, Demokratie und ein friedliches Miteinander.
16: Auf der gegenüberliegenden Straßenseite vor dem Landesmuseum Demonstrationen gegen das 10. große Bundestreffen der Reichsbürger. Das Darmstädter Bündnis gegen Rechts hatte dazu aufgerufen. Rund 800 Menschen sind gekommen, um ein Zeichen zu setzen.
22: Zu zeigen, dass der Weg da drüben nicht der richtige ist. Das hatten wir in der Vergangenheit. Das brauchen wir nicht nochmal.
23: Weil wir für die Demokratie sind. Wir sind dafür, dass jeder, dass die Verfassung bleibt und dass jeder seine Rechte hat, die Grundrechte. Und wir sind jung, wir sollten dafür einstehen. Für unser Land einfach.
24: Man muss für die Demokratie halt kämpfen und es ist ein Gedanke, den man einfach festhalten muss und auch daran glauben muss.
16: Am Nachmittag starten die Reichsbürger zu einem Aufzug durch die Darmstädter Innenstadt. Kurz danach blockieren Gegendemonstranten die Route. Die Teilnehmer der Reichsbürgerversammlung werden über eine kürzere Strecke umgeleitet. Bisher bleibt es aber friedlich.
15: Und das Thema möchte ich vertiefen mit Professor Wolfgang Schröder. Er ist Politikwissenschaftler an der Uni Kassel. Herr Professor Schröder, zu dem Treffen in Darmstadt. Ja, da sind Menschen aus ganz Deutschland angereist. Das ist das erste Treffen hier in Hessen. Wie groß ist denn die Szene?
25: Ja, das ist eine schon beachtliche Szene, die im Laufe der Zeit immer größer geworden ist. Wir beschäftigen uns mit den Reichsbürgern sehr lange. Ihre Existenz geht so auf die 80er Jahre zurück. Bekannt geworden ist die Truppe eigentlich dann in den 10er Jahren. Der Verfassungsschutz spricht gegenwärtig von 26.000 Personen, die unter diese Gruppe erfasst werden. Das ist eine sehr heterogene Zusammenstellung. Da sind viele einzelne Persönlichkeiten, da sind Gruppen dabei, die ganz unterschiedliche Motive haben, aber sie vereint, dass sie die Bundesrepublik Deutschland in ihrer Grundstruktur nicht anerkennen, also eine Delegitimierung des Staates betreiben und damit auch den Rahmen, also die Verfassung, die unser gemeinsames Leben rahmt, nicht anerkennen.
15: Wenn man jetzt die Bilder sieht, auch heute aus Darmstadt, auf der einen Seite sind da Menschen mit Fahnen und historischen Kostümen. Das wirkt ehrlich gesagt auf den ersten Blick so ein bisschen skurril. Auf der anderen Seite läuft ja hier in Frankfurt ein Prozess gegen eine mutmaßliche Reichsbürgergruppe rund um Prinz Reuß wegen Umsturzplänen mit Waffengewalt. Wie ernst müssen wir denn solche Veranstaltungen wie in Darmstadt nehmen? Also wie gefährlich ist die Szene?
25: Ja, wir müssen sie leider sehr ernst nehmen, auch wenn ihr Auftritt doch so ist, dass man das Ganze etwas albern findet. Und da haben sie schon den richtigen Namen genannt, Prinz Reuß, der nämlich vor einigen Jahren angeklagt wurde, der Rädelsführer für einen Putsch zu sein. Seit 2 Jahren wird gegen ihn prozessiert und es ist die begründete Annahme, dass ein mit Gewalt organisierter Putsch angestrebt wird, eine Exilregierung. Und bei den ganzen Recherchen ist eben auch aufgefallen, dass sie eben nicht so harmlos sind, sondern dass sie wirklich Waffen sammeln, dass sie Munition sammeln, dass sie Ressourcen sammeln und den Umsturz in dieser Republik anstreben.
15: Sind denn Reichsbürger automatisch gewaltbereit oder auch rechtsextrem? Gibt es ja auch. Oder muss man da so ein bisschen genauer unterscheiden?
25: Ja, das ist eine gute Frage. Also nach allem, was wir über den Verfassungsschutz mitgeteilt bekommen, ist das, wie gesagt, eine heterogene Gruppe. Und der Anteil derjenigen, die wirklich gewaltbereit sind, ist eher klein. Aber sie sind in der Lage, über diese heterogene Bewegung Mitstreiter zu mobilisieren. Sie haben hier ein Umfeld. Bei rechtsextrem zugeordneten Persönlichkeiten geht man von etwa 1000 aus in dieser Gruppe. Also aufs Ganze ein buntes Völkchen, gefährlich und wie wir an diesen Putschaktivitäten nachvollziehen können, durchaus auch gewaltbereit.
15: Jetzt noch mal ganz kurz und knapp zum Schluss im Beitrag. Da haben wir gehört, da wird sich darüber aufgeregt, dass Reichsbürger überhaupt so eine Plattform bekommen wie jetzt in Darmstadt. Wäre es denn sinnvoll, so eine Veranstaltung zu verbieten?
25: Nein, das fällt unter die Versammlungsfreiheit. Und solange Sie mit diesem öffentlichen Auftritt keine Positionen verbinden, die gegen die Verfassung direkt ausgerichtet sind und keine Gewaltaktivitäten erkennen lassen, läuft das unter die Freiheit der Meinung und die Versammlungsfreiheit.
15: Sagt Professor Wolfgang Schröder, Politikwissenschaftler an der Uni Kassel. Vielen Dank für die Einordnung.
25: Sehr gerne.
15: Und dieses Gespräch haben wir vor Beginn der Sendung aufgezeichnet. Einmal genau da stehen, wo sonst über Hessens Politik gestritten und entschieden wird. Der Hessische Landtag hat an diesem Wochenende seine Türen geöffnet und feiert mit einem großen Bürgerfest 80 Jahre Hessen. Besucher können zum Beispiel in den Plenarsaal und auch mit Abgeordneten ins Gespräch kommen. Einmal einen Blick hinter die politischen Kulissen werfen.
1: Der Wettergott meint es gut heute mit der Politik. Offene Türen bis Sonntag im Landtag für alle Bürger. Bevor es losgeht, hat er die Hauptrolle, der Spürhund der Polizei. Er sucht nach Sprengstoff. Den gibt's hier vielleicht manchmal verbal. Das Parlament ist seit 80 Jahren ansonsten aber sicher. Politik zum Anfassen. Sie präsentiert sich im Landtag für jedermann. Großer Andrang. Familie Rack aus Bad Nauheim ist gespannt. Sie will spüren, wie Demokratie hier wirklich funktioniert.
2: Der Landtag, da werden ja auch Entscheidungen getroffen und das wollen wir uns einfach mal so hautnah anschauen.
3: Ich glaube, das erste Mal hier ist vielleicht auch interessant. Auch in der Schule jetzt ist auch ein bisschen das Thema jetzt gerade bei uns im Politikunterricht.
1: Auf dem Boden Spuren vom Hessenlöwen. So können die Besucher einen informativen Rundgang machen. Im Plenarsaal sind alle Abgeordneten zu sehen. 133 Gesichter von 5 Fraktionen, alle aus Pappe. Die Familie staunt.
2: Sehr beeindruckend, das einfach mal live zu sehen. Die ganzen Köpfe hier, hätte ich jetzt nicht gedacht, dass das so groß ist.
1: Sie machen eine Führung mit 80 Jahre Hessen. Über 50 Jahre davon waren stark von Sozialdemokraten geprägt, erfahren Sie. Einer der bekanntesten Ministerpräsidenten war er hier.
4: Dr. Georg August Zinn,
0: war so berühmt, dass einfach sein Name gereicht hat. Keine Partei, kein Wahlspruch, kein großer.
1: Zinn war auch der Erfinder der Dorfgemeinschaftshäuser. Weiter geht's, Marksteine der Geschichte. Hier waren auch Debatten um die Stadtbahn West am Flughafen und Joschka Fischer in Turnschuhen, erster grüner Minister im Landtag. Familie Rack sieht sich auch bei den 5 Fraktionen um. Hier ein Foto bei der CDU, da ein Glücksrad bei den Grünen oder weiße Einhörner von der FDP. Die Parteien wollen durch kleine Geschenke ins Gespräch kommen, nicht immer gelingt's. Familie Rack hat viel über die 80 Jahre Demokratie in Hessen gelernt.
4: Für mich finde ich das toll, dass ich das mal live gesehen habe. Das ist ein ganz anderes Erlebnis als die Bilder im Fernseher.
3: Also ich fand es schon spannend, würde ich auch meinen Mitschülern dann sagen.
1: Demokratie bedeutet ihnen alles, sagen viele hier. Und was bedeuten die 80 Jahre Demokratie in Hessen den Politikern?
8: 80 Jahre Demokratie, 80 Jahre Hessischer Landtag ist eine Erfolgsgeschichte. Ich glaube, Hessen ist ein super starkes Bundesland.
9: Hesse ist, wer Hesse sein will. Und deswegen leben wir dieses Motto auch ganz besonders in diesem Jahr.
10: 80 Jahre Beteiligung, Bürgerbeteiligung, 80 Jahre Gemeinwohlorientierung.
12: Das ist das Allerwichtigste überhaupt. Ja. Also wir sind hier gerade ja auch in der Herzkammer der Demokratie in der Landeshauptstadt, im Hessischen Landtag.
26: Ist etwas ganz, ganz Besonderes, weil 80 Jahre Demokratie, 80 Jahre Frieden.
1: Familie Rack geht voller Eindrücke nach Hause. 6.000 Menschen waren heute da, 1.000 mehr als im Vorjahr. Die Tage der offenen Tür gehen morgen weiter.
15: Heute gab es in 15 deutschen Großstädten Demonstrationen gegen den Sozialabbau. Auch in Frankfurt waren Tausende dabei. Diese und weitere Nachrichten haben wir jetzt im Überblick.
27: Unter dem Motto hart verdient, deine Arbeit, deine Gesundheit, deine Rente fanden eine Kundgebung und ein Demonstrationszug durch Frankfurt statt. Geladen hatte der Deutsche Gewerkschaftsbund. Laut Polizei haben rund 15.000 Menschen teilgenommen. Die Gewerkschaften wenden sich gegen die Reformpläne der Bundesregierung. Der DGB fordert stattdessen mehr Investitionen in die Infrastruktur, ein gesetzliches Rentenniveau von mindestens 50% und eine effizientere Mittelverwendung im Gesundheitssystem. Simuliert wird ein Verkehrsunfall im Tunnel Hirschhagen zwischen den Anschlussstellen Helsa Ost und Hessisch-Lichtenau. Beteiligt sind mehrere Pkw. Ein Fahrzeug brennt, ein Pkw liegt auf dem Fahrzeugdach. Insgesamt sind mehrere verletzte Personen zu versorgen. Die besondere Bauweise und die Länge der betroffenen Tunnelanlage Hirschhagen sowie die beengten Platzverhältnisse im Tunnel waren eine echte Herausforderung für die Einsatzkräfte. Deshalb lag der Fokus auf dem Zusammenspiel aller Beteiligten im Übungsverlauf. Ministerpräsident Boris Rhein und seine Frau Tanja Raab-Rhein luden die hessischen Hoheiten zum traditionellen Empfang nach Wiesbaden ein. Mit dieser Veranstaltung dankt der Regierungschef den Majestäten für ihr ehrenamtliches Engagement in ihren Heimatregionen. 80 Hoheiten aus ganz Hessen samt ihrem Hofstaat haben dem Ministerpräsidenten ihre Aufwartung gemacht. Was haben Eishockey, Handball und Fußball gemeinsam? Ganz einfach Kassel. Und genau das wird jetzt auch an einer Hauswand sichtbar. Unter dem Titel Kassel vereint entsteht ein monumentales Kunstwerk, der Kasseler Herkules. Das Künstlerduo Picciavo aus Valencia hat an der Wand die drei großen Kasseler Sportvereine, Kassel Huskies, MT Melsungen und KSV Hessen Kassel, in einem gemeinsamen Kunstwerk zusammengebracht.
15: Nach Herz-OPs liegen Patienten oft lange flach, bis sie sich davon erholen. Dauert's natürlich. Am Klinikum Fulda kommen sie aber dank einer neuen Technik schneller auf die Beine, denn Ärzte greifen hier seltener zur Säge, um das Brustbein durchzutrennen. Es reicht meistens ein kleiner Schnitt und deshalb haben Herzspezialisten aus aller Welt nach Fulda geschaut, um genau dieses Verfahren zu lernen.
28: Lange Zeit hatte Stephanus Goldbach mit gesundheitlichen Problemen zu kämpfen. Bei dem 67-Jährigen wurde eine Bypass-OP nötig. Dabei werden verschlossene Arterien am Herzen überbrückt. Hier am Klinikum Fulda kommt dafür eine neue, schonendere Methode zum Einsatz. Statt den Brustkorb zu öffnen, genügt ein kleiner Schnitt zwischen den Rippen.
29: Ich habe auch gar keine Schmerzen. Ich
5: Ich sage ja, ich war ganz überrascht, wo ich aufgewacht bin. Ne? Und ich sagte, ich war halt ein bisschen irre und habe gesagt, so, ist heute Mittwoch, Donnerstag. Und auf einmal habe ich dann erfahren gestern, wir haben Donnerstag. Ich sage, hä, die OP war am Dienstag und du läufst.
28: Schnell wieder auf den Beinen sein. Normalerweise hätte der Arzt ihm das Brustbein der Länge nach mit einer Säge durchtrennen müssen. Diese konventionelle Operationsweise hat aber für Patienten viele Nachteile, sagt Dr. Hilmar Dörge.
6: Er darf sich theoretisch in der ersten Zeit nach der Operation kaum die Haare kämmen, weil sonst das Brustbein eine Scherkraft erfährt, was den Heilungsprozess stören kann. Und richtig belastbar ist so ein Brustbein erst nach 3 Monaten. Und man weiß heute, dass auch viele Patienten auch ein Jahr nach der Operation noch Schmerzen und Beschwerden haben. Und deswegen, wenn man das vermeiden kann, ist das für den Patienten aus meiner Sicht ein Segen.
28: Das Klinikum Fulda sieht sich als Vorreiter bei der neuen Methode. Mehr als 1000 Menschen wurden von Dr. Dörge und seinem Team bereits erfolgreich operiert. Ärztinnen und Ärzte aus der ganzen Welt kommen nach Osthessen, um die OP-Technik kennenzulernen. Es ist sehr interessant. Wir haben noch nicht damit gestartet. Deshalb sind wir hier, um mehr darüber zu lernen und damit in Stockholm auch zu beginnen. Es ist das erste Mal, dass Herzchirurginnen und Chirurgen aus der ganzen Welt hier in Fulda zusammenkommen.
6: Eigentlich kann man sagen, dass alle fast hier sind, die das schon mal gemacht haben und die da Erfahrung mit haben. Und der Erfahrungsaustausch ist für alle wertvoll. Also für uns genauso wie für die, die da erst jetzt mit anfangen.
28: Durch die neue OP-Methode sind Patientinnen und Patienten deutlich schneller wieder fit. Das spürt auch Stephanus Goldbach schon wenige Tage nach der OP.
5: Jetzt genieße ich noch die schöne Zeit mit meiner Frau und alles. Ich habe ein E-Bike und ich werde auch wieder mit dem E-Bike fahren. Das weiß ich heute.
28: Mit einer neuen Methode Herzen retten, die Erfahrung aus Fulda hilft mittlerweile Herzpatientinnen und Patienten weit über Osthessen hinaus.
15: Platz für neue Schulen zu finden, ist in Frankfurt nicht gerade einfach. Warum also nicht nutzen, was längst da ist? Genau das hat die Stadt mit dem ehemaligen Gebäudekomplex der neuen Börse gemacht. Der Umbau, der ist abgeschlossen, allerdings zeigt der Praxistest, ganz so einfach ist der Wechsel vom Büro zur Schule nicht. Und trotzdem ist ein völlig neuer Lernort entstanden.
1: Das war mal die neue Börse bis 2010. Jetzt ist es ein Bildungshaus für 2 Gymnasien und 1 Berufsschule in Frankfurt. Konversion nennen das die Experten. Die Verwandlung vom Bürotempel zum Schulzentrum. Nach 2 Jahren ist der Umbau endlich abgeschlossen. Frankfurt braucht dringend Raum für mehr Schulen, sagt der Baudezernent.
7: Frankfurt wächst immer weiter. Wir haben sehr viel mehr neue Einwohner und damit auch mehr Schüler. Aber die Fläche in Frankfurt, die wird ja nicht größer.
11: Ja, ich glaube, das müsste eines der größten Schulkonversionsprojekte in Deutschland sein. Über 40.000 Quadratmeter insgesamt. Von dem her, das ist schon ein Leuchtturmprojekt auch für Deutschland, was Umnutzung von Bürogebäude in Schule angeht.
1: Weitläufig, viel Glas, viel Licht und mit schlichter Eleganz ist der riesige Baukomplex ausgestattet. Aus Großraumbüros sind günstigere, weil nicht völlig neu gebaute Klassenzimmer geworden, aufgeteilt in 3 Schulen. Wo Bänke einst umherschwirrten, ist die Aula und es gibt Inseln, sogenannte Lernlandschaften. Viele Eltern sind erstaunt, wie modern das alles geworden ist.
13: Also wir sind begeistert, ehrlich gesagt. Also uns gefällt das sehr gut. Mein Sohn war früher in einer Grundschule, die in Containern war. Das war sehr, sehr schwierig.
14: Als ich das erste Mal in die Schule reingelaufen bin, war wirklich wow.
17: Nur an heißen Tagen war es halt ein Problem.
1: Und genau das nervt hier viele der Schüler aktuell. Die Räume haben sich im Hitzesommer stark aufgeheizt. Das viele Glas wirke wie im Treibhaus. Vor allem in den oberen Etagen müssen die Schüler schwitzen.
18: Selbst heute, hier draußen ist es sehr kühl in unseren Zimmern, also da ganz oben, das ist todeswarm. Da können wir jetzt nicht mal wirklich atmen.
14: In den oberen Stockwerken habe ich mitbekommen, dass es dort sehr, sehr heiß war.
18: Bei uns war es extrem, also es war durch die Glasfenster, da bringt auch nichts, die Fenster aufzumachen, da oben ist es sauwarm einfach.
1: Und dabei gibt es eine Klimaanlage von der früheren Börse, erfahren die Besucher auf Nachfrage bei einem Besichtigungstermin mit der Presse. Das alte Kühlsystem muss aber ausgeschaltet bleiben, denn in Schulen sind Klimaanlagen nicht vorgesehen, aus finanziellen und ökologischen Gründen. So dramatisch sei die Hitze auch nicht, meint die Bildungsdezernentin.
2: Also zunächst mal hat das Gebäude natürlich einen außenliegenden Sonnenschutz an allen Glasfassaden. Ansonsten versuchen wir gerade zum Beispiel mit Ventilatoren oder mit anderen Nachtauskühlungen und solchen Maßnahmen die Hitzeentwicklung einzudämmen.
7: Es gibt in Deutschland ja auch praktisch keine Schule bisher mit einer Klimaanlage. Da werden wir uns, glaube ich, in der Gesellschaft mal eine Debatte führen müssen. Was wollen wir uns auch leisten?
1: Unverständnis bei vielen Eltern. Fakt ist, ab Mittag bekamen Schülerinnen und Schüler im Sommer hier sehr oft hitzefrei, sagen Elternvertreter. Nicht die einzige Kritik bisher an der Umwandlung der Bürotürme. Das Revisionsamt kritisierte die hohen Kosten. 13 Millionen Euro beträgt die Miete jährlich. Für 30 Jahre. Frankfurt wächst, aber die Flächen wachsen nun mal nicht mit, verteidigt sich die Stadt. Neue Schulen seien ohne solche Umwandlungsvorhaben kaum noch möglich. In Zukunft sollen noch mehr solcher Projekte realisiert werden.
15: Die meisten von Ihnen kennen Sie bestimmt aus dem Urlaub am Meer. Da sieht man ja schon mal die ein oder andere Qualle. In Hessen haben wir zwar kein Meer, aber trotzdem Quallen in Flieden im Landkreis Fulda. Da gibt es nämlich die Jellyfish Farm, die größte Quallenzuchtfarm in Europa. Und die hat sich jetzt noch mal vergrößert.
16: Sie sind groß oder noch ganz klein, scheinbar schwerelos. Alexander Dressel hat einige Quallen in seiner Jellyfish-Farm. Der alte Standort in Künzell im Landkreis Fulda ist sogar zu klein geworden. Deswegen ist die Farm im Sommer in eine Lagerhalle nach Flieden gezogen.
19: Wir haben ja am Anfang nur 4-5 Arten gehabt und für bestimmte Zoos einfach geliefert. Mittlerweile ist ja so, dass wir auch komplette Anlagen, also Zuchtanlagen, Ausstellungen für Zoos auch planen und bauen. Und wir natürlich so ein bisschen unsere Grenzen geraten sind, gerade was die Logistik auch angeht. Das heißt also der Versand von den Becken, das Vorbereiten, die Verpackungen und das Ganze waren in unserem alten Standort schwierig.
16: Seine Begeisterung fürs Wasser und für die darin lebenden Tiere fing schon ganz früh an.
19: Ich war als Kind schon immer irgendwie am Fluss entlang, am Bach entlang, anstatt auf dem Fahrradweg. Und bin irgendwann dann in Großaquarien gelandet, wo ich verantwortlich war für die Aquarien und auch für die Technik. Und habe, ich weiß nicht wann genau, 2012, 13 rum zum ersten Mal mit Quallen Kontakt gehabt und gemerkt, dass das einfach ein Tier ist, wo ich ein Händchen für habe, die mich sehr interessieren.
16: Der neue Standort ist doppelt so groß wie die alten Räumlichkeiten. In Zukunft soll hier auch eine Erlebniswelt rund um die Glibbertierchen entstehen. Ab Ende 2027 sollen dann Schulklassen und Besucherinnen und Besucher die Jellyfish Farm und die Quallen anschauen können.
15: Heute ist Samstag und damit Zeit fürs dolle Dorf der Woche. Unser Los hat uns bei bestem Wetter diesmal nach Osthessen geführt, nach Blankenau in die Gemeinde Hosenfeld im Landkreis Fulda. Ein Ort mit nicht mal 800 Einwohnern, dafür aber mit einer Menge Geschichten, engagierten Menschen und ganz besonderen Traditionen. Ja, und eine davon bringt Menschen dazu, in selbstgestrickten Ritterhelmen durch den Wald zu ziehen.
20: Wait. Meine Brille. Schweigt! Nein, nein! Der Abt wird hier nicht.
21: Es sind Szenen aus längst vergangenen Zeiten, nachgespielt dort, wo im 13. Jahrhundert die Raubritterburg von Blankenau stand. Hier merkt man schnell, den Blankenauern ist ihre Geschichte wichtig und sie pflegen sie mit Begeisterung.
20: Ein Feste mit einem guten Gerstensafte.
21: Aber dazu später noch mal mehr. Und da ist es, Blankenau. Etwas versteckt liegt's ganz im Westen des Landkreises Fulda an der Grenze zum Vogelsberg. Im Zentrum das Kloster. 1265 gegründet wurde daraus später ein barockes Schlösschen samt Propstei. Die gehört mittlerweile dem Dorf, das daraus vor gut 10 Jahren ein Ort des Miteinanders gemacht hat. Heißt, dort, wo einst gebetet wurde, wird heute gezockt. Einmal im Monat. Zur Auswahl stehen rund 250 Spiele, die alle Melanie gehören.
22: Das ist eine ganz unkomplizierte Veranstaltung. Man muss sich nicht anmelden, nicht abmelden. Wenn man um 7 Uhr meint, man hat Lust, dann kann man kommen. Man kann auch leichte Spiele spielen, wo man einfach nur Spaß hat. Aber es wird relativ wenig Privates hier gesprochen. Auch gerade für die neu zugezogenen hier im Dorf, die können sich da sehr gut einbringen.
21: Brot und Spiele heißt das Ganze, womit wir bei flüssigem Brot wären. Das gibt's gleich nebenan in der Propstei Stube. In der kleinen Kneipe des Ortes betrieben wir die von einem Verein, nachdem vor gut 10 Jahren die letzte Gastwirtschaft in Blankenau geschlossen hat.
0: Und dann hat uns was im Ort gefehlt. Da habe ich immer gemerkt, es fehlt was, man trifft sich nicht mehr, man hat keinen Austausch mehr. Und immer nur Handy und Zeugs, das war ja auch nicht. Gell? Dann habe ich ja mit der Idee, dann, wir müssen uns irgendwo mal treffen können. Ne? Ja, wir haben ja hier Gäste, ich sage vor 16, der Älteste ist 89.
21: Damit kommen wir zu den ganz Jungen der Malteser Jugend. Seit Jahrzehnten gehört die fest zu Blankenau. Schon die Kleinsten lernen hier spielerisch Erste Hilfe und Verantwortung für andere zu übernehmen.
3: Weil zum Beispiel, wenn jetzt jemand im Klassenraum umfällt oder sonst irgendwas, kann man direkt helfen.
21: Oder aber Andreas rufen, auch Honny genannt. Er macht die Jugendarbeit hier schon seit 39 Jahren.
4: So, das könnte weitermachen.
8: Der Patient kann gefahrlos.
4: Also das macht ganz viel auch Sozialverhalten. Ja, also einander helfen, einander beistehen. Und es gibt so einen Spruch, Hände, die helfen, schlagen nicht. Und dann ist man sich auch vielleicht im schlimmsten Fall mal grüner miteinander, ohne dass man mit Fäusten aufeinander losgeht.
21: Damit die Vergangenheit des Ortes lebendig bleibt, gibt es für Gäste in Blankenau eine historische Führung. Auch entlang der Bonifatius-Route, die an die Überführung des Heiligen von Mainz nach Fulda im Jahr 754 erinnert. Und damit das Ganze nicht staubtrocken wird, gibt zwischendurch auch mal was Flüssiges.
9: Und Jesus sprach auf Golgatha, habt ihr noch ein Wodka da? Da sprach der Oberste der Priester, im Keller steht noch ein Kanister.
21: Also dann auf Vergangenes.
28: Ja, also es ist ja schön, dass die Geschichte einfach dadurch so ein bisschen erhalten wird und das weitergetragen wird. Ja, und wenn das Ganze noch einen spaßigen Charakter dabei hat, umso besser.
21: Übrigens, aktuell gibt es in Blankenau rund 780 Spitalsbrüder. So werden die Einheimischen hier auch genannt. Wobei, wenn man es genau nimmt, dann sind es gute 100 mehr. Die hängen nämlich bei Rudi am Gartenzaun. Seine Wurzelmänner sammelt und pflegt der 87-Jährige seit Jahrzehnten. Seit über 4 Dekaden gehört dieser Klang zum Blankenauer Mai. Dann lassen die Hoppereien-Spieler ihre Flügelhörner über dem Dorf erklingen, während die Spenden dafür soziale Projekte unterstützen. Gemeinsam anpacken, gemeinsam etwas schaffen. Dafür stehen die Laubfrösche des Propstei-Vereins. Ihre Mission, die Klosteranlage pflegen, allen voran den Lustgarten. Der ist längst zu einem beliebten Veranstaltungsort für das ganze Dorf geworden. Wichtig, es gibt auch eine Laubfröschin in der Truppe. Mali sorgt dafür, dass den Ehrenamtlichen älteren Baujahrs nicht die Kräfte ausgehen.
10: Im Alter ist es ja immer seltener, dass man irgendwo zusammenkommen kann. Und das machen wir hier für alle möglich, die dann irgendwann in Rente sind und zu Hause Langeweile haben.
21: Blankenau, du stehst für Geschichte und Gemeinschaft. Du bist ein kleines Dorf mit großen Ideen und engagierten Menschen. Und damit gehört euch der Schlussakkord.
23: Historisch stark, voll im Trend. Tolles Dorf, das jeder kennt. Ja.

0: Der Sommer will uns noch nicht so richtig loslassen und es wird in den nächsten Tagen noch mal teilweise rekordverdächtig warm. Und damit herzlich willkommen zum Hessenschauwetter. Das liegt auch daran, weil wir unter Hochdruckeinfluss stehen und dieses Hoch bringt dann mit einer südwestlichen Strömung warme Luft aus Frankreich bis zu uns. Und zwischen diesem Tief über dem Atlantik und dem Hoch kann sich diese Strömung eben richtig gut ausbilden und bleibt dann auch bis ungefähr Mitte nächster Woche bei uns erhalten. Dementsprechend bleibt es bis dahin auch sehr warm bei uns. Heute Nacht passiert nicht so wahnsinnig viel. Nach Süden hin ist es meistens sternenklar oder nur locker bewölkt. Im Norden sind auch mal ein paar kompaktere Wolken dabei. Es bleibt aber trocken. Morgen Vormittag lösen sich die Wolken dann recht schnell auf. Dann bekommen wir eine trockene Mischung aus wenigen Wolken und viel Sonnenschein. Erst am Abend hin werden die Wolken dann so über der Mitte ein bisschen dichter. Es bleibt, wie gesagt, den ganzen Tag trocken. Die Temperaturen gehen heute Nacht zurück auf 11 Grad in den höheren Lagen des Upplandes. Bis 6 Grad geht es runter in manchen Tal- und Muldenlagen. Morgen tagsüber wird es dann schon spätsommerlich warm. An der Diemel bis 23 Grad, ansonsten überall 25 Grad oder darüber. An der Bergstraße geht es hoch bis 29 Grad. Ja, und auch in den nächsten Tagen bleibt uns eben dieser Hochdruckeinfluss erhalten. Am Montag noch ein paar mehr Wolken, ansonsten auch schon bis zu 30 Grad. Am Dienstag und am Mittwoch verbreitet viel Sonnenschein, meistens nur lockere Wolken. Und die Temperaturen, die da bis 30 Grad hochgehen, könnten eben auch für neue Rekorde reichen. Und das vor allem in den letzten 10 Tagen vom September kann das eben bedeuten, dass es noch nie so warm war, wie es jetzt in den nächsten Tagen werden wird. Ja, das war's vom Wetter. Ich wünsche noch einen schönen Abend.
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10: Meine Superkraft ist einfach, dass ich versuche, den Tieren nichts aufzuzwängen. Ich versuche, dass sie glücklich sind. Dass ein Tier Schmerzen empfinden kann, Freude empfinden kann, Liebe empfinden kann, ja, das weiß ich mit Sicherheit. Und da ist es egal, ob es jetzt ein Hund ist, eine Katze oder ein Schwein. Die blühen wirklich auch wie so ein Blümchen. Ja? Ja. Wenn du eine Knospe hast und die blüht dann auf. Wenn die merken, ich bin gerettet, ich bin in Sicherheit und die werden dann auch ordentlich gepflegt und behandelt, dann blühen die wirklich auf. Wir sind ein Planet, es gibt einen Haufen Geschöpfe auf diesem Planeten und alle sind es wert, gerettet zu werden, alle sind es wert, in Sicherheit zu leben. Ich bin eigentlich der unfreieste Mensch, den es gibt, weil ich kann nicht einfach weggehen, ich kann nicht einfach abends mal essen gehen oder sonst was. Es muss alles geplant sein, es muss alles durchorganisiert sein. Heute denke ich einfach, wenn ich gehen muss, dann gehe ich zufrieden und glücklich, weil ich viel geleistet habe. Ich habe extrem viele Tiere gerettet in meinem Leben und das gibt mir einfach so eine innere Zufriedenheit. Der Standort hier, also das Tierrefugium Hanau, ist für uns optimal, weil wir sind direkt an der Natur, wir sind direkt am Wald. Wir haben es 5 Minuten nach Hanau, wir haben es in 10 Minuten nach Aschaffenburg, 20 Minuten bis in Frankfurt, also es ist wirklich sehr zentral. Also Motorradfahren ist meine große Leidenschaft. Das ist wirklich für mich so die Sache, wo ich den Kopf am besten abschalten kann. Ja? Dann konzentrierst du dich aufs Fahren, konzentrierst dich auf die Umgebung. Versuche ich auch so oft, wie es geht, mich auf den Bock zu setzen und dann loszufahren. Das ist auch ein Stück meiner Freiheit. 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
6: Hallo, ich bin Jens Pflüger. Ich bin gelernter Bankkaufmann und ausgebildeter Balletttänzer. Nur mit dem Tanzen, das geht ja nicht bis zum Lebensende. Und ich babbel gern. Und irgendwann hat's Fernsehen angerufen und gesagt, dich finden wir interessant, komm mal vorbei. Und so hat funktioniert. Hessen ist für mich nicht nur ein Ort, wo es wunderschöne Regionen und Landschaften gibt. Es ist dieses Direkte, schon dieses I gotta be und auch dieses Herzhafte. Es ist wie so eine kleine Umarmung. Mein Traum war es, immer Menschen zum Lachen zu bringen und zu unterhalten und besondere Momente zu schaffen. Und als Moderator, da erlebt man jeden Tag was Neues. Man lernt neue Menschen kennen, die ihre ganz persönliche Geschichte mit einem teilen, was ja auch mit Vertrauen zu tun hat. Und ich hoffe, dass ich das noch ganz, ganz lange machen darf. Beim Fernsehen geht es ja sehr turbulent manchmal zu. 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Da fühle ich mich am freisten und fahre richtig runter. 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
1: 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Ich bin nämlich auch nicht so der. 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So.
0: We got the homework. He is one big family.

0: haben nämlich hier so ein... Nee. Ich würde mal fast tippen, Dachs oder Waschbär oder so. René, hast du eine Ahnung? Schädel.
1: Ach so, ja, danke. Entschuldigung, das ist ja mein Thema.
0: Genau, Kamm. Raubtier, ne?
1: Genau, das hier sieht mir auch nach einem Waschbär aus.
0: Ja,

0: Ja, jetzt ist Nationalpark.
1: Oh, ja. Oh, da habt ihr schon das erste Hindernis wieder, neues.
0: Hüpfenmodus aktivieren.
2: Oh, die ist ja auch so besonders. Mama, Hand!

0: So, jetzt hast du eine kleine Brücke. Komm, ich helfe dir drüber über die Brücke. Aber stör es nicht in den See.
1: Das war zu schnell.

0: Yay!
1: Gut. Achtung, die Äste. Bleiben immer mal in Rucksäcken hängen. Keiner was ins Gesicht kriegt. Meine Hand ist auch noch da.
2: So, warte ganz kurz.
1: Geht das? Jawohl, super.
2: Schön ein Jahr. Ich fasse halt.

Mhm.

Ach, schönen guten Morgen.

0: Ja, bitteschön. Und dann eine gute Heimreise. Hier gibt es noch ein paar. Hier gibt es noch ein Köfferchen.
1: Ja, danke.
0: Oder ein Täschchen.
1: Ja, danke.

0: Das ist ein Unkraut.
1: Es ist unmittelbar, Matteo. Jetzt dürfen wir das Geheimnis lüften.
2: Oh.

0: langlaufen hier.
1: Möchtest du das dann in Knoten fassen?
0: Ja. Mal nicht runterfallen, bitte. Ja. Ich glaube, du machst das nicht zum ersten Mal, ne? Hauptsache, da ist Spannung drauf.
1: Ja, das hat hilft schon.
0: Ja, so die Höhe ist ganz gut.
2: Ich hoffe, es wird mir gemütlicher.
3: Bestimmt, mit so einem tollen Dach.
0: Ach so. Ich brauche eigentlich gar nicht.

0: auf. Dann jetzt schütten wir noch ein bisschen Wasser drauf.
1: Hast du so alle Denise?
2: Ein bisschen Weißbrot, das machen wir.

Dann geht's jetzt auf in die Wildnis. Jetzt geht's erstmal ein bisschen übers Feld. Nochmal durch die Sonne durch, leider. Kommen wir nicht drum rum.

0: Es ist eine absolute Erfolgsgeschichte.
1: Sie sind die erfolgreichste deutsche Band mit englischen Texten.
2: Mickey Chance! Alter Schwede, eben noch in der Abi-Prüfung, jetzt auf der großen Showbühne.
3: With the song Stolen Dance, Milky Chance.
4: Auf einmal melden sich Leute aus aller Welt, Leute aus New York, kommen nach Kassel gefahren.
5: Also wir sind ja jetzt nicht berühmt. Wir haben einfach Dinge gemacht und waren zu der Zeit am richtigen Ort.

wir haben uns nie wirklich vorgestellt, wie es denn wäre, wenn wir jetzt irgendwie Erfolg haben oder so. Wir haben einfach nur die Mucke bei YouTube hochgeladen und haben dann irgendwann beim Weintrinken uns gesagt, wir machen mal ein Label. Und auch nur aus Spaß.

0: so, oh krass, jetzt geht's wieder los. So, und man kann wieder Live-Konzerte spielen. Das war jetzt hier bei der Europa-Tour auch auf jeden Fall ein ähnliches Gefühl. Also Live-Musik machen war schon immer das Beste.
1: Ja, um ehrlich zu sein, hatte ich vor der Tour irgendwie auch ein bisschen Schiss, weil wir gar nicht mehr in diesem Touren so drin waren. Es war eine lange Pause davor. Und dann weiß ich eigentlich noch, dass die Tour, wenn ich immer da hingeguckt habe, dachte ich, ach du Scheiße, Alter, das ist jetzt ein Brett. Jetzt ist man hier zweimal 5 Wochen unterwegs.
2: Ein komischer Potpourri aus. Vieles ist sehr gleich, weil man natürlich eigentlich doch jeden Tag das Gleiche macht. Und trotzdem irgendwie in einem extrem adrenalinlastigen Feuerwerk.
3: Ab jetzt nur noch eine Boxershort. Das ist der Tour.
4: Guys, I'm gonna see you in like 3 hours. Oh goodness! Oh goodness! I'm so happy. Like, I'm listening to you since like I don't know. I have like maybe 15 years old. I'm 20, 21 now. Guys, I love you. Like really. Oh my goodness! That's crazy. Okay, so see you later.
5: Yes. See you later. Thank you.
4: Oh goodness! Can I have a photo with you?
5: Yeah. Yeah,
4: oh great! I'm like trembling. Oh goodness! Crazy! Oh, is someone just like can?
5: Yeah, someone can take it.
4: Oh goodness, that's crazy! Oh yeah, thank you. Thank you so much. Oh my god! Oh, it's crazy. Oh yeah, two. Oh perfect.
6: Okay.
7: Don't tell your code. It's on camera.
6: Okay, everybody's smiling. Another one. Perfect.
4: Oh goodness. Oh, goodness. Okay, see you later.
5: See you later.
4: Just their vibes. Like, I love all their... But they're just, like, creating. I mean, at first they were just, like, doing more acoustic things, and now it's more electro, so, yeah, I love... They're just, like, evolving. And I love what they're doing.
8: Ils sont un peu particuliers, ils ont un style très... Et ça sent qu'il y a un peu trop de créativité, en fait, au niveau de l'instrument, de la composition des chansons et tout ça. C'est pour ça que je les kiffe trop.
9: Pourquoi j'aime? Bah, j'ai découvert ça, je trouvais ça incroyable, j'écoute. Et puis voilà, pourquoi j'aime. Leurs sons sont trop cool. Donc voilà.
8: Je viens du Maroc, en fait. Et ça fait que 3 ans que j'habite en France. Et au Maroc, ils sont hyper connus, en tout cas.
10: Ah oui?
8: Oui. Ben, ils ont fait le gros succès après Stolen Dance et c'est là où ils étaient connus, ils sont toujours connus au Maroc et donc ouais. Et en France quand même, ils sont connus, je pense que oui. Ouais.
11: Ich meine, der Anfang ist ja immer super aufregend. Ist immer dieser Neustart, neue Setlist, neue Songs, wie kommt es an? Man war 2 Jahre nicht dort in der Stadt. Wie entwickelt sich das Publikum? So, ne? Das ist immer super. Und die Stimmung ist dementsprechend hyped am Anfang natürlich. Ne?
12: C'était fantastique d'être avec vous, les gars. Je suis très, très content d'être à Paris. Je crois qu'aujourd'hui, ça va être incroyable pour vous.
13: Merci.
14: Oui, oui, oui.
13: Oui, oui, oui.
14: One, two, three, four.
12: Allez, les gars. Jetzt. Komm. Nee.

0: ich glaube, da war eine extrem gute Energie in dem Raum. Die war sehr gebündelt. Wir waren, glaube ich, extrem auf einer Frequency und ich glaube, wir haben alle zusammen den Abend extrem genossen. Da gesondert natürlich nochmal irgendwie war das so eine Kirsche obendrauf, weil das halt in dem Bataclan war, wo der Anschlag passiert ist, dass das natürlich nochmal symbolisch sehr stark war, ne? dass sowas da stattfindet und quasi so dem Dunklen so eine Stirn bietet. So. Das war natürlich irgendwie, hat ihm auch auf jeden Fall Gänsehaut gegeben. So. Das war schon besonders.
1: Und es ist alles so ganz knackig. Und dann dachte ich mir meistens, das war dann so in meinem Kopf, dachte ich mir manchmal so, obwohl die haben ja eigentlich alles für Party gemacht. Ja, manchmal dachte ich mir so, weißt du, spüren sie es jetzt wirklich?
2: Aber richtig? Es hat stimmt, aber die Bühne hat nicht so gewumst wie sonst.
1: Überhaupt ne? Null.
2: Es war immer, wenn es dann so
1: gar nicht.
3: Ja. Die Bühne ist eine riesige Rüttelplatte.
1: Ja. Ich wollte immer noch mal Wasser so. Ja. Können wir das Fenster
2: ja,
1: aufmachen?
2: Ja, bitte.
1: Das
2: ist, oh. Oh, machst du es?
1: Ja.
2: Oh nee.
3: Ist das
1: Pineapple? Ja. Das ist alle so. Und du so, oh nee, ist das Ananas aus der Pizza?
4: Diese ganze Aufmerksamkeit ist ja wegen der Musik vor allem da. Und klar, das ist alles, also das ist lustig und macht Spaß und so, aber. Und das, genau. Also es freut einen natürlich generell, wenn die Fans sich freuen, über die, ne, dass man da in die Stadt kommt und ein Konzert spielt und so. Das ist generell eine schöne Situation, aber es ist jetzt nicht irgendwie so. Ist jetzt nicht so. Oh, guck mal, die kreischen da draußen, wie schön. So.
5: Ja, vielleicht nicht mehr, aber das war vielleicht in den ersten.
4: Das war sehr aufregend, ne? Aber es war jetzt nie so. Genau, es war sehr aufregend.
6: Hi, wir sind die Flowntowns aus Kassel. Wir spielen ungefähr seit einem Jahr zusammen und wir spielen Jazz, Blues und Soul und spielen heute hier um 18 Uhr beim Kulturbahnhof.
0: Wir hatten eine Band in der Oberstufe. Wir haben uns dann Equipment zusammengekauft von den Auftritten, die wir hatten. Haben eigene Stücke auch schon geschrieben, aber auch viel gecovert. Und das war so, glaube ich, die erste Phase, wo wir so zusammen dieses Musik machen und alles, was so dazu gehört, so dieses sich selbst organisieren dazu, so gelebt. Und hatten einfach übertrieben viel Spaß dabei, haben auch so kleine Touren gemacht, also sind mal nach, keine Ahnung, eine Woche in die Schweiz und haben da Straßenmusik gemacht oder so.
4: Naja, dann war Abi und dann hatten genau die meisten so ihre Pläne und dann war die Band halt erstmal aufgelöst.
0: Ein paar sind halt ins Ausland oder ein paar haben direkt angefangen zu studieren und Clemens und ich waren so die zwei, die nicht so den Plan hatten, was sie jetzt direkt machen und waren dann noch in Kassel. Und dann hatte Clemens ein paar Songs geschrieben. Und dann waren wir so, also wir haben halt einfach weiterhin abgehangen, weil wir eh Freunde waren. Und dann haben wir die Songs angefangen aufzunehmen und so ein bisschen rumzuproduzieren. Am Anfang wirklich nur aus Spaß. Und dann hatten wir aber irgendwann halt ziemlich viele und dann ein paar hatten wir dann bei YouTube hochgeladen. Und das war so, glaube ich, der Punkt, wo wir so gedacht haben, geil, lass das mal einfach probieren.

Ich so, ja, okay, höre ich mir mal an. Und es war halt direkt ein Hit. Also ich dachte so, wow, mega. Aber dieses Video war halt so absurd mit dieser Topfpflanze. Weißt du, dann sitzt der Typ mit dieser Riesenmähne da neben dieser Topfpflanze. Aber es hat halt super krass viele Klicks. Und dann hat sich das ja mega schnell verbreitet.

0: Ich bin Clemens.
1: Und ich bin der Philipp.
0: Und

0: Aber ich glaube, dass all das, was so dieses Jahr passiert ist, dass wir nominiert wurden, dass wir die meistgeploppte Band waren und plötzlich Millionen Klicks auf YouTube haben, das ist so für Außenstehende viel fassbarer als für uns.
1: Es war halt alles sehr aufregend und irgendwie krass und viel Veränderung, einfach auch so viele krasse Momente irgendwie.
2: 1,5 Millionen Stimmen haben entschieden. Die beste Single 2013 ist Kassel, Milky Chance!
3: Wow, das ist eine große Überraschung. Applaus, Applaus für Milky Chance, Clemens Rehbein und Philipp Dausch aus Kassel. Und es ist eine Erfolgsgeschichte. Gerade gehört, vergangenes Jahr haben sie noch Abi gemacht. Ihren Song Stone Dance haben sie einfach online gestellt. Rausgekommen ist Platz 3 der Singlecharts. Und morgen geht es noch ein Stück weiter nach oben auf Platz 2. Mal sehen, was sie zu sagen haben.
4: Ja, da war man schon sehr überrumpelt und aber auch natürlich mega happy und so ein bisschen im Rausch und hatte bestimmt auch so ein bisschen so ein Hoch.
2: Alter Schwede, eben noch in der Abi-Prüfung, jetzt auf der großen Showbühne. Herzlichen Glückwunsch, ihr zwei. Das ist euer Mikrofon.
5: Vor allem sind sie mir in Erinnerung geblieben, weil ihre Laudatio, ihre Dankesrede so wahnsinnig verkifft war. So was habe ich vorher noch nicht gesehen.
1: Ja, krass. ja, Dankeschön an alle, die gewotet haben und an unsere Fans und an Lichtichs und Piers und Familie und Freunde.
2: Hättet ihr jetzt mal was vorbereitet?
1: ja. Dankeschön.
2: Make it chance!
6: Dieses Genre Folktronica, was jetzt zum Beispiel bei Wikipedia steht, das gab es ja in dem Sinne so nicht. Also eben Akustik, Folkmusik mit der Gitarre am Lagerfeuer und dann halt so ein leichter elektronischer Beat drunter. Da muss man auch sagen, da waren sie Pioniere und haben auch eine neue Musikrichtung mit erfunden.
5: Ich glaube, es ist super schwer zu erklären für Leute außerhalb der Musikbranche, wie selten so etwas ist. Dass man einen Song ohne fremde Hilfe, ohne Co-Writer, ohne große Produzenten, in einem einfach mit seinem, der diesen Song alleine schreibt und dann mit seinem Schulfreund zusammen produziert und aufnimmt und das einfach ein Welthit wird, der dann irgendwie mit 1 Milliarde Streams allein auf Spotify irgendwie zu den größten Songs der Welt gehört.
1: Philipp ist zu spät.
7: Wofür ist er zu spät?
1: Um sich den Spotify Award abzuholen, geben zu lassen für 1 Milliarde Streams. One billion ist auf Englisch. Kann man immer durchnehmen.
8: Wow!
1: Das
8: Atelier müsste halt ein Claim reinhauen, ne? Das ist getaggt.
9: Alright now! Euer 1 billion Stream Award! Geil!
10: Milky Chance ist zum Beispiel die erste deutsche Band, die diesen Meilenstein erreicht hat. Und nur um es mal zu verbildlichen, wenn wir es auf die Population von Deutschland runter

0: brechen würden, würde das heißen, dass jede Person in Deutschland Stolen Dance mindestens 12 Mal gehört haben muss im Leben.
1: Der Mann, der handelt hier zwei Kameras auf einmal.
0: Ricky Chan sind jetzt offiziell Teil von unserem Billion Streams Club. Das heißt, sie sind auch Teil einer globalen Playliste, die weltweit programmiert wird und somit auch in derselben Liga wie zum Beispiel Rihanna, Adele, Justin Bieber.
2: Alle.
3: Geil. Ja, das ist so gut. Ja.
2: Hammer. So verzerrt, wa? Sag mal.
4: Ich sehe aus wie hier von der Monster AG, Alter.
5: Alter, du siehst so spooky aus. Ach du Scheiße. Wie geil
6: du siehst jetzt auch nicht ohne aus, mein Freund.
7: Ich würde sagen, ja, sie sind die erfolgreichste deutsche Band mit englischen Texten, die es gibt. Man kann das jetzt natürlich immer vergleichen mit anderen Bands aus der Geschichte und man muss natürlich immer auf den Zeitstrahl sehen, wie sich die Musikindustrie auch entwickelt hat. Aber jetzt im Streaming-Zeitalter sind sie halt unfassbar weit vorne.
8: How far is it? Because they're probably gonna pick up. Okay, 20-25 minutes. It's out of Paris.
9: Ah.
10: Das ist natürlich auch geil, ne? Auf Tour sind man an Orten und kann dann da mal mit anderen Leuten was machen. Synapson sind in Frankreich gut etabliert. Also es ist eigentlich schon ein Live-Act, aber es hat auch was sehr DJ-haftiges.
11: Deren Mucke hatten wir früher gehört und gefeiert. Und dann sind wir uns irgendwann mal über den Weg gelaufen, auf Tour.
10: Und dann hatte ich denen geschrieben und habe gesagt, ey, wir sind in Paris, haben dann auf Day. Habt ihr Bock? Wollen wir ins Studio gehen?
5: Können wir in den Pool hüpfen?
8: If somebody wanna swim?
5: Können wir aufwachen? Anstatt Kaffee?
12: Das ist einfach eine Palme auch hier. Das ist lustig.
8: So yeah, and I brought a guitar.
13: Nice.
5: Düsentrieb,
13: right?
5: You have acoustic guitars, what?
8: Well? I have an acoustic one.
5: No, just like to like.
8: And this was the nightclub. This is why you have all the lights. Yeah, over there. This is why you have.

Ich hatte so eine kleine Sprachmemo auf dem Handy und Ideen kommen, ne, wenn man diesen Mut spürt, so okay, jetzt gerade irgendwie das ist geil, schnell aufgenommen. Und das ist für Sessions immer so ganz nice als Opener.

0: schnell, ne?
1: Ja, ist zu fast.
2: Wieso? Ja.
1: Oder? Ja. Find's good? Okay, maybe not. I feel like it's not.
3: One, one, two.
4: No, it's not too fast.
1: Mm-hmm. Ja, doch, ein bisschen.
2: No, it's good.
1: Fast. Yeah. Yeah.
3: Can you do one, one, three, yeah?
2: So brauchst du halt irgendeinen kleinen Anfangspunkt. Aber dann ist es immer eigentlich so Ping-Pong von da aus. Ich glaube, oft lässt man sich da dann auch von der Musik inspirieren. Also die Musik gibt ja dann, oder wenn es in dem Fall so ist, nur dass da erst viel kompositorisch passiert, dann genau in dem Schaffensprozess gibt dir das ja dann auch ein Gefühl. Wenn du die Melodie oder die Akkorde oder das zusammen schon hörst, das ruft dann irgendwas in dir hervor.

0: I really like it. I really like it.
1: Dieser Mix aus elektronisch und trotzdem irgendwie Band und mit Instrumenten und Songs, so, das war schon so, so schnell unser Zuhause so. So das, also ich glaube, wir haben schon auf unser Bauchgefühl gehört beim Musikmachen immer noch. Und das wurde, glaube ich, auch gut angenommen.

Was ich halt spektakulär fand, dass sie von Anfang an direkt irgendwie einen Plan hatten. Ja? Also auch in dieser ganzen Verpeiltheit gab es wieder irgendwie eine Strategie. Es gab nicht von Anfang an nur einen Hit, Stolen Dance, sondern es gab halt irgendwie direkt 2, 3 Songs, Down by the River und Flash Junk Mind, so in der Hinterhand, die dann halt auch direkt sehr gut waren.

Jetzt war es natürlich in unserem Falle so, dass unser größtes Erfolgsalbum war das erste Album, was wir gemacht haben. Ich würde mal sagen, der etwas herkömmlichere Weg ist eigentlich, dass viele Künstler erstmal ein paar Alben machen und dann irgendwann einen Durchbruch haben oder dann irgendwann das Album kommt, wo sie, glaube ich, auf einem künstlerischen Weg schon eine gewisse Entwicklung haben.

0: Wir haben schon öfter darüber gesprochen, die sagen immer, sie sind nicht aufgeregt. Ich kann es fast gar nicht glauben, weil ich habe es immer noch. Und das verfliegt aber auch. Aber so vorm Konzert, die letzten 5 oder 10 Minuten davor, da geht's dann los. Da werde ich dann doch nervös.
1: Ich glaube, prinzipiell probiere ich mich da wirklich sehr zu konzentrieren. Auf Loslassen. Also quasi so sehr in mich zu gehen. Also so probieren, alles so ein bisschen abzudunkeln, die Rolle hinunter zu machen, um dann da oben aufzumachen.
2: Also nicht nervös, aber aufgeregt im Sinne von Vorfreude.
3: Heute ist Bergfest! Heute ist Bergfest! Heute ist Bergfest! Okay, aus Bergfest!
4: Auf Bergfest!
3: Und 3, 2, 3!

Für mich ist es auch einfach so ein Ventil, auch war es, glaube ich, schon immer, aber es ist auch noch mehr geworden. Ich schreie da ja auch einfach viel rum und kann einfach so alles rauslassen.

Ey, es ist mega schön, hier sein zu dürfen. Wir freuen uns sehr, wir haben neue Musik mitgebracht. Ja, lasst uns eine gute Zeit zusammen haben. Wir hoffen, es gefällt euch. Danke.

Jetzt auf dem neuen Album haben wir, glaube ich, auch mal ein bisschen mehr noch den Schritt gemacht, dass vielleicht ein bisschen weltschmerzlicher geworden ist. Ich glaube, davor war es sehr so auf uns und was in uns so los ist. Und jetzt, glaube ich, hat es sich ein bisschen mehr geöffnet.

Mittlerweile tanze ich auch sehr viel. Ich tanze sehr gerne, aber früher konnte ich das noch nicht so gleichzeitig beim Spielen und Singen. Das habe ich auch gelernt. Aber einfach so mal alles so rausschütteln, abschütteln. So ein bisschen, hat auch ein bisschen was Therapeutisches auf jeden Fall.

Sie spannen quasi so den Bogen von handgemachter Gitarrenmusik hin zu elektronischer Clubmusik. Das verkörpern sie auch auf den Konzerten. Und dadurch sprechen sie halt auch eben die unterschiedlichsten Leute an. Es ist halt eben nicht ein Teenie-Act, ja, den nur Menschen irgendwie im sehr jungen Alter cool finden. Es spricht halt irgendwie einfach super viele verschiedene Generationen an.

0: macht einfach so gute Laune, ja. Ich weiß nicht. Man kann so gut tanzen.
1: Ja. Und sie passt auch irgendwie in jeden Vibe rein, so ja, in jede Stimmung. So. Man kann drauf tanzen, aber auch sie in einer ruhigen, ja, einen ruhigen Augenblick hören.
0: Auch jede Altersgruppe irgendwie.
2: Ja. Ja. Seit wann verfolgt ihr die schon?
3: Ich habe angefangen, die Musik mit meinem Bruder zu hören. Also
0: und
3: jetzt
0: mit meinem Papa.
3: Ja, also jetzt schon seit so 5 Jahren oder so wahrscheinlich.
4: Ich habe die mit 13 oder 14 das erste Mal gehört und seitdem immer wieder.
0: Ich muss auch ganz sagen, nicht, dass sie überhaupt deutsch sind. Also, ja.
5: Ich musste heute auf der Zugfahrt ja googeln, wo die herkommen. Und ich wusste selbst nicht, dass sie aus Deutschland kommen.
2: Ehrlich nicht? Was hast du gedacht?
5: Nein, ich dachte so England, Australien oder so, also irgendwas Englischsprachiges.
6: Das denken ja viele auch noch, dass wir aus den USA kommen oder auf jeden Fall nicht aus Deutschland. Also jetzt auf der letzten Tour war das auch immer noch so. Hi, you guys from Germany? I didn't know that. Yeah.
7: Es ist quasi fast ein heimatloser Act, weil keiner so wirklich weiß, wo kommen die überhaupt her. Ist auch egal. Also die wenigsten amerikanischen Fans würden, glaube ich, erst mal wissen von Anfang an, dass die aus Kassel kamen oder aus Deutschland.
8: Quite a mystery about them, even in the States. I think people know their songs and also they're on the radio and people know the name. It's like a catchy name, Milky Chance. But more about that, they don't know. I think it's known that they're European, but not that they're German. I thought they were from Sweden.
9: Yeah, I remember when they were starting to get a bit of a vibe going and I thought it was a rapper. I thought the name, I thought it was a rap, I thought it was one person.
8: As an English speaker, you wouldn't put those two words together. Normally, in your vocabulary, in your sentences, you wouldn't say, it was a milky chance that we were gonna meet them tonight. Or, you know, it's just not a, it doesn't actually go together. So that makes it catchy. It makes it like, milky chance. And then it sticks.

0: And I was like, okay, this is actually something.
1: Es war natürlich total verrückt, weil es wie so Dominosteine Land für Land für Land quasi ja, mit Stone Dance und dem Album einen Hit hatte.
2: Dieses ganze Ding hat sich halt sehr schnell sehr groß angefühlt. Also klar, wir haben in Deutschland und Europa ein bisschen getourt und dann war so, ja, okay, wir können in den USA touren. USA, riesiges Land, weit weg. Da war, glaube ich, erstmal auch Excitement, aber da war auch schon direkt so eine gewisse Demut oder so ein bisschen so ein, boah.
3: Ja, war krass. Also war halt, also waren ja noch, auch noch nie da gewesen vorher. Und das war dann so in die große, weite Welt jetzt so losziehen.
1: Als ich dazugestoßen bin, wollten sie gar nicht in die USA. Das war ein gutes Beispiel dafür, wie unambitioniert sie doch waren. Sie hatten Angst vor dieser Idee, noch zusätzlich jetzt einen weiteren Markt aufzumachen, in die USA zu reisen, wo man noch mal mehr Zeit und Arbeit und Energie investieren muss.
4: Aber letztendlich hat es dann überwogen, dass wir auch gedacht haben, so, ja, ich meine, ist schon irgendwie auch geil, wenn du die Möglichkeit bekommst, zu touren und so eine geile Zeit mitzunehmen.
1: Amerika an sich fühlt sich auch so wahnsinnig weit weg an und der Markt auch so wahnsinnig groß. Deswegen haben wir da erstmal gar keine großartige Erwartungshaltung gehabt. Aber 15 Minuten, nachdem diese ersten paar Shows in den Verkauf gegangen sind, waren sie schon restlos ausverkauft.

0: Kennengelernt haben wir uns in der Oberstufe. Und zur Band bin ich dann gekommen, als sie dann angefangen haben, auch zu touren. Ich habe gesagt, wir haben einen Special Guest dabei und das war dann halt ich, den halt natürlich gar keiner kannte, aber naja, dann habe ich da zwei Lieder Mundharmonika gespielt. Das kam dann auch immer ganz gut an.
1: Die Ebene war eigentlich eh klar, ne? Dass da eine gute freundschaftliche Verbindung ist und zwischenmenschlich einfach da viel Spaß mit bei ist. Und aber auch sonst, ne? Man ist ja Multi-Instrumentalist.
0: Es gab viele Meilensteine, die aber auch relativ schnell am Anfang abgehakt wurden, dass man gar nicht so hinterhergekommen ist, die auch in dem Moment zu appreciaten. Also vieles Mal kam dann auch erst so ein bisschen danach, wo man dachte so, ach du Scheiße, ja, das war jetzt irgendwie crazy hier. 3 Monate Amerika, direkt am Anfang.
2: Das war eine total neuartige Erfahrung für uns, weil das so in Europa auch gar nicht unbedingt so krass war. Also in den USA konnten dort ja alle Leute alle Songs mitsingen und die Band wurde auf der Straße erkannt.
3: I love the song Stolen Dance so much. It's my favorite song in the entire world.
4: Habe ich gestern von einem Fan bekommen. Das bin ich als Puppe. Ja, ja, gut getroffen, wa? Oder?
5: From Hollywood, it's Jimmy Kimmel Live. Music from Milky Chance with Kimmel.
6: Sie waren die erste deutsche Band nach Rammstein, die bei Talkshow-Host Jimmy Kimmel in den USA eingeladen wurde.
7: Das ganze amerikanische Late-Night-Game, das war natürlich neu für alle und auch für die Jungs, ne? Also so, das ist ja was, wo selbst amerikanische Künstler oder Schauspieler immer lange drauf hinarbeiten und auch immer so ein, sozusagen so ein Peak dann ist.
8: First, this is their album, it's called Sad Necessary, here with the song Stolen Dance, Milky Chance.
2: Die ersten TV-Show, ja, weiß ich noch, wie wahnsinnig unvorbereitet wir alle an die ganze Sache rangegangen sind. Während dort jede Band mit Stylisten und was auch immer auftaucht, hat sich Philipp einfach 5 Minuten vor Taping gedacht, ja warte mal, mein T-Shirt gefällt mir gar nicht so sehr, ich habe aber auch gar kein anderes dabei, kann ich deins kurz anziehen? Wir hatten so ein komisches Lagerfeuer vom Label in den USA dort, auf die Bühne gestellt bekommen. Clemens hat den Song nicht gut gesungen. Es war einfach zu tief für ihn. So, und das konnte er so live gar nicht singen. Also das klang einfach nicht gut. Und sie standen einfach da und haben sich nicht bewegt.

0: Der erste Jimmy Kimmel-Auftritt, würde jetzt nicht sagen, dass der zu unseren Sternstunden gehörte.
1: Und das war dann erstmal so, wie wir dachten, okay, so funktioniert das erstmal, aber wo halt ein Millionenpublikum dann plötzlich, also das siehst du nicht, aber das guckt zu und da haben wir dann teilweise so, wenn wir da jetzt drauf zurückgucken, klar, dann schmunzeln wir auch und lachen so, weil ja, da haben wir jetzt nicht unbedingt den Anspruch auf die Bühne gebracht, den wir heute haben.
2: Genau, ich glaube, viele fanden das immer zum Glück in der Außenwahrnehmung, die Menschen fanden das oft immer charmant, weil es halt nicht so professionell war und auch einfach mal ein paar Patzer drin waren und irgendwie, ja, weil es irgendwie so ein bisschen verpeilt war, kam öfter, glaube ich, charmant rüber, manchmal aber auch nicht. Ich glaube, manche Leute da dachten sich auch einfach so, okay, ist so ein Internet-Hype, aber so richtig was drauf haben die jetzt nicht.
0: Nicht verkopfen, nicht so sehr drüber nachdenken, einfach machen. Diese ganze Mentalität ist auf jeden Fall Teil des Erfolges, hat uns aber an manchen Stellen natürlich auch, gerade in der Anfangszeit, als es dann doch sehr chaotisch und undurchdacht teilweise ablief, auch einige Türen zugemacht. Und wir hatten danach dann ganz schön viel Arbeit damit, diese wieder aufzutreten.

kann mich noch daran erinnern, an Coachella, wo wir auch zum ersten Mal in Amerika waren. Und dann hieß es immer, ich wusste gar nicht, was Coachella ist damals. Da meinten aber alle, ja, hier, dann Coachella L.A., das wird wichtig, das ist krass, da kommen alle. Das wird das Wichtigste. Und dann sind wir angekommen, dann glaube ich, irgendwie nach der 2 Monaten oder sowas von der Tour. Und natürlich genau an dem Morgen hatte Clemens einfach seine Stimme verloren. Und dann hat er die ganze Zeit Honig geschlabbert wie ein Bär, um da noch irgendwas zu retten. Hat den ganzen Tag nicht geredet. Und dann sind wir auf die Bühne gegangen und er hat dann irgendwie 1, 2 Songs gesungen.

Wir haben es halt versucht, aber dann haben wir zwei Songs gespielt und dann habe ich schon gemerkt, ich kann nicht mehr, da kommt nichts mehr raus. Und dann haben wir sollten eine Stunde spielen eigentlich, und dann haben wir, der dritte Song war dann Stone Dance.

0: Und die Stimme ist immer tiefer und immer kratziger und es kam irgendwann gar nichts mehr raus. Wir haben einfach nur Scheiße, Scheiße, Scheiße, Scheiße die ganze Zeit. Und dann muss man wieder von der Bühne runtergehen.
1: Thank you very much, Michelle. I'm really sorry.
2: Da habe ich, glaube ich, das erste Mal geweint, nachdem ich von der Bühne runtergegangen bin. Weil ich einfach so war, so fuck, ich habe verkackt.
3: Dass vor allem Clemens, aber wir beide irgendwie auch gucken, dass wir halt uns aufwärmen, dass die Stimmen auch einen Monat lang funktionieren und teilweise dann bei Coachella, dem größten Prestige-Festival, Clemens seine Stimme verliert, weil er halt ja nicht so drauf geachtet hat.
4: Das Coachella-Angebot kam seitdem nie wieder. Unser Agent sagt jedes Jahr, naja, vielleicht klappt es dieses Jahr wieder. Aber ich glaube, das ist so einer dieser Situationen, wo wir uns von der falschen Seite gezeigt haben. Der erste Eindruck nicht der beste war.
3: Am Anfang der Geschichte war auf jeden Fall viel so hinterherwachsen. Da war viel machen, ohne vielleicht zu sehr wirklich drüber nachzudenken und dann gefühlt emotional immer ein bisschen hinterher zu arbeiten.
2: Und dann haben wir noch beide in Kassel gewohnt auch. Wir waren da noch viel mit einem Freundeskreis unterwegs. Und Paulina hat mir zur Oberstufenzeit auch schon Musik gemacht.
5: Aber das machen wahrscheinlich eher noch so die alten Alten, ne?
6: Ja.
7: Also hier sind wir immer viel zu spät angekommen. Hier stand dann immer der Schulleiter und der kannte uns ganz gut, weil er dann immer so, ach ja, Herr Rehbein. War wieder zu spät, wa?
5: Ja, genau, jeden Morgen.
3: Ich meine, hier ist so unser Kernfreundeskreis entstanden von allen Leuten, mit denen wir heute noch so unsere engsten Freunde und so sind und haben. Von daher war das schon sehr wichtig. Und klar, also man hat sich hier halt kennengelernt, ne? Und war auch eine mega geile Zeit, glaube ich.
2: Ort der Begegnung.
8: Ein Ort der Begegnung.
5: Wie wir uns kennengelernt haben. am ersten Schultag. Wenn alle zusammen neu zusammengewürfelt im Klassenraum saßen und sich vorgestellt haben. Und dann hat man halt schon mal so die Fühler ausgestreckt und geschaut, mit wem man denn potenziell eher sich vorstellen könnte, Zeit zu verbringen. Und mit wem auf jeden Fall nicht. Nein. Einfach so dieses Kennenlernen ist ja auch aufregend irgendwie. Wir sind auch, glaube ich, direkt am ersten Schultag nach der Schule zu Philipp gegangen und haben noch zusammen irgendwie Musik gemacht. Und
6: war es wirklich so?
5: So.
6: Liebe auf den ersten Blick.
5: Ja, schon.
8: Kann man schon
5: war
8: sagen.
5: Schon, also, genau, es war, glaube ich, einfach der. Jetzt geht's aber los. Okay. Das war, glaube ich, so der Vibe.
9: Trotz all dem ganzen Erfolg und allem, was so passiert ist, sind die beiden trotzdem normal und authentisch geblieben. Und ich glaube, das ist auch total wichtig, weil man das sonst wahrscheinlich gar nicht durchhalten würde, wenn man irgendwie vorgibt, jemand zu sein, der man nicht ist.
7: Von der Straße zum YouTube-Helden.
10: Genau.
7: Und eigentlich hat das ging das vergessen.
5: Aber schon auf der ersten Seite, aber unten.
10: Wie sie mit deiner Stimme irgendwie klarkommen wollten hier, wie Tom Waits auf Speed.
5: Yes. Ja. Kicken vor Auftritten hilft gegen Lampenfieber.
10: Unsere hier, schaut
5: Inspiration,
10: mal.
5: Inspiration, Beziehung, Liebe, Alltag.
7: Das können wir direkt vertonen.
10: Ihr Batterie am 11. Mai 13. das Gebäude gibt es gar nicht mehr.
2: Das ist die richtige Karte. Das ist die,
10: ja, die richtige Eintrittskarte. Ja, noch zwei Eintrittskarten.
3: Boah, das war Release, glaube ich.
10: Richtig,
3: das war Release. Achso, da steht ja auch
2: Album-Release mit limitierter Sonderauftrag.
10: Genau.
3: Eieiei, das ist aber wirklich...
2: Oh, guck mal, mit Helene Fischer und Shakira.
3: Wow.
10: Gab ja irgendwie ein Jahr später noch ein Echo. Ja, das war schon spannend.
3: Wer von den Chartstürmern eine stürmische Show erwartet, wird von Milky Chance zum Umdenken gezwungen. Rehweins Kommunikation beschränkt sich auf Danke. Und können wir ein bisschen Licht haben? Und Dausch droht scheinbar im Zen-Stadium hinter seinem Podest.
10: Clemens hatte ja sein Zimmer über dieser Wohnküche, in der wir uns, wenn wir zu Hause waren, meistens aufgehalten haben. Und da hat er schon häufig oder lange intensiv Musikstücke kreiert und die auch Bruchstücke aufgenommen. Und es war noch mal was Besonderes dann, als er angefangen hatte zu singen. Ja, was da für eine Kraft irgendwie in ihm steckt und aus ihm rauskommt, so. Aber, ja, was Besonderes, so.
2: Ja, wir haben in dieser Wohnküche hier mit unserer...
3: In Boxershorts.
2: Mit unserer Band, in Boxershorts gespielt.
3: Zu unserem 16. Geburtstag. Und ja, da hinten, wo wir unser Studio hatten, das war der Raucherraum.
2: Ja, ich glaube, ich hätte auch an eurer Stelle einen Herzinfarkt bekommen.
10: Ja, das ist spannend, die beiden. Man, vom Typ her, ja, sind sie manchmal sehr ähnlich und dann auch wieder haben sie so ihre Qualitäten. Die stützen sich irgendwie gegenseitig. Kann man sich gar nicht ohne vorstellen, den einen oder den anderen.
3: Man versteht sich sehr in so einer... Gar nicht so im Kopfbereich, sondern so eher so hier so. Und irgendwie, ja, weiß nicht, es ist nicht so schwer zu erklären. Aber, oder ich meine, das kennen ja irgendwie alle, wenn man einfach ein sehr enges Verhältnis mit jemandem hat und da so fühlt, so, der versteht einen, ohne dass man groß darüber reden muss.
9: So eine Erfolgsgeschichte alleine zum Beispiel hinzulegen, stelle ich mir total kräftezehrend vor und auch heftig irgendwie. Und anscheinend scheint es bei denen so zu sein, dass die sich da genau irgendwie treffen, ne? Dass die sich da so gut ergänzen und dass man sich da gegenseitig auch pusht und füreinander da ist.
3: Prinzipiell war das trotzdem auch viel für das Alter damals. Da war auch viel Überforderung dabei, da waren auch Dinge dabei, die man bereut hat. Ja, wo man einfach dachte, hätte man vielleicht auch ein bisschen anders machen können.
8: Also wir haben das Label gegründet mit Freunden zusammen. Das ist dieser Independent-Gedanke dahinter, der uns gereizt hat, dass man halt auch das selber macht.
11: Eine Label-Kommune.
3: Ja, das war auf jeden Fall eine sehr naive Entscheidung. Naiv auf unserer Seite, wobei auch man wirklich sagen muss, ausnutzend. Auf der anderen Seite, weil ich glaube, eine Naivität in dem Alter ist natürlich und auch gut.
12: Die hatten sozusagen einen absoluten Indie-Ansatz und deswegen war immer, hey, wir wollen unser eigenes Label machen, weil die Majors sind böse und die Musikindustrie ist böse. Und den Gedanken haben sie dann auch weiterverfolgt und mit so ein paar Kumpels und Bekannten aus Kassel das Label gegründet, Lichtdicht damals, und haben das, glaube ich, auch nach bestem Wissen und Gewissen gemacht. Aber natürlich hatte keiner, der dort gearbeitet oder mitgemacht hat, überhaupt irgendeine Idee von der Musikindustrie oder hatte irgendwelche Erfahrungen. Da wurde halt irgendwann mal gesagt, und so wurde das dann auch in diesen Verträgen mehr oder minder festgehalten, dass wir teilen ja einfach alles durch fünf. Alles. Das ist soweit irgendwie, wenn man so freundschaftlich unterwegs ist, vielleicht auch okay. Aber das ist dann irgendwann nicht mehr okay, wenn man merkt, okay, wer hat die Songs geschrieben, wer hat sie getextet, wer hat sie aufgenommen, wer hat die Platte produziert, wer geht auf die Bühne.
4: Dieser Bruch mit Lichtdicht, der wurde immer stärker, als die Band gemerkt, okay, wir sind jetzt hier die ganze Zeit auf Tour, wir sind jeden Tag von morgens bis abends unterwegs und wir haben nicht das Gefühl, dass dass unser Label lichtigt und die Arbeit irgendwie erleichtert.
12: Dann sind erstmal alle außerhalb der Band, die da beteiligt waren, auf die Hinterhufen gesprungen und haben gesagt, na Momentchen mal, wenn ihr jetzt irgendwie nicht mehr mit uns zusammenarbeiten wollt, dann bedeutet das ja auch, dass ich da vielleicht kein Geld mehr mit verdiene.
4: Die Fronten waren relativ schnell verhärtet. Dann ging es das persönliche Gespräch, ging dann direkt zu Anwaltsschreiben.
12: Also es war dann 6 Jahre wirklich ein richtiger Krieg, wenn du so willst, ein richtiger Rechtsstreit.
2: Das hing wie so ein Geschwür an einem. Man hat immer so schlechte Energien einfach so losgesendet. Das war einfach, das sind ja Dinge, damit willst du dich da eigentlich nicht befassen.
3: Zu merken, dass etwas, was wir sehr frei und mit so viel Freude kreiert haben, dass andere Leute sich auf ein Recht berufen, das

0: besitzen zu dürfen oder zu besitzen. Das war auch ein Absurdum, was auf jeden Fall schmerzhaft war und irgendwie auch komisch.
1: Auf der einen Seite ist man das Gesicht dieser Songs, promotet sie in die ganze Welt hinaus und wird mit dem Erfolg verbunden, ist aber finanziell stellenweise total abgeschnitten davon, hat damit eigentlich gar nichts zu tun.
2: Da sind auf jeden Fall, da sind mehrere Millionen logischerweise insgesamt auf der Strecke geblieben. Gab es dann jetzt eine große Einigung, wo Clemens im Prinzip die Rechte an dem ersten Album, Z Necessary, zurückgekauft hat. Er hat sozusagen, um es bildlich zu machen, hat gesagt, hier ist jetzt eine große Summe Geld und dafür machen wir einen Cut. Die Rechte fallen an mich zurück, da wo sie eigentlich meiner Meinung nach immer schon sind und immer hingehört haben. Und ja, dafür hat Clemens jetzt einen Kredit aufgenommen und wird ein paar Jahre den abbezahlen.

Album 2 und Album 3 haben wir dann eher in einer Major-Label-Struktur dann gemacht. Und ich glaube, das war dahingehend hilfreich und gut, dass wir erstmal so ein bisschen gefestigte Strukturen hatten, die auch uns erstmal geholfen haben, uns wieder so ein bisschen zu rewinden.

0: was ich halt einfach bemerkenswert fand, dass direkt auch auf dem zweiten Album wieder ein Hit drauf war, ja, mit Blossom.
1: Dieses schwere zweite Album, von dem man so manchmal so als Geist spricht, ich glaube, das ist besonders hart bei so einem Erfolg mit dem ersten Album. Also da irgendwie was danach zu machen, was nicht total floppt und nicht total zerrissen wird, ist wahnsinnig schwer. 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

Ich habe mich riesig dafür gefreut, dass das so geklappt hat bei denen da. Dass dieser Colorado-Song und auch Synchronized dann so super funktioniert haben. Gibt dem Ganzen einfach auch nochmal so mehr Halt als ein großer Hit. Das ist auch mal eine ganz andere Legitimität nach außen, glaube ich auch, die einen freier machen kann.

2016 haben wir dann das neue Label gegründet, Muggelig Records. Auch wieder nur die beiden Jungs, so wie es gedacht war. Auch keine Hintertürchen, sondern das Label gehört den beiden Jungs und damit ist es gut. Und darüber werden seitdem, seit der zweiten Platte, alle Platten rausgebracht.

0: Lüftung im Bus. Auch scheiße.
1: Die Band sind eigentlich Clemens und Philipp, das sind diejenigen, die zusammen an der Musik größtenteils arbeiten. Und dann wurde das erweitert und Antonio und Schmidl kamen dazu. Die sind fester Bestandteil der Liveband und sie arbeiten mittlerweile auch mit der Band im Studio und schreiben an Songs mit.
2: Ist es schön, Leute!
3: Es schneit!
4: Das kam ja so ad hoc, ne? Die hatten mich ja im Urlaub angerufen und dann sollte ich ja gleich mit auf Tour gehen. Und ich hatte eigentlich nur Philipp und Clemens kurz mal beim Lagerfeuer kennengelernt und eine Viertelstunde haben wir uns unterhalten. Und es war klar, das ist jetzt erstmal ein Ausprobieren, weil entweder gefällt es mir nicht oder es gefällt denen nicht, dass ich da bin oder dass da überhaupt ein Drummer ist. Also es gab mehrere Möglichkeiten, wie das auch vielleicht nicht von Dauer ist.

0: Aber irgendwann, also für mich war relativ schnell klar, nach 2, 3 Monaten, das funktioniert doch super. Also sowohl mit denen, als auch mit der Musik.
1: Das hat halt zwischenmenschlich sehr gut gepasst und einen neuen, sehr guten Freund gefunden mit ihm. Und viel Spaß und gute Vibes und viel Inspiration, aber auch auf genau kreativer Ebene, so als Input, Live, Show und so. Genau, hat viel, auch viel dazu beigetragen, dass wir uns so dahin entwickelt haben, wo wir jetzt gerade stehen.
0: Also ich werde diese tiefe Freundschaft natürlich nicht aufholen können, die haben. Das ist, steht auch außer Frage. Aber jeder hat da seine Qualitäten und das funktioniert total gut auf Tour.
2: Schmidl ist, sagen wir, ich glaube, der ist halt so von strukturiert hat er uns schon einiges voraus, was uns auch gut getan hat, also als er damals dazu gekommen ist.
1: Wir sind jetzt eine richtig tighte Band geworden. Durch Schmidl. Endlich.

0: jetzt schon.
1: Wie viele Würfe hat man dann nochmal?
0: Nur einen, ne?
2: Ne, zwei.
3: Oder? Zwei? Nein, ein Würfel.
0: Ne, man hat nur einen. Ne, man hat nur einen Würfel.
3: Ein Würfel.
4: Eins, zwei, drei, vier.
2: Jetzt sind die Würfel auch nur so rum, ne?
0: Oh. Ich wende es. Und ich wende das Schnitzel.
2: Und. Ah, oh, come on.
0: Oh, oh, oh, oh. Die Tour ist schon lang. Zieht sich schon am Ende.
5: Das ist natürlich klar, am Anfang ist, überwiegt sehr wahrscheinlich erstmal das Excitement, wieder zu spielen und so auch. Aber ja, mit jedem Tag länger, dann irgendwie und so nach zwei, drei Wochen wird Heimweh schon sehr stark.
1: Du bist gerade in der Schule nach Hause gekommen, von Martha. Ja. Und am Samstag komme ich wieder. Nur noch eine. Juhu! Nur noch eine Woche. Ah, das wird gut. Und an dem Tag, an dem ich wiederkomme, weißt du, was wir da machen? Das ist der gleiche Tag, an dem wir in den Zirkus gehen. Mit Mama. Tschüss. Viel Spaß. Mua. Wow. Das war ein großer, langer Kuss. Sie war ja schon ein paar Mal mit auf Konzerten und fand das immer mega toll. Und ist auch einmal am Ende so mit auf die Bühne gerannt und so. Und wollte das auch so alles sehen, fand das mega aufregend. Und hat dann auch immer gefragt, so, bist du eigentlich berühmt? Und was ist das und so? Und jetzt hatten wir letztens so eine Situation, wo sie dann in der Schule quasi hatten irgendwelche älteren Kinder sie darauf angesprochen, also auf mich quasi. Das fand sie dann aber ein bisschen blöd.
0: Sag nochmal Apple, Louis. Sag mal Apple.
5: Es wird nicht leichter. Also es ist nichts, woran man sich jetzt so richtig gewöhnt oder so. So ist immer gleich schwer irgendwie. Ist ja natürlich auch immer abhängig, so was zu Hause abgeht. So als mal jetzt vor zwei Wochen so krank, sie krank, Kind krank. Und dann ist natürlich scheiße. So, weil man dann ja Unterstützung braucht, die nicht da ist. Und das ist dann schon kacke. Aber ja, gibt so und so Tage. Manchmal ist es okay, genau. Ich glaube, es hängt immer so ein bisschen davon ab, was zu Hause abgeht.
0: Ciao, ihr Lieben. Bis später.
6: It's not a like typical traditional job that he has, where he's gone from 9 to 5 and then he comes home and we all have dinner together. It's like all or none. And it really feels like that. Like he's here and he's super present and he's super involved and he's like always around or he's gone. And yeah, it can be lonely. It can feel lonely. But therefore, like when he's home, we get more of him than most people would get, you know?

0: Das hat auf jeden Fall das sehr schnell eine Klassenfahrtcharakter, weil auch alle so ein bisschen, man wird ja auch ein bisschen müde, man wird ja auch ein bisschen blöde und dann fängt man an Quatsch zu machen und so. Aber ja, wie gesagt, das macht das Touren, finde ich, auch sehr aus.
1: Das ist die Never-Ending Klassenfahrt, ja, ja. Das ist so. Also man entwickelt eine eigene Sprache, man entwickelt dann tourspezifischen Humor, man weiß, wie man den anderen ein bisschen necken kann, aber man weiß auch, wie man ihm was Gutes tun kann. Und das ist natürlich, das ist so eine eingeschweißte Truppe, wo viel gelacht wird und viel sozusagen auch durch die Leichtigkeit sich dann trägt.
2: Guten Abend. Schlaft schön. Bis morgen.
3: Yes, Philip. Oh, my man. How are you?
4: Good, man.
3: Good to see you. Good to see you. Yes, man. How are you doing? Come on in. Good. Your water.
4: Seriously.
3: Yeah, you've got the light this way.
4: Yeah.
3: We'll just take our clothes off. They're very fun guys. They're very kind and nice. And I met them backstage in South Africa. And we were just about to go on stage, and they just they came over and said, "Oh, we like your music," and was chatting to them for a bit. I was just going on stage. We were talking for a while, and then they said, "Oh, we're Milky Chance." I was like, "Oh my God, I love you guys!" You know. So it was like a kind of funny meeting. It was very quick. But I remember it well, and I was just really like, I felt bad because I was like, you know, I was a big fan, so I was, only figured it out at the end.
5: Super liebe, richtig, richtig coole Typen. Also die. Nee, voll. How we doing there?

0: krass. So. Und da merkt man wirklich so, da denkt man sich wirklich so, was passiert hier gerade? Jetzt stehe ich gerade mit Luke oder mit Jack Johnson und wir machen hier zusammen Musik. Und ich habe die gehört, als ich 14 war. So, das war so ein Soundtrack of my youth. Das ist schon mega krass.
1: Welcome back. Performing their song Don't Let Me Down. Please welcome Milky Chance, Jack Johnson.
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3: Wir haben uns beim Touring kennengelernt und das war mega nice. Also mega schöne Begegnung. Und für uns auch voll der kleine heimliche Fanboy-Moment. Ich habe schon früher sehr viel gehört und dann auch so alle seine Lieder irgendwie auf Gitarre so auswendig gelernt und so. Genau, und dann waren wir irgendwann bereit, ihn zu fragen, ob er nicht Lust hat, wenn wir einen Song zusammen machen.

0: start your rehearsals, please? And in 6 minutes, guys, we'll start.
1: Nee, bitte von der Kamera, so. Dancy, dancy, und du bist aber halt da und. Das ist quasi.
2: Aber wir dancen ja im Auto erst.
1: Nee, ihr dancet im Auto. Also zuerst.
2: Dann gibt es ja den Cut, wo wir dann alle.
1: Genau.
3: Can we do music? R2.

0: haben wir ein neues Album geschrieben. Ich glaube, mit dem Album waren wir schon, was so Perfektionismus angeht, relativ streng und zum ersten Mal relativ stark da, dass wir wirklich sehr detailreich und mit einem größeren Anspruch ran sind.
1: Ich finde, es gibt ganz schön viele Dinge, die man nicht unbedingt gemacht hätte, wenn man einfach nur erfolgreich sein will. Ich glaube, es war viel so ein mutiger Prozess, einfach auch frei an Songstrukturen ranzugehen. Also kann man vielleicht mal einen Song ohne Bassdrum machen? Und wie klingt Clemens eigentlich, wenn er mal wirklich ohne stark die Stimme zu verstellen und gedoppelt zu haben, wie singt er dann? Und was macht das mit der Stimmung? 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
2: Okay, sehr schön.
3: So, was sagen wir jetzt?
4: Chance!
3: Mickey!
4: Chance!
5: Es ist natürlich auch so ein Traum, den man da lebt. Und von daher ist man dann schon so ein bisschen auch, jetzt geht was Schönes zu Ende, was kommt jetzt? In Realität hier ist es aber eigentlich so, dass jetzt immer nach der Tour auch vor der Tour ist. Oder da wussten wir auch schon, dass dann jetzt eine Riesentour in Amerika auch ansteht. Von daher ist eigentlich immer, es geht eigentlich immer weiter.
6: Surprise!
3: See you, bye!
7: Bye, thank you!
3: So,
7: one.
3: A little warm up.
7: 2 years ago, I got a DM from the guys, basically just opened my Instagram and saw that they had reached out to me a couple days earlier saying, we love your music, we should collab. And I was a fan of their music for a long time. A lot of their music kind of evolved with me as a teenager, like, and I associated

0: see you in a bit.
1: See you out there.
0: Nice.
2: I'm excited. Okay, so you're gonna. So we jump at the second. We jump at the second chorus.
3: I'll say yours.
2: Yeah. Okay.
0: Yeah.
2: Right.
0: And I tell them to turn on the lights. Take
2: perfect.
0: Off the lights.
3: Turn on the lights on.
2: Sweet. Perfect, you guys. Have a good one.
3: Thank you. Das ist die letzte Show. Die allerletzte Show.
4: Nee, das war eine richtig geile Tour. Und ja. Ich glaube, wir hatten alle richtig viel Spaß und das war noch nie so geil. Und ihr seid, wie gesagt, wir haben euch alle lieb.
0: Beste Crew.
4: Ihr seid eine Familie und wünschen euch eine schöne Weihnachtszeit mit euren Familien. Und wir sehen uns im nächsten Jahr ganz frisch. Und jetzt reißen wir nochmal die Bude ab.
1: Guten Rutsch.
3: In Offenbach!
0: In Offenbach!

Ist ja mit jeder Band, die irgendwie erfolgreich wird, es bleibt immer die Frage, wie lange ist sie erfolgreich und was macht sie da eigentlich? Und das ist schon schön zu sehen und macht den auch stolz. Und das freut mich für die Jungs vor allen Dingen, dass jetzt fast 10 Jahre und eigentlich ist ein Ende auch noch nicht abzusehen, solange sie wollen.

Also ich glaube, man muss beim Machen muss man voll und ganz das machen, was man gut und geil und findet und was man fühlt und wo man 100% dahinter stehen kann. Und ob das dann am Ende anerkannt wird und preisgekrönt wird oder nicht, das entscheiden dann andere.

0: Hey, Robsi Nater!
1: Ach du Scheiße.
0: Ach du Scheiße. What the fuck?
1: Wir brauchen
2: ein großes Handtuch.
0: Ja. Doppelt hält besser. Geil! Boah, guck mal hier, die ganzen Fische, Alter. Oh, mega. Lange Tour, Alter.
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0: Das hier muss auch noch mit. Guck mal, was ich auf dem Dachboden gefunden habe. Süß, meine Puschel.
1: So, jetzt heißt es Abschied nehmen.
0: Ja, Hannelotte, das hast du sehr schön wie immer auf den Punkt gebracht. Man da jetzt auch kein Drama draus die letzten Minuten, ne?
2: Ich bin ganz entspannt.
0: Na, guck, das ist so schön.
1: Tja, wenn ein Kind aussieht, dann bricht das Mutterherz.
0: Oh, Hannelotte, ich wohne 5 Minuten von hier und außerdem bin ich sowieso jeden Tag hier, allein schon wegen dem Restaurant.
2: Aber wenn das Zusammenleben mit Adrina nicht klappt, dann kannst du jederzeit wieder zurück, ja?
0: Wieso sagst du das jetzt? Weil du jetzt schon glaubst, dass es nicht klappt mit unserer WG. Oder willst du mir gerade Vorwürfe machen?
2: Mann, ich hab das doch nur lieb gemeint. Entschuldigung.
0: Ja, Mama, aber weißt du, das ärgert mich. Ich meine, die ganzen letzten Wochen verhält sich so, als wäre es ein Verbrechen gegen die Menschlichkeit, dass ich hier wegziehe. Ich meine, ich bin eine erwachsene Frau. Ich brauche auch was Eigenes.
2: Was Eigenes? Und dann bei einer Freundin unterschlupfen.
0: Ich schlupfe nicht bei Andrina unter. Immerhin zahle ich die Hälfte der Miete. Und ich habe schon 1000 Mal gesagt, dass die Wohnung für sie alleine viel zu groß ist, seitdem Mirko ausgezogen ist. Also quasi eine Win-Win-Situation.
3: Mucke, ich bin ja hier der Facility Manager, ne? Und ich habe noch die ein oder andere Facility zu managen. Wollen wir mal los?
0: Mama, bitte.

0: jetzt rechts abbiegen.
1: Halt die Klappe, Mensch. Weiß, wo ich bin. Hab hier lang genug gewohnt, wahrscheinlich zu lang.

0: Ja, da war niemand am Empfang. Na, hier kann ja anscheinend jeder rein und raus, wie er will. Hm? Das ist ja wieder typisch du.
1: Claudia.
0: An den Namen erinnerst du dich offensichtlich noch, ja?
1: Oh ja. Ich meine, du kommst hier einfach vorbei, aus heiterem Himmel, ohne Anmeldung.
0: Ist doch alles noch mit der Hand?
1: Dieses elektronische Zeug macht mich wahnsinnig. Das ist ja hinterwäldlerisch. Das solltest du aber mal modernisieren. Sag mal, das ist ja hier wie ein Überfall. So. Hast du jetzt ein Zimmer frei oder nicht? Nee, leider nicht. Wir sind quasi ausgebucht. Quasi.
0: Was willst du hier, hm?
1: So, das Zimmer hier wäre frei. 65 Euro mit Frühstück. Mhm. Für Familienmitglieder die Hälfte.
0: Im Handeln warst du ja schon immer groß. Hm?
1: Ja, ich muss auf mein Geld achten. So einfach ist das.
0: Ja, von mir aus kannst du auch umsonst hier wohnen.
1: Umsonst. Ich will nichts umsonst. Ja, und jetzt? Na, jetzt packe ich erst mal aus, hm?
0: Okay. Die hat mir gerade noch gefehlt.
1: Ganz schön frech. Das werde ich dir noch abgewöhnen.
2: Gibt's erstmal ein Sektchen.
3: Also ein bisschen mehr Platz hättest mir aber auch machen können, Andrina Lein.
2: Herzlich willkommen, meine Süße. Auf unsere Mädels-WG.
3: Unser Experiment.
4: Für immer und ewig.
3: Hoffentlich.
5: Minimalismus ist nicht so dein Thema, ne?
2: Oh, jetzt mach ich aber nicht einen auf Mirko, ne? Was rumpelst du denn so die Bude voll? Wozu braucht man denn 5 Kochtöpfe? Wo soll das denn noch hin, Andi?
5: Du, wo er recht hat?
2: Frechheit.
5: Ja, Frechheit gehört zur Freundschaft.
2: Hm.
4: Wie wär's denn mal mit Dankbarkeit?
5: Danke. Danke gleichfalls.
2: Was soll das denn heißen?
5: Oh, bitte, Andi, du wärst hier doch vereinsamt ohne mich. Aber eins sag ich dir gleich, ich bin von zu Hause aus Ordnung gewöhnt, ja? Ich hasse Chaos.
2: Wow. Du bist ja voll der Kontrollfreak.
5: Nein, ich. Erwartest du wen?
2: Mm-mm.
5: Ja, also einer muss doch jetzt an die Tür gehen.

0: So groß ist die Sehnsucht, ja?
1: Ich muss mal mit dir reden.
2: Tante Claudia muss doch gesagt haben, was sie will.
1: Das war das Erste, was ich gefragt habe. Aber damit wollte sie nicht rausrücken. Wir müssen mal in Ruhe reden. Und dann hat sie sich für 2 Tage einquartiert. Für 2 Tage. Ausgerechnet in Zimmer 3. Das ist das Schöne mit der Gartentreppe.
2: Ja, Mama, aber da weiß ich jetzt auch nicht, wie ich dir helfen soll.
1: Es dauert doch nicht ewig. Ich will einfach, dass du dabei bist. Ich ertrag die nicht.
2: Ja, ich würde sie ja irgendwie schon gerne mal wiedersehen. Ich weiß ja gar nicht, ob Tante Claudia das möchte.
1: Na, das ist mal wieder typisch. Was ich möchte, interessiert keinen Hund. Dich meine ich nicht.
2: Ja, wie stellst du dir das vor? Mann? Ich muss meine Sachen auspacken. Ich muss mich ums Lokal kümmern. Ich möchte heute Abend mal mit Andrea.
1: Ich höre immer nur ich. Na, das hast du von deinem Vater.
2: Ja, von der Mutter ja nur die guten Seiten, ne?
1: Schnuffelchen, bitte. Es dauert doch nicht ewig, hm?
2: Mama, es geht nicht. Nicht heute und nicht jetzt, okay?
1: Toni, bitte. Bitte.
2: Bitte! Mama, du kannst auch nicht immer alles haben.
1: Bolgulein, hm? Du bist lieb zu mir, ne? Ja.
3: Nadira, du musst auf 2er-Tische achten. Hier. Das können sie sein. Eninger. Den Namen vorher schon mal gehört?
4: Nee, aber die Reservierung macht ja auch immer die Chefin.
3: Ja, wo ist die eigentlich? Wir hatten heute einen Termin.
4: Sitzt sie doch heute um?
1: Was starren Sie mich so an?
5: Es ist nur diese Ähnlichkeit. Das ist verblüffend.
1: Ja, das nennt man Zwilling.
5: Und wo ist Frau Jansen?
1: Hat sich verdrückt.
5: Ah. Frau?
1: Rommerskirchen.
5: Frau Rommerskirchen. Nehmen Sie es mir nicht übel, aber wir haben heute etwas viel Stress, wenn Sie mich also entschuldigen würden.
1: Ja, ich möchte eigentlich nur wissen, ob der Laden läuft.
5: Der Laden läuft extrem gut. Hm. Nadira, komm, Ansage.
3: Alle mal kurz aufmerken. Briefing zum Thema Restaurantkritiker. Ein Kollege aus Euskirchen hat mir gesteckt, dass dieser Journalist vom International Food Magazine wieder auf der Pirsch ist. Ja? Der bucht unter Pseudonym. Keiner weiß, wer das wirklich ist oder wie der heißt.
1: Jetzt haben Sie natürlich Bammel.
3: Ja, da sollten wir alle Bammel haben. Was der über uns schreibt, ist extrem wichtig. Hier geht es um unser aller Zukunft. Marc, hör gefälligst zu.
6: Ja, Chef.
3: Von meinem alten Job weiß ich Folgendes. Er kommt immer in Begleitung und testet natürlich anonym. Ja? Üblicherweise erkennt man ihn aber an ein paar typischen Punkten, bei denen wir alle auf dem Prüfstand stehen. Das betrifft besonders dich, Nadira, sollten aber auch die Damen Jansen erfahren, okay? Bestellung stets unterschiedlicher Gerichte, einmal Fisch, einmal Fleisch. Dazu passen die Weinbegleitung. Jedes Mal Dessert und jedes Mal mit 2 Löffeln, so als wollte der eine vom anderen probieren.
6: Was sie dann auch tun.
3: Genau. Folgende Eigenarten, immer irgendein Sonderwunsch.
4: Um zu testen, wie flexibel wir sind, richtig?
3: Ganz genau. Und ein letzter Punkt, auf den müsstest du auch achten, Marc, wenn du am Tisch servierst. Sie lassen grundsätzlich irgendwas zu Boden fallen, ja? Ein Messer, eine Serviette.
4: Was wir dann beiläufig aufheben.
7: Und unauffällig neu bringen.
3: Wenn wir denen auf die Schliche kommen, können wir entsprechend Gas geben. Ist klar, oder? Irgendwelche Fragen? Ich will kein Risiko. Ich will
8: Perfektion.
3: Ganz genau. So, jetzt zurück an die Arbeit. Los, haben viel zu tun. Wir haben für morgen übrigens eine Reservierung auf den Namen Eninger. Ich habe da so ein Gefühl, dass...
1: Ach, hier bist du.
9: Ja.
1: Und ich höre sehr interessante Sachen.
2: Hallo, Tante Claudia.
1: Antonia, du bist ja groß geworden, hm?
3: Gut, dass Sie da sind. Ich habe...
1: Später, Herr Holtmann. Können wir?
2: Ja. Ich komme sofort nach, ich muss kurz was besprechen. Herr Holtmann,
3: ja?
2: Sie wissen, was für ein Tag heute ist?
3: Heute ist der Tag, wo Ihre Tante zu Besuch gekommen ist und heute ist der Tag, wo Sie umziehen.
2: Das meine ich nicht.
3: Sie wollten was mit mir besprechen?
2: Sagen Sie, tun Sie jetzt so oder wissen Sie wirklich nicht, was ich meine? Sie haben Ihre Probezeit bestanden und ich möchte Ihnen gratulieren.
3: Ach so, ja.
0: Okay, ich habe jetzt gedacht, Sie freuen sich vielleicht so ein bisschen.
5: Und in die Luft springen?
0: Warum so ironisch? Ich meine, das ist doch eine tolle Nachricht.
5: Ja, nee, ja, danke. Ist es, danke. War es das, was Sie mir sagen wollten?
0: Ja.
5: Gut, dann würde ich mich jetzt wieder an die Arbeit machen, wenn Sie einverstanden sind. Ich bin etwas unter Druck.
6: Der Food-Kritiker.
0: Ach so, ja, natürlich. Viel Erfolg, ne? Viel Glück.
6: Die sehen nicht gut aus, ehrlich gesagt.
5: Die sehen nicht gut aus. Die sind total Matsche und alle zerdellt.
6: Ja, wir tun sie weg, okay?
5: Und die Tomaten sind komplett unreif.
0: Bitte schön.
1: Ich esse grundsätzlich nichts Süßes. Danke, Antonia. Ah, der Kaffee ist gut. Kalt. Aber gut. Ja, was ist jetzt? Und? Hm? Ja, das würde ich gerne mit dir unter vier Augen besprechen. Also, ich habe keine Geheimnisse von meiner Tochter. Mhm. Na, ihr macht ja hier sowieso gemeinsame Sache mit der Pension und der Gaststätte. Hm?
0: Die Pension gehört Mama und das Tonis gehört mir.
1: Ja, und mir. Ja, darf ich deinem Gedächtnis mal ein bisschen auf die Sprünge helfen? So, als Mama gestorben ist, da hat sie dir, ja, da hat sie ihrer Lieblingstochter alles überlassen. Aber das war ja wohl klar, dass 50% von dem Grund und Boden gehören mir.
0: Bist du jetzt hierher gekommen, um uns zu erzählen, dass du hier eincashen willst, oder was?
1: Ihr will ich das erzählen. Sie ist ja meine Ansprechpartnerin.
0: Darf ich bitte schön fragen, warum jetzt?
1: Na, weil ich vorher gar kein Geld brauchte. Aber letzten Monat, die Bankfiliale in Kelsterbach. Die Bankfiliale hat geschlossen. In meinem Alter findest du keinen neuen Job. Aus. Hm. Ja, ich bin Opfer von Sparmaßnahmen geworden. Und ich war mein Leben lang Opfer von dir. So. Und damit ist jetzt auch Schluss, Opfer. Na, dass ich nicht lache. Hast du eigentlich jemals Familiensinn gehabt? Hast du dich um Mutter gekümmert? Wer hat das denn hier alles aufgebaut? Ja, du nicht. Nee, weil du immer alles an dich gerissen hast mit deinem Ehrgeiz und deiner Gier.
0: Als ich das hier übernommen habe,
1: da war das ein Stück Land mit drei alten Gebäuden. Ja, und einem Gasthof, der nichts abgeworfen hat. Na, das hat sich ja jetzt geändert. Habe ich von eurem jungen Koch gehört.
0: Wir sind noch ganz am Anfang. Wir bauen das hier gerade alles erst richtig auf, Tante Claudia.
1: Ja, ihr seid aber immer ausgebucht. Spiel das bitte nicht runter. Das kann ja sein, dass du denkst, dass dir die Hälfte hier gehört. Aber du hast mir damals gesagt, dass du das hier alles gar nicht willst, dass dich das nicht interessiert. Ja, die Stimmungen ändern sich eben, meine Liebe. Pff, meine Liebe, ja, so weit kommt's noch. Naja, ich kann's euch ja sagen. Ihr sollt es ruhig wissen. Ich bin seit letzter Woche bin ich geschieden. Der Norbert. Hm. Hat jetzt eine Jüngere. So, und ich fange jetzt auch ein neues Leben an. Und zwar auf Mallorca. Und da kaufe ich mir eine Wohnung. Und dann fange ich von ganz vorne wieder an. Und dazu brauche ich Geld. Und zwar die Hälfte von dem, was es hier heute wert ist. So. Wenn überhaupt die Hälfte, ja? Dann ja wohl von dem Wert, den es damals hatte. Ich stehe im Grundbuch. Also, wenn du recht hättest, Claudia, ja? Dann wären wir hier ruiniert.
0: Ja.
1: Das ist mir vollkommen egal. Du bist mir egal. Ich will einfach nur mein Geld, und zwar jetzt. Jetzt!
2: Kann ich dir helfen?
8: Sag mal, ich dachte, du bist den ganzen Tag bei deiner Andrina.
2: Ja, das habe ich allerdings auch gedacht.
8: Na, hättest du auch zu mir ziehen können, ne?
2: Ja, das hätte ich aber gewusst, so.
8: Sag mal, Muckel, wir beide, ne? Wie ist das eigentlich heute Abend mit uns so zur Feier des Tages? Wollen wir nicht ein bisschen vögeln?
2: Geht's noch?
8: Ja, bei mir ja.
2: Haju, mir ist gerade echt nicht nach Scherzen zumute.
8: Das war auch kein Scherz, war ernst gemeint. Jetzt, wo du sturmfrei wohnst, ne?
2: Schau mal, was von MeToo gehört.
8: Also, entschuldigen mal bitte, ja. Ein bisschen Französisch kann ich auch.
2: Bin ich froh, dass ich hier ausgezogen bin.
8: Ach, entspann dich, ja?

0: Hallo.
1: Hannelotte!
0: Dann ziehe ich den Termin für die Anprobe noch mal vor, Frau Hofer. Morgen um 10, ist das in Ordnung? Natürlich. Bis dann, auf Wiederhören.
2: Oh, Beute im Wahn. Dreimal den Termin umgeschmissen. Also, daran würde ich mich nie gewöhnen, Heidi. Auch nicht nach 30 Berufsjahren.
0: Du siehst ja aus wie das Leiden Jesu Christi.
3: Hannelotte, ich glaube, ich brauche ein Prosecco.
0: Ist aber nicht kalt gestellt.
3: Ist mir egal, den trinke ich heute auch lauwarm.
0: Wer ärgert dich?
3: Meine Schwester.
0: Claudia? Ich dachte, die gibt es gar nicht mehr.
3: Naja, schön wär's. Und sie will Geld.
0: Wer nicht, ne?
3: Hannelotte, ich brauche deinen Trost.
0: Du hast die richtige Adresse gewählt.
3: Sie will die Hälfte von meinem gesamten Besitz.
0: Wie bitte? Mit welcher Berechtigung?
3: Hier, Grundbuchauszug. Ich komme gerade vom Amt. Du kennst doch die Astrid.
0: Ja.
3: Ich verstehe das auch nicht richtig. Ich meine, der Wert des Erbes, ja, der müsste sich doch auf den Zeitpunkt beziehen, an dem dann... Das war 0,0. Also das waren ja nur Schulden. Naja, aber die Astrid sagt, wenn die Claudia noch im Grundbuch steht, dann hat sie tatsächlich Anrecht auf die aktuelle Bewertung.
0: Ja, so ist dann wohl das Recht.
3: Ja, was ist mit der Gerechtigkeit? Sie hat nichts dazu beigetragen, zu dem, was es heute wert ist. Nichts.
0: Ach, Heidi, wie naiv bist du. Recht und Gerechtigkeit, das sind doch zwei Paar Schuhe.

0: Es gibt noch was anderes. Was viel, viel Schlimmeres.
1: Du sitzt vor Deutschlands weltbester Zuhörerin.
0: Meine Schwester, die hatte einen Grund, mit mir zu brechen.
1: Weiß Toni davon?
0: Mm-mm.
1: Ich hol zwei Sekko.
2: Es ist ein heißer Tag hier im tiefsten Becken des Kongo-Deltas. Seit Jahren schon.
3: Hauptsache einer jetzt gemütlich, ne?
1: Ich guck das gerade.
3: Kannst du ja. Nur jetzt ohne Ton. Mann, ey, irgendwie habe ich mir unser Zusammenleben anders vorgestellt.
1: Du wohnst gerade mal seit ein paar Stunden hier. Von was für einem Zusammenleben redest du?
3: Weiß nicht, dass du mir hilfst, dass du mich willkommen heißt, mich verwöhnst.
1: Sorry, aber mit dem Verwöhnen bin ich leider durch.
3: Rigatoni. Also bei meiner Mutter hätte es das ja nicht gegeben, ne? Nudeln im Topf, bei der ist ja immer alles so hübschi-hübschens eingerichtet.
1: Mirko.
3: Ich dachte, Funkstille.
1: Ja, hi. Ja, ich auch. Also, komm's. Mein Rat, nimm den Anwalt. Und rede mit deiner Tochter. Die muss das wissen. Die muss doch verstehen, warum deine Schwester und du.
0: Dann bricht sie am Ende noch den Kontakt mit mir ab. Das würde ich nicht ertragen.

0: Was ist?
1: Das ist der Nörgler mit den vielen Sonderwünschen.
2: Wer ist das?
1: Na, wir sollen noch aufpassen, wegen dem Foodkritiker.
3: Die Rechnung, bitte.
2: Ja.
0: Es ist ja nicht. Es ist zu alt.
1: Oh, Gott sei Dank. Ich habe beim Servieren nämlich den Espresso übergeschwappt.
0: Ja. Fehler dürfen uns nicht passieren. Das ist klar, oder? Grundsätzlich nicht.
2: Sagen Sie, warum sind Sie denn so verunsichert, Herr Holt? Sie machen doch einen guten Job. Also alle hier.
0: Das können Sie nicht verstehen, Frau Jansen.
2: Aha. Ja, dann. Bitte, erklären Sie es mir.
0: Eine Kritik. Eine positive Kritik. Die haben eine Riesenauflage. Das lesen alle. Das. Da geht es um alles, verstehen Sie? Wenn die gut ausfällt, dann wird sie hier in allen Zeitungen abgedruckt.
2: Ja, aber das ist doch ein Sahnehäubchen und keine Operation am offenen Herzen.
0: Ich wusste, dass Sie es nicht begreifen.
2: Das ist auch kein Grund, eingeschnappt zu sein.
0: Haben Sie mal gehört, was für uns Köche eine solche Veröffentlichung bedeutet? Meine Reputation hängt davon ab. In Frankreich haben sich schon Köche wegen schlechter Kritiken aufgehängt.
4: Verlorene Tochter.
2: Ja, immer da, wenn man sie braucht.
4: Soll ich dir einen Tee holen?
2: Nee, ich wollte gleich wieder los.
4: Und? Wie war der erste Tag im neuen Heim?
2: Ja, also, ich würde mal sagen, anders als erwartet.
4: Wieso?
2: Wie sagst du so schön, jeder Jack ist anders?
4: Aha. Und Andrina, die ist besonders anders, hm?
2: Mama, ich weiß schon, was du jetzt hören willst, aber den Gefallen tue ich dir nicht. Sie ist ja immerhin noch meine beste Freundin.
4: Ja, aber beste Freundin sein und mit bester Freundin zusammen wohnen, das sind ja schon zwei Paar Schuhe. Also ich möchte nicht mit Hannelotte das Badezimmer teilen.
2: Sie ist halt unordentlich und chaotisch, aber das pendelt sie schon irgendwie ein.
4: Mhm. Viel Glück.
2: Ja, aber sag mal was mit dir. Hattest du Gelegenheit, mit Tante Claudia zu sprechen?
4: Nee. Da. Die hat sich nicht mehr blicken lassen.
2: Ja, aber dann müsst ihr das morgen klären.
4: Ja, das ist nicht so einfach zu klären. Das ist was Grundsätzliches, was ich mit ihr bereden muss. Was von früher.
2: Ja, was denn? Ich meine, mit mir kannst du doch über alles sprechen.
4: Oh, Schnuffel, komm her, du würdest mich hassen.
2: Nein, Mama, ich liebe dich, auch wenn du unerträglich bist.
4: Ja, ich liebe dich auch, obwohl du auch unerträglich bist. Jetzt schlafen. Ja? Gute Nacht.
2: Gute Nacht.

0: Warst du noch lange?
1: Komm doch rein!
2: Muss mich mir auch langsam fertig machen. Die brauchen mich drüben.
0: Bei mir soll's nicht liegen.
2: Tut's aber, bist ja schon seit einer halben Stunde im Bad.
0: Oh, schon wieder so ein Mirko-Satz. Ich bin schon weg.
2: Tausend Dank. Ach du Schatz, bin ich das oder wer anderes?
0: Definitiv du.
2: Ja, super.
0: Übrigens, ich gehe nach der Praxis noch aus, also warte nicht auf mich.
2: Muss ich eifersüchtig werden?
0: Keine Sorge, du bist die einzige Frau in meinem Leben.
2: Ah, also ein Mann.
0: Neugierig bist du gar nicht, ne?
2: Doch, sehr.
0: Mirko.
2: Mirko.
0: Ja, wir haben was zu bequatschen.
2: Hanni, tu mir nur einen Gefallen, lass dich nicht wieder einwickeln, ja?
0: Nein, vorbei ist vorbei.
2: Na dann. Tür zu.
0: Sorry.
3: Saritrara, die Post ist da. Heidilein. Claudia Jansen.
4: Rommerskirchen seit 20 Jahren. Rommerskirchen.
3: Unverändert.
4: Dich hatte ich dünner in Erinnerung.
3: Wie kommst du denn hierher?
4: Auto.
3: Was treibt dich und deine Bösartigkeit in die liebliche Eifel?
4: Geschäfte.
3: Ja. Dann viel Erfolg. Heidi, ich hatte gerade ein noch nie dagewesenes Déjà-vu.
4: Claudia, erinnere mich nicht daran.
3: Ich sehe erst den Rücken zu meinem Entzücken und denke, das bist du. Und dann merke ich, puh.
4: Oh, bitte jetzt nicht noch reimen.
3: Du hast schlechte Schlafen, das sehe ich als Menschenfreund sofort.
4: Ja, dafür gibt's auch Gründe.
3: Ja, die Gründe kann ich mir denken als Kenner der Materie.
4: Das ist jetzt nichts für ein Dorfklatsch. Haben wir uns verstanden?
3: Heidi, sie will dich vernichten. Das muss man einfach mal so konstatieren. Das ist jetzt ihre Rache. Für damals.
4: Niemand weiß davon, außer dir. Und Hannelotte, der muss dies gestern beichten. Und ich möchte auch, dass das so bleibt, ja? Haben wir uns verstanden?
3: Ja, da sag ich dann, ich nehme mit in die Raben, nur nicht so bald.
4: Die soll mich kennenlernen. Auge um Auge, Zahn um Zahn. Den Kampf nehme ich auf. Das ist ja interessant. Dann sind wir schon zu zweit. Wir reden jetzt nicht vor meinen Gästen.
3: Hm? Ich muss dann auch weiter.
4: Es wird aber nicht geschrien. Ich habe noch nie geschrien. Nicht mal bei meiner Scheidung. Ja, der Norbert ist ja auch eher ein ruhiger Typ. Ruhig. Bis schläfrig. Naja, ich hatte noch nie Glück mit Männern. Claudia, wir haben doch so viel gemeinsam. Dann lass uns doch auch einen gemeinsamen Weg finden, hm? Nur weil wir Zwillinge sind. Also gestern Nacht, weißt du, da konnte ich nicht schlafen. Drück jetzt bitte nicht auf die Tränendrüse, sonst flipp ich aus. Da habe ich geträumt und dachte, was würde Mutti denn sagen, wenn sie uns hier sehen würde? Mutti. Die hat sich sowieso nie für mich interessiert. Das ist so ein Quatsch. Das hast du früher schon immer behauptet. Wen hat sie denn morgens immer geweckt? Na, mich nicht. Und wem hat sie abends immer noch so Häppchen in die Küche gestellt? Na, mir nicht. Pürzelchen, der Kaffee steht auf dem Herd. Das hat sie immer gesagt. Ganz liebevoll und ganz bedacht. Na, jetzt wird mir einiges klar. Du hast immer noch diese Eifersucht in dir. Sag mal, auf was soll ich denn eifersüchtig sein, hä? Auf dein lausiges Leben? Pff, kein Mann, Tochter ausgezogen, blöde Pension und dann dieses langweilige Provinzleben. Na, muss dich ja nur angucken. Da weiß ich ja Bescheid. Sag mal, was heißt du denn von meinen Abenteuern, hä? Volkolein, hm? Volkolein. Ja, komm mal her. Ja? Hm? Können wir jetzt vielleicht über das Wesentliche reden?

0: Claudia, ich kann dir nicht zahlen, was du verlangst. Dein Problem. Das wäre mein Ruin. Also, wenn ich dir schon egal bin, dann denk doch wenigstens an deine Nichte. Guck mal, die Toni hat sich hier eine Existenz aufgebaut. Ach, und ich soll jetzt hier auf meine Rechte und auf meine Zukunftspläne verzichten? Sag mal, spinnst du? Wo soll ich denn das Geld hernehmen? Na, es gibt vielleicht Banken. Das weiß ich aus erster Hand. Was machst du, wenn ich das Geld nicht zahlen kann? Hörst du von meinem Anwalt? Da hatte meine Freundin Hannelotte ja recht. Ich bin so naiv. Die hat gleich gesagt, nimm dir einen Anwalt. Die Kümpner. Das alte Drahtschweib. Mit der bist du immer noch befreundet? Na, na, armes Deutschland. Also sag mal, weißt du, du benimmst dich hier, also wirklich, du benimmst dich wie ein... Ich habe mich über die Grundstückspreise in Mechernich erkundigt. Ich weiß, was Bauland wert ist und ich kenne die Grundstücksgröße. So. Erbsenzähler. Weißt du was? Ich habe gar keine Lust mehr, mit dir zu diskutieren. Denk dir was aus. Sonst sehen wir uns vor Gericht. Bolko! Bolko! Bolko bei Fuß! Komm hier hin!
1: Was machst du denn da?
2: Das Zimmer renovieren.
1: Wie?
2: Ja, wie? Weiß ich auch noch nicht. Es soll auf jeden Fall ein neues Gästezimmer für die Pension werden.
1: Ja gut, ist meine Mutter aber sehr eilig.
2: Wieso? Du bist nicht mehr da? Das Zimmer steht leer?
1: Tja.
2: Oder hast gedacht, sie hält es frei für dich? Hä? Für alle Fälle.
1: Hör mal, Ayu, ich habe jetzt genau eine Stunde, bis das Abendgeschäft losgeht. Kannst du kurz mit mir rüber in die Wohnung fahren? Ich wollte da so ein paar Kartons rausholen. Bei Trina ist eh schon rummelig genug. Ich stelle einfach hier auf den Dachboden.
2: Ja. Immer zu Diensten.
1: Danke.
0: Toni Lein, hast du einen Moment Zeit?
1: Mama, bitte sieh's mir nach, wenn es um Tante Claudia geht. Ich bin so ein bisschen in Eile.
0: Ja, aber ich müsste dir was erzählen und es fällt mir schwer. Aber ich glaube, es ist auch eine unangenehme Geschichte.
1: Ja, eine unangenehme Geschichte, das passt wirklich gar nicht. Ich meine, ich bin doch morgen früh beim Frühstücken bei dir, ja? In altbewährter Weise. Ne? Hab dich lieb.
2: Gardinen sind runter. Ich hab die Farbe bestellt. Ich mach das dann morgen fertig, ja?
0: Ich glaube, ich habe kein Glück.

0: Ey, was ist denn hier los?
1: Oh, ich schätze mal, Herrenbesucher.
0: Zu viel Information, Hajö.
1: Ja, einer muss dich ja aufklären, wo du hier reingeraten bist.
0: Ja, ich weiß, dass dir das genauso wenig passt wie meiner Mutter.
1: Passt es dir denn?
0: Wollen wir einen Fietz trinken gehen? Halbe Stunde habe ich noch.
1: Boah, Fietz. Ja klar, komm.
2: Hey, sag mal.
1: Ja, wie?
2: Das sind keine 50 Meter.
1: Ja, aber deine Kartons hätten da sowieso nicht alle reingepasst.
2: Das ist wie mit dem gemeinsamen Verreisen, oder?
1: Was?
2: Ja, sagt man doch, weißt du, wenn du gemeinsam verreist, dann lernst du deinen Freund erst richtig kennen.
1: Und beim Zusammenziehen auch, meinst du?
2: Soll ich dir was gestehen? Schnapsidee, echt. Gleich als ich bei Andrina eingezogen bin, hat mir so eine innere Stimme gesagt, bäh, Fehler.
1: Ja, auf seine innere Stimme soll man ja hören, ne? Meine wiederholt immer wieder, Hajö, schnapp dir Toni und ab in die Kiste.
2: Oh, Hajö, hatten wir schon.
1: Ja, eben.
2: Eigentlich ging's ja schon beim Umzugplan los.
1: Kannst immer noch zu mir ziehen. Grüß Gott.
2: Ist aber umso mehr meine Mutter gemotzt hat, umso mehr habe ich dagegen gesteuert. Das ist mein blöder Dickkopf.
1: Das war nur eine Einzimmerbude, aber ist doch kuschelig, oder?
2: Ich bin doch alt genug. Ich muss eigentlich auf eigenen Beinen stehen.
1: Ja, stimmt. Es wäre ein Test für uns.
2: Ja, ich liebe Andrina. Ja, so ist es nicht. Aber weißt du, wir sind so grundverschieden.
1: Und wenn's klappt, dann können wir endlich heiraten.
2: Ich könnte ihr das auch nicht antun. Die ist ja auf die Hälfte meiner Miete angewiesen.
1: Und Kinder kriegen.
2: Ja, da höre ich nämlich schon meine Mutter triumphieren.
1: So, ein bis zwei.
2: Habe ich dir auch gleich gesagt. Zu Hause ist eher am schönsten.
1: Ja, okay, oder drei.
2: Ja, kennst du ihre Sprüche?
1: Irgendwann, ja, da will auch mal ein Hans-Jürgen angekommen sein.
2: Boah, du bist und bleibst mein bester Freund, ich sag's immer wieder. Hm? Hola, Hajö. Entschuldige, was hast du gerade gesagt?
1: Ich? Nix. Prost.
2: Hey.

0: Danke.
1: Gerne.
0: Danke, danke, danke, dass ich das überlebt habe.
1: Ach, was, unser Gespräch, oder?
0: Dafür auch danke, Haiyu.
1: Na dann, frohes Schaffen.
0: Dir schönen Feierabend.

0: Also ich weiß auch nicht, wahrscheinlich ist es wieder Vollmond. Rechts überholt Lichthupe, das volle Programm.
1: Wir werden die alle ein bisschen.
2: So, bitteschön.
3: Oh, hier haben wir einmal unsere Regenbogenforelle an wildem Thai-Brokkoli und Lotuswurzel im Bleu Blanc. Und hier unser schönes Eifellamm in Kräuterkruste. Und ich wünsche Ihnen einen guten Appetit.
0: Dankeschön. Wildfangen?
3: Bitte?
0: Die Forelle, ist das Wildfangen?
3: Ja, das frage ich mal eben in der Küche nach.
0: Dankeschön. Und Entschuldigung, ich hatte Wildreis dazu bestellt.
3: Ja, Entschuldigung, natürlich, der kommt sofort und ich nehme auch gleich eine neue Serviette. Entschuldigung.
4: Dankeschön.
5: Eine Wachtel, ein Special Vegetarisch.
6: Wachtel, Special Vegetarisch kommt.
7: Und ich brauche mal langsam die Suppen.
5: Süppchen für Nadira.
7: Kommt.
5: Marc, wo ist die Julienne? Hier, hier ist
3: sie. Leute, wo bleibt denn der Wildreis? Mensch, der Sonderwunsch von Tisch 6. Nadira, wo sind die gesteckten Servietten? Die ist runtergefallen.
5: Servietten?
8: Aber die Reservierung Eninger ist doch erst für morgen.
3: Die heißen auch Schäfer, die sind ganz kurzfristig heute.
9: Die haben die Weinbegleitung bestellt.
7: Die sind mir schon aufgefallen, als sie reinkamen. Haben sich da uns umgeschaut.
8: Leute, nur die Ruhe jetzt, okay?
3: Also ich würde an eurer Stelle mal zack, zack zurück in die Küche. Ich brauche den Reis, sonst können wir es gleich ganz vergessen.
8: Und absolute Perfektion jetzt.
3: Ich kümmere mich mal.
10: Abend. Abend. Claudia, wollen wir nicht die alten Geschichten zu den Akten legen? Hm?
11: Damit du besser schlafen kannst.
10: Naja, aber Blut ist doch dicker als Wasser. Immer diese Sprüche. Diesmal will ich Taten sehen.
11: Ja. Dann hörst du von meinem Anwalt.
10: Kampfansage.

0: Also der Kritiker wartet immer noch auf seinen Reis.
1: Sie haben Spaß daran, mir Druck zu machen, oder?
0: Nee, aber es dauert heute einfach viel zu lange.
1: Warum sagen Sie Kritiker? Warum sagen Sie nicht einfach Tischsex? Hm?
0: Ja, ich weiß, dass Sie gerne Leute erziehen. Aber ich sag Ihnen eins, wenn Sie überfordert sind, lassen Sie es nicht an mir aus.
2: Ihr beiden, wir dürfen uns nicht verrückt machen lassen. Das bringt doch nichts. Wir wissen doch nicht mal, ob die das sind, die Food-Kritiker.
1: Ich rieche das. Der Chef macht den Service selber. Wunderschönen guten Abend.
3: Guten Abend.
4: Guten Abend.
1: Alles bisher zu Ihrer Zufriedenheit?
3: Der Fisch ist gut, das Lamm ist leider eine Idee zu durch.
1: Oh, das tut mir leid. Dann gehen die Desserts nachher ins Haus.
3: Danke.
4: Dankeschön.
1: Der Reis. Mhm.
3: Entschuldigung, Wildreis. Ich wollte Wildreis.
1: Oh, ja? Das ist eine... Ein sehr guter Basmati-Reis aus Terai.
3: Ja, aber mein Freund, Basmati-Reis und Wildreis, das sind zwei vollkommen unterschiedliche Getreidesorten. Also, ich wollte gern Wildreis. Bitte verkaufen Sie mich nicht für blöd. Also,
1: ich bringe Ihnen sofort neuen Milchreis. Wildreis, entschuldigen Sie.
3: Dankeschön, aber bis dahin ist der Fisch dann kalt. Ne?

0: Nadira, wenn Sie mit dem Tisch fertig sind, können Sie auch Feierabend machen.
1: Mhm. Chefin?
0: Ja?
1: Der Schal ist am Tisch der Kritiker liegen geblieben.
0: Oh. Den legen Sie am besten mal da vorne rüber zur Kasse. Herr Holtmann?
2: Ach nee, bitte, jetzt keine Kommentare, ja?
0: Ja, ich wollte Sie eigentlich fragen, ob Sie Lust haben, noch ein Glas Wein mit mir zu trinken.
2: Ach so. Ja, gerne. Aber dann woanders, ja?

0: könnte schreien.
1: Ja, das wäre jetzt keine so gute Idee, da die Gäste schlafen. Also vermute ich mal.
0: Sowas darf nicht passieren. Ausgerechnet bei denen.
1: Es macht ihnen doch auch niemanden Vorwurf. Ich meine, und Kritik gehört nun mal zu unserem Job dazu.
0: Jetzt ist sowieso das zu spät. Das war's.
1: Quatsch, ich meine, um ehrlich zu sein, wissen wir doch überhaupt nicht, ob das überhaupt einer von diesen...
0: Oh, komm, verschonen Sie mich, ja? Bitte, ich will mich aufregen.
1: Ich glaube, Sie haben einen zu hohen Anspruch an sich selber, Herr Holtmann.
0: Ja. Das ist mein Problem. Ich habe einen ganz schönen Knall, wissen Sie?
1: Nee, das ist mir noch nicht aufgefallen.
0: Als Kind war ich immer so perfektionistisch. Fehler konnte ich mir nie verzeihen. Aber ich bin halt so erzogen. Disziplin stand bei uns immer an erster Stelle. Mein Vater war Lehrer. Hm. Ich bin sowas von konditioniert auf Lob, auf Anerkennung. Bei Prüfungen habe ich derartigen Schiss, dass ich versage. Ich hasse mich dafür.
1: Ja, ja, die lieben Eltern. Meine Mutter ist ja auch so ein spezieller Fall. Ich war wegen ihr sogar schon mal in Therapie. Was hat der vorhin noch mal gesagt? Irgendwie die nährende Mutter. Die nährende und die aussaugende. Letzteres war bei ihr ausgeprägter.
0: Tja, meine Mutter hat sich immer schön aus einem rausgehalten. War irgendwie nie anwesend.
1: Würde ich mir bei meiner Mutter manchmal wünschen.
0: Wissen Sie eigentlich, warum ich meinen letzten Job verloren habe?
1: Verloren? Ich dachte, Sie haben gekündigt. Also, weil Ihnen die berufliche Herausforderung gefehlt hat.
0: Nee, das ist nicht die ganze Wahrheit. Man hat mir nahegelegt zu gehen. Ich leide unter einer Erfolgshemmung.

0: Am besten, Sie kündigen mir gleich, bevor ich den Laden hier noch...
1: Herr Holtmann. Ich bin die Antonia. Toni. Und hier wird niemand gekündigt. Wir schätzen Ihre Arbeit.
0: Danke. Sebastian.
1: Ja, kommen Sie mal. Komm mal her.
0: Sehen Sie? Ich leide unter einer Erfolgshemmung.
2: Gute Nacht.
1: Fahr vorsichtig.

0: Morgen, du Schlafmütze!
1: Morgen, muss das schon wieder so laut sein?
0: Hey, ich höre das gerade. Weißt du eigentlich, wie spät es ist?
1: Du, Andi, ich hatte Spätschichten. Überhaupt, was mit dir?
0: Ich muss erst um 2 in die Praxis.
1: Musst du das im Wohnzimmer aufhängen? Das ist affenscheußlich.
0: Hast du eine bessere Idee?
1: Ja, weiß nicht, haben wir keinen Wäschekeller oder so?
2: Nee, gibt's nicht.
1: Überhaupt, ey, das sieht hier aus wie Sau. Abwaschen könntest du auch mal.
0: Sag mal, hörst du dir eigentlich manchmal selber zu? Du klingst wie so eine alte Gouvernante.
1: Hattest du gestern Herrenbesuch?
0: Ja.
1: Mhm. Darf man fragen, von wem?
0: Nein.
1: Andi, komm, wir sind doch Freunde.
0: Hm?
1: Sag, was ist los?
0: Marco.
1: Nena. Och Mensch, ehrlich. Sex mit dem Ex.
0: Na, das sagt die Richtige.
1: Ja, aber ihr nach all den Wochen, ich meine, das sag ich Wochen, Monaten, ich meine, das ganze Gestreite, Geheule, das Abgelästert, ich meine, unsere nächtelangen Gespräche, Andrina.
0: Ja, wir haben uns halt wieder vertragen.
1: Ja, hat das jetzt was zu bedeuten? Also, für mich?
0: Nein. Oh, du bist und bleibst doch meine aller beste Freundin.
1: Mann, Mann, Mann.
0: Ich weiß.

0: Hannelotte. Ach, meine treue Seele.
1: Hat was für dich.
0: Hä? Dr. Wolinski, Anwalt. Industriegebiet?
1: Mhm. Das ist auch der Anwalt von Arthur. Hat ihn mal sehr gut vertreten, als ein sogenannter Kunde für eine Autoreparatur nicht zahlen wollte.
0: Tja, ich werde wohl nicht drum rumkommen, du. Meine Schwester hat mir tatsächlich den Krieg erklärt. Aber ich brauche einen Spezialisten für Erbrecht.
1: Macht er auch. Ich habe ihm die Sachlage geschildert. Sollst ihn anrufen.
0: Okay. Warum muss mir immer sowas passieren? Hannelotte, ich verstehe das nicht.
2: Weil du der Pechmarie bist, weil du die Sache hast schlurren lassen, weil du naiv bist.
1: Und erledigt, um das auch zu sagen, wenn du dich nicht endlich wehrst.
0: Na, du machst mir Mut.
1: Wo ist sie jetzt?
0: Da, im Zimmer hat sich verbarrikadiert, Stellungskrieg.
2: Das Schaf wird sein Schlechter selber. Warum schmeißt du sie nicht einfach raus?
0: Ja, ich weiß auch nicht. Ich dachte, man kann mit ihr reden.
1: Was sagt da deine Tochter dazu?
0: Ja, komisch. Mit der war ich eigentlich

0: Was wollt ihr denn bloß alle von mir? Hannelotte, hallo.
1: Du weißt, ich stecke meine Nase nicht gerne in andere Leute Sachen rein, aber du solltest dich mal um deine Mutter kümmern.
2: Ich weiß, dass meine Mutter Probleme hat, Hannelotte. Deswegen bin ich ja hier.
1: Und frag sie nach der Geschichte mit deinem Vater. Das muss auf den Tisch. Ein attraktiver Mann, das muss man ihm lassen. Wäre der etwas für dich?
2: Nein, sowas von nicht.
1: Dann will die Familientherapeutin mal wieder in den Brautsalon.
3: Hey.
2: Hallo.
3: Die ist für Sie. Als Dankeschön.
2: Als Dankeschön? Wofür?
3: Mhm. Für das gute Gespräch.
2: Ach, gerne. Danke. Und waren wir nicht schon längst beim Du?
3: Ah ja, stimmt. Ja. Okay.
2: Hallo, sag jetzt nichts, ich hab verschlafen.
3: Ich sag doch gar nichts.
2: Dabei habe ich gedacht, du wolltest reden. Ich meine, Hannelotte meinte gerade draußen zu mir, ich soll dich auf meinen Vater ansprechen.
3: Also Hannelotte, ja. Typisch.
2: Also?
3: Ja, das fällt mir jetzt schwer, drüber zu reden. Das ist auch alles sehr lange her. Und ja, natürlich musst du wissen, warum Claudia und ich so lange nicht mehr miteinander geredet haben.
2: Dabei sagt man doch immer, nur Zwillinge halten zusammen wie Pech und Schwefel ein Leben lang.
3: Ja, das war auch immer so. Bis...
2: Bis...
3: Eines Abends kam deine Tante mit einem Mann nach Hause, so. Und das hat alles verändert. Wahrscheinlich war ich eifersüchtig.
2: Ja, okay. Aber warst du da nicht schon mit Papa zusammen?
3: Das ist es ja. Claudia und Kurt wollten sich verloben.
2: Nee. Papa und Claudia? Okay.
3: Naja, wir wollten abends in die Disco gehen, nach Mechernich, in die Kumpelrentsch. Und da wartete der Kurt. Aber die Claudia konnte nicht. Und dann habe ich ihre Jeanskleider gemopst. Das haben wir manchmal so gemacht. Und dann habe ich mich für sie ausgegeben oder sie hat sich für mich ausgegeben. Aber das war nur so ein Spiel. Bis zu dem Abend. Also da hat der Kurt mich gesehen und dachte, ich sei Claudia. Und ich habe dann ein bisschen weitergespielt.
2: Also du hast dich an dem Abend für sie ausgegeben?
3: Ja, nur so zum Spaß.
2: Das ist voll fies.
3: Naja, fies war eigentlich nur, dass der Kurt wollte mich wahrscheinlich küssen. Und dann habe ich natürlich sofort gesagt, ich bin Heidi und jetzt aber Gott, ich habe ihn ja auch irgendwie gern gehabt und dann, oh Gott, so viel Rum Cola gesoffen.
2: Also bist du mit dem Freund deiner Schwester ins Bett?
3: Claudia hat uns dann erwischt.
2: Krass, ist das verrückt. Ich hatte überhaupt keine Ahnung.
3: Dann hat sie mir natürlich große Vorwürfe gemacht, von wegen Lebenstraum zerstört und so. Und irgendwie war ich ja auch verliebt in ihn. Kann ich mir gar nicht mehr vorstellen jetzt.
2: Aber das habt ihr nie geklärt?
3: Nee. Da gab's auch nichts mehr zu klären. Und dann wurde ich ja zu allem Unglück auch noch schwanger.
2: Oh, danke schön.
3: Oh nein, Murkelchen, aber so habe ich das nicht gemeint. Du bist meine ganze Freude. Bitte, das meine ich doch nicht so. Du bist mein Ein und Alles. Bitte. Nein, also ich, das müssen jetzt einfach die Anwälte lösen. Ich habe mein Leben lang ein schlechtes Gewissen gehabt. Damit ist jetzt wirklich Schluss. Hannelotte hat recht. Ich werf die jetzt einfach raus.
2: Hey, warte mal. Mama.
3: Ja, jetzt bist du schockiert. Davor hatte ich Angst.
2: Ich bin nicht schockiert. Mein Gott, er war halt ein Verführer.
3: Oh ja, das war er.
2: Ja, er sah ja auch gut aus.
3: Ja, er sah sehr gut aus.
2: Das Einzige, was ich mich nur frage, ist, Mann, was wäre passiert, wenn du dich nicht auf ihn eingelassen hättest?
3: Dann hätte Claudia ihn an der Hacke gehabt.
2: Ey, deine Wut aussieht, die sitzt ganz schön tief. Kann das sein?
3: Was denkst du denn?
2: Ja, sie versuchen, sie ein bisschen zu verstehen. Wie war das?
3: Eine Frau, die mir das Messer an die Brust setzt? Pff.
2: Mama, ich sag dir eins. Überleg dir, was du machst. Übertreib es nicht.
3: Du kennst mich.
2: Ja, genau. Deswegen sag es dir ja.

0: du da jetzt vor?
1: Deinem ehemaligen Zimmer nur einen Anstrich verpassen.
0: Aha. Schön.
1: Und du so? Ach, was für Blümchen pflücken? Die ist aber süß.
0: Ja, die ist von Sebastian, also hier dem Holtmann.
1: Sebastian, ja? Will der dich anbaggern, dich mehr ausspannen oder wie?
0: Du redest wie ein Quatsch, ey. Obwohl, kannst du die vielleicht für mich ins Wasser stellen, bitte?
1: Aber nichts lieber als das. Mmh, lecker.
2: So, das kommt da rein. Kannst du vielleicht mal anklopfen? Kein Benehmen. Du packst? Sehr gut. Weil ich dich jetzt rauswerfe.
0: Halt.
2: Das ist mein Zimmer. Ich hab's bezahlt. Raus. Mein Zimmer? Sag mal, spinnst du? Das ist mein Zimmer, meine Pension, mein Auto, mein Hund, meine Tochter, meine Eifel. Raus hier! Claudia!
0: Okay, Tante Claudia.
2: Claudia, oh Gott, das wollte ich nicht. Mein Gott, hilf doch.
1: Ein Krankenwagen, ihr müsst einen Krankenwagen rufen.
0: Oh Gott. Oh Gott. Achso, ich würde mitfahren ins Krankenhaus, bitte.
2: Ich kann auch fahren, wirklich.
0: Ja, Mama, komm, besser ich.
3: Schöner.

0: Und? Wolltest du sie umbringen?
1: Sag mal, spinnst du? Ich will doch nicht wegen Totschlag ins Gefängnis.
0: Wie geht es ihr denn?
1: Ja, das weiß ich eben nicht. Also, der Hajo hat den Krankenwagen angerufen. Die war ja ohnmächtig, dann haben sie mitgenommen. So, und dann ist Toni mit ins Krankenhaus gefahren. Hannelotte, ich stehe sowas von neben mir. Ich weiß auch nicht.
0: Das kann ich mir gut vorstellen, meine Liebe. Aber gut, dass du die Visitenkarte von Dr. Wolinski hast. Der ist ja auch ein ausgezeichneter Strafverteidiger.
1: Sag mal, wenn du mich nicht quälen kannst, dann bist du auch nicht froh, oder?
0: Du würdest wahrscheinlich Bewährung kriegen, war ja aus dem Affekt.
1: Hannelotte, ich komm gleich rüber und dann bringe ich dich um.
0: Na.
1: Das war ein Unfall.
0: Die wird das umdrehen, wenn sie überhaupt noch einen Piep sagen kann. Aber wäre ja...
2: Schnuffel, und?
3: Ja, du, sie hat halt starke Schmerzen, ne? Jetzt haben sie geröntgt und zum Glück ist nichts gebrochen. Also, so scheint es jedenfalls. Die haben gesagt, die behalten sie jetzt erstmal über Nacht da und morgen müssen wir weitersehen.
1: Du hast doch gesehen, dass ich nichts gemacht habe, oder?
3: Mama, es ging so schnell.
1: Ja, ich bin derartig neben mir. Ich möchte so gerne, dass du heute Nacht bei mir bleibst. Bitte.
3: Mama, ich bin doch drüben im Lokal. Und wenn ich da nicht bin, ruf mich doch einfach an heute Nacht, wenn irgendwas ist.
1: Was soll denn sein?
3: Mit dir meine ich. Komm, jetzt mach dir nicht allzu viel Sorgen.
1: Hm? Ja. Gott, ich stehe so neben mir. Ich kann nicht mehr. Ich weiß nicht. Kommt immer alles auf einmal, weißt du? Oh Gott, ich kann nicht mehr, ich kann nicht mehr.
3: Hallo.
4: Königsberger Klopse, hat Marc gemacht. Ich teste gerade, mal probieren?
3: Nee, danke.
4: Bin ausgezeichnet. Marc kann mich bald vertreten.
3: Du denkst jetzt nicht wieder über deine Kündigung nach, oder?
4: Ach, nee.
3: Komm, wir pfeifen auf die Restaurantkritiker, ist doch egal.
4: Du vielleicht.
3: Kein Sinneswandel.
4: Themenwechsel, ja.
3: Ja, Themenwechsel. Ich habe zu Hause noch so viel zu tun. Brauchst du mich heute noch?
4: Kein Problem. Zwar Erfolgshemmung, aber meistens alles im Griff.
3: Na, dann ist ja gut. Ich bin auch irgendwie durch. Ja. Bis dann.
4: Dann bis morgen. Marc?

0: Hey!
1: Navi?
2: Wow! War hier eine gute Fee am Werk?
0: Ja, die gute Fee Antonia. Und gekocht hat sie auch.
1: Das ist ja echt süß.
0: Aber?
1: Mirko hat mich zu sich zum Essen eingeladen. Hier wäre das ja ein bisschen unpassend.
0: Ja, natürlich, weil die gute Fee stört. Ne?
1: So meinte ich das nicht.
0: Nee? Wie denn?
1: Toni, ich bin total platt. Wir hatten heute fast 80 Patienten. Ich bin nur hin und her gerannt. Dr. Grüttner assistieren, Blut abnehmen, Spritzen geben. Dann klingelt permanent das Telefon. Die ganze Welt scheint krank zu sein.
0: Ja, da sagst du was.
1: Ich habe Füße wie übergelaufener Hefeteig. Ich würde am liebsten ins Bett gehen, aber ich bin mit Mirko verabredet und deswegen gehe ich jetzt duschen.
0: Aber wie kannst du nur so tun, als ob da nichts gewesen ist? Ich meine, nach all dem, was er dir angetan hat. Hey, du kannst ja mit dem pennen, das ist absolut deine Sache, aber...
1: Hey, stopp! Toni, du führst dich auf wie so eine eifersüchtige Geliebte.
0: Vielleicht habe ich auch Sorgen, über die ich mal reden möchte. Vielleicht habe ich heute für zwei gekocht. Und vielleicht habe ich mir das hier alles sowieso ganz anders vorgestellt.
1: Ja, vielleicht habe ich das auch.
0: Dann sag es doch!
1: Deine pingelige Art. Das da. Ich will das nicht. Ich will keine Kuscheltiere auf dem Sofa. Ich will Unordnung und ich will auch nicht permanent erzogen werden. Und sorry, aber deine Übergriffigkeit nervt mich.
0: Übergriffigkeit?
1: Ja, weil du nämlich am Ende genauso bist, wie du es deiner Mutter immer vorwirfst.
0: Ja, merkst du eigentlich, dass wir gerade streiten wie so ein altes Ehepaar?
1: Und deine ewigen Analysen nerven mich auch.
0: Weißt du, was mich nervt? Diese dauernden Probleme. Ich habe echt die Schnauze voll.
1: Frag mich mal.
3: Bitte, bitte, bitte, bitte lass meine Schwester wieder ganz gesund werden. Ja, bitte. Und hilf mir, den Konflikt mit ihr zu lösen. Ich kann mich auch ändern, weißt du. Ich habe nicht mehr so eine große Klappe und ich bin auch wieder demütig und könnte auch aufhören mit Wein trinken, wenn es sein muss. Bitte pass auf uns auf, ja. Auf mich und meine Tochter und auf meine Schwester. Ich habe was vergessen. Schlaf gut.

0: möchte in keinem Fall, dass meine Angehörigen irgendetwas davon erfahren, ja?
1: Okay. Sie sollten nicht den Mut verlieren, Frau Rommerskirchen. Ich bleibe dabei. Holen Sie sich eine zweite Meinung ein. In Frankfurt in der Uniklinik gibt es hervorragende Herzspezialisten.
0: Für mich war das ziemlich eindeutig, was Sie herausgefunden haben.
1: Ich habe sogar einen Kollegen dort, den kann ich für Sie anrufen.
0: Danke, Frau Doktor, danke, nicht nötig.
1: Auf Wiedersehen.
2: Guten Morgen, Tante Claudia.
0: Morgen.
2: Wie fühlst du dich?
0: Blendend.
2: Was sagen die Ärzte?
0: Sonst noch Fragen?
2: Also, brauchst du die Unterlagen nicht?
0: Nee, ich weiß ja, was da drin steht.
3: Ich hab Riesenglück gehabt, dass du nicht noch mehr abbekommen hast aus Erstarrung und Prellung.
0: Weiß. Tut trotzdem weh.
3: Ja, wir Janssen-Frauen sind hart im Nehmen, ne?
0: Danke jedenfalls, dass du mich abgeholt hast. Die Nacht war schrecklich. Ich war noch nie krank. Du bist auf jeden Fall ein nettes Mädchen geworden.
2: Schade, dass wir uns jetzt erst wieder begegnet sind, ne?
0: Ich habe keine Brille auf. Geht's da zum Nettersheimer See?
2: Ja. Wieso?
0: Da ist schön. Da war ich immer als Kind.
4: Moin, Heidi.
5: Morgen, Hase.
4: Ich darf doch mal kurz, oder? Ich bin ja schon wieder seit Stunden auf den Beinen. Oh, sag mal, Mettwurst.
5: Bedien dich.
4: Sag mal, konntest du denn jetzt mit deiner Schwester über die Sache reden?
0: Oh, frag mich nicht.
4: Ich höre.
0: Wir haben uns gestritten. Und dann ist sie da hinten die Treppe runtergefallen. Ja, Toni holt sie gerade ab aus dem Krankenhaus. Gott sei Dank hat sie sich nichts gebrochen. Aber ich bin jetzt schon gespannt, was sie daraus wieder macht.
4: Weißt du, Heidi, ich bin ja nicht nur ausgesprochen gut aussehend. Ich sitze dir auch als sehr weiser Mensch gegenüber. Und als solcher sage ich dir, Claudia will, dass du Abbitte leistest.
0: Ja, und sie? Leistet sie Abbitte?
4: Hast du ihr den Mann weggenommen oder umgekehrt?
0: Ja, dafür wurde ich bestraft. Kurt hat mich sitzen lassen.
4: Ja, der Claudia reicht das aber nicht.
0: Als Kind war ich manchmal jeden Tag hier. Auch als Jugendliche. Mit deiner Mutter. Haben wir immer gekämpft, wer zuerst reinspringt. Sind wir meistens beide zusammen reingefallen.
2: Zusammen reingefallen? Das ist ja geradezu symbolisch.
0: Ja, wir waren eine lustige Truppe. Ganz albern. Ohne Sorgen. Später bin ich dann auch abends hier hingegangen. Zum Sonnenuntergang. Ganz verliebt mit. Ist auch egal.
2: Mama hat mir alles erzählt.
0: Wirklich?
2: Ja. Sie hat gedacht, ich würde den Kopf abreißen oder so.
0: Naja, für dich ist das ja auch was anderes. Ist ja dein Vater.
2: Könnt ihr euch nicht einfach wieder vertragen?
0: Hat sie dich wieder vorgeschickt, ja? Typisch.
2: Nein, aber können wir nicht einfach einen Kompromiss finden? Wir können dir doch einen angemessenen Betrag auszahlen, auf den wir uns einigen. Also den wir uns leisten können und der die Betriebe nicht gefährdet und wo wir die Arbeitsplätze nicht verlieren. Und ja, den müssten wir dann in Raten zahlen, aber das kann man doch alles vertraglich regeln. Und dann wirst du aus dem Grundbuch geschrieben.
0: Wie bitte?
2: Aber erhältst dann zum Beispiel Anteile an der Pension. Dann hättest du irgendwie ein monatliches Einkommen extra, also ein monatliches Zubrot. So. Sagt man doch so, oder? Zubrot. So, die Zukunft.
0: Ja. Wenn du den lieben Gott zum Lachen bringen willst, dann erzähl ihm mal deine Pläne.
2: Wie meinst du das?
0: Ach, Mädchen. Wenn ich dich so anschaue, dann hätte ja auch alles anders sein können, ne? Hättest du ja auch mein Kind sein können. Hab mir immer eine Tochter gewünscht.
2: Aber?
0: Konnte keine Kinder kriegen.
2: Das tut mir leid.
0: Ja. Ja auch. Wenn ich mal nicht mehr bin, kriegst du sowieso alles. Hab mein Testament schon gemacht.
2: Noch lebst du ja und Mama auch.
0: Ja.

0: Mama? Mama?
1: Wo ist sie? Wie geht's ihr?
0: Sie ist gleich auf ihr Zimmer. Sie hat Schmerzen.
2: Ich fühle mich so schuldig.
0: Mama, dann geh doch zu ihr.
3: Herein!
1: Du bist lernfähig. Ich hoffe, du auch.
3: Ja, ich bin schon weg.
1: Hier, damit du wieder klar sehen kannst. Ich kann klarer sehen, als du denkst. Danke. Ah, doch besser. Hab sie schon vermisst. Entschuldigung.
3: Ja, im Alter braucht man einen Wecker und man braucht auch eine Brille. Ein Wecker, damit man weiß, wie spät es ist, wenn man nachts aufwacht. Und eine Brille, damit man sieht, was die Stunde geschlagen hat.
1: Oh, wie geht's dir?
3: Miserabel. Entschuldigung.
1: Claudia, das tut mir alles so leid. Alles. Weißt du, es tut mir leid, dass ich den Kontakt zu dir nicht gesucht habe. Und ich bedauere, dass ich das mit der Erbschaft und dir nicht hingekriegt habe. Und ich schäme mich für die Vergangenheit. Jetzt kommt wieder das schöne Wetter, oder was? Wieso bist du immer so misstrauisch? Entschuldigung, ich habe allen Grund, misstrauisch zu sein. Ja, glaubst du denn, das hätte mich damals nicht auch gequält? Na, wenn du das sagst. Weißt du, was du immer vergisst? Du bist doch meine Schwester. Und du bist doch die Einzige, die ich habe und die ich auch wirklich immer lieb hatte. Bloß dann, naja, dann kam der Kurt.
3: Oh, bitte hör jetzt auf, ja?
1: Also, ich habe mich gewehrt. Aber der Kurt, das war schon ein großer Verführer. Oh ja, das war er. Entschuldigung, ich muss... Entschuldigung. Weißt du, ich konnte damals nicht anders. Also, aber ich... Claudia, ich möchte dich um Verzeihung bitten, ja? Das hat unser beider Leben vollkommen auf den Kopf gestellt und alles verändert. Claudia, ich habe dafür gebüßt. Oh Mann, habe ich gebüßt. Guck mal, wir wollen doch so nicht auseinandergehen, oder? Ich muss vorher noch was erledigen, ja?
4: Hallo, Nadira.
5: Tag, Chefin.
4: Wie ist die Buchungslage?
5: Komplett.
4: Wie ist denn der Holtmann drauf?
6: Der Holtmann ist deprimiert, aber das Glas ist noch halb voll.
4: Das ist doch immerhin ein Anfang.
6: Apropos, wir müssen doch unbedingt über die Weinbestellung sprechen.
4: Oh ja, das müssen wir machen. Wurde der immer noch nicht abgeholt oder hat sich da jemand gemeldet?
5: Bei mir nicht.
6: Die melden sich schon. In Form einer vernichtenden Kritik.
4: Ein bisschen mehr Optimismus vielleicht. Mhm. Na, die haben doch reserviert. Auf welchen Namen nochmal?
6: Schäfer.
4: Schäfer, genau. Die haben eine Nummer hinterlassen. Da rufe ich jetzt mal an.
6: Wenn der Name überhaupt noch stimmt.
1: So. So. Fertig, komm mal her. Ich weiß nicht, ob ich das verstehe. Ich hasse Computer. Das ist ganz einfach. Also pass auf, ja? So, das sind die Zimmernummern und da ist dann der Kalender. Hm? So, und jetzt gibst du das jeweilige Datum ein und erscheint die Zimmernummer in rot, ist das Zimmer belegt. Ich glaube, du brauchst eine Brille. Ich brauche so einiges.

0: Das darfst du nicht vergessen.
1: Ja, danke.
0: Verstanden? Ja, ich denke schon.
2: Na, wenn du schon mal denkst.
1: Claudia, wie heißt das beim Computer? Können wir beide nicht auch sowas machen wie einen Neustart?
0: Ich möchte eine anständige Abschlagszahlung. Ich möchte an dem Betrieb hier beteiligt sein. Ich möchte den Anwalt aussuchen. Und ich möchte eine jährliche, angemessene Ausschüttung.
1: Wie kommst du denn jetzt auf den Vorschlag?
0: Na, ich habe auch meine Berater. Dann möchte ich, dass du mir vergibst. Vergeben, ja. Vergessen, nie.
2: Oh, jetzt nicht noch küssen.
0: Ich hol uns dann mal einen Kaffee. Hm? Ja, ich kann keinen Kaffee trinken. Mir ist die ganze Zeit so ein bisschen schlecht. Ich würde so gerne noch an Mutters Grab. Ja. Ja, das ist gut. Da komme ich mit.
3: Frau Jansson?
0: Oh, Entschuldigung.
3: Frau Jansson?
0: Ich gehe dann schon mal vor, ja?
4: Uff. Kleiner Schluck vor dem Sturm.
5: Muss ich da etwa entdecken, dass du trinkst gegen den Stress?
4: Alle Köche trinken.
5: Ach, diese ganze Sache, die beschäftigt mich. Also die Geschichte mit deiner Erfolgshemmung.
4: Hast du Angst, dass ich mit dem Tonis scheitere?
5: Ich habe Angst um dich.
4: Wirklich?
5: Wirklich.
4: Du, mit deiner Unterstützung kriege ich das hin.
5: Meine Unterstützung, die hast du. Ich habe übrigens eine gute Nachricht für dich. Ich habe den Gast erreicht, den Schäfer.
4: Den Kritiker? Echt? Der hat mit dir geredet?
5: Seine Frau holt morgen den Schal ab.
4: Und das soll eine gute Nachricht sein?
5: Die gute Nachricht ist, er ist kein Kritiker. Auf dich, auf mich, auf das Tonis.
4: Hey, komm mal her.
6: Was ist denn hier los?
4: Ich muss in die Küche.
6: Ja, da gehst du auch hin. Wieso umarmt der Vogel dich?
5: Hey, das hat nichts zu bedeuten.
6: Na, dann ist ja gut.
5: Du, abgesehen davon geht dich das 0,0 was an.
6: Der ist nichts für dich, Toni.
5: Ja.
6: Der macht dich nur unglücklich.
5: Absolut.
6: Kannst du mir glauben.
0: Claudia, Entschuldigung. Ich hatte noch einen Anruf von jemandem, der hat 3 Zimmer für seine Familie reserviert. Also das mit dem Reservierungsprogramm, Claudia, das funktioniert prima. Ich bin ganz glücklich.

0: Freude machen. Nur über meine Leiche.
1: Bitte schön.
0: Ja, der einzige Lichtblick an so einer Beerdigung ist ja der Leichenschmaus. Jedenfalls war das früher mal so.
2: Keine Mettbrötchen?
1: Mein herzliches Beileid, Frau Jansen.
3: Danke, Herr Holtmann, danke.
4: Magst du dich vielleicht auch zu uns setzen?
5: Naja, der Sebastian hat doch sicherlich in der Küche ganz viel zu tun, oder?
1: Nee, im Gegenteil. Gerne.
0: Sag mal, ihr hattet wirklich keine Ahnung, dass ihr Herz so kaputt war.
4: Ich wusste gar nicht, dass sie ein Herz hatte. So wie ich die Ärzte verstanden habe, wusste sie selber gar nicht, dass sie so krank ist.
3: Das ist ja erst bei der Untersuchung nach dem Sturz rausgekommen.
0: Ja, aber trotzdem, dann ging das so schnell.
3: Ja, furchtbar. Ich habe ein ganz schlechtes Gewissen, weil ich so böse war.
0: Warum hat sie sich denn nicht in Behandlung begeben, als sie wusste, dass da was nicht in Ordnung ist?
4: Hase, das war wohl alles schon sehr fortgeschritten. Ich meine, sie hätte ein neues Herz gebraucht. Eine Transplantation, das wollte Tante Claudia nicht.
0: Gib mir mal das Glas.
2: Sei doch lieber froh. Das habe ich dir schon mal am Telefon gesagt. Du bist ihre Erbin, du musst nichts mehr zahlen. Enfant perdu.
4: Hannelotte, bitte.
2: Na, ist doch wahr. Sie war eine Giftspritze. Und sie war ekelhaft zu meiner Freundin Heidi.
1: Also, ich habe gelernt, wenn ich das mal sagen darf, nichts Böses über die Toten.
0: Da hast du recht.
3: Ich hatte sie auch ganz lieb. Trotz allem. Wahrscheinlich.
4: Wahrscheinlich?
3: Tja, ich weiß auch nicht. Manchmal haben Menschen ja so eine Ahnung und vielleicht hatte sie so eine innere Stimme, die ihr gesagt hat, geh noch mal zur Familie und versuch alles zu klären. Für so einen inneren Frieden.
2: Und Geld.
0: Hannelotte. Liebe Heidi, liebe Antonia, liebe treue Gemeinde. Es wird euch vielleicht überraschen, aber ich bin in jungen Jahren mal sehr verliebt gewesen in der Claudia. Und jetzt ist sie tot. Das Spiegelbild unserer geliebten Heidi. In jeder Familie läuft mal was schief. Man kennt das. Es gibt Streitereien und Missverständnisse. Unter jedem Dach ein Ach. Aber all das kann überwunden werden. Das Wichtigste ist, dass du und die Claudia Heidi, dass ihr euch am Schluss noch mal so richtig ausgetauscht habt. Das ist ein großer Trost für das geschundene Herz. Ganz still und leise und ohne ein Wort gingst du von deinen Lieben fort. Hast ein gutes Herz besessen. Jetzt ruht es still und unvergessen.
2: Soll der Schnaps warm werden oder wie lange geht das noch?
6: Prostata, sonst rostet er.

0: war im Schwarzwald. Oh ja, da. Und guck, Claudia mit dem schönen Leberfleck.
1: Ja, ja.
0: Oh, auf den war ich immer eifersüchtig. Das ist nett, das haben wir sie, genau.
1: Ach, schön.
0: Die Hose erinnere ich mich noch. Trägt man heute wieder.
1: Immer zu zweit und immer am Lachen.
0: Und dann geht das so aus.
1: Ich hoffe doch, deine Tochter steht dir jetzt beiseite.
0: Naja, die ist bei Adrina schon besser aufgehoben.
1: Es geht halt nichts über beste Freundin, nicht wahr? Guck uns an.
0: Oh, Hannelotte, wie wahr.

0: auch mal wieder da.
1: Morgen, Toni.
0: Wo warst du denn?
1: Dreimal darfst du raten.
0: Ihr seid in der Zeitung.
2: Der charmante junge Koch Sebastian Holtmann hat mit seinem Team aus dem Gasthof Tonis ein ambitioniertes Restaurant mit regionaler Küche gemacht, das vieles verspricht.
3: Geil.
2: Das, was die mitbekommen haben, unfassbar.
3: Ja, komm, freu dich einfach.
2: Toni wird ausflippen.
4: Toni? Mhm. Das vieles verspricht und manches hält. Naja.
2: Ach,
4: mal keinen Höhenflug hier, ne?

0: Sebastian wird ausflippen.
1: Toni, kann ich kurz mit dir reden?
0: Ich wollte mich auch entschuldigen wegen dem Streit. Tut mir leid.
1: Mir auch.
0: Ist jetzt alles wieder gut? Hm? Hey, wir raufen uns schon noch zusammen.
1: Deswegen wollte ich ja mit dir reden.
0: Andi, ich bin nicht übergriffig. Ich bin bestimmt so ein bisschen pingelig, ich weiß, aber da will ich mich ändern. Das wirst du sehen.
1: Du kannst so bleiben, wie du bist. Nur halt nicht hier. Du weißt doch, dass Mirko in so einer kleinen Bude wohnt, als Übergangslösung.
0: Ja, und?
1: Ich sag's jetzt einfach. Mirko will wieder hier einziehen, wir wollen's nochmal miteinander probieren. Und du und ich, das funktioniert ja auch irgendwie nicht.
0: Du schmeißt mich raus.
1: Nein! Du kannst ja dein Zimmer behalten, solange bis du, also bis ich vielleicht...
0: Komm, jetzt bin ich gespannt. Bis was?
1: Bis du was Eigenes hast?
0: Andi, wir haben eine mündliche Vereinbarung. Das ist quasi wie ein Vertrag.
1: Ach, Toni, jetzt versteh mich doch auch mal. Ich liebe Mirko und er liebt mich. Ich kann doch auch nichts für meine Gefühle.
0: Puh. Du, zieh hier nicht aus. Ich weiß auch gar nicht, wie das gehen soll. Ich weiß ja gar nicht, wohin.
1: Okay. Mirko und ich haben ausgemacht, dass er innerhalb der nächsten 2 Wochen...
0: Wow, jetzt habe ich auch noch ein Ultimatum.
1: Toll. Toni, ich hoffe nicht, dass unsere Freundschaft jetzt...
0: Andi, ich weiß es nicht. Wir werden es sehen.
2: Heidi? Hm? Sag mal, das Springbockbett für Tonis Zimmer, also Ex-Zimmer, soll ich das bestellen oder machst du das?
3: Boxspringbett, nicht Springbock. Springbock ist ein Tier in Afrika.
2: Boxspring. Also jedenfalls ist oben alles fertig. Willst du verreisen?
0: Ich will wieder nach Hause. Wenn ich darf.
3: Ja. Jetzt hol ihr Bett vom Dachboden. Schnell! Nimm das Gepäck mit!
2: Ach ja, stimmt.
4: Ihr beiden, kommt mal her. Alle wieder vereint. So hab ich's gerne.
0: Ach, Mama, ich hab dich gar nicht verdient.
3: Stimmt, genau.

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4: Da steht unsere Echo Papa.
5: Das sind echte Hände von Kollegen und auch Kinder dabei.
6: Wir freuen uns sehr, dass es diese Lackierung gibt. Es ist der Helbe Lions Flieger.
5: Es war eine Initiative von Kollegen vor über 25 Jahren, die nach Afrika einen extra Koffer mitgenommen haben mit Kleidung und Spielsachen und das dort in den Slums verteilt haben.
3: Ready? Take off!
7: Ich bin Susanne, ich bin Flugbegleiterin bei der Lufthansa und spiele Klarinette im Lufthansa-Orchester.
8: 1, 2, 3 und.
7: Wir haben uns jetzt hier zusammengefunden, um mit tollen Künstlern wie Ray Garvey zu performen auf der Bühne.
3: Das war schon schwer beeindruckend, wenn du auf einmal 40 Musikinstrumente gleichzeitig hörst.
9: Der größte Anteil arbeitet bei Lufthansa. Die Kolleginnen und Kollegen sind hier ehrenamtlich.
10: Ich bin Larissa, ich bin Pilotin.
11: Have control, take off.
12: Ich bin auch Pilot.
13: In der Lufthansa Group arbeiten 104.000 Menschen. Piloten, Flugbegleiter, Techniker und noch viele mehr. Ein kleiner Teil ist auch noch ehrenamtlich tätig und fast schon ein bisschen weltberühmt. Lufthansa-Zentrale, 5. Stock. Normalerweise scheppern hier Teller und Besteck. Doch heute klingt die Kantine so.
7: Hallo, ich bin Susanne. Ich bin Flugbegleiterin bei der Lufthansa und spiele Klarinette im Lufthansa-Orchester. Wir haben uns jetzt hier zusammengefunden, um dieses tolle Event in Hamburg vorzubereiten mit tollen Künstlern wie Sammy Deluxe, Montez und Ray Garvey. Wir sind wahnsinnig stolz, dass wir zusammen performen dürfen auf der Bühne. Auch für uns ist das Once in a Lifetime, was ganz Besonderes.
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0: Geige, zweite Geige bitte nur Mezzo Forte.
1: Ich bin Larissa, ich bin Pilotin und hier im Lufthansa-Orchester spiele ich zweite Geige.
0: Okay.
1: Es macht richtig Spaß. Also es ist auch herausfordernd, die Probenwochenenden sind auch anstrengend. Danach ist man richtig platt, aber glücklich. Also es macht riesen Spaß.
0: Make the accent at the beginning of the harbour note, yeah? Just da, da.

0: Ich habe nach der Schule Musik studiert und auch einige Jahre im Orchester gespielt. Und dann habe ich überlegt, dass ich doch noch mal was anderes machen will. Und habe überlegt, so ein Jahr Flugbegleitung wäre vielleicht mal ganz spannend, ein bisschen die Welt sehen.
1: Hallo, herzlich willkommen.
0: Ich komme rum, ich habe viel Kontakt zu Menschen. Und dann hat mir das so gut gefallen, bin ich dabei geblieben. Und das ist jetzt auch schon 25 Jahre. Für mich ist es der Traumberuf.
2: Wir machen uns hier gleich pünktlich auf den Weg Richtung Lissabon. Erwarten einen ruhigen Flug für Sie. Und dann wünsche ich Ihnen einen angenehmen Aufenthalt an Bord.
1: Musik zu machen, das ist meine große Leidenschaft. Und die Lufthansa unterstützt uns sehr. Wir bekommen so eine Art Freistellungstage, damit das für uns auch machbar ist. Und das in Ruhe alles einstudieren und meistern können.
3: One, two, three, four.
4: Ich war 6 Jahre alt, als ich angefangen habe. Und habe eigentlich die ganze Kindheit und Jugend musiziert. Und als es an die Flugschule ging und ich nicht mehr mein Orchester hatte, da hat meine Geige dann etwas länger ruhen dürfen. Alleine habe ich dann eben nicht mehr so viel gespielt. 2009 war ich dann fertig und durfte auf dem Airbus A320 anfangen, bis ich dann eines Tages mit einer Kollegin geflogen bin. Die war damals die Konzertmeisterin des Lufthansa Orchesters. Die hat mich dann gefragt, ob das nicht auch was für mich wäre, ob ich nicht Lust hätte.
1: Ja.
4: Und ja, dann habe ich das erste Mal beim Lufthansa-Orchester mitgemacht. Heute fliege ich A330 und A340, also auf der Langstrecke.
5: Lufthansa 432, Runway 25 Center, cleared for takeoff.
6: You have control?
5: I have control.
6: Take off.
4: Vor den Projekten nehme ich manchmal die Noten mit und übe dann mit den Stöpseln im Ohr und den Noten in der Hand.
6: Gear up.
4: Das kann man auch schon ein bisschen üben.

Dieses Orchester ist ein echtes ehrenamtliches Orchester. Das heißt, die Kolleginnen und Kollegen werden nicht dafür bezahlt. Der größte Anteil arbeitet bei Lufthansa. Dass so viele sich dafür engagieren, in ihrer Freizeit hierher kommen, ihre Dienste schieben, alles versuchen, um hier zu sein und dieses Erlebnis zu machen. Und darauf bin ich stolz, dass das klappt, ja.

0: vor fast 15 Jahren gab es eine Umfrage bei uns in den internen Medien. Hey, wir wollen ein Orchester gründen. Wie kann das denn gehen? Also wer spielt denn eigentlich ein Instrument? Und dann haben sich, glaube ich, so 30 beworben. Die haben auch alle genommen, ganz egal, wie gut sie spielen konnten. Und haben dann das erste Konzert hier in der Kantine im Lufthansa Aviation Center in Frankfurt gegeben. Natürlich von einer Handvoll Zuschauenden. Sehr, sehr viele Mitglieder, die Musik studiert haben, so wie ich auch selber.
1: Wir sind ein bisschen zu langsam. Hast du ein bisschen mehr Dynamik? Ja? Letzte Mal bitte, letzte Mal, 96. Eins und.
0: Wir haben auch einige ehemalige professionelle Musizierende, die irgendwann gesagt haben, ich wollte eigentlich immer mal Pilot werden, und sind dann zur Lufthansa gewechselt und spielen natürlich hier auf dem Niveau, wie sie es vorher im Profiorchester getan haben.
1: Danke, es war sehr schön. Ganz viel besser.
2: You're a wonderful group of people. You're so special. And thank you so, so much from the whole of my heart. And have a safe journey home. I'm really looking forward to seeing you all for the project in October in Hamburg.

0: Damals hätte ich nie gedacht, dass ich selbst irgendwann mal auf der Bühne da sitzen darf und mit einem großen Star auftreten darf. Ja, es war einfach grandios.
1: Und nun mit Ray Garvey. Die Proben sind beendet. Per LKW kommen die Instrumente nach Hamburg.
0: Ciao. Tschüss.
1: Die Musiker dürfen fliegen. Das Orchester unterstützt auch eine Hilfsorganisation. Die hat sogar ein Flugzeug als Botschafterin. Ein Airbus A321neo mit 297 Handabdrücken. Ein Flieger für die Help Alliance. Der Lieblingsflieger von Kapitän Martin Heumüller und Flugbegleiterin Marika Hinkey.
2: Da steht sie ja, unsere Echo Papa.
1: Die Bemalung ist weltweit einzigartig.
2: Ja, schön. Sehr schön. Marika war dabei, als die Handabdrücke gemacht wurden. Und dein Fingerabdruck ist rot, glaube ich, gell?
3: Ja.
2: So. Froh schaffen noch, gell? Tschüss, danke, danke.
1: Für Martin Heumüller ist dieser Flieger eine Herzensangelegenheit.
2: Also ich fliege seit 30 Jahren und es ist immer noch eine Freude, das zu machen. Und das passt jetzt toll, dass wir heute tatsächlich auch die Help Alliance Maschine bekommen haben. Gut.
1: Help Alliance ist eine gemeinnützige Hilfsorganisation, die sich für Kinder einsetzt. Weltweit.
2: War eine Initiative von Kollegen vor über 25 Jahren, die nach Afrika einen extra Koffer mitgenommen haben mit Kleidung und Spielsachen und das dort in den Slums verteilt haben. Und da ist eine ganz große Sache draus mittlerweile entstanden.
1: Jeder Abdruck ein Zeichen für eine Spende.
2: Das sind echte Hände gewesen von Kollegen und auch Kinder dabei, die dann den Flieger hier bemalen durften. Und das ist natürlich eine tolle Sache. So, aber mein Blick geht natürlich jetzt eher auf den technischen Zustand der Maschine.
1: Martin Heumüller wohnt in Nürnberg mit seiner Familie. Er hat 4 Kinder, 2 davon adoptiert. Seit 30 Jahren ist er Pilot.
2: Ich bin in der Oberpfalz am Land aufgewachsen. Da war das weit, weit weg, Lufthansa-Pilot zu werden. Und das hat sich angefühlt wie ein Lottogewinn, als das geklappt hat, dass ich diesen Beruf erlernen durfte. Einer der schönsten Berufe, den die Menschheit hervorgebracht hat, aus meiner Sicht.
1: Traumjob mit Lieblingsflieger. Heute kommt zusammen, was zusammengehört.
2: So, alles top.

0: Martin Heumüller hat für Help Alliance sogar ein Lied komponiert. Gemeinsam mit seiner Kollegin Marika. Sie kontrolliert die Kabine. Marika ist nebenbei Sängerin, Tänzerin und engagiert sich für Kinder bei Help Alliance. Und mit eigenen Projekten.
1: Die Kinder sind diejenigen, die die Welt verändern können, ne? Von klein auf. Also kann man denen auch von Anfang an vieles Gutes beibringen, was sie nicht wissen oder was sie nicht können. Und das kann man immer fördern, ob es Musik ist oder ob es Sprache ist oder...

0: was auch immer. Einfach fördern. Das machen wir.
1: So.
2: Martin Heumüller und Kollege André Schieke, übrigens Vater von 5 Kindern, fliegen heute nach Spanien. Da ist das Wetter besser. Bloß weg hier.
1: Ja, sehr schön da unten. Wir erwarten 30 Grad in Sevilla, Sonnenschein. Könnte man jetzt eigentlich auch ein paar Tage da bleiben. Aber wir fliegen dann gleich zurück.
3: Hallo, herzlich willkommen.
2: Der Flug ist ausgebucht.
3: Hallo, herzlich willkommen.
2: 210 Passagiere. Viele Kinder.
3: Hallo, herzlich willkommen.
1: Cockpit-Briefing. Besonderheiten. Mit 78 Tonnen ist die Eco Papa heute sehr schwer.
2: Seit Dezember 2024 fliegt die Eco Papa quer durch Europa.
1: Sehr geehrte Damen und Herren, und ein herzliches Willkommen hier an Bord. Mein Name ist Martin Heumüller, Ihr Kapitän auf dem Wege nach Sevilla. Es geht pünktlich los. Wir werden mit einer Geschwindigkeit von 280 km pro Stunde abheben. Beim Start werden unsere Triebwerke eine Schubleistung von umgerechnet fast 60.000 PS entwickeln. Später dann im Reiseflug brauchen wir für einen Kilometer nur 4 Sekunden. Außerdem hat dieses schöne Flugzeug eine besondere Bemalung. Es ist unsere Help Alliance Maschine. Meine Kollegin Marika Hinke und ich, wir haben zusammen für die Help Alliance ein musikalisches Projekt gemacht. Das sogenannte Help Alliance Lied geschrieben.

0: So, engine 2 start.
1: Freizeichen ist da, clear left. Geht sehr eng raus hier, ich muss gleich scharf rum.

0: November 5, Hold Short Lima. Line-up, Checklist. Ready? Take off.
1: 100 knots.
0: Checked.
1: Keep on rotating.
0: Gear up.
1: Gear up.
0: Marika ist eine gute Sängerin und schreibt eigene Lieder. Und die hatte zu der damaligen Lufthansa-Werbekampagne Say Yes to the World ein gleichnamiges Lied geschrieben. Und ich hatte an das Lufthansa-Orchester eine Mail geschrieben. Ich bin Kapitän, ich spiele Klavier. Und dann kam die Antwort, ja, Marika hat dieses Lied geschrieben. Das werden wir als Orchester einstudieren. Da könnte ich ja den Klavierpart spielen. So kam das zustande, dass ich zur Orchesterprobe eingeladen wurde und habe dort Marika kennengelernt. Gar nicht beim Fliegen, sondern tatsächlich im Orchester. Und dann haben wir All-Star. Wir haben den Reiseflug erreicht. Ja, wunderbar. Und dann haben wir also ihr Lied aufgeführt und dann hat das Kreise gezogen. Mit Marika habe ich seitdem zahlreiche Auftritte gehabt. Wir sind dann auch in Ferienclubs gebucht worden und waren da auch weltweit unterwegs, in Thailand, auf den Kapverden. Und dann wurde die Leitung der Helperlines auf uns aufmerksam. Und die haben dann gesagt, habt ihr nicht Lust, auch für uns was zu machen? Dann haben wir gesagt, na klar, wir sind sofort dabei. Wir komponieren ein Helperlines-Lied.

0: sehr gut.
1: Okay, auf jeden Fall. Kannst du direkt hier hinstauen.
2: Auf jedem Flug wollen sie Spenden sammeln. Marika nutzt auch ihren Job, um zu helfen.
0: Ich sammle immer Spenden von Nachbarn oder von meiner Familie, die Kinderkleidung haben oder die irgendwelche Windeln übrig haben zum Beispiel. Und dann packe ich das alles ein und bringe das dann dahin, wo ich es hinbringen kann. Also wir haben natürlich auch eine App. Wir können gucken, okay, da ist die Helpline und da können wir was abgeben. Da sind Spenden sehr gerne gesehen. Und dann fahre ich da meistens hin. Und letztens war es in Südafrika und da bin ich tatsächlich 1,5 Stunden hingefahren, aber das war es mir auch wert.
2: Kinder ernst nehmen, ihnen Liebe schenken, das ist ihre Mission.
0: Ein Glas habe ich auch noch. 2, 3, 4.
2: Kinder brauchen Schutz, sagt Marika. Schutz, den ihr ihre Eltern nicht geben konnten.
0: Perfekt.
2: Mit 15 muss sie in ein Heim.
0: Irgendwann waren die Eltern nicht mehr da und dann muss man halt zusehen, dass man alleine weitermacht. Gerade im Kindesalter lernt man am meisten. Da lernt man die Positivität. Was kann man eigentlich machen? Was macht einen glücklich? Und das ist es nämlich, was gefördert werden kann und sollte. Und wenn es nicht von den Eltern kommt, dann kann es auch von anderen Menschen kommen.
2: Marika hat einen eigenen Kinderkanal. Welcome to my world. Den Kleinen die Welt erklären. Flugbegleiter kommen ja rum.
3: Hallo, liebe Kinder. Herzlich willkommen in Tokio. Und Tokio ist die Hauptstadt von Japan.
4: Hola, amigos.
3: Wir sind in Viva Mexico. Hier muss man gut aufpassen. Die Pyramiden sind alt und sehr wertvoll. Bis zum nächsten Mal, eure Marika und
4: eure Kitty.
0: So, liebe Gäste, ich wollte sehr gerne auch noch etwas zu diesem Helpline-Flieger sagen. Ich möchte mich dem Kapitän anschließen, dem Herrn Martin Holmüller, der auch gesagt hat, dass wir in einem besonderen Flieger heute alle gemeinsam drin sitzen.
2: Marika ist auch Spendenbotschafterin und rührt heute natürlich die Werbetrommel.
0: Wenn Sie uns unterstützen möchten, finden Sie vor Ihrem Vordersitz eine Spendentüte von der Help Alliance. Und wenn jeder einen kleinen Beitrag leistet, können wir etwas ganz Großes erschaffen. Vielen Dank für Ihre Aufmerksamkeit.
2: Mal sehen, was zusammenkommt. 2 Stunden sind es noch bis Spanien. Die Gäste würden noch etwas unentschlossen. Das Lufthansa-Orchester ist in Hamburg angekommen. Doch für eine Hafenrundfahrt ist keine Zeit. Sie müssen proben. Im Schauspielhaus. In 2 Tagen ist hier der Auftritt mit Ray Garvey, Samy Deluxe und Montez. 70 Musiker auf 100 Quadratmetern im Ballettsaal. Neben den Bläsern sitzt die Klarinette, vermutet Susanne.
5: Vor der Triangel.
6: Muss man auch gut durchlaufen können, oder?
5: Ja, ich suche mir mal meinen Weg und hoffe, dass ich kein Instrument runterreiße.
2: 5 Tage sind sie in Hamburg. Ein einmaliges Event für die Musiker, auch für Pilotin Larissa.
6: Na, ready?
7: Almost. Jetzt noch die Geige packen und dann geht's gleich weiter.
6: Hast du überhaupt was von Hamburg?
7: Ja, von der Stadt diesmal nicht so, weil wir uns überwiegend in diesem Raum aufhalten. So, gestern sind wir früh aufgestanden, um dann morgens früh den Flieger von Frankfurt nach Hamburg zu nehmen und dann den ganzen Tag geprobt. Ich glaube, es ging bis fast 21:30 Uhr abends. Und ja, heute Morgen dann direkt weiter. Es sind lange Tage.
2: Orchesterchef Olaf hat Rücken, aber sonst geht's.
8: Ich fühle mich jetzt entspannter als die letzten Wochen, weil ich ja doch einiges vorbereiten musste. Und jetzt läuft es einfach. Alle sind rechtzeitig gekommen zum Probenwochenende. Wir proben hier in einem tollen Raum. Erstmal auf der Probebühne. Am Montag geht's in den großen Saal. Und bin einfach zufrieden und freue mich über das Spielen.
9: Dankeschön. Masken mal.

Hier spielt die erste Geige. Ist auch Pilot, Kapitän. Seine Mutter ist eine weltberühmte Violinistin. Er ist Konzertmeister im Orchester und arbeitet eng mit dem Dirigenten zusammen. Ja, sorry, ich bin schon ruhig.

0: Diese Töne spielt nicht das Orchester. Das Bühnenequipment ist da. 340 Scheinwerfer, 8 Mischpulte, 200 Mikrofone, 10 Kilometer Kabel, Gerüste und Halterungen. Verantwortlich für die Bühnenausstattung ist Eventproduzent Dominik Schirle.
1: Es ist eine logistische Herausforderung, das Ganze hier reinzukriegen, weil wir jetzt im Moment heute Abend hier noch ein Schauspiel haben vom Deutschen Schauspielhaus selbst. Währenddessen dürfen wir dann langsam das Material einbringen und erst kurz nach Mitternacht dürfen wir dann wirklich mit unserem Aufbau beginnen, also von unserer Technik.
0: Seit 6 Monaten planen sie dieses Event, eine Materialschlacht für 100 Musiker.
1: Das ist der erste von 2, die jetzt heute kommen. Es sind 2 große Sattelzüge, so wie jetzt hier hinten entladen werden. Und der Rest sind dann mehr so kleinere Transporte, die noch kommen. Also gestern die ganzen Musikinstrumente, war im Endeffekt auch ein LKW. Und dann kommen auch noch über die kommenden Tage mehrere kleine Lieferungen dann noch von so Spezialdingen, die dann eben noch angeliefert werden. Nehmen Sie mit.
0: Gestern noch auf Tournee mit einem Popstar, heute Orchester in Hamburg. Warum dieser Stress?
1: Weil es Spaß macht, oder?
0: 24 Mitarbeiter kümmern sich um den Aufbau.
2: Achtung, alles gut.
0: Seine Firma sitzt in der Schweiz. Zu ihren Kunden zählen Weltstars.
1: Wir sind auch viel im Nahen Osten unterwegs. Indien waren wir auch schon unterwegs für Veranstaltungsproduktionen, auch sehr viel natürlich Corporate Shows, Formel 1 bzw. eben für etliche Künstler. Bruno Mars, DJ Alesso.
0: Und das Lufthansa-Orchester. Für einen Seilzug brauchen sie Gegengewichte, 150 Gehwegplatten.
1: Das sind 400 Kilo pro Pfeiler, das sind insgesamt 1600 Kilo.

0: glücklich und fühlen uns dann auch natürlich sicherer, wenn wir gut vorbereitet sind.
1: Can we just do maybe from 82, 82?
2: Zurück zum Help Alliance Flieger auf dem Weg nach Spanien. Noch wenige Minuten bis zum Flughafen. Martin Heumüller und sein Kollege bereiten schon die Landung vor.
3: Was sagt er? 9.28 Uhr, Schedule 35. Perfekt.
2: Und die Passagiere waren doch in Spendenlaune.
4: Oh, wow. Also, du kannst ja gerne mal dahin gehen, wie dir das ist.
5: Cool. Wow.
6: Was passiert jetzt damit?
5: Wir werden das dann sammeln. Das heißt, wir haben einen ganzen Container, wo wir die Tütchen reintun von der Help Alliance. Und dann wird das geordnet, je nachdem, welche Währungen hier alle drin sind. Und dann, denke ich mal, wird es auf die Projekte, die es am meisten brauchen, erstmal aufgeteilt nach Priorität.
2: Fast 80 Projekte betreut Help Alliance weltweit. In Flörsheim ist der Stern des Südens. Der Verein setzt sich für bessere Bildungschancen für Kinder ein. Sie können hier Hausaufgaben machen, backen, malen, singen, Deutsch und andere Sprachen lernen, sagt Amelie Schwierholz von Help Alliance.
7: Auch in Deutschland gibt es Probleme, die angepackt werden müssen. Deswegen haben wir viele Projekte mittlerweile in Deutschland, wie eben dieses Projekt hier, wo die Kinder nach der Schule betreut werden, Kinder mit Migrationshintergrund, weil Bildung der Schlüssel zum Erfolg ist. Ohne Bildung geht es nicht in einen guten Job und hier wird die Basis gelegt dafür.
8: Ja, wir gehen auf Europareise.
9: In Griechenland, was essen die?
10: Oliven!
11: Wie heißt das Land?
12: Portugal.
13: Gehört Italien zu Europa?
14: Ja!
2: Die Kinder aus dem Verein waren es auch, die mit Marika und Captain Heumüller das Lied für Help Alliance gesungen haben.

0: Wir freuen uns sehr, dass Sie einen Teil dazu beigetragen haben, die Help Alliance zu fördern und zu supporten. Und bedanken uns hiermit auf diesem Wege für alle Spenden, die Sie heute geleistet haben. Vielen, vielen Dank.
1: Noch 2 Stunden und 45 Minuten Flugzeit. Sevilla voraus.
2: So, clear to land, Zimmer, cabin ready, landing checklist gelesen.
3: 400. 100 above. Minimum.
2: Continue.
3: 50, 40, 30, 20. Retard. Retard.
4: Spoiler.
2: So, da sind wir. Rechts ist relativ eng, passt. Stehen alle richtig, ja.

0: wir machen uns jetzt sofort die Überlegung, was tanken wir jetzt für den Rückflug. Das wird jetzt ratzfatz gehen, dann lassen wir schon die neuen Gäste wieder einsteigen und dann geht es zurück nach Frankfurt. Hola, muy buenos.
1: Buenos días, Shock Tower. Hello for you at 10:52.
2: Kann losgehen. Vielen Dank.
3: Wiedersehen.
2: Schönen Urlaub. Tschüss.
3: Tschüss.
2: Tschüss. Schöne Ferien.
4: Tschüss. Noch ein Tag bis zum großen Auftritt in Hamburg mit Ray Garvey und dem Lufthansa-Orchester. Das Schauspielhaus wurde am 15. September 1900 eröffnet.
5: Willkommen in diesem altehrwürdigen Haus.
4: Ein besonderer Ort, auch für Eventproduzent Dominik Schirle.
5: Das ist jetzt unsere Bühne, ja.
4: Die Verzierungen an der Decke sind vergoldet und noch original.
5: Also ich persönlich finde die Anmutung des Raumes eigentlich wunderschön. Passt auch zu dem Format, ist so ein bisschen Crossover. Der Architekt hier war auch involviert beim Wiener Opernhaus, also so ein bisschen ein kleiner Bruder des Opernhauses in Wien. Also schön, dass wir solche Orte heutzutage noch erhalten können. Aber ohne Aufzug.
4: Dafür aber mit Hubsteiger.

0: Man muss auch mit kleinen Dingen zufrieden sein, weiß Dominik. Mehr als 40 Träger für die Scheinwerfer müssen sie zusammenbauen und mehrere Kilometer Kabel verlegen.
1: Das sind die Öse, ne?
0: Hier sollen sie morgen früh hängen, die Träger mit hunderten Scheinwerfern.
2: Wir haben jetzt da so lange dran geplant, monatelang alles. Die ganze Bühne, das ganze Bühnenhaus so wurde am Computer animiert und auch vorbereitet vom Licht her. Und das jetzt natürlich in Aktion zu sehen, ist schön.
0: Großes Haus, Parkett hinten. Hier werden die Mischpulte aufgebaut. 8 Stück, wenig Platz. Dieses Pult ist für
3: Sammy Deluxe und für die ganzen Hausgeschichten, also wie Moderation und Co. Da kommt noch mal ein Pult von der Vorband und dann wären wir schon komplett im Tonbereich.
0: Damengarderobe, 2. Stock. Hier steht das Mischpult für das Orchester. Unten ist kein Platz mehr. Für den Techniker voll okay.
4: Ich habe mehr Ruhe hier, um das Orchester zu mischen.
5: Wie viele Kanäle hast du fürs Orchester?
4: Gut 90. Ich glaube 93 oder sowas in Summe.
5: Wie behältst du da die Übersicht?
4: Erfahrung, Routine hilft da ganz viel. Sonst würde es nicht funktionieren, glaube ich.
0: Neben der Damengarderobe, zwischen Waschmaschine, Trockner und Dusche, noch ein Mischpult mit Techniker.
6: Das ist ein Waschraum, ja. War kein anderer Raum mehr da. Das ist ein besonderes Mischerlebnis.
0: Kabel verbinden die Pulte mit den Mikrofonen auf der Bühne.
6: Ich mache den Bandmix. Also
7: von Ready Band.
6: Genau, von Ready Band. Und der Kollege drüben macht Orchester. Ich füge das zusammen und dann...
0: Hunderte Audiokanäle, Stromkabel, 340 Scheinwerfer, Stühle und Mikros. Sie brauchen die ganze Nacht bis morgen früh für den Aufbau.
2: Geplant ist bis 8 Uhr, weil um 10 Uhr schon wieder das Orchester kommt. Und dann wird ja hier an Ort und Stelle noch einen Tag geknüpft.
0: Nächster Morgen. Hamburg erwacht. Die letzte Probe steht an, diesmal sogar mit Ray Garvey. Larissa und Susanne waren noch nie im Schauspielhaus.
8: Sieht sehr schön aus hier. Sehr historisch. So, wo geht's lang? Na, das ist mal hübsch. Toll.
9: Das ist mal ein Saal hier. Und eine Bühne.
0: Ja. Um 8 Uhr waren die Techniker fertig. Wie geplant.
8: Ja, so eine Bühne ist ja für so ein großes Orchester oft zu klein, aber das kriegen wir.
0: 115 Personen werden beim Konzert auf der Bühne stehen. Orchester, Chor und die Band der Stars.
10: Sicher, dass du da sitzen willst? Ich weiß nicht. Das ist gefährlich.
0: Wenn die Generalprobe schief geht, wird die Premiere super, sagt der Aberglaube unter Künstlern.
11: Ja, genau. Und da tun wir natürlich auch alles dafür, dass ein paar Sachen richtig in die Grütze gehen.

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1: Ray Garvey, geboren in Irland 1973. Er hat 7 Schwestern. Sein Vater ist Polizist, seine Mutter Lehrerin. Mit 25 zieht er nach Deutschland. Seine ersten Erfolge feiert er mit der Band Rayman. Seit 2010 ist er solo unterwegs und in Deutschland ein Superstar. Mit seiner Familie lebt er in Hessen und Berlin. Jetzt spielt der Limburger mit einem Orchester aus Frankfurt in Hamburg. Die Proben dürfen wir nur kurz filmen. Dafür gibt es ein Interview mit dem 53-Jährigen, der zum ersten Mal mit einem ehrenamtlichen Amateurorchester spielt.
2: Ich glaube, ein Orchester an sich ist schon ein beeindruckendes Wort, heißt aber lange nicht, dass es gut wird. Eine gute Orchester, was wir auf die Bühne jetzt erlebt haben in den Proben und so, das war schon schwer beeindruckend. Wenn du auf einmal 40 Musikinstrumente gleichzeitig hörst, aber es ist nicht laut. Es ist wirklich so, als würde es durch einen Raum kriechen. Das ist schon Wahnsinn. Steven, die einzige professionelle Musiker, wie ich ihn nenne, auf der Bühne, der ist super nett und hat das alles unter Kontrolle. Jeder schaut nach oben und es ist so eine Art Lob und Respekt für ihn. Ich bin auch laut.
3: Great.
2: Ich habe meinen Flugschein zu Ende gemacht und der war es Krone. Vielleicht hat der liebe Gott gesagt, Ray, du sollst am Boot bleiben. Das ist auch okay so. Also ich weiß, dass ich wieder Zeit davor haben würde, aber im Moment nicht.
1: Denn momentan kümmert er sich vor allem um seine Stiftung.
2: Unsere Stiftung Saving an Angel, wir haben das vor 20 Jahren ins Leben gerufen. Kinder sind immer die Opfer auf die falschen Entscheidungen vom Erwachsenen. Das kann man nur so beschreiben. Und es ist ein gesellschaftliches Pflicht, irgendwie so zu achten auf die Menschen, die im Moment nicht so schnell und nicht so gut durchkommen.
4: Seit 2018 sind wir aktiv in der Ukraine.
2: Wir haben ein Haus in Kiew gekauft, neu saniert. Und jetzt führen wir da Workshops für Kinder, um eine sichere Zone für den zu schaffen. Und traumatisierte Kinder auch irgendwie so Therapie irgendwie so anbieten zu können. Wir haben geschätzt, dass 10.000 Kinder da gehabt, seit das Krieg angefangen hat. Und die alle brauchen halt Klamotten, die brauchen Hygieneprodukte, die brauchen Essen, die brauchen Hilfe. Wir haben dann dazu ein medizinisches Klinik aufgebaut und besetzt, dass die Kinder erstmal medizinische Hilfe bekommen. Ihre Eltern kann ich die in allen Fällen nicht zurückgeben, aber eine Sicht auf die Zukunft, eine Sicht auf Hoffnung, eine Sicht auf wieder Kind zu sein.
1: Ob Saving an Angel oder Help Alliance, ihre Projekte leben von Spenden. Und heute spielen sie dafür mit internationalen Stars der Pop-, Rock- und Rap-Szene. Vor 1.000 Zuschauern und im Livestream mit 10 Kameras. Er macht das alles erst möglich. Er bringt sie zusammen, Fabian Narkus von Channel 8. Er bietet die Plattform und Bühne für diese exklusiven Charity-Konzerte.
5: Das Ziel ist es, auf der einen Seite möglichst viele Spendengelder über moderne Medien zu generieren und eben eine Community aus den Menschen zu bilden, die es selber vielleicht gar nicht so dicke haben. Wir haben da auch einen enorm hohen Anspruch. Wir wollen eine Show umsetzen, wo der Gast in eine Location kommt, wo er den Musiker oder die Musikerin erstmal gar nicht erwartet. Auf der anderen Seite wollen wir eine Show umsetzen, die gibt es einmal und nie wieder. Wer heute nicht dabei ist, der kann es im Livestream schauen und der kann es eben auch im Nachgang für den guten Zweck online schauen. Aber diese Live-Experience, die gibt es eben nur heute Abend.
1: So wie zum Beispiel vor 2 Jahren mit James Arthur in der Elbphilharmonie zum Auftakt seiner Welttournee.
5: Die James Arthur Show in der Elbphilharmonie mit dem Lufthansa Orchester war schon definitiv eines der größten Shows, die wir umgesetzt haben. Aber jede Show eigentlich hat so ein bisschen so seinen eigenen Charme. Also ich würde da wenig Shows über eine andere setzen.
1: Channel 8 ist initiiert.

0: Initiator bietet die Plattform und Bühne für das Orchester. Lufthansa unterstützt das Projekt als Partner. Fabian Narkus plant, organisiert und bringt internationale Stars mit dem Orchester zusammen. Exklusiv und für einen guten Zweck. Veröffentlicht auf Social-Media-Kanälen wie YouTube. Für ihn ein Herzensprojekt.
1: Auf jeden Fall. Also ich glaube, das Lufthansa Orchester und Channel 8, das ist eine große Familie. Ich glaube, das merkt man auch, wie alle miteinander umgehen.
2: Great. Nice to meet you, Jan.
3: Thank you.
1: Wenn ich die so sehe, wie viel Glück und wie viel Freude dabei ist, das stelle mir vor, es ist wie so eine Klassenfahrt unter Erwachsenen. So vergleiche ich das immer ein bisschen. Nein, es ist ganz, ganz besonders.
0: Dann ist es soweit. Blitzlichtgewitter mit Ray Garvey im Schauspielhaus. Amor wird heute auch singen mit ihrem Vater und dem Orchester. Welches Lied wird sein? Komm, so unter uns.
4: Es ist eine Überraschung.
0: Smalltalk mit Ehefrau Garvey, Dirigent Steve und Orchesterchef Olaf. Von Lampenfieber keine Spur.
5: No.
0: Das gibt's eher im Ballettsaal. Heute wollen sie glänzen, die ehrenamtlichen Hobbymusiker. Ein Konzert mit Superstar Ray Garvey. Da darf nichts schief gehen, noch klingen.
6: Wie so ein Stimmgerät funktioniert das. Also schon mal so ein bisschen die Geige stimmen kann. Wir stimmen nachher auch auf der Bühne, aber da kann man vorab schon mal ein bisschen stimmen.
0: Letzter Schliff, auch vom Orchesterchef.
7: Checkt nochmal eure Technik, dass ihr die Kopfhörer drin habt, eingesteckt in den richtigen Kanal. Alles in Ruhe.
0: Nur 2 bis 3 Konzerte im Jahr spielen die Orchestermusiker. Heute ein einmaliges Erlebnis auch für sie. Ein Auftritt mit der Band von einem Superstar. Vorhang auf für einen besonderen Abend. Ein Abend für Kinder, die Hilfe brauchen. Ein Abend für Channel 8, für Help Alliance und die Stiftung Saving an Angel. Alle machen mit. Piloten, Flugbegleiter, Techniker, Dirigent und Ray Garvey.

0: Die nehmen das unglaublich ernst. Und ich glaube, das ist ihre Passion. Ich will zeigen, wie viel ich diese Musik liebe. Ich kenne Hobby-Musiker. Das klingt anders. Also.
1: Es hat unglaublich viel Spaß gemacht. War Hammer. Richtig cool. Mit so vielen grandiosen Musikern auf einer Bühne zu stehen, wirklich fantastisch.
2: Großartig. War richtig schön. Wahnsinnig tolles Gefühl, dabei zu sein und dass sich der ganze Aufwand gelohnt hat. Die vielen Proben, die vielen Stunden.
3: Wir sind alle sehr zufrieden, es hat alles ganz toll geklappt. Man hat es vor allem am Publikum gemerkt, dass es scheinbar auch gut angekommen ist.

0: Leute, unglaublich schön, ja.
1: Es ist schon was Beeindruckendes, so viele Musiker auf eine Bühne zu haben und wirklich im Einklang miteinander zu sein. Das ist ein unglaublich schönes Gefühl.

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2: Aber was nützt das Geschirr, wenn ich es drauf hätte?
3: Ich möchte die Pille auf jeden Fall ausprobieren, weil ich mir dadurch eine Kostensenkung verspreche, meine Nebenwirkungen vielleicht auch mehr in den Griff bekomme, dass ich vielleicht gar keine Nebenwirkungen mehr habe.
4: Ja, die Abnehmpille ist seit diesem Monat auf dem Markt. Wirkt sie genauso? Was gibt es zu beachten? Das Thema jetzt bei uns. Willkommen bei den Ratgebern. Außerdem geht es um grüne Versprechen von Konzernen, die sie so bald nicht mehr machen dürfen. Und es geht um Pausen und wie wir die besser in den Alltag einbauen können. Aber erstmal zur neuen Abnehmpille, die Wegovy-Tablette. Für wen ist sie generell geeignet und wer könnte jetzt umstellen von Spritze auf Tablette?
5: Ihre Leidenschaft für Süßes ist eine Herausforderung. Vanessa Bonnes ist Süßwareneinkäuferin für den Lebensmittelhandel. Seit ihrer Pubertät hat sie Übergewicht, lange vor dem Job. Im Dezember 2025 beginnt sie mit der Abnehmspritze, nimmt rasant ab, aber ihr Körper reagiert stark.
3: Die Übelkeit und die Magennebenwirkungen, die waren schon extrem hoch bei mir und das hat natürlich dann auch dazu geführt, dass ich erbrechen musste, sogar teilweise mehrmals am Tag. Und das ist bis heute so und das hat dazu geführt, dass ich den letzten Winter tatsächlich so oft krank war wie noch nie zuvor in meinem Leben.
5: Inzwischen hat sie gut 20 Kilo verloren, von ihrem Ursprungsgewicht 114. Das ist mehr als der Durchschnitt. Alles mit der Abnehmspritze Mounjaro durch den Wirkstoff Tirzepatid. Doch die starken Nebenwirkungen laugen die 37-Jährige aus. Nun hofft sie auf die neue Abnehmpille mit einem anderen Wirkstoff, Semaglutid.
3: Ich möchte die Pille auf jeden Fall ausprobieren, weil ich mir dadurch eine Kostensenkung verspreche, meine Nebenwirkungen vielleicht auch mehr in den Griff bekomme, dass ich vielleicht gar keine Nebenwirkungen mehr habe und ich müsste nicht mehr kühlen. Ich hätte diese hohen Hygieneanforderungen nicht mehr und ich kann die Tablette letztendlich wie jede Kopfschmerztablette in der Handtasche einfach transportieren.
6: Wenn wir jetzt umstellen auf die neue Abnehmtablette, dann kann es sein, dass diese Nebenwirkungen weniger werden. Aber da das ja im Prinzip der gleiche Wirkstoff ist oder ein ähnlicher Wirkstoff, ist es auch wahrscheinlich, dass die Nebenwirkungen auch in der gleichen Stärke dann wieder da sind. Und da müssen wir halt schauen. Jeder Patient reagiert individuell.
5: Auch Monika Skonieczny will die neue Abnehmpille haben, trägt schwer an den fast 100 Kilo, die nicht schwinden, obwohl sie täglich über 10.000 Schritte geht, bei ihrer Arbeit als Teamleiterin im Gebäudemanagement einer Klinik. Die Abnehmspritze nimmt sie nicht. Der Grund?
7: Angst vor Spritzen. Auch wenn ich Blutabnahme habe, da gucke ich ja nie, wie die das machen, weil ich da so eine Riesenangst habe. Dann habe ich mich angestrengt, Intervallfasten gemacht und über 20 Kilo abgenommen. Jetzt hat Stopp gemacht, jetzt funktioniert nichts mehr. Ich brauche so einen Kick, so eine Unterstützung, weil ich weiß zum Beispiel, ich habe diese Heißhungerattacken nicht mehr.
5: Die 44-Jährige will die Tablette. Und so Unterstützung, um Ernährung und Bewegung umzustellen und weitere 20 Kilo zu verlieren.
6: Das Gute ist jetzt, dass man die Wahl hat zwischen Spritze und Tablette. Das muss ich wirklich ganz klar sagen. Also es ist jetzt kein neues Medikament, was jetzt eine krasse neue Wirkung hat, die wir davor nicht hatten. Es ist im Prinzip nur die Auswahl, Spritze oder Tablette.
8: Diese Therapien sind als Dauertherapien ausgelegt. Die Adipositas ist eine chronische Erkrankung und die Behandlung muss lebenslang durchgeführt werden. Und nun ist die Frage, wie kann ich die Therapie für mich selbst als Betroffene am besten umsetzen?
5: Die neue Abnehmpille enthält denselben Wirkstoff wie die Wegovy-Spritze, Semaglutid. Sie ist ebenfalls verschreibungspflichtig. Seit dem 1. September ist sie für Menschen mit Adipositas und einem BMI von über 30 erhältlich. Wenn zusätzlich eine adipositasbedingte Begleiterkrankung vorliegt, schon ab dem BMI von 27. Der Aufnahmemechanismus in den Körper ist bei der Tablette anders als bei der Spritze.
8: Das Besondere ist, dass dieser Wirkstoff ein Eiweißmolekül ist. Und wir haben über viele Jahre es für unmöglich gehalten, dass Eiweißmoleküle über den Magen-Darm-Trakt in die Blutbahn aufgenommen werden können. Und das ist nun zum ersten Mal gelungen.
5: Der Tablette wurde neben dem Wirkstoff Semaglutid eine Hilfs- und Schutzsubstanz zugesetzt, um die Aufnahme über den Magen zu ermöglichen. Diese Kombination gelangt über die Magenschleimhaut ins Blut. Die Wirkung ist gleich wie bei der Spritze. Der Wirkstoff Semaglutid ahmt das Darmhormon GLP-1 nach und greift ins Sättigungsempfinden ein. Das wird vom Gehirn gesteuert, vom Hypothalamus, dem Zentrum für Appetitregulation. Es sendet ein Sättigungssignal aus, die Lust zu essen sinkt. Und es befiehlt, das Essen länger im Magen zu behalten. Die Folge? Weniger Appetit, Gewichtsverlust. Einnehmen muss man die Abnehmpille sehr genau. Jeden Tag, immer nüchtern, mindestens 30 Minuten vor der ersten Mahlzeit mit maximal 150 Milliliter Wasser. Nicht mit anderen Tabletten zusammen und nicht zerkleinert oder zermörsert.
8: Hier ist es so, dass wir eine spezielle Art Verkapselung haben eines Eiweißmoleküls, was normalerweise im Magen sofort zerdaut wird, wenn man es einnehmen würde. Und dieser Schutzmechanismus dieser Eiweiße, der macht die Einnahme der Tablette so besonders und so anfällig für Fehler. Und wenn man die maximale Wirkung erzielen möchte, muss man deshalb auch genau diese Einnahmebedingungen befolgen.
5: Für die Verschreibung der Abnehmpille wird Monika Skoniecne noch einmal untersucht. Ihr BMI liegt bei 32. Die strengen Einnahmeregeln wären für sie kein Problem.
7: Ich glaube, ich habe genug Disziplin, um das genaue einzuhalten. Weil ich das schon seit vielleicht 2 Jahren auch mit meinen Essenzeiten, mit anderen Medikamenten mache. Und das funktioniert super mit Handy und Wecker.
5: Neben Adipositas hat sie einen Diabetes 2 und eine Schilddrüsenunterfunktion. Auch deshalb will sie weiter abnehmen, um Folgeerkrankungen zu verhindern.
6: Menschen können ungefähr das gleiche Gewicht verlieren, was sie auch mit der Spritze verlieren. 15% im Schnitt. Manche verlieren aber auch 20%, muss man ganz klar sagen. Es gibt auch welche, die sehr gut reagieren auf dieses Medikament. Und wenn man jetzt die Spritze vorher hatte und auf die Tablette wechseln will, dann kann man im Idealfall sein Gewicht vielleicht noch etwas weiter verlieren. Ich würde aber sagen, die meisten, die würden ihr Gewicht stabil halten und einige, die nehmen vielleicht sogar auch wieder zu.
5: Der Effekt des Abnehmens mit der Tablette hängt auch von der Dosis ab. Sie wird, wie bei der Spritze, meist monatlich gesteigert. Ebenso steigen dann die Kosten. Die Patienten müssen diese meist selbst bezahlen. Für die Semaglutid-Abnehmpille sind sie etwa gleich wie die der Semaglutid-Abnehm-Spritze. Etwa 170 bis 280 Euro im Monat, je nach Dosis. Die Kosten für Vanessa Boness-Spritze liegen bei monatlich 280 bis 350 Euro. Sie hofft, dass sie mit der Tablette Geld sparen könnte.
3: Jeder Euro zählt letztendlich. Und ich mache das jetzt fast ein Jahr. Und da habe ich natürlich auch schon einiges an Geld gelassen. Und jeder Mensch möchte ja irgendwie versuchen, seinen Standard günstiger zu erhalten.
7: Ich weiß, dass man das selbst bezahlen muss. Aber das würde ich ja auch in Kauf nehmen. Das würde ich ja auch einsparen bei den Heißhungerattacken.
5: Monika und Vanessa, beide wollen sich jetzt mehr bewegen, um auch so Fett zu reduzieren und ihre Muskeln zu stärken. Die Abnehmpille könnte ihnen den Weg dahin ein Stück erleichtern.
4: Und wir wollen noch besser verstehen, bei wem die Tablette wie helfen kann. Live bei uns ist der Arzt Dr. Juraj Galan, Diabetologe und Adipositas-Spezialist aus Mainz. Hallo, schön, dass Sie bei uns sind.
9: Gerne.
4: Wir haben ja gerade im Beitrag noch mal gehört, wenn man mit der Abnehmspritze ordentlich Gewicht verloren hat, sollte man trotzdem die Pille oder die Spritze dann nicht absetzen. Warum eigentlich?
9: Wir haben es mit einer chronischen Erkrankung zu tun. Das ist Adipositas, ist anerkannt mittlerweile in vielen medizinischen Gesellschaften. Chronische Erkrankung, vergleichbar mit dem Bluthochdruck. Sie nehmen jetzt für den Blutdruck Tabletten, senken den, kommen aber nicht auf den Gedanken, in 3 Monaten versuchen, ach, ich lasse sie wieder weg. Mhm. Und so muss man das bei der Adipositas auch sehen. Das Verrückte bei der Adipositas ist, dass es da, wenn man aufhört, sogar einige Menschen gibt, 15% ungefähr, die es aus irgendwelchen Gründen schaffen, trotzdem das Gewicht zu halten.
4: ohne die Tabletten.
9: Ohne die Tablette, ja.
4: Das muss noch erforscht werden, was die ausmacht, diese Kandidaten. Warum will der Körper eigentlich immer wieder zurück zum Maximalgewicht?
9: Tja, das hat sich bei den Menschen seit hunderttausenden Jahren bewährt. Der Körper bereitet sich auf die nächste Hungerperiode vor. Wir sind nicht anders als früher. Der sagt uns, geh sofort raus, nächsten Mammut erlegen. Also Hungerhormone werden mehr, Grundumsatz sinkt, wir sparen Energie. Es wird sehr schwierig, ein verlorenes Gewicht zu halten.
4: Gerade haben wir ja auch noch erfahren im Beitrag die Zulassungskriterien. Also zugelassen ist das Medikament, sowohl Spritze als auch Pille, ab einem BMI von

0: Oder BMI von 27, wenn man noch zusätzliche Erkrankungen hat, sowas wie Bluthochdruck. Das sind die Kandidaten, dafür wurde das Medikament entwickelt. Ja. Aber was ist, wenn dann jetzt jemand zu Ihnen in die Sprechstunde kommt und sagt, naja, ich hätte gerne noch so 4 Kilo weniger, dann habe ich Idealgewicht. Und verschreiben Sie dem das auch?
1: Es macht schon Sinn, es für die Richtigen zu schreiben, weil bei denen ist ja wirklich auch der Gesundheitsgewinn nachgewiesen und groß. Bei denen, die unter dieser Grenze sind, die gewinnen ja nichts an Gesundheit. Also ich würde es ablehnen, das macht keinen Sinn. Die sollten wirklich dann die Lebensstilmaßnahmen angehen.
0: Klingt plausibel. Die AOK hat ausgerechnet, wenn man mal allen adipösen Menschen es erlauben würde, die Spritze auf Kassenrezept zu bekommen, und die würden die auch alle nehmen, dann würde das im Extremfall 45 Milliarden Euro pro Jahr kosten. Wären Sie trotzdem dafür?
1: Naja, das wäre eine Investition, die sich aber im Endeffekt lohnen würde. Denn allein Diabetes, was haben wir es mit einer sehr, sehr teuren Erkrankung zu tun, wenn wir das uns ersparen könnten. Aber das kriegt man ja nicht hin. Also gucken wir in die Welt, und zum Beispiel Frankreich macht das hervorragend. Da wird das Medikament ab einem BMI von 40 von Kassen übernommen. Und es wird geschaut, ob die Menschen tatsächlich abnehmen, und für die Richtigen wird es weitergemacht. Das wäre ein vernünftiger Weg.
0: Für alle, die sich nicht so mit BMIs auskennen, das wäre, wenn ich 130 Kilo wiegen würde. Das wäre etwa dieser BMI von 40. Kann man die Abnehmspritze nehmen und einfach so weiter essen wie bisher, nur weniger? Oder muss man auch anders essen?
1: Das Gute ist, Sie werden nicht so weiter essen wie bis jetzt. Also ich habe die Erfahrung gemacht, dass es gar nicht an der Erkenntnis liegt. Die meisten Menschen, die zu mir kommen, die wissen, wie sie sich eigentlich richtig ernähren sollten. Aber sie schaffen es nicht. Dieser Heißhunger, wie es im Anklang schon. Im Englischen gibt es jetzt Food Noise als Begriff. Man schafft es nicht. Und mit Hilfe dieser Medikamente kann man plötzlich vernünftig essen. Und wenn man es nicht schafft, dazu gehört bei jeder Adipositas-Therapie Bewegungstherapie und Ernährungsberatung dazu.
0: Das ist ganz wichtig. Mit der Bitte um eine kurze Antwort. Muskelabbau, ist da die Sorge berechtigt, dass das vielleicht die Spritze oder die Pille befördern kann?
1: Muskelabbau hat nichts mit der Tablette zu tun oder mit der Spritze, sondern mit dem mit der Gewichtsabnahme überhaupt. Aber da man sehr viel mehr Fett als Muskel verliert, wird man eher fitter. Und das ist das, was ich tatsächlich sehe. Und deswegen, ich bin dafür, nicht über Muskelabbau zu reden, sondern über die Fitness. Das sollten wir auch überprüfen. Wie viel Kniebeugen vorher, nachher, was kann ich leisten? Das wäre das Richtige. Machen wir uns keine Sorgen über Muskelabbau.
0: Kann ja jeder mal seine Kniebeugen vorher und nachher zählen. Dankeschön,
1: das
0: Dr.
1: richtig.
0: Galan, Adipositas-Spezialist aus Mainz. Vielen Dank, dass Sie bei uns waren.
1: Gerne.
0: So ein normales Konzert in der Kirche dauert eine Stunde oder anderthalb. In Lampertheim im Kreis Bergstraße, da geht's aber noch viel, viel länger. Da hat gerade eben ein XXL-Musikevent begonnen in der Domkirche. Kate Manzig ist live für uns vor Ort. Was wird da gespielt?
2: Ey Daniel, also das, ich sag mal so, die Bandbreite ist wirklich groß. Wir hatten Kinderchor, wir hatten Leute, die die Harfen gezupft haben, und hier im Hintergrund sieht man es ja, da wird ordentlich gerockt. So eine Musik habe ich in der Kirche noch nie gehört. Und die Frau dahinter, die sich das alles ausgedacht hat, das ist Heike Ittmann, Sie sind hier die Kantorin. Was erwartet uns noch heute alles hier?
3: Wir haben leises, lautes Rock, Pop, Jazz, Chöre, und es wird richtig toll, und ich bin überglücklich, wie gut es hier funktioniert. Die Leute sind toll, die hier mitmachen, und alle, die zuhören, sind richtig mit Emotionen dabei. Das macht einfach total Spaß, und ich hätte nicht erwartet, dass es so toll läuft.
2: Und die Band, die gerade spielt, wer ist das genau?
3: Die Band heißt Grenzenlos Stark und ist eine inklusive Band, die unsere Musikschule zusammen mit der Lebenshilfe gegründet hat. Also Menschen mit Einschränkungen und ohne, die zusammen musizieren, und man sieht, die haben riesen Spaß und machen einfach richtig tolle, mitreißende Musik, und es freut mich besonders, dass die heute mit dabei sind und hier den Dom rocken.
2: Und das geht ja auch noch richtig lange heute, also es ist ja wirklich gerade erst losgegangen, ne? Noch ist es nicht komplett voll, aber alle können noch vorbeikommen, denn das geht bis 2 Uhr.
3: Es geht bis 2 Uhr, wie gesagt, es sind 26 Gruppen, die dabei sind. Und wenn jede Gruppe eine bestimmte Zeit musiziert, kommen wir

0: dahin. Die Schlangen liegen wir gut im Zeitplan und man kann noch kommen. Bis um 2 Uhr richtig gut Musik machen. Es gibt was zu essen und zu trinken draußen. Herzlich willkommen dazu.
1: Also alles, was man braucht und das in dieser wunderschönen Kirche, in dieser wunderschönen Kulisse. Das sieht ja von außen schon imposant aus. Aber hier drinnen wird natürlich jetzt ordentlich gefeiert und das hat natürlich auch einen Grund. Wie kam es denn überhaupt dazu?
0: Genau, die Domkirche feiert jetzt ihre 70-jährige Wiedereinweihung. Sie war im Zweiten Weltkrieg fast komplett zerstört, 1944, 1868 gebaut. Und dann die Wiedereinweihung ist jetzt eben 70 Jahre her und ich finde, das gehört gebührend gefeiert.
1: Und das war jetzt sozusagen das ganze Positive, aber Sie haben schon auch so ein kleines weinendes Auge, weil das ist fast schon so ein Abschiedskonzert auch, oder?
0: Sozusagen, also wir haben ab Januar die Kirche geschlossen und dann wird hier alles umgebaut, Elektrik, Heizung und alles Mögliche muss neu gemacht werden. Jetzt kann ich ein bisschen leiser sprechen. Und meine große blaue Orgel, die Sie hier sehen, die wird leider eingepackt. Und ja, das ist musikalisch natürlich sehr traurig für mich als Kantorin und Organistin. Aber ich freue mich natürlich darauf, wie es dann hinterher wieder sein wird.
1: Ja, stimmt. Das ist ja auch wirklich ein super beeindruckendes Stück hier. Also die Jungs machen hier auf alle Fälle fantastische Stimmung. Sehr schön. Also, ich sage auf alle Fälle schon mal Danke an Sie und die ganzen Musiker. Gibt es etwas, worauf Sie sich ganz besonders freuen? Ganz kurz noch.
0: Oh, ich finde einfach diese Vielfalt, die ist ganz toll. Und ich finde diesen Gemeinschaftssinn, dass alle dabei sind, das ist eigentlich das, was ich am allertollsten finde.
1: Und vielen, vielen Dank. Also, ist eine fantastische Veranstaltung. Die Stimmung ist auch super. Das wird sich hier auch noch füllen. Wie gesagt, bis 2 Uhr haben Sie die Möglichkeit, hier auch noch vorbeizukommen und gemeinsam diese tolle Kirche und diesen tollen Ort mit vielen fantastischen Menschen zu feiern.
2: Mit einer sehr, sehr blauen Orgel. Dankeschön, Kate Menzig, live aus Lampertheim. Und jetzt zu dem, was wir so im Alltag einkaufen. Wenn da draufsteht, dass es nachhaltig ist, fühlt sich das irgendwie besser an. Nur es könnte auch geflunkert sein. Also Greenwashing, dem will die EU jetzt einen Riegel vorschieben. Ab übermorgen dürfen gewisse Ökoversprechen nicht mehr einfach so gemacht werden.
3: Wir alle müssen einkaufen, möchten aber die Umwelt dabei möglichst wenig belasten. Deshalb kaufen wir gerne Produkte mit wohlklingenden Umweltversprechen, für das Klima zum Beispiel. Produkte mit recycelten Verpackungen, Rezepturen ohne Mikroplastik, mit natürlichen Zutaten, mit authentischer Herkunft, einfach naturally good, bio und klimapositiv zugleich. Schöne grüne Werbung, wir kennen sie alle.
4: Also ich weiß, dass halt dann auch häufig irgendwie Bioproduktbezeichnungen drin sind, sowas wie klimaneutral.
5: Mit Landleben, Natur, gibt ganz viele Bilder aus den Alpen.
6: Umweltfreundlich, gut für Mensch und Tier, gut für unseren Planeten.
7: Ehrlich gesagt finde ich das nicht mehr seriös. Ich glaube, daran könnte man noch mal deutlich arbeiten, vor allem die Industrie.
3: Und die Industrie musste auch dran arbeiten, sagt Agnes Sauter von der Deutschen Umwelthilfe. Denn die Hälfte aller Umweltversprechen treffen nicht zu und sind ab jetzt verboten. Für Verbraucher ändert das künftig einiges.
8: Wenn ich morgen in den Supermarkt gehe, dann weiß ich, dass ein Produkt, das mit einem Umweltvorteil beworben wird, diesen auch besitzt, weil der Umweltvorteil zukünftig nachgewiesen werden muss. Zwar muss ich jetzt nicht mehr einen QR-Code scannen, um auf der Webseite, auf einer Nachhaltigkeitsseite vielleicht irgendwo nachlesen zu können, dass das Produkt tatsächlich einen Vorteil besitzt oder diesen auch nicht besitzt. Ich weiß genau, das ist geprüft und dieses Produkt besitzt auch diesen Vorteil tatsächlich.
3: Zum Beispiel darf Schokolade nicht mehr mit eigenen Siegeln für 100% nachhaltigen Kakao werben. Eine Zertifizierung durch Verbände wie Demeter ist überprüfbar. Der Müsli-Hersteller darf sich nicht pauschal klimaneutrales Unternehmen nennen, sondern muss angeben, wie viel Tonnen CO2 konkret eingespart werden. Auf dem Joghurtdeckel darf nicht vage Futter aus umweltschonendem Anbau stehen. Ein Bioverband wie Neuland hat definierte Kriterien. Prominentes Beispiel die Apple Watch. Sie sollte ein großer Schritt zu einem kleineren Fußabdruck sein und wurde als CO2-neutral beworben. Ein Gericht urteilte, das ist Greenwashing, weil die zugrunde liegenden Klimaschutzprojekte unzureichend waren. Klägerin im Verfahren gegen Apple, die Deutsche Umwelthilfe. Rund 40 Mal hat die Deutsche Umwelthilfe als Verbraucherschutzverein gegen Greenwashing geklagt. Immer in langwierigen und aufwendigen Verfahren, auch gegen Weltkonzerne.
8: Das fühlt sich manchmal an wie David gegen Goliath. Auf der einen Seite haben wir milliardenschwere Konzerne mit großen Marketingbudgets und Rechtsabteilungen. Auf der anderen Seite steht der Verbraucherschutz. Doch die Gerichte geben uns recht.
3: Noch ein Klassiker, L'Oréal. Der Konzern warb für ein Haarfärbemittel mit schwammigen Zukunftsaussagen wie mehr soziales Engagement, umweltfreundlichere Formeln oder mehr Einsatz im Kampf gegen Plastikverschmutzung. Das Tüpfelchen auf dem I, ein grünes Logo.
8: Man verschafft sich schon heute ein positives Image im Jetzt und Hier, signalisiert Konsumenten, dass man Verantwortung für die Umwelt übernimmt. Aber die Maßnahmen, um dieses Ziel zu erreichen, sind zum einen völlig unrealistisch und zum zweiten finden sie irgendwann in der Zukunft statt und können im Jetzt und Hier einfach auch nicht nachgeprüft werden.
3: Wer überprüfbare Siegel sucht, findet sie auf der Seite Siegelklarheit der Verbraucherzentrale Nordrhein-Westfalen. Das Bundesumweltamt empfiehlt Siegel wie den Nutri-Score, das EU-Bio-Siegel mit den Sternen oder den blauen Engel. Und auch ohne Siegel zu kennen oder Verpackungen zu lesen, kann man übrigens nachhaltiger einkaufen.
6: Ich jetzt persönlich kaufe gerne regional ein. Also dass ich zum Beispiel auf dem Markt einkaufe, bei regionalen Bauern.
5: Also für mich persönlich sind Bioprodukte so ein Kriterium für Nachhaltigkeit, ne, weil durch das ökologische Wirtschaften sicherlich auch für die Natur was getan wird.
4: Ja, auf jeden Fall. Ja, versuche ich schon saisonal einzukaufen, irgendwie zu gucken, dass ich eher regionale Produkte kaufe, wenn möglich. Wenig Fleisch, wenig Fisch einkaufe, das schon, ja.
3: Über die neue Richtlinie sind nicht alle erfreut. Landen Millionen Shampooflaschen bald im Müll? Müssen Produkte vernichtet werden, weil sie falsch etikettiert sind? Führt das neue Gesetz zu mehr Bürokratie und Belastungen für kleine und mittlere Unternehmen?
8: Wir werden Unternehmen nicht dazu auffordern, bereits gedruckte Produktverpackungen jetzt im großen Stil vernichten. Wir möchten natürlich, dass diese Verpackungen weiter auch aufgebraucht werden. Nichtsdestotrotz muss nachgewiesen werden, dass hier auch die entsprechenden Lagerbestände abnehmen.
3: Wer in Zukunft Greenwashing entdeckt, kann es auf jeden Fall melden. Gleich bei der Deutschen Umwelthilfe oder beim Schummelmelder der Verbraucherschutzorganisation Foodwatch. Die neue Richtlinie bringt ehrlichere Informationen für uns Verbraucher. Ob die Produzenten sich in nächster Zeit neue Marketingtricks einfallen lassen, werden wir sehen.
2: Drei Kinder und 1000 Mitarbeiterinnen und Mitarbeiter. Wir treffen jetzt eine Frau aus Niddatal, die hat wirklich viel Verantwortung. Trotzdem setzt sie auch bewusst Pausen. Ein Moment am Tag gehört nur ihr. Vielleicht was, das man sich bei ihr abschauen kann. Die letzte Folge unserer Wochenserie.
3: Frühstück im Gehen, noch schnell eine Nachricht beantworten und immer den Blick auf die Uhr. Zeit ist das Wertvollste, was wir haben. Trotzdem bleibt uns oft das Gefühl, rastlos zu sein. Pakt für mehr Zeit erzählt von Menschen mit vollen Terminkalendern und ihrem Zeitmanagement.
9: Hier fehlen die Einschübe von den Einkaufswagen. Also hier
3: ist sogar Anne Bäumler ist dreifache Mutter und leitet als Gebietsverantwortliche 26 DM-Märkte mit rund 1000 Mitarbeitenden.
9: Mal neu.
3: Sie besucht ihre Märkte im Rhein-Main-Gebiet, spricht mit Marktleitenden und begleitet Veränderungsprozesse. Gute Führung beginnt für die Managerin bei sich selbst.
9: Ich sage, geht's mir gut, bin ich ganz anders in der Kommunikation mit meinen Mitarbeitenden. Ja, also das heißt, ich komme eine ganz andere Kommunikation, ich habe eine ganz andere Offenheit. Geht's mir gut, geht's meinem Umfeld gut, sage ich immer.
3: Dieses Prinzip gibt sie auch an ihre Mitarbeiterin weiter.
9: Was gibt dir gerade Kraft, den Prozess auch in deinem Team zu gestalten? Was gibt dir da Energie? Und was merkst du aber auch gerade, fällt dir noch schwer und warum fällt es dir schwer?
10: Bei mir ist das Problem, dass ich so ungeduldig bin. Und das musste ich tatsächlich jetzt die letzten 3 Jahre lernen. Also, dass ich da wirklich geduldiger bin und auch mir Zeit gebe. Ne? Man hat ja gedacht, okay, man wechselt den Markt und in einem Jahr hat man das alles auf der Spur. Aber das ist tatsächlich ein viel längerer Prozess.
9: Ja. Gut, war jetzt ja auch echt ein langer Prozess. Ja. Ne? Und gleichzeitig auch da bist du ja wirklich, das hat dich einfach Energie auch gekostet, ja, ne? Und Ressourcen. Und dann ist jetzt auch einfach wichtig zu gucken, wo stehst du persönlich für dich und woraus, also diese Motivation, ja, das treibt dich ja jetzt voran, ne? Das gibt dir ja auch Kraft.
3: Sie sind beide in führenden Positionen und gleichzeitig Mütter. da ist es manchmal nicht leicht, die Balance zu halten zwischen sich selbst, der Familie und der großen Verantwortung.
11: Tatsächlich gehört da auch ein Mann dahinter, der das alles wuppt, weil ich auch eine Tochter habe. Und das muss alles vereinbar sein. Aber dadurch, dass man die Schichten planen kann, kann man sich das gut einteilen. Und wenn ich merke, gerade viel Krankenstand oder ganz viele Zusatzaufgaben, muss man einfach schauen, wo sind die Ressourcen, wie kann ich die abrufen. Und dann ist das oft nur temporär und dann kann man auch einfach mal, also ich bin so, ich ziehe dann durch und gönne mir dann, wenn es etwas ruhiger wird, einfach dann auch mal eine Pause.
3: Zwischen den Besuchen in den Märkten nutzt Anne Bäumler die Zeit möglichst effizient. Immer wieder gönnt sie sich Pausen im Bistro. Dort besinnt sie sich auf sich selbst, stärkt sich mit gutem Essen, aber arbeitet auch hier.
12: Von meinem Job kommt es nie wie geplant. Das heißt, es kommen immer unvorhergesehene Dinge irgendwie dazu. Und da bewahre ich mir eine unglaubliche Flexibilität auch. Und organisiere mich tagtäglich fast neu. Also das heißt, ich priorisiere auch neu, was hat heute höchste Priorität. Und ich schaue immer wieder, wie gehe ich mit meinen eigenen Ressourcen, mit meiner eigenen Energie um. Was braucht gerade wie viel Zeit von mir persönlich in meiner Rolle und wie kann ich das bedienen?
3: Und Zeit für sich selbst findet sie immer wieder zwischendurch. Egal wo sie ist, mit Yoga. Es ist ein bewusst gesetzter Gegenpol. Weit mehr für sie als Sport und Meditation. Yoga ist für Anne Bäumler der täglich feste Termin mit sich selbst, die gelungene Selbstfürsorge.
12: Wenn ich selber in die Atmung, ins Yoga einsteige, merke ich sofort, dass ich direkt runterfahre. So würde ich das beschreiben. Und ich merke, okay, jetzt ist Zeit für mich. Und wenn ich verspannt bin, dann lassen sich Termine nicht so gut und flüssig durcharbeiten, wie wenn man wirklich komplett entspannt ist. Und mir hilft es einfach, abzuschalten, runterzukommen und so das Ganze um mich herum, ich bekomme das dann auch gar nicht mit. Ich bin dann so bei mir und höre auf mich, dass ich mich da in den Momenten, und ich habe jetzt im vergangenen Jahr ja sehr, sehr viele stressige Momente erleben dürfen und auch Momente mit sehr, sehr viel Aufregung und Anspannung, dass ich gemerkt habe, genau da hat es mir richtig gut getan.
3: Anne Bäumler hat 3 Kinder zwischen 1 und 8 Jahren. Viel Zeit verbringt sie auch auf Spielplätzen und bei anderen Aktivitäten mit ihren Kindern und ihrem Mann. Gemeinsam schaffen sie es, alles unter einen Hut zu bekommen.
12: Also Ruhe mit Kindern zu bewahren, auch in den entscheidenden Situationen, nämlich genau dann, wenn Terminkalender rappelvoll, bei mir, auch bei meinem Mann. Und dann hustet das Kind oder es hat sogar irgendeinen anderen Virus und man muss den gesamten Tag umplanen. Und tatsächlich vor 5, 6 Jahren hat mich das massiv gestresst und ich habe das gemerkt, mein Körper, ne, hat geschwitzt und Herz hat gerast und ich dachte mir so, was jetzt noch? Ne, also jetzt ist der Kalender schon voll, ich kann den Termin nicht absagen. So, und ich habe gelernt, da auch wirklich die Ruhe zu bewahren und ich habe mir da so aus der Yoga tatsächlich so eine Asana abgeschaut, aus der Atmung, dass ich in dem Moment so richtig tief 3-mal in den Bauch einatme, um mich in dem Moment erstmal runterzubringen. Weil ich kann es nicht verändern. Die Situation ist, wie sie ist.
3: Zeit lässt sich nicht vermehren. Entscheidend ist, wie wir mit ihr umgehen. Prioritäten setzen, Hilfe annehmen und uns selbst nicht aus dem Blick verlieren. Denn selbst kleinste Pausen verschaffen schon oft das Gefühl von mehr Zeit.
2: Und hier geht's trotzdem ohne Pause weiter. Wir schalten zu Mr. Alle Wetter, zu Thomas Ranf. Wie wird das Wochenende?
13: Also ich habe schon mal tief ausgeatmet, um runterzukommen, denn es regnet halt schon wieder nicht. Ein bisschen mehr Regen wäre schon gut, kriegen wir nicht hin. Dafür kriegen wir ordentlich Sonnenschein. Also morgen noch ein paar Wolken, aber es bleibt halt trocken. Und es wird ja warme Luft angesaugt. Heute ist es im Vergleich zu morgen ziemlich kühl, denn wir steuern bis in die nächste Woche auf die 30 Grad zu.
2: Nochmal Sommerfeeling. Dankeschön, Thomas. Mehr von dir gleich in Alle Wetter. Und wir von den Ratgebern sind dann Montag wieder für Sie da. Ihnen einen schönen Abend. Tschüss.
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16: Es ist Kartoffelerntezeit. Na und, könnte man denken? Aber
5: Die ist gut geworden.
16: In der Kartoffel steckt mehr, als man erwartet.
5: Und das ist so faszinierend, wenn ich jetzt eine rotfleischige Kartoffel mit einer gelbfleischigen gekreuzt habe, kommen auch blaufleischige Kartoffeln dann heraus.
16: Sie ist nicht nur erstaunlich vielfältig, sondern auch krisenfest und gesund. Denn in ihr steckt resistente Stärke.
17: Wir haben beobachtet, dass Menschen die resistente Stärke als Nahrungsergänzung einnahmen und 3 Kilogramm abgenommen haben.
16: Bleibt die Kartoffel Deutschlands Lieblingsknolle? Und warum ist das überhaupt wichtig? Jetzt bei Quarks.
18: Herzlich willkommen zu einer neuen Ausgabe von Quarks. Und heute passt der Name fast perfekt, denn wir sprechen über Kartoffeln. Und die sind einfach sehr lecker mit ein bisschen Quarks. Quark, Kräuter, Quark. Und ja, ich weiß, viele Leute schauen herab auf Kartoffeln, was ja auch leicht ist, weil sie in der Erde wachsen. Dabei haben Kartoffeln überraschend viel zu bieten, was Gesundheit angeht, Nachhaltigkeit und Krisenfestigkeit. Und ja, Pommes sind nicht das, was man sich unter gesunder Ernährung vorstellt. Aber auch da gibt es sehr viele interessante Aspekte.
16: Außen knusprig, innen fluffig. So lieben wir Pommes frites. Doch sind sie nicht wahnsinnig fettig und total ungesund? Wie gelingen die perfekten Fritten? Das sollen Sie für uns herausfinden. Charlotte Nothelfer und Adolf Kellermann. Die beiden erforschen hauptamtlich Kartoffeln. Es treten 2 Varianten an. Ofenpommes aus frischen Kartoffeln gegen Tiefkühlfritten aus der Fritteuse. Wir wollen wissen, schneidet eine von beiden besser ab in unserem Gesundheitscheck? Und muss man für die gesündere Variante auf Geschmack verzichten?
19: Es wird auf jeden Fall spannend werden, die Verkostung, da die schon beide ihre Stärken und Schwächen irgendwo haben.
20: Meine Meinung wäre, dass vom Geschmack her das Selbstgemachte gut ankommt, weil man wahrscheinlich einen guten kartoffeligen Geschmack rausschmecken wird.
19: Ich hoffe auf unsere Selbstgemachte.
16: Über den Geschmack werden am Ende Sie entscheiden, die Studentinnen und Studenten der Hochschule Weihenstephan. Wie soll die perfekte Pommes denn eigentlich sein?
21: Ein bisschen knusprig auf jeden Fall, sehr, naja, eher feuchter anstatt trocken und einfach diesen Crunch.
20: Ja, es soll eine knusprige Schale sein mit einem weichen Inhalt und schöne goldige Spitzen.
21: Ich würde sagen, außen knusprig, innen weich und das innen auch nicht zu mehlig ist. Also ich finde, da spielt die Textur auch eine Rolle.
16: Aber zuerst das richtige Ausgangsmaterial, die Kartoffelsorte Marquise. Sie ist auch beliebt in der Industrie, denn die Sorte lässt sich 1 Jahr lang gut lagern. Und nicht nur das.
21: Die hat eine schöne Größe, also die bringt die großen, langen, länglichen Knollen hier, also die großen, länglichen Knollen zustande. Dabei hat sie auch jetzt nicht zu tiefe Augen, sie lässt sich gut schälen.
20: Pommes frites Kartoffeln sollten vorwiegend festkochend sein in der Regel. Dann haben sie den richtigen Stärkegehalt, nämlich im Bereich von 14-16%. Dann sind sie von der Konsistenz her nach dem Frittieren genau richtig.
16: Denn die Stärke sorgt dafür, dass die Fritten außen knusprig und innen weich werden. Bei der Zubereitung verkleistert zuerst die Stärke an der Oberfläche. Durch Erhitzen trocknet sie aus und bildet eine knusprige Kruste. Im Inneren quillt die Stärke dagegen auf und sorgt für eine lockere, fluffige Konsistenz. Bei den Tiefkühlpommes macht der Hersteller keine Angaben über den genauen Stärkegehalt.
20: Hallo, da ist die Marquise, die ist gewaschen.
19: Perfekt.
16: Der Stärkegehalt der Marquise ist bekannt und genau richtig. Und sie hat noch einen Pluspunkt, und zwar beim Thema Acrylamid. Bei hohen Temperaturen reagiert der Eiweißbaustein Asparagin mit den Zuckern Glucose und Fructose. Dabei entstehen die gewünschten Röstaromen und die braune Farbe. Gleichzeitig bildet sich aber auch Acrylamid, eine unerwünschte Nebenreaktion. Denn Acrylamid gilt als krebserregend. Jetzt geht es der Marquise an die Pelle. Denn Pommes sollten möglichst ohne Schale sein.
20: Die schälen sich gut. In der Schale sitzen die höchsten Solaningehalte. Solanin dient als Abwehrstoff gegenüber Schädlingen. Darum ist es ratsam, generell Kartoffeln vor dem Verzehr zu schälen.
16: Die Pommes sollten in gleichmäßige, nicht zu dicke Stifte geschnitten werden.
20: Dünne, lange Fritten haben ein größeres Verhältnis von der Oberfläche zur Innenfläche und damit bekommt man mehr Knusprigkeit im Vergleich zu sehr dicken Pommes.
16: Im Anschluss geht's noch für 4 Minuten ins 70 Grad heiße Wasser. Die glatte Schnittoberfläche wird dabei aufgeraut. Alles für die Knusprigkeit. Dann den Ofen vorheizen. Nicht mehr als 170 Grad Umluft, denn ab 120 Grad bildet sich schon Acrylamid. Aber ab etwa 170 Grad Celsius nimmt die Entstehung stark zu. Gleiches gilt für die Friteuse und die Tiefkühlfritten. Hier heizen die Forscher jetzt das Fett auf. Sie nehmen neutrales Sonnenblumenöl. Die selbstgemachten Pommes kriegen für den extra Knusper noch ein bisschen Reisstärke. Und auch Sonnenblumenöl, nur deutlich weniger. Bei etwa 3 Gramm Fett insgesamt kommen wir bei den selbstgemachten Pommes frites etwa auf 160 bis 180 Kilokalorien pro 100 Gramm. Das ist deutlich weniger als bei den Fertigpommes. Die haben schon vor unserem Frittieren laut Hersteller knapp 140 Kilokalorien pro 100 Gramm. Durch das Frittieren nehmen sie weiter Fett auf. Am Ende liegen die Kalorien etwa zwischen 250 und 320 Kilokalorien pro 100 Gramm. Ein klares Plus für die selbstgemachten Pommes frites. Potato, potato. Die tiefgekühlten Industriepommes sind direkt bereit für die Friteuse. Die Wissenschaftler halten sich an die Herstellerangaben. 175 Grad, 3 bis 4 Minuten. Goldgelb sollen beide Pommes-Varianten werden, nicht braun. Denn der Bräunungsgrad ist der Indikator für die Acrylamidbildung. Sind die Pommes zu dunkel, sollte man sie nicht mehr essen. Ofen gegen Friteuse. Wie steht es um den Bräunungsgrad?
21: Wir haben hier beide gute Backfarben. Wir sehen, dass die einen ein bisschen einen kleinen Ticken goldbrauner gebacken sind als jetzt unsere aus dem Ofen. Aber es ist beides noch in einem guten Rahmen. Es ist noch grünes Licht für beide.
16: Und der Geschmack?
20: Ich nehme mal gleich das obere. Ja.
16: Zuerst die aus dem Ofen.
20: Ja, das bricht gar nicht schlecht und hat innen drin auch eine schöne Textur. Also es ist cremig, hat einen guten Geschmack.
21: Das Ganze bestätigt sich auch bei der Verkostung. Also wir haben sie schön außen knusprig, innen das Weiche und auch ein guter Kartoffelgeschmack. So wie sie eigentlich auch wollten. Also sie sind überhaupt nicht trocken.
20: Ein bisschen knuspriger könnten sie noch wirken. Der Geschmack ist gut. Es schmeckt noch Kartoffel.
16: Und jetzt die Fertigpommes.
21: Der Kartoffelgeruch kommt nicht ganz so durch. Also es ist mehr dieses Fettige, was dominiert.
20: Es wirkt trockener. Es ist insgesamt trockener als die Blechpommes, die wir selber gemacht haben.
21: Es ist sehr von schon deutlich größerem Fettgeschmack, was das Ganze ein bisschen neutralisiert. Von außen sehr, sehr gut, sehr, sehr knusprig, das muss man schon sagen.
16: Bei Adolf Kellermann gewinnen seine selbstgemachten Ofenpommes. Charlotte Nothelfer gibt ein Unentschieden. Potato, potato. Was aber sagt die studentische Geschmacksjury? Können die selbstgemachten Forscherpommes auf Teller A überzeugen? Leider nein. Für die Ofenpommes der Experten gibt es nur eine Stimme.
0: Ich fand den Geruch da auch gut. Ich fand die Beschaffenheit innen gut. Aber wie gesagt, der Geschmack bei Teller B war einfach... Nee.
16: Die Tiefkühlfritten aus der Friteuse sind der Favorit der 11 anderen Verkoster. 11 gegen eine.
0: Ich
1: fand es irgendwie knuspriger. Was für mich vor allem relevant war, dass wenn ich reingebissen habe, dass es nicht so mehlig war.
20: Geruch war super, weil als sie auf den Teller gelegt wurden, kam so eine Geruchsschwade entgegen. Das war bei dem anders beim Teller A nicht so der Fall.
21: Also ich fand, die Pommes war auch innen so ein bisschen fluffig und überall ein bisschen knusprig. Und Pommes A war eher labbrig und ein bisschen durchgeweicht. Und das hat mir von der Textur einfach nicht gepasst. Potato,
16: potato. Die selbstgemachte Ofenpommes abgeschlagen hinter dem Fertigprodukt. Die Industrie scheint die Knusprigkeit besser hinzubekommen als die Kartoffelexperten. Zumindest wenn die Friteuse zum Einsatz kommt. Dafür ist die Ofenvariante fettärmer. Es sind also noch weitere Optimierungstricks gefragt für die perfekte Pommes.

0: Was bringt, die Kartoffeln vorher in Wasser bei Raumtemperatur liegen zu lassen? Warum? Die Idee dahinter ist, dass sich dadurch die Stärke rauslöst. Und das hat wirklich bei allen drei Zubereitungsarten gewirkt. Das ist also ein guter Tipp, wenn Sie Pommes selber machen wollen, die rohen Kartoffelstäbchen vor dem Erhitzen 10 Minuten wässern. Das kann die Bildung von Acrylamid verringern. Und wo ich gerade von Stärke spreche, die quillt beim Kochen auf und wird dadurch besser verdaulich. Das wirklich Tolle passiert aber, wenn die Kartoffeln danach wieder abkühlen. Dann verwandelt sich die Stärke in eine Kartoffelsuperkraft für unseren Darm. Ich weiß nicht, ob Sie davon schon mal gehört haben. Resistente Stärke.
1: Kohlenhydrate gelten als Dickmacher. Wer abnehmen will, sollte sie besser meiden. Oder? Was aber, wenn manche Kohlenhydrate sogar dabei helfen können, Gewicht zu verlieren und zudem noch unsere Gesundheit fördern?
2: Wir haben beobachtet, dass Menschen, die resistente Stärke als Nahrungsergänzung einnahmen, rund 3 Kilogramm abgenommen haben.
1: Yanni Panagiotou erforscht einen Stoff, den viele täglich essen, ohne ihn zu kennen. Resistente Stärke. Die steckt in manchen kohlenhydratreichen Lebensmitteln wie Kartoffeln. In einer Studie bekamen Menschen mit Übergewicht ungewöhnlich viel resistente Stärke in Pulverform. Nach 8 Wochen hatten sie im Schnitt 3 Kilogramm abgenommen. Aber so viel können wir mit normaler Nahrung nicht aufnehmen.
2: Die rohe Kartoffel enthält resistente Stärke. Aber wir essen keine rohen Kartoffeln. Das ist also ein kleines Problem.
1: In den Kartoffeln liegt Stärke als lange Zuckerketten vor. Beim Kochen quellen sie auf und unser Körper kann sie leicht verdauen. Beim Abkühlen passiert etwas anderes. Die Ketten rücken wieder enger zusammen. Ein Teil der Stärke wird dadurch resistent. Unsere Enzyme können sie dann nicht mehr so leicht aufspalten. Auch wenn man Kartoffeln wieder aufwärmt, bleibt ein Teil der resistenten Stärke erhalten. Aber beim Essen geht es nicht nur um Kalorien. Das hat Yanni Panagiotou früh gelernt.
2: Ich bin in einer griechischen Familie aufgewachsen. Essen war immer sehr wichtig für uns alle. Meine Mutter und Oma sagten immer, du bist, was du isst.
1: Hinter dieser Volksweisheit stecken biologische Vorgänge. Deshalb wollen Forschende wissen, wie funktioniert der positive Effekt von resistenter Stärke in unserem Körper. Eine von ihnen ist die Medizinerin Maria Fehreschild. An der Uniklinik Frankfurt untersucht sie, wie Ernährung Krankheitsrisiken beeinflussen kann.
3: Bei resistenter Stärke ist es so, dass die Enzyme es aus verschiedenen Gründen nicht schaffen, diese Zucker aufzuschlüsseln und für den Körper zugänglich zu machen. Deshalb werden diese Zucker dann weiter transportiert bis in den Dickdarm. Und dort gibt es eben Bakterien, die diese resistente Stärke dann fermentieren können.
1: Dabei entstehen kurzkettige Fettsäuren. Die versorgen die Darmzellen direkt mit Energie und stärken die Schutzschicht des Darms. So können schädliche Stoffe schwerer ins Blut gelangen. Zudem wirken sie als Botenstoffe. Über das Blut erreichen sie Muskeln und Immunzellen und können dort Entzündungen und Stoffwechsel beeinflussen. Und solche Entzündungsreaktionen rücken immer stärker in den Fokus der Vorsorgemedizin.
3: Heute denkt man sogar, dass bei einer Depression Entzündung eine Rolle spielen könnte. Das heißt, Entzündung spielt bei viel mehr Erkrankungen, als wir initial mal dachten, eine wichtige Rolle, um die Erkrankungen quasi am Laufen zu halten.
1: Resistente Stärken unterstützen im Darm möglicherweise diejenigen Bakterien, die uns vor solchen Entzündungen schützen. Die Bedeutung unseres ganz eigenen Mikrobioms erforscht die Professorin seit Jahren.
3: Diese Mikroorganismen helfen uns bei vielen Dingen. Sie unterstützen ganz viele unterschiedliche Organfunktionen. Sie unterstützen vor allem aber auch den Darm dabei, unsere Nahrung zu verdauen.
1: Bekommen diese Bakterien zu wenig Ballaststoffe oder auch resistente Stärke, suchen sie sich anderes Futter, fressen die schützende Schleimschicht an und machen sie dadurch durchlässiger.
3: Und die Bakterien, die sich im Darm befinden, können besser in das Gewebe eindringen. Das kann man sich jetzt wieder vorstellen, wie wenn ich einen Splitter in meinem Finger habe, der gehört da nicht hin, dann entsteht dort eine Entzündungsreaktion.
1: Resistente Stärke könnte helfen, das zu verhindern. Und dann wäre da noch die Sache mit dem Gewichtsverlust aus der Studie von Yanni Panagiotou. Alle Teilnehmenden bekamen eine ausgewogene Ernährung.

0: Ernährung mit gleich vielen Kalorien. Aber nur dann, wenn Sie zusätzlich eine hohe Dosis resistente Stärke einnahmen, verloren Sie Gewicht. Der mögliche Grund? Die resistente Stärke veränderte das Mikrobiom und damit auch den Stoffwechsel und die Fettaufnahme. Auch bei Fettleber und sogar Long-Covid wird die Wirkung von resistenter Stärke erforscht. Eine Art Superstoff?
1: Resistente Stärke ist kein Wundermittel, das alle Probleme löst.
0: Aber was wir essen, formt die Bakterien in uns. Und die formen wiederum uns. Unser Immunsystem, unseren Stoffwechsel, unser Gewicht und unsere Gesundheit.
2: Resistente Stärke steckt auch in anderen kohlenhydrathaltigen Lebensmitteln, wie zum Beispiel Reis oder Nudeln. Und auch bei denen deutlich mehr nach dem Abkühlen. Und die Kartoffeln gelten ja oft als Dickmacher. Zu Unrecht, denn im Vergleich zu Reis oder Nudeln haben Kartoffeln weniger Kalorien. Gekocht haben 100 Gramm Nudeln zwischen 130 und 160 Kilokalorien. Die gleiche Menge Reis liegt bei 110 bis 130 Kilokalorien. Und Kartoffeln haben ungefähr 70 bis 85 Kilokalorien. Und hier sind noch ein paar Kartoffelinfos.
3: Nummer 1. Warum Chips knacken? Wenn Sie dieses Geräusch hören, kriegen Sie dann nicht auch gleich Appetit? Kein Zufall. Das Knacken von Chips ist Gegenstand der Forschung. Das Ziel? Bestimmte Frequenzen sollen sie frischer und knuspriger wirken lassen. Denn Geschmack und Geräusch aktivieren das Belohnungszentrum im Gehirn. Das versuchen Chipshersteller zu triggern. Durch die passenden Kartoffeln, die richtige Trocknung, den optimalen Frittierpunkt. Das verführerische Knacken entsteht durch Mikrorisse. Die bilden sich beim Reinbeißen und breiten sich in der Struktur aus. Das entstehende Suchtpotenzial kennen wir alle. Wer einmal anfängt, kann nicht mehr aufhören. Nummer 2. Nachhaltiger Kunststoff. Reste aus Kartoffelschalen. Was kann man damit schon anfangen? Forscher meinen, eine Menge. Denn aus dem Brei lassen sich Zuckerbestandteile herauslösen und chemisch veredeln. Daraus entsteht ein Kunststoffgranulat aus Kartoffelschalen. Das lässt sich zu solchen Folien weiterverarbeiten. Ihr Vorteil? Weniger CO2-Emissionen als herkömmliches Plastik. Außerdem ist der Kartoffelkunststoff belastbarer, leichter und eignet sich gut zum Verpacken von Lebensmitteln. Im Labor funktioniert das schon. Regional und ohne fossile Rohstoffe. Allerdings ist die Herstellung im Moment noch zu teuer. Das wollen die Forscher aber weiter verbessern. Dann könnten Verpackungen aus Kartoffeln vielleicht bald im Supermarkt liegen. Nummer 3. Überraschende Genetik. Sie sieht unscheinbar aus, aber wer genauer hinschaut, entdeckt Erstaunliches. Unter der Schale verbirgt sich eine komplexe Genetik. Die Kartoffel besitzt etwa 38.000 Gene. Der Mensch nur rund 20.000. Der Grund? Die Kartoffel hat einen vierfachen Chromosomensatz. Der Mensch nur einen zweifachen. Was nicht etwa bedeutet, dass die Kartoffel nun höher entwickelt wäre. Aber bei der Kartoffelfortpflanzung entstehen dadurch viel mehr genetische Kombinationsmöglichkeiten. Für Züchter, die bestimmte Eigenschaften hervorbringen wollen, bisher eine echte Herausforderung. Erst 2022 konnten deutsche Forscher das Kartoffelgenom vollständig entschlüsseln. Mit diesem Wissen hoffen sie nun, neue Sorten schneller entwickeln zu können. Gegen Kartoffelkrankheiten und den Klimawandel.
2: Ich erzähle gleich noch was zur Kartoffelzucht. Erst aber die Schale und die wichtige Frage, kann ich die mitessen oder nicht? Die Antwort gab es ja schon im ersten Film. Besser nicht mitessen. Nur warum? Bei so einem Apfel beispielsweise liegen direkt unter der Schale Ballaststoffe und sekundäre Pflanzenstoffe. Alles sehr gut für unseren Körper. Bei einem Erdapfel, herzlicher Gruß an alle, die in Österreich zusehen, ist das ein bisschen anders. Kartoffeln enthalten Solanin. Das ist ein Gift, das Kartoffeln vor Krankheitserregern, Käfern und anderen Fressfeinden schützt. In kleinen Mengen ist es für Menschen meistens unproblematisch. Wer sehr viel davon isst, kann Bauchschmerzen bekommen oder Übelkeit oder Kopfschmerzen. Solanin steckt vor allem in den grünen Stellen an der Kartoffel, in den Keimen, also das, was man so als Auge bezeichnet. Und besonders bei beschädigten oder sehr alten Kartoffeln in der Schale. Kleine grüne Flecken können Sie großzügig wegschneiden. Und wenn Kartoffeln schon keimen, auch diese Stellen entfernen. Und wenn die Kartoffel so aussieht, also als hätte sie Wurzeln geschlagen und sie sehr weich ist, die dann besser nicht mehr essen.

0: Genauso wie grüne Kartoffeln. Damit Kartoffeln lange genießbar bleiben, hilft es, sie kühl, trocken und dunkel zu lagern. Und sie nicht neben Äpfeln liegen zu lassen. Die bilden nämlich Ethylen und das lässt Kartoffeln schneller keimen. So, aber wie kommt jetzt eigentlich der Geschmack in die Kartoffel?
1: Mitte Juni in der Lüneburger Heide, nahe dem Örtchen Barum zwischen Hamburg und Hannover. Hier liegen die Felder von Carsten Ellenberg, passionierter Kartoffelbauer und Züchter. Die Kartoffeln, die er hier in der Hand hält, sind Anfang August reif für die Ernte, wenn alles glatt läuft.
2: Ja, sie sind kurz vorm Blühen, also die Knospen sind schon da. In dem Stadium setzen sie die Tochterknollen an den Stolon an. Und dann starten sie richtig und werden dann immer größer.
1: In den nächsten 8 Wochen darf es weder zu kalt noch zu heiß sein, nicht zu feucht, aber auch nicht zu trocken. Krankheiten und Schädlinge müssen abgewehrt werden. Das hat Ellenberg schon als Kind erfahren.
2: Ich bin mit Kartoffeln groß geworden. Mein Vater hat Kartoffeln angebaut. Als kleines Kind habe ich schon mitgeerntet und ja auch immer gegessen. Und von daher ist mir mitgegeben und ist eine faszinierende Frucht. Als Landwirt ist ertragreich, gedeiht gut, sie schmeckt gut.
1: Gerade der Geschmack ist dem Züchter Carsten Ellenberg wichtig. Er ist auf der Suche nach der 1 Million Kartoffel. Die Kartoffel, die millionenfach gekauft wird, weil sie gut schmeckt und auf dem Acker robust ist. Auf seinem Versuchsfeld müssen sich jedes Jahr hunderte neu gezüchtete Kartoffelstämme beweisen. Viele Züchtungen bestehen hier nicht.
2: Dieser Zuchtstamm ist sehr virusanfällig und den kann ich nicht gebrauchen. Den muss ich dann leider wegschmeißen.
1: Weil Ellenberg seine Kartoffeln unter Bio-Bedingungen anbaut, müssen seine neuen Züchtungen besonders robust sein. Schädlinge darf er nicht einfach vergiften. Die Larven des Kartoffelkäfers zum Beispiel können eine ganze Ernte vernichten. Auf dem Versuchsfeld zeigt sich, welcher Kartoffelstamm die Grundlage für eine neue Sorte sein kann. Die Kartoffeln im Lager von Carsten Ellenberg geben einen Eindruck von der unglaublichen Vielfalt dieser Frucht. Und jede Sorte hat auch einen eigenen Geschmack.
2: Hier haben wir das Bamberger Hörnchen, ein Klassiker, schmeckt wunderbar. Hier haben wir Nemo, die ist gut geworden. Gescheckt, gelb, rote Schale, tiefgelbes Fleisch, eine mehlig kochende, wunderbar lecker, die beste mehlige. Die Annabelle, klasse, festkochende, frühe Sorte. Hier haben wir unsere blaue Anneliese. Eine Kartoffelsorte, die hat eine schöne blaue Schale und drinne auch ein blaues Fruchtfleisch. Sie schmeckt ganz lecker, wie eine Kartoffel, etwas kräftiger, so wie Rotkohl, rote Beete. Und so haben rote und blaue Kartoffeln auch ein wunderbares Kartoffelaroma. Aus derselben Kreuzung ist die Heiderot. Hat ein richtig schön rotes Fruchtfleisch. Schmeckt ganz klasse, bleibt auch nach dem Kochen so eine Farbe, ein bisschen tiefer, dunkel vielleicht und richtig schön kartoffelig.
1: Vor über 20 Jahren begann Carsten Ellenberg damit, Kartoffeln zu züchten. 7 Sorten hat er mittlerweile erfolgreich in den Markt gebracht und er wird nicht müde, weiter zu kreuzen. Die Kartoffelzucht erfordert viel Geduld und Zeit. Ab der Befruchtung der Kartoffelpflanze dauert es fast ein Jahrzehnt, bis Ellenberg eine neue Sorte offiziell anmelden kann. Nach einer gelungenen Kreuzung lässt jedes einzelne Samenkorn aus der Frucht der Kartoffel eine Pflanze mit ganz neuen Eigenschaften entstehen. Noch müssen die möglichen neuen Sorten in sterilen Töpfen zeigen, dass sie überhaupt wachsen können. Doch dann kommt das Wichtigste. Das Aussortieren.
2: Die Elterngeneration geben schon Erbmerkmale mit rein, aber es mischt sich dann wieder neu. Auch die Großeltern, Urgroßeltern-Eigenschaften mischen sich dann wieder heraus und dann selektiere ich nachher, was alles bei herauskommt. Und dann ist es so faszinierend, wenn ich jetzt eine rotfleischige Kartoffel mit einer gelbfleischigen gekreuzt habe, kommen auch blaufleischige Kartoffeln dann heraus.
1: Im August ist das Kartoffelkraut abgestorben. Zeit für die Ernte der ersten Frühkartoffeln. Auch wenn die Sorte der wichtigste Faktor für Geschmack ist, Klima und Boden beeinflussen den Geschmack ebenso. Als Biolandwirt darf Ellenberg keinen mineralischen Dünger verwenden. Die Jahre zuvor wuchs deshalb eine Zwischenfrucht auf dem Kartoffelacker. So kamen

0: neue Nährstoffe in den Boden. Das zahlt sich jetzt aus.
1: Wir haben recht früh pflanzen können, dass die Vegetationszeit lang war mit genügend Wasser. Haben dann noch einmal beregnet und dann kam genügend Wasser von oben. Der Boden ist sehr gut. Wir haben auch genügend Nährstoffe reingebracht mit einer Zwischenfrucht und einer guten Vorfrucht. Ja, und die Sorte ist gut, ne? Und sie schmeckt auch sehr gut. Deswegen ist eigentlich alles top.
0: Auf dem Versuchsfeld sind die Kartoffeln bald reif für die Ernte. Carsten Ellenberg zeigt einem Züchterkollegen zwei besonders kräftige Zuchtstämme. Sie haben Wind und Wetter gut überstanden und auch Schädlinge und Krankheiten scheinen sie nicht zu beeindrucken. Beeindruckend dagegen der Ertrag. Aber wie werden sie schmecken?
2: Eine Sorte, die nicht schmeckt, die kann man dann auch nicht gut hinschmecken kriegen können. Aber es gibt Variationen, die sind unterschiedlich. Von Boden, von Jahrgang und von der Düngung auch. Das macht so viel aus. Man schmeckt es einfach, wenn sie im gesunden Boden gewachsen sind, die Kartoffeln. Sie schmecken dann auch lecker.
0: Ob eine Sorte also ihren guten Geschmack entfalten kann oder nicht, entscheidet offenbar der Boden, in dem sie wächst, beziehungsweise das Leben darin.
2: Ups. Sterile Erde, was wir im Substrat haben, im Gewächshaus, weil sie keine Bakterien haben sollen, keine Krankheiten, bilden nicht die Aromen in den Kartoffeln. Die schmecken dann nicht so. Aber als Praktiker, und das weiß jeder Gärtner, jeder Landwirt auch, dass sie in gewissen Böden manchmal gut schmecken und manchmal weniger gut. Und das ist einfach das Wichtige, was man auch dadurch lernt.
0: Fazit? Die Kartoffelsorte sorgt grundsätzlich dafür, dass die Frucht ihren charakteristischen Geschmack entwickeln kann. Ob das am Ende der Fall ist, darüber entscheidet das Klima, die Menge an Nährstoffen und vor allem die Vielfalt der Mikroorganismen im Boden. Stimmt alles, dann ist die Ernte nicht nur reich an Ertrag, sondern auch reich im Geschmack. Carsten Ellenberg wird weiter an der Kartoffel forschen, die in Zukunft millionenfach auf den Tellern landet. Und vielleicht haben wir sie hier auf seinen Äckern schon gesehen.
3: Wenn Ihnen jetzt schon ein bisschen das Wasser im Mund zusammenläuft, neben dem Geschmack gibt es noch ein paar andere Dinge, die sehr für die Kartoffel sprechen. Kartoffeln brauchen wenig Wasser. Meistens reicht Regenwasser aus. Sie lassen sich gut lagern, was Lebensmittelverschwendung vermeidet. Und bei ihrem Anbau fällt weniger CO2 an, als zum Beispiel beim Reisanbau oder bei der Herstellung von Nudeln. Und weil Kartoffeln hier in Deutschland wachsen, müssen sie nicht aus Südamerika hierhin transportiert werden. Was gar nicht so abwegig wäre, denn da kommen sie ursprünglich her.
0: Wir sind in Peru, hoch in den Anden, auf über 3000 Metern Höhe. Im Land der Urkartoffel haben es die Bauern schwer. Der Boden ist immer trockener. Aber Züchtungsforscher haben Hoffnung, dass sie hier in Peru auch die Lösung für das Problem finden könnten. Kartoffelgene, die die Trockenheit besser aushalten und aus denen sie neues Saatgut züchten können. Aber es ist ein Wettlauf gegen die Zeit. Denn nicht nur die heutigen Kulturkartoffeln, auch ihre trockenresistenten wilden Verwandten sind durch den Klimawandel bedroht. Dominika und Rolando leben hier in den peruanischen Anden. Das jüngste ihrer vier Kinder geht noch nicht zur Schule und kommt zur Arbeit mit aufs Feld. Sie sind Selbstversorger. Ihr Hauptnahrungsmittel sind Kartoffeln. Und die sollten jetzt eigentlich hier bereits blühen. Das Feld sollte grün sein. Aber in der staubtrockenen Erde gedeiht nichts, denn der Regen blieb aus.
4: Wir haben Angst, dass die Ernte sehr schlecht wird und wir nicht genug zu essen haben.
0: Und diese Sorge begleitet sie immer öfter.
5: Der Regen kommt immer später und es wird immer trockener. Dieses Jahr ist es besonders schlimm mit der Dürre.
0: Wir fahren in die Hauptstadt Lima. Hier befindet sich ein weltweit führendes Forschungsinstitut für Kartoffeln. Das ist die stattliche Sammlung alter Kulturkartoffelsorten. Auch das sind Kartoffelsetzlinge. Aber die von wilden Kartoffeln, die man nicht in großem Stil anbauen würde, da sie nicht genießbar sind. Aber in ihnen steckt die Hoffnung der Forschenden. Auf ihre Gene wird es ankommen. Vania Acevedo ist die Direktorin der Genbank.
4: Das hier ist eine wilde Kartoffelart. Sie schmeckt nicht besonders gut und ist nicht ergiebig, also nicht für den Anbau geeignet. Aber solche Sorten tragen ganz besondere Eigenschaften in sich, die für die Kulturkartoffeln wichtig sind. Denn sie wachsen in der Wildnis und durchlaufen dadurch einen natürlichen Ausleseprozess. Dabei passen sie sich an extreme Bedingungen wie Dürre, Hitze oder auch Kälte an. Oder sie sind resistent gegen Krankheiten. Deshalb sind sie für die Weiterentwicklung unserer domestizierten Kartoffeln sehr wichtig.
0: Aber wo finden sich diese wilden Kartoffelsorten? Wir fahren auf über 4000 Meter Höhe. Zusammen mit einem Kartoffeldetektiv. Er ist hier manchmal wochenlang unterwegs, um zu finden, was er sucht. Raoul Canto ist im Auftrag des Global Crop Diversity Trust unterwegs. Übersetzt, der Welttreuhandfonds für Kulturpflanzenvielfalt. Pflanzen, die in dieser extremen Umgebung wachsen, sind gut an Trockenheit angepasst. Um sich vor dem rauen Wind zu schützen, wachsen sie dicht am Boden und verstecken sich in schmalen Ritzen.
5: Die wilden Kartoffeln zu entdecken, ist sehr schwierig. Es hat nicht genug geregnet, deshalb keimen sie nicht, sondern warten unter der Erde, bis die Bedingungen für sie stimmen. Das macht die Suche sehr kompliziert, denn man muss warten, bis der richtige Moment gekommen ist.
0: Die Bauern hoffen, dass die Züchtungsforscher bald eine Lösung finden. Die haben bereits erste trockenresistente Neuzüchtungen auf den Weg gebracht und müssen rasch die ursprünglichen Arten sichern, denn sogar die haben es immer schwerer.
4: Das Klima ändert sich, die Umwelt ändert sich und es gibt viel Druck auf die Natur durch die wachsende Bevölkerung. Es ist wichtig, dass wir dieses Material finden, sammeln und erhalten.
0: ...2500 wilde Sorten konnten sie hier schon sichern. Ihre Gene sind ein Schatz, der helfen kann, die Ernährung der Weltbevölkerung dauerhaft sicherzustellen. So die Hoffnung.
3: Übrigens, auch wenn man das vom Namen denken könnte, die Süßkartoffel ist keine besondere Kartoffelzüchtung. Sie ist vielmehr eine sehr entfernte Verwandte, im wahrsten Sinne des Wortes. Denn normalerweise wächst sie in den Tropen und Subtropen. Aber das ändert sich gerade.
6: Für mich war es als komplettes Neuland. Ich bin Andreas Pottbecker, ich habe am Niederrhein einen Kartoffelhof und seit ein paar Jahren bauen wir die Süßkartoffel an und mit dieser besonderen Knolle machen wir jetzt einen Großteil unseres Umsatzes.
0: Hochsaison auf dem Kartoffelhof Pottbecker am Niederrhein. Während auf diesem Feld die Kartoffelernte völlig mechanisch abläuft, sind hier viele Hände gefragt. Die Süßkartoffelernte erfordert Feingefühl.
7: Versucht mal wirklich eben ganz, ganz vorsichtig und sanft die Süßkartoffeln da reinzulegen. Also wirklich ganz, ganz vorsichtig.
0: Denn die Süßkartoffel bricht schnell und die Schale ist ziemlich empfindlich.
7: Wenn man hier einmal mit dem Finger drüber geht, dann ist so die Schale ab. Das ist halt auch ein Grund, warum das ganz, ganz entscheidend ist, hier vorsichtig vorzugehen und wirklich nur per Hand. Selbst wenn jetzt hier zu wenig Erde hochkommt, dann rütteln die zu lange hier auf dem Sieb und dann hat man, man sieht ja so, haben die schon die ersten Schrappstellen und wenn die einmal hier drüber gegangen sind, sind die nächsten da.
0: Andreas Pottbecker baut die Knolle jetzt im 9. Jahr an. Einfach mal was Neues ausprobieren, das war damals seine Motivation. Aber das war dann doch komplizierter als erwartet.
7: Es war anfangs so ein bisschen ein kleiner Trugschluss bei mir, dass ich dachte, als Kartoffelbauer kann ich ja auch dann bestimmt die Süßkartoffel locker anbauen. Hat sich dann aber schnell herausgestellt, dass das gar nichts miteinander zu tun hat. Aber das hat halt dann auch irgendwie gereizt.
0: Denn regionale Süßkartoffeln aus Nordrhein-Westfalen sind noch eine Rarität. Die meisten Süßkartoffeln im Handel sind Importware. Die Einfuhrmenge hat sich in 10 Jahren mehr als verdreifacht. Doch auch regionale Süßkartoffeln vom Niederrhein sind inzwischen gefragt. Beim Anbau gibt es allerdings einiges zu beachten.
7: Das Wichtigste ist viel Wärme. Also deswegen darf sie verträgt absolut keine Kälte, erst recht keinen Frost. Deswegen darf man auf gar keinen Fall vor den Eisheiligen pflanzen. Also unter 10 Grad wächst sie nicht. Das heißt, auch Nachttemperaturen unter 10 Grad sind nicht gut. Das merkt man immer ganz schnell, dass es dann für eine Ewigkeit gefühlt irgendwie nicht mehr weitergeht.
0: Dafür hält die Süßkartoffel Hitzestress gut aus und braucht weniger Düngemittel. Der Anbau ist allerdings zeit- und arbeitsintensiv. Der Roder kommt auf dem Acker nur im Schneckentempo voran.
7: Vor dem Trecker wird das Kraut abgehäckselt, weil es schon ein ziemlich dichter Dschungel, der oben drauf ist. Man merkt das schnell, wenn hier ein bisschen zu viel Kraut noch oben drauf ist, dann erschwert das das Rauslesen erheblich.
0: Nicht nur bei der Ernte ist Handarbeit gefragt, sondern auch im Frühjahr, wenn die Süßkartoffelpflanzen gesetzt werden. Es gab anfangs wenig Informationen zum Anbau in Deutschland. Andreas Pottbecker hat deshalb selber eine Lösung ausgetüftelt.
7: Unsere Maschine fertigt nur die Löcher vor, also macht ein Loch und kommt einen Schluck Wasser rein. Und dann gibt es zwei Personen, die hintereinander sitzen. Die vordere Person legt den Steckling auf das Loch oder vor das Loch. Und die hintere Person steckt den Steckling dann mit einem Eisen, mit einer Stange, dann in den Boden möglichst tief rein. Und dann gibt es noch eine dritte Person, die hinterherläuft und nochmal die Fehler korrigiert.
0: Wie die normale Kartoffel wird auch die Süßkartoffel in Dämmen angebaut. Sie werden aber mit schwarzer Mulchfolie eingepackt. Denn die Süßkartoffel braucht Wärme.
7: So, die sind jetzt ungefähr 3 Wochen gepflanzt. Dann können wir mal kontrollieren, ob hier die auch schon gut Wurzeln gemacht haben. Diese lila anmutenden Teile, die werden nachher zu Süßkartoffeln. Die anderen Wurzeln sind zur Versorgung der Pflanze da. Und diese einzelnen hier, das werden aller Voraussicht nach einzelne Süßkartoffeln werden.
0: Und so sehen sie etwa 14 Wochen später aus, bei der Ernte. Andreas Pottbecker hat die Anbaufläche jedes Jahr erweitert. In diesem Jahr sind es 15 Hektar.
7: Das ist vom Umsatz her pro Quadratmeter Hektar was ganz anderes als die normalen Ackerbaukulturen, auch als die normale Kartoffel.
0: Dieses Jahr wird er etwa die Hälfte seines Umsatzes mit Süßkartoffeln machen. Obwohl die normalen Kartoffelflächen fast 10-mal so groß sind.
7: Bei der normalen Kartoffel, da gibt es feste Notierungen und da hat man keinen Verhandlungsspielraum, nicht wirklich. Und das ist so ein bisschen Mainstream, sage ich immer. Das kann jeder. Und die Süßkartoffel, das kann nicht jeder. Dadurch bedingt, da gibt es keinen Markt. Da gibt es einfach nur die Möglichkeit, es irgendwo anzubieten. Und man findet vielleicht jemanden, der dann bereit ist, den entsprechenden Preis zu bezahlen. Das macht es sehr spannend auf jeden Fall.
0: Auf dem Acker ist inzwischen eine Fuhre mit Süßkartoffeln voll und kann abtransportiert werden. Nach der Ernte müssen sie schnell abgeladen werden und kommen sofort in eine besondere Lagerhalle, die Curing-Halle.
7: Das ist ein bisschen die Sauna für die Süßkartoffeln hier. Die bleibt hier so circa 10 bis 14 Tage bei 28 bis 30 Grad, weil die mit der Ernte einfach einiges an Verletzungen erleidet, sprich also in erster Linie Schalenverletzungen, was auch Eintrittspforten für verschiedene Pilze oder Krankheiten dann sein kann. Und um das wieder wund zu heilen und zu verschließen, muss sie diese entsprechenden Bedingungen haben, in der die biologisch so aktiv ist, dass sie dann das auch machen kann.
0: Für Andreas Pottbecker hat sich das Experiment Süßkartoffel trotz des Mehraufwands gelohnt. Die Nachfrage nach seinen regionalen Süßkartoffeln ist größer, als er sie bedienen kann.
7: Also es hat sich etabliert, der Hype ist so ein bisschen raus, aber letztendlich wird es da bleiben und es wird, glaube ich, auch stetig weiter zunehmen. Bei uns passt sie einfach perfekt rein, weil ich erstens diese Herausforderung mag und auch scheinbar unsere Mitarbeiter. Und davon abgesehen ist die Süßkartoffel einfach wirklich eine super Kultur, was die Nachhaltigkeit angeht. Wenn man bedenkt, dass sie sonst aus Übersee kommt, sparen wir uns da schon mal riesen Transportwege. Und letztendlich haben wir eine höhere Wertschöpfung auf kleinerer Fläche und das ist auch für uns als Betrieb nachhaltig.
3: Es gibt ganz konkrete Unterschiede zwischen Süßkartoffel und Kartoffel. Die Kartoffel ist ein Nachtschattengewächs, wobei weder die Nacht noch der Schatten eine entscheidende Rolle für ihr Wachstum spielt. Was hier oben wächst, das interessiert weniger. Aber unter der Erde, da wird es interessant, denn da bildet die Kartoffel Sprossknollen aus. Das sind die eigentlich uns bekannten Kartoffeln. Die Süßkartoffel ist ein Windengewächs und hat eine Speicherwurzel. Das bedeutet, die Wurzeln selber verdicken sich und werden zur eigentlichen Süßkartoffel. Die hat auch deshalb keine Augen, also Knospen auf der Oberfläche. Ja, und welche ist jetzt das bessere Essen?
0: Der Wettstreit kann beginnen. Süßkartoffel gegen Kartoffel. Wer wird gewinnen? Disziplin 1, der Energiegehalt. Energetisch gesehen ist die Kartoffel das Leichtgewicht. 76 Kilokalorien gegen 117 bei der Süßkartoffel. In der Exotin stecken deutlich mehr Kohlenhydrate. Und wie der Name vermuten lässt, auch mehr Zucker. 5 Gramm Zucker kommen hier auf 100 Gramm. Bei der Kartoffel liegt der Wert bei unter einem Gramm. Und die Kartoffel legt noch eins drauf. Sie punktet auch mit resistenter Stärke, die beim Abkühlen entsteht. Davon enthält sie deutlich mehr als die Süßkartoffel. Aber die hat einen anderen Trumpf, einen niedrigeren glykämischen Index.
8: Das führt dazu, dass der Blutzuckerspiegel langsamer ansteigt und dementsprechend hat man weniger Heißhungerattacken, ist länger satt.
0: Disziplin 2, die Verfügbarkeit. Kartoffeln gelten als Grundnahrungsmittel. Besteuert werden sie mit dem ermäßigten Mehrwertsteuersatz von 7%. Süßkartoffeln dagegen mit 19% als Luxusgut. Kartoffeln sind fast immer regional und somit nachhaltig. Bauer Michael Papst verkauft seine Kartoffeln im Umkreis von maximal 40 Kilometern. Und das ist nicht alles.
9: Die ist ans Klima angepasst. Wir haben jetzt nicht bei den Süßkartoffeln, dass wir künstlich Folie brauchen, um Temperatur hochhalten zu können oder bewässern müssen.
0: Damit geht die Kartoffel klar in Führung. Die Exotin mag es nämlich warm und will hierzulande erst ab Juni aufs Feld. Disziplin 3. Vitamine und Mineralstoffe. Spätestens hier nimmt die Süßkartoffel Fahrt auf. Ihre rötliche Farbe zeigt es bereits. Sie strotzt nur so vor Beta-Carotin, das der Körper in Vitamin A umwandelt. Am besten wird es aufgenommen, wenn die Süßkartoffel mit etwas Fett gegessen wird. Auch bei den Vitaminen C und E hat die Exotin eindeutig die Nase vorn. Die Kartoffel dagegen besticht mit ihrem höheren Folsäuregehalt. Außerdem führt die Kartoffel bei den Mineralstoffen Kalium, Magnesium und Zink. Die Süßkartoffel hat dafür mehr Kalzium zu bieten, und zwar das Dreifache der Kartoffel.
8: Das ist natürlich besonders spannend für alle, die sich vegan ernähren und vor allem auf den Kalziumhaushalt achten sollten.
0: Fazit: Ernährungsphysiologisch sind beide Knollen top. Und was die Kalorien angeht, die hängen vor allem davon ab, wie wir die Knollen zubereiten.
3: Ich mag beide sehr gern. Und was ich auch mag, wenn wir uns beim nächsten Mal hier wiedersehen. Ich wünsche Ihnen eine gute Zeit bis dahin. Lassen Sie sich die Kartoffeln schmecken. Tschüss.
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12: Wirtschaftsfaktor Handkäse. Hallo? Zumex, ja, das ist ein Ding, oder? Der gute, alte, hessische Handkäse ist aus dem Stand zu einem hippen, angesagten Lifestyle-Food geworden. Fitness-Influencer haben ihn entdeckt, denn im Handkäse stecken ganz viele gesunde Proteine. Und die Handkäse-Hersteller, die können ihr Glück kaum fassen. Die Nachfrage, die steigt und steigt. Und nach dem Fitness-Haferbrei-Comeback, dem Rote-Bete-Revival, jetzt also mit voller Kraft, der Handkäse.
13: Handkäse mit Musik. Ein urhessisches Gericht, schon aus dem 19. Jahrhundert.
14: Schmeckt einfach geil. Als Vorspeise vom Schnitzel. Ist top.
13: Jetzt bekommt er einen neuen Sound. Fitness-Snack statt altes Traditionsgericht.
15: Viel Protein.
16: Das genau. Und bei Ihnen?
15: Ich kenne ihn nicht. Aber viel Protein spricht mich an. Das muss ich mal probieren.
13: Max will wissen, woher kommt der neue Trend zum Handkäse und wer verdient eigentlich daran? Handkäse erlebt einen Boom. Und mittendrin die Käserei Birkenstock in Hüttenberg. Hier werden täglich jede Menge kleine Käserollen produziert. Und zwar zwei Sorten. Den Milchschimmelkäse und den Gelbkäse. Nina Ohli ist Molkereimeisterin und ist, nach anfänglicher Skepsis, selbst zum Handkäse-Fan geworden.
17: Es war nie auf meinem Schirm, dass ich gesagt habe, okay, Handkäse war jetzt bei uns zu Hause auch nicht auf dem Tisch vertreten. Und genau, durch sensorische Verkostung hier intern bin ich dann doch auf den Geschmack gekommen und mittlerweile snacke ich den auch so ganz gerne und muss sagen, er ist ein Top-Käse.
13: Seit einem Jahr wächst der Umsatz bei Birkenstock zweistellig. Die Hessen finden ihren Handkäse mit Musik wieder so richtig gut. Das Wunder, er kommt auch bei der jungen Generation gut an.
18: Es schmeckt gut, es ist einfach und es ist so typisches Frankfurt-Ding.
19: Und es ist echt gut mit einem Brot und Butter, schmeckt echt lecker.
20: Ich esse es einfach, weil es lecker ist, aber jetzt kann ich mich noch besser fühlen, wenn ich es esse.
13: Was er meint, ist die Kombination aus Tradition und Fitnessernährung. Denn Handkäse hat einen entscheidenden Vorteil gegenüber vielen klassischen Fitness-Snacks. Auf 100 Gramm hat er nämlich ca. 25 bis 30 Gramm Eiweiß. Nur unter 1% Fett und liegt damit im Trend zum Superfood.
17: Die Eigenschaften sind sehr interessant von dem Handkäse. Wir haben ja wenig Fett, dafür viel Protein. Und ja, ist perfekt, wenn man schnell an Protein möchte.
13: Für die Fitness-Community zählt beim Essen vor allem eines: Was steckt drin? Aber der Handkäse kann auch noch anders punkten, wenn er mit ganz neuen Rezepten zubereitet wird. Und auch das sorgt für den aktuellen Trend.
17: Ja, man sieht es natürlich auf den sozialen Netzwerken, dass der Handkäse doch einen guten Hype annimmt, dass sehr viel ausprobiert wird, egal ob im Airfryer oder was für Möglichkeiten man hat. Also ja, wird gerade sehr gehypt, muss ich auf jeden Fall sagen.
13: Birkenstock versucht, aus dem Traditionsprodukt eine ganze Produktwelt zu machen. Mit Erfolg. Das Geschäft ist im Vergleich zum vergangenen Jahr zweistellig gewachsen. Unternehmenschef Nils Birkenstock nimmt den aktuellen Erfolg aber relativ gelassen.
21: Also uns freut das, dass das Image ein bisschen jünger wird und nicht mehr so angestaubt ist. Aber so aktiv da irgendwie mitwirken, ist glaube ich, ein bisschen schwierig. Da fehlt es dann doch, fehlt so das Werbebudget und sonst irgendwas. Also wir sind jetzt kein Marketingunternehmen wie Red Bull oder sowas, sondern wir stellen halt ein traditionelles Produkt her und freuen uns gerade, dass das halt momentan ja, ein bisschen mehr im Fokus gerät und angenommen wird.
13: Birkenstock ist aktuell der größte Handkäse-Hersteller Hessens. Produziert in diesem Jahr etwa 3000 Tonnen Handkäse und das sorgt für das zweistellige Wachstum. Dabei ist der Handkäse eigentlich ein ziemlich altes Geschäftsmodell, ursprünglich aus dem Harz, deswegen Harzer Käse. Bei Birkenstock durchläuft er mehrere Produktionsschritte, von der Quarkherstellung bis zum fertigen, gereiften Produkt. Einen interessanten Kniff gibt es zwischendurch. Ältere Handkäse werden den neuen beigemischt.
17: Die fertigen Handkäse kommen mit rein, um dem Käse einfach die Kultur und das Aroma zu geben, was der vorherige Handkäse auch schon hatte.
13: Neu ist vor allem aber die Geschichte, die heute dazu erzählt wird. Nicht mehr nur, das ist typisch Hessen. Für die Branche ist das eine interessante Entwicklung. Denn ein Produkt, das seit Jahrzehnten bekannt ist, verkauft sich plötzlich statt über Tradition auf andere Weise.
21: Aktuelle Wachstum beim Handkäse, Hasserkäse erkläre ich mir hauptsächlich durch Social Media, durch irgendwelche Rezeptideen, die hier ja, geteilt werden und ausprobiert werden und anscheinend angenommen werden. Also es gibt ja ähnliche Sachen mit Skyr und Energy Drink oder sonst irgendwas und das ist jetzt beim Harzer halt mit den oder beim Handkäse mit den Handkäse-Chips oder Eiwar mit Handkäse gemischt.
13: Was früher vor allem mit Musik auf den Tisch kam, wird heute deshalb ganz anders zubereitet. Der Handkäse soll nicht mehr nur nach Heimat schmecken, sondern Ereignischarakter haben.
22: Zu sowas Kleinem Frittieren zum Snacken braucht man einfach einen Dip und bin ganz schnell auf den Apfelchutney gekommen. Schön säuerlich, würzig, perfekt.
13: Aus dem Handkäse mit Musik könnte damit tatsächlich ein bundesweiter Fitnesstrend mit Geschmacksexplosion werden. Für die Hersteller klingt das vor allem nach Musik in den Kassen.
12: Und diese Neuinterpretation des Handkäse, dieser ja, andere Blick darauf mit einer ganz anderen Perspektive, Das geht schon in die Richtung, was auch Start-ups machen. Die suchen ja auch nach dem Neuen. Ne? Was fehlt? Wo ist die Lücke, in die genau unser Produkt passen könnte? Und das ganz viele Leute haben wollen. Und das sehen viele als eine Wirtschafts-Superpower an. Noch nie gab es so viele Start-up-Gründungen wie im vergangenen Jahr. Alles kann dabei ein Thema sein, auch die Pizza.
13: Pizza, der Klassiker, wenn es um Essen zum Mitnehmen geht. Aber der Pizzakarton kühlt schnell aus und müllt alles voll. Zwei junge Gründer aus Offenbach haben da eine Lösung gefunden.
1: Das ist Pizzycle, das ist die weltweit erste Mehrweg-Pizza-Box. Und genau, es ist sozusagen eine nachhaltige Alternative zu normalen Pizzakartons und kann hunderte Male wiederverwendet werden.
13: Die Pizzaboxen sind so konzipiert, dass zwei identische Teile ineinander geschoben und so verschlossen werden können. Durch die Löcher an der Seite bleibt der Teig knusprig und die Pizza lange frisch. Mittlerweile produziert das findige Startup monatlich 10.000 Boxen für den deutschen Markt und 26 Länder weltweit. Die Box ist mit einem Durchmesser von 33 cm groß genug für alle gängigen Pizzen in Deutschland und Europa. Ursprünglich war Pizzycle erst als B2B-Lösung gedacht, also als Auslieferung nur für Großkunden wie Pizzaketten oder Hotels. Aber die Zahl der Privatleute, die sich für 20 Euro eine Pizzabox kaufen, steigt stetig an. Denn man kann sie mitnehmen, zu Hause spülen und bis zu 500 Mal wiederverwenden. Pizzycle, eine hessische Start-up-Erfolgsgeschichte, aber nicht die einzige. Gab es im ersten Halbjahr 2025 lediglich 148 Neugründungen, sind es in der ersten Hälfte dieses Jahres 270. Eine Steigerung von satten 83%. Mit dieser beeindruckenden Dynamik kann sich Hessen sehen lassen. Nach Bayern, NRW und Baden-Württemberg landet Hessen auf Platz 4 der Bundesländer mit den meisten Neugründungen im ersten Halbjahr 2026. Neben Nachhaltigkeit haben viele Startups auch das Thema Bildung im Blick. Denn zwei PISA-Schocks zeigen, unseren Kindern fehlen Grundfertigkeiten, besonders beim Lesen. Das muss sich ändern, sagt Lena Stenz. Wenn sie mit ihrem orangenen Koffer und Jackett in einer Schule auftaucht, dann heißt es Ohrenspitzen, denn gleich ist Bücheralarm. Mit ihrem gleichnamigen Startup produziert sie zusammen mit Schülern Podcasts zu Kinderbüchern, um die Schüler fürs Lesen zu begeistern. Und alles, was sie dazu braucht, ist ein Laptop und dieser Koffer mit Mikro und Kopfhörer.
2: Die Kinder durften vorab das Buch schon lesen. Und es gibt ein Moderationsteam, ein Buchvorstellungsteam. Es wird Kinder geben, die vorlesen.
13: Runde 1, die Moderation.
2: Und lass dir Zeit, du musst gar nicht schnell reden, eher schön reden. Das ist wichtiger.
5: Hallo und herzlich willkommen zu Bücheralarm, dem Podcast, der sich heute um das Buch Juni von der Farbe und ein Sommer voller Superpläne dreht.
23: In dem Buch geht es um Juni und ihren großen Bruder Bodo. Sie wohnen mit ihren Künstlereltern in einem winzigen Dorf.
13: Und dann geht es schon ums Vorlesen.
23: Hi, ich bin der Yoshi und ich nehme euch jetzt mit in das Buch auf Seite 12.
24: Du, ich schließe die Augen und lausche.
23: In unserer Straße sind wir die einzigen Kinder. Ansonsten lebt noch Frau Nudel neben uns. Sie ist ein bisschen durchgeknallt.
13: So machen Lesen und Vorlesen Spaß. Doch die Lesefähigkeit von deutschen Grundschülern ist in den vergangenen Jahren dramatisch gesunken, sagt Lena Stenz.
25: Im besten Fall können sie Worte aneinander reihen, aber sie verstehen den Satz gar nicht. Und das hat natürlich dramatische Auswirkungen, nicht nur auf die Schulzeit, sondern auch auf alles, was danach kommt.
13: Das Start-up-Bücheralarm will deshalb vor allem eins, Lust aufs Lesen machen. Und das funktioniert wirklich gut.
5: Manchmal lese ich gerne und manchmal nicht, wenn es spannend wird, halt mit einem Buch. Heute hat es mir mehr gefallen als sonst.
13: Innovative Start-ups wie das von Lena Stenz entwickeln sich in ganz Hessen. Aber der Hotspot ist das Rhein-Main-Gebiet. Und hier wiederum boomt besonders Frankfurt. Mit knapp 18 Neugründungen pro 100.000 Einwohnern schaffte es die Stadt unter die Top 5 der erfolgreichsten Start-up-Metropolen Deutschlands. Ein solches Frankfurter Start-up ist Modulux.
0: Es ist an der hiesigen Goethe-Uni beheimatet und produziert menschliche Haut, und zwar aus dem Drucker.
4: Wir drucken eben wirklich menschliche Haut, so wie sie im menschlichen Körper auch vorkommt.
6: Das heißt, wir können damit schon arbeiten und was testen.
0: Denn die Verträglichkeit von Medikamenten etwa auf der Haut wird weltweit bisher immer noch an Tieren getestet, auch wenn Tierversuche seit 2013 in der EU verboten sind. Denn Pharma- und Kosmetikindustrie kommen nicht ohne sie aus. Und so sieht die gedruckte Haut unter dem Mikroskop aus. Kreisrund, aber nur wenige Millimeter groß, mit verschiedenen Schichten und einer Struktur, wie man hier am Modell erkennt. Der Druck sieht nicht nur aus wie echte Haut, sondern hat auch deren Eigenschaften, ideal also für medizinische Tests. Um die Haut herzustellen, braucht es zum einen dieses Gel, eine Art Zellsuppe, und einen Drucker mit ganz bestimmten Eigenschaften. In dieser kleinen Kammer des Druckers befindet sich die Flüssigkeit mit den Zellen, und genau dort treffen zwei Laserstrahlen aufeinander und lassen die Flüssigkeit zur Haut aushärten. Auch wenn es ein wenig danach klingt, das hier ist nicht Frankensteins Labor.
4: Wir erzeugen kein neues Leben, sondern wir nutzen im Prinzip Zellen von Patienten. Das heißt, wir nutzen Zellen, die schon existiert haben.
0: Und das Team von Modulux träumt schon weiter.
7: Die Technologie kann man auch nicht nur für Medikamentenentwicklung benutzen, sondern auch, um tatsächlich Gewebe herzustellen für Transplantationen.
0: So könnte beispielsweise auch abgestorbenes Herzgewebe nach einem Infarkt mithilfe der gedruckten Haut ersetzt werden. Ob medizinischer Fortschritt, bessere Bildung oder nachhaltige Verpackung, Hessens Startups zeigen, dass sie mit ihren Ideen nicht nur Erfolg haben, sondern auch unser Leben lebenswerter machen können.
12: Schmerz ist überhaupt gar kein Thema. Der hält viele wirklich überhaupt nicht ab, wenn es um die Aussicht geht, schöner auszusehen. Seit Jahrhunderten geht das nun schon so. Früher haben sich Frauen zum Beispiel Blei oder sogar Quecksilber ins Gesicht gerieben, um eine weiße, schöne Haut zu haben. Viele sind daran gestorben. Oder Rokoko, riesige, hohe Perücken, Kilo schwer auf dem Kopf, haben die Frauen damals getragen. Dazu dann viel zu enge Korsetts. Also der Schönheitswahn ist definitiv keine Erfindung der Moderne. Und ja, was sind da schon ein paar Nadelstiche im Gesicht, wenn der Glow stimmt?
8: Schmerzen für schönere Haut. Aber muss es gleich blutig werden? Glaubt man diesen Beauty-Influencern offenbar schon.
9: Ich verspreche dir, das ist das Beste, was du für deine Haut tun kannst.
26: Diese Mikronadeln hier in diesem Serum sind so klein, stechen einfach so kleine Piekser in die Haut.
27: Auf euer Gesicht leicht aufdrücken und das hochwirksame Peptidserum dringt tief in die Dermis ein und strafft eure Haut.
8: Microneedling und Microinfusion sind in den sozialen Medien der Renner. Freiwillig verletzen sich zumeist Frauen mit tausenden Nadelstichen, um weniger Falten und Pigmentflecken zu haben. Und dafür muss man tief in die Tasche greifen. So ein akkubetriebener Stift namens Dr. Pen kostet 89,90 Euro. Die Produkte des Herstellers zählen zu den meistverkauftesten Microneedling-Geräten für den Heimgebrauch. Die Bewertungen einzelner Kundinnen und Kunden klingen fast ausnahmslos positiv. So schreibt eine Steffi.
28: War 3 Jahre bei der Kosmetik zum Microneedling. Jetzt spare ich Geld, kann Serien je nach Wunsch nehmen.
8: Und ein Francesco berichtet.
29: Gekauft zur Behandlung von Aknenarben. Nach 4 Sitzungen ist die Textur gleichmäßiger.
8: Rein mechanisch soll eine Micro-Infusion mit so einem Nadelstempel funktionieren. Der Preis von 144 Euro für die einmalige Anwendung resultiert vermutlich aus dem ultrakonzentrierten Serum, das zum Z gehört, und Botox-ähnliche Peptide und Hyaluronsäure enthalten soll. Der Hersteller verspricht unter anderem 25% Faltenreduktion schon 3 Stunden nach der Anwendung. Und selbst eine Naturvariante gibt es, in Form eines Serums, in dem die Nadeln eines Süßwasserschwamms und Lachs-DNA stecken sollen. Kosten 83,99 Euro für 2 Dosen. Wie fühlt sich's an?
30: Naja, so ganz leicht Brennnessel vielleicht.
8: Auf der Shopseite nur 5-Sterne-Bewertungen. So schreibt Fatima:
28: Der Glow am nächsten Morgen hat mich komplett überzeugt.
8: Und Jasmin erklärt:
28: Nach 2 Wochen sind meine Pickelmale deutlich heller.
8: Dann schauen wir uns die Nadelinstrumente fürs heimische Badezimmer mal genauer an. Zuerst der Akku-Pen. Laut Hersteller stecken in verschiedenen Aufsätzen 12 bis 42 Nadeln, die bis zu 2,5 mm tief in die Haut stechen können. Klingt wenig, bedeutet aber durch die Epidermis, also unsere äußere Schutzschicht. Durch die Dermis, da haben wir bereits Blutgefäße und Nerven. Und selbst die Unterhaut mit deutlich größeren Blutgefäßen sollen die Nadeln erreichen. Kann das gefährlich werden? Wir fragen 2 Hautärzte unabhängig voneinander.
3: Wenn irgendwo ein Pickel besteht und man geht mit den Nadeln darüber, dann verteilt man die Bakterien im ganzen Gesicht und kann dann ganze Ausbrüche von Pickeln bekommen.
10: Man kann Herpes bekommen, man kann sich Narben produzieren und das Ganze eben, weil man irgendwie nach Gefühl behandelt, mit einem Nadelsystem, das extrem tief geht.
8: Davon finden wir auf der Internetseite des Herstellers aber nichts. Stattdessen Vorher-Nachher-Fotos, die super Ergebnisse versprechen. Pickel, große Poren, kleine Äderchen, alles weg. Wir fragen beim Hersteller, haben ihm Kundinnen diese Fotos geschickt oder sind sie Teil unabhängiger wissenschaftlicher Studien zum Pen? Eine Antwort bekommen wir nicht. Weiter mit dem zweiten Produkt, dem Nadelstempel für 144 Euro. Macht man es wie die Beauty-Influencerinnen in ihren Clips, drückt man damit eher, als dass man sticht. Diese Nadeln können laut Hersteller 0,5 mm tief in die Haut eindringen. Das heißt, die Nadeln stechen durch die Epidermis bis knapp in die Dermis hinein. Stark bluten wird diese Prozedur daher eher nicht. Völlig unbedenklich ist sie aber trotzdem nicht, vor allem wenn man mit den Nadeln auf Muttermale trifft.
3: Man weiß nicht, inwieweit sich nicht Muttermale bei regelmäßiger Verletzung verändern und dann vielleicht hinterher fehlinterpretiert werden. Und beim weißen Hautkrebs ist es so, der sieht halt selbst klinisch aus wie eine Wunde. Und wenn man sich regelmäßig Wunden setzt, dann kann es sein, dass der Arzt das nicht erkennt.
8: Deutlich prominenter als die Gefahren veröffentlicht der Hersteller Ergebnisse, die sein Produkt bringen soll. Stirnfalten könne man so nach 3 Stunden um 25,1% reduzieren, heißt es auf der eigenen Shopseite. Um Falten auszugleichen, muss der Körper aber von innen aufpolstern, zum Beispiel, indem er mehr Kollagen produziert. Kann das wirklich in 3 Stunden funktionieren?
10: Das ist absoluter Humbug. Kollagen wird vom Körper nach bestimmten Reizen produziert. Und das sieht man in klinischen Studien, fängt das ganz langsam nach ungefähr 8 bis 10 Wochen an. Und die Haupteffekte sieht man zwischen Monat 3 und Monat 6.
8: Außerdem hält die Wirkung offenbar nicht besonders lang an. Nach 14 Tagen sinkt die angebliche Faltenreduktion auf 11,4%. Daher fragen wir beim Hersteller, wie häufig man sich pro Monat pieksen sollte. Zur Erinnerung, wir haben für 144 Euro ein Fläschchen Serum mit einem Nadelkopf für die einmalige Anwendung gekauft. Er antwortet, sein Produkt
29: wurde für die erste Anwendungsphase im 15-Tage-Rhythmus entwickelt. Wenn Sie die Ergebnisse aufrechterhalten möchten, sollte die Behandlung monatlich wiederholt werden.
8: Bleibt noch das Serum mit den Nadeln eines Süßwasserschwamms. Für 83,99 Euro haben wir 2 Dosen bekommen. Die Soft-Variante mit weniger Naturnadeln für Anfänger und eine Dose mit mehr Naturnadeln für das Advanced Level. Dass beide funktionieren, sollen wieder Vorher-Nachher-Bilder von Kundinnen zeigen. Mein Kollege ist der Mutigere von uns beiden.
11: So. Also der Hersteller sagt, wenn es kribbelt, dann wirkt es.
14: Ja, so ein bisschen, ganz wenig kribbelt. Also ich merke auf jeden Fall, dass da so ein bisschen Kribbeln drin ist.
8: Wer traut sich noch?
15: Ritzelt's?
16: Tut es tatsächlich.
8: Ehrlich?
16: Ja.
8: Wie fühlt sich das an?
16: Also es ist kein unangenehmes Pritzeln. Also es geht tatsächlich.
15: Jetzt britzelt es richtig, ja.
8: Wenn Sie das mit was vergleichen?
15: Nee, Brennnessel vielleicht.
8: Würden Sie sich das ins Gesicht machen?
17: Nee, das würde ich nicht.
8: Warum nicht, wenn es schöner
17: macht? Ja, ich bin doch so schön genug.
8: Wie das Serum wirken soll, erklärt der Hersteller auf seiner Shopseite. Demnach sollen die Schwammnadeln die Epidermis öffnen können. So würde die Lachs-DNA in die Haut eindringen und dort die Kollagenproduktion fördern. Wir fragen den Hersteller, ob er Studien zu seinem Serum hat, die das belegen, doch er antwortet nicht. Kein Wunder, denn
10: da gibt es keine Studien, die belegen, dass das funktioniert.
8: Und was ist dran am Versprechen, Lachs-DNA kann unsere Haut straffen?
3: Die Applikation mit Spritzen unter die Haut, da gibt es auch Studien zu, die das belegen, dass die Elastizität sich verbessert, aber eben nicht als extern aufgetragenes, also auf die Haut aufgetragenes Produkt.
8: Darum lautet unser Fazit: Wer sich für ein Microneedling entscheidet, sollte das bei ausgebildeten Therapeuten machen lassen. Zaubern können auch die nicht, aber zumindest wissen sie, wie häufig und wie tief sie stechen dürfen. Allerdings lassen sie sich das mit bis zu 400 Euro pro Sitzung bezahlen. Die Do-it-yourself-Methode scheint da verlockend. Im Zweifel schadet sie aber mehr, als dass sie sichtbare Ergebnisse bringt.
12: Also den Schmerz, den können wir uns schon mal sparen. Wann waren Sie das letzte Mal in der Autowerkstatt? Weil ja ein Ersatzteil bestellt werden musste. Und ja, ich warne Sie schon mal vor. Haben Sie Geduld. Das kann nämlich jetzt richtig lange dauern. Der ADAC, der hat das jetzt auch schon angeprangert. Und wenn Sie ein Auto geleast haben, dann müssen Sie nicht nur lange warten, dann wird das dazu auch noch richtig teuer.
1: Im Sommer vergangenen Jahres schrammt der Sohn von Katja und Jörg Senner mit dem geleasten Peugeot beim Rangieren die Hauswand. Der Schaden sieht zunächst überschaubar aus, doch die Lenkung ist beschädigt.
2: Normalerweise rechnet man nicht damit, dass das einen mehrmonatigen Werkstattaufenthalt bedarf, sondern Ersatzteil bestellen, einbauen, fertig. Ja. So denkt man sich das.
12: Ja, ist gut.
1: Aber das benötigte Teil kommt nicht.
2: Und der erste Schock war sozusagen nach unserem Urlaub, dass es hieß, das Ersatzteil ist noch gar nicht da. Ja. Wir können noch nichts machen, wir können noch nichts einbauen.
1: Es gibt Lieferverzögerungen, später Probleme mit der Kodierung. Während das Auto steht, läuft die Leasingrate weiter. Mehr als 250 Euro jeden Monat.
2: Dann haben wir uns erstmal an unsere Leasingbank gewandt. Ja, wie sieht es denn aus? Zahlen wir jetzt die Leasingrate, obwohl wir das Auto nicht nutzen können und es nicht unser Problem war? Aber die Leasingbank fühlte sich da im Endeffekt nicht zuständig und hat an unseren Händler verwiesen, beziehungsweise an den Hersteller. Am Ende hat es dann 7 Monate gedauert. 7 Monate, bis das Auto tatsächlich repariert war.
1: Fast 1.800 Euro Leasingkosten für ein Auto, das sie nicht fahren können. Der Peugeot-Mutterkonzern Stellantis will sich auf unsere Anfrage zum konkreten Fall nicht äußern, räumt aber grundsätzliche Probleme ein.
17: Bei einigen Komponenten sehen wir aktuell Herausforderungen bei der Teileverfügbarkeit, die auf vielfältige und komplexe Ursachen zurückzuführen sind.
1: Beim ADAC in München ist Klaus Heimgärtner Experte für Verbraucherrecht. Und auch dort beschweren sich immer mehr Mitglieder.
18: Es gibt immer wieder das Thema, dass einfach längerfristig Fahrzeuge ausfallen können oder einfach nur Ersatzteile nicht lieferbar sind. Die Werkstatt kann ja in der Regel nichts dafür oder auch der Autohändler, dass die Teile nicht lieferbar sind. Und dann sitze ich weitgehend auf dem Trockenen.
1: Doch woran liegt das? Wir sprechen mit Werkstätten und Branchenverbänden. Sie nennen als Gründe kleinere Lagerbestände, globale Lieferketten und eine Produktion, die immer stärker auf Bedarf ausgerichtet ist. Das spare Kosten, mache das System aber anfälliger. Der ADAC fordert, die Hersteller müssten verpflichtet werden, Ersatzteile in ausreichendem Umfang bereitzustellen.
18: Das bräuchte ich, um da wirklich eben ein Recht daraus ableiten zu können, zu sagen, wenn ihr euch so verpflichtet, dann kann ich das auch erwarten. Und wenn ihr das nicht erfüllt, dann habe ich Rechte.
1: Katja und Jörg Senner bekamen ihren Peugeot nach 7 Monaten repariert zurück. Der Leasingvertrag war da bereits abgelaufen. Inzwischen haben sie das Auto zurückgegeben. Die Geschichte ist für sie beendet.
12: Tja, eine teure Geschichte war das. Aber vielleicht könnte ja die künstliche Intelligenz dabei helfen, den Ersatzteilmangel zu beheben oder ja wenigstens mal einen Überblick zu verschaffen, wo was fehlt und wo dringend nachproduziert werden müsste. Und das ist doch wirklich verrückt, oder? Wie schnell wir uns an die KI gewöhnt haben, oder? Viele sehen sie als Chance. Gefahren gibt es auch, davon aber dann erst später. Schauen wir erst einmal darauf, welche Vorteile es gibt.
5: Vor mehr als 30 Jahren gab es die ersten kleinen Schritte. Inzwischen spricht alle Welt von künstlicher Intelligenz.

0: jüngsten KI-Monitor der Universität Darmstadt erwarten 60% der Deutschen, dass KI klassische Arbeitsplätze ersetzen wird. Knapp 16% sehen sogar den eigenen Job bedroht. Laut dieser Darmstädter Studie sieht gut ein Viertel der Bevölkerung mehr Chancen in der KI, etwas mehr als ein Viertel dagegen Risiken. Digitalisierung der Verwaltung ist für Scheer einer der zentralen Bausteine für den Aufschwung. Wichtig ist ihm, ein zentrales Missverständnis aus den Köpfen von Verwaltung und Politik herauszubekommen.
1: Wir glauben, wir müssten die Verfahren digitalisieren, wie sie sind. Also es wird zwar gesagt, dass das nicht so gemacht werden muss, es wird aber trotzdem immer wieder so getan. Das ist ein Problem. Wir müssen also eine Etage zurück oder einen Schritt zurück und sagen, die Verwaltung muss erstmal modernisiert werden und dann kann sie digitalisiert werden.
0: Eine Chance sieht Scheer auch in der Ansiedlung von Rechenzentren im Land, wie die jüngst bekannt gegebene Milliardeninvestition der Schwarz Digit Group auf einer Fläche bei Rostock. Doch ein Großrechenzentrum macht noch keinen Aufschwung, mahnt Scheer. Wichtiger fände der Experte, gezielt regionale IT-Firmen anzusiedeln und dazu passende kleine und mittlere Rechenzentren. Er selbst betreibt übrigens eines im Keller seines Firmengebäudes.
1: Die IT-Unternehmen in der Region, die großen, die mittelgroßen wie die kleinen, brauchen die Verwaltung als Kunden. Viele Leute schreien nach Förderung, Fördermitteln und so weiter. Ich persönlich bin eher ein Freund davon, dass ich Arbeit verteile und nicht Fördermittel. Das heißt also, wenn wir es schaffen, die Aufträge regional zu vergeben, ist das die beste Förderung, die die Unternehmen, Startups wie etablierte hier in diesem Land bekommen können.
0: Seine Firma arbeitet jedenfalls längst an KI-gestützten Lösungen für Wirtschaft und Verwaltung.
2: Und je mehr Firmen mit KI arbeiten, desto mehr freut sich Sebastian Schreiber. Das sind nämlich alles potenzielle Kunden für ihn. Fragen wir ihn, unseren Max-Experten, wie er das mit der Entwicklung der KI sieht jetzt. Hallo Herr Schreiber.
3: Frau Schick, hallo.
2: Sehen Sie das auch so, die KI als Voraussetzung für wirtschaftlichen Aufschwung?
3: Das sehe ich so. Die Wertschöpfung wird explodieren, weil wir plötzlich Werkzeuge haben, die es uns erlauben, doppelt so viel Arbeit zu erbringen. Das ist fantastisch.
2: Naja, die Wertschöpfung sitzt doch aber eigentlich eher in Amerika, oder?
3: Das ist ein Problem. Deswegen arbeiten wir auch daran, die KI selber bei uns zu haben. Bei meinem Unternehmen ist es in der Tat so, wir haben die KI bei uns in Tübingen im Keller stehen. Das heißt, da kann niemand drauf zugreifen. Das ist besonders sicher und die Wertschöpfung erfolgt in Tübingen.
2: Wie sieht das mit dem Fachkräftemangel aus? Der IT-Kollege aus dem Beitrag sagt, die KI kann auch den Fachkräftemangel beheben. Mhm. Sehen Sie das auch so?
3: Das glaube ich auch so. Sehr viele Arbeiten, die wir mit Menschen machen, wo wir vielleicht keine Lust drauf haben. Deswegen gibt es in manchen Bereichen eben auch keine Fachkräfte, kann von der AI, der KI übernommen werden.
2: Na gut, wie sieht das denn bei Ihnen aus? Sie haben ja gerade von Ihrem Unternehmen gesprochen. Bisher haben Sie Menschen, die bei Unternehmen hacken.
3: Richtig.
2: Die AI, KI kann genau das ja übernehmen. Das heißt, sind die dann alle arbeitslos bei Ihnen?
3: Nun, zunächst mal kriegen meine Mitarbeiter brandneue Werkzeuge, mit denen sie viel besser arbeiten können. Das ist für meine Mitarbeiter eine ganz tolle Angelegenheit. Zum anderen ist es so, dass wir in der Lage sind, viel mehr Kunden zu bedienen. Ich kann quasi mein Unternehmen, aktuell 175 Mitarbeiter, beliebig oft kopieren. Eins in Finnland, eins in Schweden, eins in Indien, sodass wir viel mehr Kunden bedienen können. Das heißt, Frau Schick, ich glaube, dass ich in den nächsten Jahren bombastisch wachsen werde in Bezug auf Umsatz, in Bezug auf Gewinn und in Bezug auf Mitarbeiteranzahl.
2: Oh mein Gott, da strahlen Ihre Augen.
3: Ja.
2: Okay. Es gibt aber auch Abgründe. Mhm. Große KI-Unternehmenslenker, die haben ja nur gerade vor kurzer Zeit gesagt, das ist ein riesiges Gefahrenpotenzial, dass die KI selber uns Menschen auslöschen könnte. Sehen Sie das auch?
3: Ja, also das mit dem Auslöschen, ich glaube, das ist eine Marketingaussage. Die werben ja quasi damit, dass ihre AI so unglaublich gut ist, dass da was drohen könnte. Die bitten da um Regulierung. Ich glaube, das ist ein Trick, um den Aktienkurs in die Höhe zu pushen.
2: Aber ist es nicht ein bisschen so einfach, dann die Gefahren so, nur Marketing-Gag?
3: Ich bin mir sicher,
2: dass dass Agenten schon selbstständig arbeiten können.
3: Das ist richtig. Es wird sich sehr viel verändern, aber die Menschheit auslöschen. Also die Agenten sind immer noch virtuell und wir leben in der richtigen Welt.
2: Okay, aber wann? Gut, dann gehen wir mal weg von Menschheit auslöschen. Aber was ist dann die größte Gefahr?
3: Nun, ich glaube, die größte Gefahr ist, dass wir nicht mehr selbstständig denken. Dass man sich von der KI beraten lässt und dann hinterher alles durchwinkt, was die beratende KI entsprechend macht. Ich glaube, das macht auch was mit uns Menschen.
2: Mhm. Wir haben gerade eben ja auch Rechenzentren gesehen im Beitrag.
3: Oh ja.
2: Genau. das funktioniert doch alles nur, dieses ganze Wirtschaftsproblem.

0: das Modell, wenn der Strom auch preiswert ist. Aber das ist bei uns doch überhaupt gar nicht der Fall.
1: Das ist richtig. In Deutschland ein riesiges Problem. Die Amerikaner, die zahlen weniger als die Hälfte und die Chinesen nur ein Fünftel von den Stromkosten. Und das heißt also, letzten Endes werden die schlauer. Oder genauer gesagt, die Menge an Intelligenz, die man sich für 1000 Euro kaufen kann, die ist in den USA eben doppelt so hoch und in China fünfmal so hoch. Das ist ein Riesenproblem für unseren Wirtschaftsstandort. Deswegen gibt es sehr viele AI-Unternehmen in Deutschland, die die Rechenzentren woanders betreiben.
0: Okay, das ist ein Riesenthema. Da steigen wir garantiert beim nächsten Mal nochmal ein. Lassen Sie
1: Ja.
0: uns über Videoüberwachung sprechen. An vielen Bahnhöfen wird die KI ja inzwischen bei der Videoüberwachung eingesetzt. Zur Kriminalitätsbekämpfung. In Berlin zum Beispiel, da gibt es ein Modellprojekt. Bin gespannt, was Sie dazu sagen.
2: Ein brutaler Überfall. Sofort springt der Monitor an. Dahinter steckt modernste Technik. Die Sicherheitsmitarbeiter werden demnächst hier von einer KI darüber informiert, wenn im U-Bahn-Bereich des Hauptbahnhofs etwas Problematisches geschieht. Das kann eine Gewalttat sein, eine Rauferei oder ein medizinischer Notfall. Der Hauptbahnhof wurde für das Pilotprojekt nicht zufällig ausgewählt.
3: Das ist die komplizierteste Situation hier am Hauptbahnhof, weil hier die meisten Reisenden sind. Wenn Großveranstaltungen sind, dann treffen sich alle hier an dieser Haltestelle. Und wenn es hier funktioniert, wird es an allen anderen Haltestellen einfach auch funktionieren. Und das ist die größte Komplexität. Wir haben jetzt für das Pilotprojekt die schwierigste Situation vorgenommen. Und wenn es hier klappt, klappt es woanders eben auch.
2: Große Infotafeln informieren die Fahrgäste über die KI-gestützte Videobeobachtung. 7 Kameras sind hier verbaut und jetzt technisch miteinander verbunden. Die künstliche Intelligenz beobachtet und bewertet.
4: Die KI analysiert den Kontext eines Bildes. Also die guckt da drauf und versteht, was da gerade passiert. Und wenn da eben gewaltsame Aktionen sind, da schubst jemand, da tritt jemand, da schlägt jemand, dann erkennt sie das, errechnet einen Score und sagt, okay, ein Schwellwert ist überschritten, ich muss alarmieren, dass hier ein Verdachtsmoment entsteht.
2: Persönliche Daten sammelt die KI aber nicht, weder von Fahrgästen noch von Mitarbeitern.
3: Wir verfolgen nicht einzelne Menschen, wie oft die jetzt in den Kiosk gehen und sich eine Cola kaufen oder wie lange die hier rumstehen und sich unterhalten. Das gilt auch für Mitarbeitende. Auch das ist überhaupt nicht der Fokus. Das System ist sogar schwarz, wenn dir gar nichts passiert, dann erkennst du gar nichts, sondern es geht nur an, wenn das System erkennt und sagt, da ist gerade was Ungewöhnliches.
2: Ende Dezember soll das Pilotprojekt dann ausgewertet werden.
0: Der Schreiber, das ist ein Modellversuch, übrigens Dortmund, nicht Berlin, wie ich gesagt habe. Ist es eine gute Idee, das so einzusetzen, die KI?
1: Also ich glaube, es ist eine gute Idee. Seit über 15 Jahren komme ich zu Ihnen in die Sendung und fahre immer mit dem Zug. Und die Bahnhöfe werden immer unangenehmer. Und da könnte ich mir vorstellen, dass wir mit mehr Videoüberwachung und auch einer intelligenteren Videoüberwachung dafür sorgen können, dass die Bahnhöfe sicherer werden und dass das Sicherheitsgefühl auch ein bisschen
0: Okay,
1: besser
0: aber was ist
1: wird.
0: denn jetzt echt der Unterschied ganz genau zwischen der herkömmlichen Videoüberwachung? Warum ist die KI-Videoüberwachung besser, auch aus Datenschutzgründen?
1: Nun erstmal, überall Kameras aufstellen ist sehr aufwendig. Irgendwie muss die Bilder sichten und da können Sie ja nicht hinter jede Kamera einen Kamerabildsichter packen. Und das übernimmt dann hinterher die KI. Die KI, die schaut sich rund um die Uhr die Bilder aller Kameras an und stellt dann fest, hoppla, hier ist was, hier müssen wir die Security hinschicken und dann kann schneller eingegriffen
0: Das
1: werden.
0: Argument der Datenschützer war doch immer, dass auch aufgezeichnet wird. Also dass immer läuft und aufgezeichnet wird. Das kann man aushebeln, das Argument.
1: Exakt. Die KI erkennt Anormalitäten. Hoppla, da rennen plötzlich Leute rum. Hoppla, da hat jemand ein Messer gezückt oder ähnliches. Und dann kann die KI nur dann sagen, diese Daten, die möchte ich einfrieren. Und die vielen, vielen Stunden und Tage zuvor, die werden überhaupt nicht aufgezeichnet.
0: Das ist doch bestimmt jetzt erst der Anfang der KI-Videoüberwachung. Was ist da noch möglich?
1: Ja, wenn wir gucken wollen, was möglich ist, lohnt sich immer der Blick nach China. Da ist es in der Tat so, dass überall Videoüberwachung ist und dass die Leute auch erkannt werden. Das heißt, wenn Sie, Frau Schick, bei Rot über die Ampel gehen, dann kriegen Sie einen Malus. Das könnte bedeuten, dass Sie zum Beispiel keine Flugtickets mehr kriegen oder nicht in Urlaub reisen dürfen.
0: Okay, aber da lobe ich mir den Datenschutz, weil das wird doch garantiert bei uns nicht kommen. Also was ist theoretisch noch möglich?
1: Also man kann noch mehr Kameras aufstellen und kann die noch genauer überwachen und optimalerweise eben auch Potenziale für Straftaten erkennen und dann gegensteuern.
0: Dann fasse ich mal zusammen. Also die KI-Videoüberwachung kann mehr als die herkömmliche Videoüberwachung, nämlich feststellen, ob etwas Ungewöhnliches passiert ist. Und die KI und die Wirtschaft, da sagt der Herr Schreiber, in ein paar Jahren kann damit der Fachkräftemangel behoben werden. Herr Schreiber, wie immer sehr interessant. Bis zum nächsten Mal. Danke.
1: Frau Schick, sehr gerne. Bis dann.
0: Und das Gespräch für die ganze Sendung gibt es natürlich auch in der ARD-Mediathek. Ja, das können wir doch besser, oder? Den Gedanken, den hatten wir am Anfang der Sendung schon bei den Start-ups. Und das haben sich auch Chris und René gedacht. Das können wir doch besser. Sie haben sich nämlich als professionelle Feuerkünstler selbstständig gemacht. Und das geht ganz weit über dieses so herkömmliche Feuerschlucken hinaus, was man so kennt. Das ist richtig beeindruckend, was sie bei Firmenfeiern und dergleichen so abliefern. Und für die beiden, für die lohnt sich ihr Job.
5: Wir haben ja keine Ausbildung in der Richtung, wir sind auch keine Theater-Schauspieler.
6: Wir haben heute einen neuen Effekt dabei, den wir erfunden haben. Und heute haben wir das mit in diese Show aufgenommen, weil der Effekt ist so stark, das ist einfach mega cool.
7: Wenn man seine Arbeit liebt und es einem Spaß macht, dann ist es ja auch nicht immer Arbeit.
8: Hi, ich bin Christian, ich bin Feuerkünstler aus der Nähe von Leipzig und ich nehme euch heute mit auf einer unserer Shows, zusammen mit meinem Freund und Partner René.
9: Ja, der eine ist noch im Lager. Den brauchen wir heute nicht.
8: Wir machen auch Dinge, die sind weit weg von einer mittelalterlichen Feuershow, wie man das vielleicht aus dem normalen Bereich kennt.
10: Ich fange jetzt an, unsere Requisiten mit Lampenöl zu tränken. Das ist sozusagen das, was am Ende brennt. Wir haben hier nur Kevlargewebe, Dochtmaterial drauf.
8: Wir hatten viele Jahre viel miteinander zu tun, einfach aus Freizeitgründen, sage ich mal. Wir haben beide angefangen mit Jonglage, Diabolo, drei Bälle jonglieren.
10: Wir haben das dann viel gemacht, aus Spaß, und haben dann auf einer Party von Freunden eine Show gesehen, die die gebucht hatten. Und der Feuerspieler war
1: erschreckend.
10: Erschreckend schlecht. Und da haben wir gedacht, das können wir auch oder das können wir besser.
8: Wir haben noch circa 2 Stunden, 10 Minuten Zeit. Die Musikanlage müssen wir noch komplett verkabeln. Wir müssen noch einen Soundcheck machen. Wir müssen alle Feuerrequisiten vorbereiten. Wir müssen Spezialeffekte auf die Requisiten aufbringen. Wir müssen noch die drahtlose DMX-Verbindung, also auch wieder, das ist viel technische Kontrolle, die wir im Aufbau leisten. Zu den Feuersachen kommen wir dann noch.
1: Mhm. 1, 2, hopp.
8: Weiter. Beim Aufbauen ist es eigentlich gar kein Stress, weil das immer sehr wiederholbare Arbeiten sind. Aber es ist eher die Jonglage in der Show selbst. Zum Beispiel jongliere ich in der Show 3 Stäbe und es ist dunkel, ich sehe wenig. Aber es kann natürlich passieren, dass es auch mal runterfällt. Dann ärgert mich das am meisten. Alles klar, ja. Baue ich weiter auf. Ja. Bis gleich.
10: Genau, das sind unsere Dekoschalen. Die kommen dann vorne zur Bühnenabgrenzung, damit die Leute wissen, bis wohin sie gehen dürfen.
8: Wir haben einen Mixer, wir haben ein Mikrofon und der Laptop, der spielt Musik ab und sendet über ein Interface das Signal an unser Licht und an unsere Flammenwerfer. Und dann ist alles musiksynchron. Ich habe einen Hauptschulabschluss. Ich glaube, ich war ein schwieriges Kind, schwieriger Jugendlicher und habe mich wenig um meine Ausbildung, um meine Zukunft gekümmert. Bin dann in eine Ausbildung gerutscht, in die ich nicht unbedingt wollte, habe die aber abgeschlossen, dann in dem Job gearbeitet, dann entschieden, das ist nichts für mich, ich mache was anderes. Jetzt sitze ich hier und bin professioneller Feuerkünstler. Man muss nicht dem Stereotyp folgen, nur weil man selbst und ständig ist zwar richtig, aber es ist nicht immer alles Arbeit, nur weil man es tut, um sein Geld damit zu verdienen. Wenn man seine Arbeit liebt und es einem Spaß macht, dann ist es ja auch nicht immer Arbeit.
11: Wir haben einen schönen Knopf, der heißt Flamertest. Bereit? Keiner da? Ja. Es macht auch ein bisschen Spaß. Mit dem Flamer ein bisschen weiter rein, ne? Weil wir zu nah an den Bäumen sind und wir Sicherheitsabstände einhalten müssen. Und das machen wir auch. Wir rutschen mit dem mal noch 2 Meter vor und machen einen Halbkreis von der Mitte aus. Dann machen wir das da parallel auf der anderen Seite auch und dann haben wir genug Sicherheitsabstand zu den großen Bäumen dort.
8: Wir sind extra versichert, aber die Kosten sind nicht sonderlich hoch. Es gibt eine Versicherung, die versichert speziell
12: Künstler in verschiedensten Performance-Bereichen und die versichern uns auch.
13: Sonst musst du ja noch mal Kabel holen, ne?
14: Ja.
13: Auch kein Problem. Machen wir so. Es kommt eine neue Aufgabe, falls eine neue Aufgabe kommt. Und dann müssen wir schauen, wer eignet sich da besser für.
10: Ansonsten mache ich die meisten Sachen halt in der Werkstatt und bereite die Shows vor.
12: Ich kommuniziere gern, rede mit Leuten, erkläre denen Dinge, telefoniere.
15: Wir haben noch ca. 20 Minuten bis zur Show. Und wir werden uns noch ein bisschen warm machen.
12: Ich habe mir mal die kompletten Unterarme verbrannt, links und rechts. Ich habe vielleicht zu dem Zeitpunkt 2 Jahre Feuer gespielt und habe gedacht, das ist eine ganz tolle Idee, mit 2 Stäben das zu machen. Und dann sind jeweils beide Feuer gegen die Arme. War keine so gute Idee.
16: Ein wunderschönen guten Abend! Könnt ihr mich alle hören? Viel Spaß mit Freaks on Fire!

Wir haben letztes Jahr mit unseren Feuershows und Lichtshows ca. 188.000 Euro Umsatz gemacht. Davon ca. 80.000 Euro Ausrüstung, Material, Künstler, die wir dazu gebucht haben. Ausgaben gehabt, bleibt 108.000 Euro übrig. Das war unser Jahresgewinn. Der wird durch zwei geteilt, weil René und ich genau gleichberechtigt sind. Und 54.000 Euro bleibt übrig. Vorsteuer, Nachsteuer ca. 44.000 Euro. Mein persönlicher Anteil davon ist 3.700 Euro im Monat. Ich zahle mir aber 2.800 Euro aus und wir lassen den Rest in der Firma. Von den 2.800 Euro bestreiten wir unser Leben.

0: liebe, was ich tue. Es macht Leute glücklich, es schafft Erinnerungen. Es ist für mich ein richtig geiler Job, weil ich mich kreativ austoben kann. Ich habe da eine Nische gefunden und Luise und René genauso, die uns sehr, sehr glücklich macht.
1: Und das war's von uns. Nächsten Mittwoch gibt's uns natürlich wieder. Da ist unser Ernährungsexperte Armin Waleber uns zu Gast. Also nicht vergessen, Mittwoch ist Max Tag und ich freue mich auf Sie.
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7: Wenn der Rücken zwickt oder irgendwas anderes fühlt sich nicht so richtig an, was machen wir dann? Wir gehen zum Arzt, wir zeigen die Krankenkassenkarte und dann lassen wir das Ganze abklären. Für die meisten ist es ja total normal, aber eben nicht für alle. Denn auch in Hessen, da gibt es Menschen ohne Krankenversicherung und für die kann dann so ein Weg zum Arzt zu einem großen Problem werden. In Offenbach, da gibt es deshalb eine ganz besondere Sprechstunde und wir waren dabei und wir haben sehr schnell gemerkt, hier geht es um viel mehr als nur um die medizinische Versorgung.
8: Setzen Sie sich doch ruhig mal hin.
9: Ja. Mein Blutdruck. Haben Sie Ihre Liste dabei?
8: Tabletten nehmen Sie aber nicht ein, oder?
10: Aber hier tut weh.
8: Ah, das tut weh?
10: Tut weh.
8: Okay.
6: Ein Arztbesuch, wie er sich so vermutlich jeden Tag in hunderten von hessischen Arztpraxen abspielt. Der Unterschied ist dennoch gigantisch. Es ist nicht die Art der Behandlung, sondern wie hier abgerechnet wird. Denn alle Patientinnen und Patienten, die bei den Maltesern in Offenbach behandelt werden, haben keine Krankenversicherung.
9: 175 zu 95.
6: Jede Leistung ehrenamtlich. Leiter ist Dr. Matthias Zimmer, hauptberuflich tätig in der zentralen Notaufnahme im Ketteler Krankenhaus, in seiner Freizeit bei den Maltesern.
8: Und als ich jetzt meinen ärztlichen Beruf fand und hier ausüben durfte in Offenbach, da habe ich dann halt mit meinem Vater gemeinsam mitbekommen, dass es Menschen bei uns in der Stadt und im Landkreis gibt, die keine Krankenversicherung haben, aber doch deutlich erkrankt sind und nicht wissen, wo sie Hilfe bekommen können. Und das war dann für mich als Malteser, aber auch als Arzt, dann der Punkt zu sagen, okay, da kann ich was ändern.
6: Jeden Mittwoch von 17 bis 19 Uhr wird den Patienten ohne Versicherung geholfen. Medikamente und Ausrüstung werden ausschließlich über Spenden finanziert oder auch von zwei Offenbacher Apotheken zur Verfügung gestellt. Koordinatorin ist Gabriele Türmer.
11: Wer zu uns kommt, hat keine Krankenversicherung. Bei den Patientinnen und Patienten, die zum ersten Mal hier sind, fragen wir natürlich, warum? Wo fehlt's denn? Warum haben sie keine Krankenversicherung? Und da gibt's vielfältige Gründe. Dann schaue ich, ob ich da helfen kann, ob man Kontakte machen kann.
6: Die Klientel ist unterschiedlich und geht durch viele soziale Schichten.
11: Das Bizarre hier in Deutschland, wenn man über 55 ist, kommt man als zuvor Privatversicherter nicht zurück in die gesetzliche Versicherung. Das ist ausgeschlossen. Hängt damit zusammen, dass die gesetzliche Versicherung eine Solidargemeinschaft ist und gesagt wird, okay, du hast früher nicht eingezahlt, jetzt kriegst du auch keine Leistungen. Aber in dem Alter 55 plus, das ist das Alter, wo die Zipperlein anfangen und die Krankheiten, und zwar die chronischen Krankheiten.
6: Das Helfergehen liegt auch in unserer Familie, sagt Salea Schaar, die kurz nach dem Abi ebenfalls unentgeltlich in Offenbach hilft.
12: Da habe ich durch meinen Vater von den MMMs erfahren, von der Malteser Medizin für Menschen. Und ja, da habe ich mich hier beworben und habe dann die Stelle aufbekommen. Mir war schon von Anfang an klar, dass ich irgendwas mit Menschen mache, irgendwas im Krankenhaus. Und deswegen fand ich das auch so schön, dass es hier im Krankenhaus ist.
13: Mal wieder tief. So.
6: Auch der Arzt Helmut Jäger ist heute im Einsatz. Seit 8 Jahren ist der Allgemeinmediziner im Ruhestand. Doch die eigenen Fähigkeiten ruhen zu lassen, kommt nicht in Frage. Der Patient spricht kein Deutsch, ein Dolmetscher ist nicht greifbar. Wie gut, dass es da Übersetzungsprogramme im Internet gibt und der Arzt es anschließend vom Smartphone ablesen kann.
4: Zum einen ist es ja irgendwie tragisch, dass es sowas gibt. Die Leute, die nicht versichert sind, dann ein Problem haben, was zu tun. Das ist für mich eine Möglichkeit, das, was ich gelernt habe oder erfahren habe im Laufe der Zeit, sinnbringend, vielleicht auch nutzbringend anzubringen, weiterzugeben.
6: Die Not ist bei vielen Menschen größer, als man landläufig denkt. Ehrenamtliche Ärztinnen und Ärzte werden immer wieder mal gesucht, um eine solche Sprechstunde ohne Versicherung ermöglichen zu können.
8: Wir sind direkt am Menschen dran. Niemand interessiert sich bei uns um Themen wie Abrechnung oder Dokumentation. Natürlich schreiben wir auf, was wir erleben mit den Patienten. Aber wir können viel mehr Arzt sein, als das normalerweise im Krankenhaus oder in der Praxis möglich wäre. Und diese enge Zusammenarbeit mit Menschen, die das auch spüren, dass man sich ganz anders um sie kümmern kann und möchte, das macht dieses Ehrenamt besonders wertvoll und attraktiv.
6: Das Ketteler selbst versteht sich als Krankenhaus mit christlichen Wurzeln, ebenso die Malteser. Für den hauptberuflichen Notarzt ein wichtiger Bestandteil des Jobs.
8: Okay. Es besteht ja vor allen Dingen auch ganz viel Glaube darin, etwas zu tun, mit den Händen, mit dem Geist. Und für uns Malteser ist es natürlich eine ganz besondere Aufgabe. Seit über 900 Jahren sind wir eigentlich am Start, um Menschen, die keine medizinische Hilfe bekommen können, auch Hilfe zukommen zu lassen.
6: Ob Menschen verschuldet oder unverschuldet plötzlich ohne Versicherungskarte dastehen, deshalb wird hier keiner auf eine andere Stufe gestellt. Und jeden Mittwoch machen die Malteser aus unterschiedlichen Kulturen eins gemeinsam: ehrenamtlich in Not geratenen Menschen zu helfen.
7: Jetzt ja so im Herbst, ne? Da wird es ja morgens immer später hell und abends wird es dafür früher dunkel. Ne? Und da bleiben auch bei uns zu Hause die Rollläden schon mal etwas länger unten. Man weiß ja nie, wer da draußen so reingucken kann. Ein HR-Kollege, der hatte vor kurzem, ich nenne es mal, einen sehr aufdringlichen Beobachter direkt vor seinem Fenster sitzen. Ihn hat es jetzt aber anscheinend nicht so gestört. Im Gegenteil, er hat das Handy genommen und Fotos davon gemacht. Wie ich finde, zu Recht, denn so einen Anblick, den hat man nur ganz selten.
14: Ein sehr großer Vogel sitzt plötzlich auf einem Baum in Frankfurt-Bockenheim und guckt, ja, direkt Richtung Wohnung eines HR-Kollegen Wolfgang Hettfleisch. Er erzählt uns,

0: wie das war.
1: Meine Frau hat mich gerufen, die war auf dem Balkon. Hinter unserem Haus steht eine große alte Eiche. Und da haben die Krähen einen riesen Terz gemacht. Also die waren mit irgendwas nicht einverstanden. Und da stellte sich raus, da war ein Gast. Und der hat da gesessen. Und das war eine wirklich riesige Eule.
0: Und zwar die größte Eulenart, ein Uhu. Begeistert zückt der Frankfurter sein Handy, läuft nach draußen, nimmt Blickkontakt mit dem riesigen Vogel auf.
1: Der hat uns gesehen. Ich bin, um bessere Fotos machen zu können, dann aus dem Haus raus. Wir haben einen Hinterausgang, da kann man in Richtung dieses Baums gehen. Ich habe es gemessenen Schrittes getan und so. Aber grundsätzlich habe ich mich da nähern können auf, ich würde mal sagen, 10 oder unter 10 Metern. Und das hat ihn nicht weiter gestört.
0: Ein Uhu mit einer Flügelspannweite von 1,80 Meter ist es tatsächlich mitten in Frankfurt. Auf der einen Seite ein Wunder.
2: Uhus waren ja mal ausgerottet. Der Mensch hat den Uhu bekämpft, hat ihn bejagt, hat ihn geschossen, ausgerottet. Er war dann vor 100 Jahren gar nicht mehr da in Hessen. Aber Gott sei Dank sind sie wiedergekommen, die Uhus. Man hat sie geschützt und jetzt sind sie tatsächlich fast überall in Hessen wieder da.
0: Auf der anderen Seite ist die Stadt eine praktische Sache für Uhus, die inzwischen wieder mindestens 600 Brutpaare in Hessen vorweisen können.
2: Für den Uhu ist erst einmal so eine Stadt wie eine Felslandschaft. Und da gibt es also hohe Gebäude und da gibt es Nischen und Spalten. Da kann man wunderbar die Eier ablegen, die Brut aufziehen. Und dann gibt es natürlich dort in den Parks und Gärten reichlich Futter. Mäuse, Ratten, Vögel und all das genügt dem Uhu, dass er sozusagen mitten unter uns leben kann und sich fortpflanzt.
0: So sieht das dann aus. Eines der Brutpaare nistet bereits seit ein paar Jahren immer wieder in Bad Soden im Taunus. Das Hundertwasserhaus hat es ihnen dort angetan. Ist ja auch wirklich besonders schön. Eine fast magnetische Anziehungskraft hat offenbar die goldene Kuppel ganz oben. Fast halt. Übung macht den Meister. Schon bald funktioniert es ganz gut. Aber wer ist nun der König auf der Kuppel? Unendlich süß, aber ganz schöne Rabauken. Die Eltern sind nicht nur ein Uhu-Paar, sondern ein Uhu-Ehepaar.
2: So ein Uhu-Paar bleibt in der Regel ein Leben lang zusammen. Männchen und Weibchen spielen sich aufeinander ein. Jetzt ist Herbst bald gerade auch. Männchen ruft dann wieder in der Nähe des angestammten Nestes und das Weibchen antwortet. Wenn die dann aber mal viele Jahre zusammen sind, ist die Rufaktivität weniger. Das ist wie bei den Menschen. Die Paare kennen sich. Man muss nicht mehr ganz so oft Blumensträußchen bringen und miteinander kommunizieren. Und trotzdem ist es eine gute Ehe, eine gute Partnerschaft.
0: Wenn der Mensch sie in Ruhe lässt, gegen Fotos haben sie übrigens nichts, können sie sich wunderbar vermehren. Denn Nahrung gibt's reichlich.
2: Uhus sind mächtige Jäger und sie beuten Igel, Hasen, Junghasen. Das kommt sogar vor, dass Uhus Füchse schlagen. Auch das kommt vor. Also der Uhu ist sozusagen in der Vogelwelt der mächtigste hessische Jäger.
0: In die Nähe eines Uhu-Nestes sollte man allerdings nicht kommen. Bernd Petri vom NABU hatte bei seiner Arbeit mal so eine Begegnung.
2: Bei einer Kontrolle kam es dann auch mal, dass in der Dunkelheit dann ein Weibchen ganz nah auf mich zugeflogen ist. Ja? Und das ist sehr erschreckend. Ich war dann auch, okay, Bernd, du musst dich zurückziehen. Das Uhu-Weibchen mit 1,70 Meter Spannweite sagt dann schon ganz deutlich, bitte verlass diesen Ort hier.
0: Jetzt Ende September ist Balzzeit. Die Männchen suchen eine neue Partnerin, wenn sie noch keine haben, oder sie umwerben die alte. Ob dieser Uhu in Frankfurt-Bockenheim da was verwechselt hat mit dem HR-Kollegen?
3: So ein Ausflug zum Bauernhof, das findet bei uns ja die ganze Familie toll. Mein kleiner Sohn, der macht da immer riesige Augen, aber auch meine Oma, die genießt die Zeit dort. Tiere, Natur, draußen Zeit verbringen und vor allem eins, nicht allein sein. Ja, genau das hat Josephine Kiefer aus Nordhessen auf eine Idee gebracht. Nämlich, dass dieser besondere Ort für ältere Menschen mehr sein könnte als nur ein schönes Ausflugsziel.
4: Komm mit. Komm, Gerd. Wir nehmen dich auch mit. So, dann gehen wir mal zu den Hühnern. Hilde, jetzt geht's zu den Hühnern. Gut. Guten Morgen. Jo. Gestern gab es Birnenschalen. Müssen wir mal ein bisschen zusammenrechen. Und du nimmst den Rechen Gut. Mein Name ist Josephine Kiefer. Ich gehöre zur Hoffamilie des Hofes Schönwasser, dem ersten Pflegebauernhof in Hessen. Ich bin selber viel auf dem Bauernhof meiner Großeltern als Kind gewesen. Das sind so meine schönsten Kindheitserinnerungen. Das war der eine Punkt. Dann, dass wir als Familie selber das erste Mal auch so vor der Situation standen, was passiert mit den Großeltern, die eben plötzlich nicht mehr so gut alleine zu Hause zurechtkamen. Und ja, so das klassische Pflegeheim natürlich nicht das ist, was einem so als erstes vorschwebt.
5: Vor 3 Wochen sind die ersten Bewohner eingezogen auf dem Pflegebauernhof von Familie Kiefer in Gladenbach-Diedenshausen. Gerd Berger ist einer von ihnen.
6: Das tut nicht weh.
5: Der 77-Jährige ist lungenkrank, hat eine beginnende Demenz. Hier packt er gerne mit an.
6: Das Schönste für mich sind die Tiere, die hier sind. Und im ganzen Dorf eigentlich noch. Ich habe schon ein bisschen gesagt, dass das nicht mehr so häufig ist. Aber hier ist es noch der große Fall. Und das macht richtig Spaß, weiterhin. Und das wird auch weiterhin so bleiben, denke ich.
7: Ich hab ne Schwäche für die schönen Dinge. Manchmal verliere ich die Manieren.
5: Selbstwirksamkeit erfahren, Aufgaben übernehmen und irgendwie noch gebraucht werden. Das gibt den Senioren auch Alltagsstruktur.
4: Also für die Menschen, gerade mit Demenz, ist es einfach wunderbar zu sehen, dass sie in den Momenten, wo sie ganz vertraute Aktivitäten noch ausführen können, zufrieden sind und glücklich sind. Und das sind wirklich die Momente, die so herzerwärmend sind. Ja, also wir hatten zum Beispiel hier jetzt am Wochenende hat einer unserer Bewohner, der früher Traktoren restauriert hat, der durfte mit dem Rasenmähertraktor hier Rasen mähen. Und er findet die Worte beim Sprechen manchmal nicht mehr, aber er saß auf diesem Traktor und wusste sofort, wie die Schaltung da zu bedienen ist und wie es losgeht und rückwärts und so weiter. Und das ist dann so ein Glücksgefühl für die Bewohner, aber natürlich auch für uns, weil wir einfach merken, ja, das geht auf, es funktioniert so, ja, und sie fühlen sich wohl und wir freuen uns und es ist dann einfach ein schönes Miteinander.
5: Mit Altenpflege hatte Josephine vorher kaum Berührungspunkte. Die studierte Orchestermusikerin ist eine echte Quereinsteigerin.
4: So, Wolfgang, möchtest du noch Kaffee oder ist erstmal gut?
6: Ich okay. Überstehe die nächste Nacht ja wahrscheinlich gar nicht.
4: Ach, das glaube ich nicht.
6: Ich bin ja fast nicht mehr aufgewacht.
4: Aber heute bist du da und das ist schön.
5: Die Dreifachmama will etwas anders machen. Alten und pflegebedürftigen Menschen ein würdevolles Wohnen ermöglichen. Jetzt lebt sie mit ihren Senioren quasi Wand an Wand auf einem Hof.
4: Also ja, es ist einfach miteinander, wo man eben auch gucken muss, wie zieht man sich auch ab und zu mal raus. Ne? Das ist die große Herausforderung, wo ich auch nach 3 Wochen merke, dass ich daran arbeiten muss.
5: Aus den ehemaligen Stallungen wurden Wohneinheiten mit Platz für bis zu 24 Senioren. Je nach Bedarf mit Rundumbetreuung durch einen Pflegedienst. Noch ist nicht alles fertig.
4: Oh, guck mal, hier wird gewerkelt.
6: Ist was gemacht worden?
4: Guck mal, du kriegst eine Duschstange.
6: Boah. Ja, kann man morgens mittags abends duschen, ne?
4: Na, das nicht, nee.
6: Nee.
4: Aber du spritzt nicht mehr so rum.
6: Das kann sein.
5: Pünktlich um 12 gibt's jetzt ohnehin erstmal das gemeinsame Mittagessen. An diesem Tag kredenzt von Dieter.
8: Hast du früher schon gern gekocht?
9: Ja, so ein bisschen Hobby. Ich war auch beim Militär 2 Jahre oder 1,5 Jahre in der Küche. Ist ja so ziemlich das Einzige, was ich noch kann.
4: Wolfgang, für dich auch?
6: Oh ja.
4: Nudeln mit Gemüsesoße.
6: Das ist prima.
5: Nach und nach soll aus Josephines Bauernhof ein Ort der Begegnung entstehen. Auch ein Hofladen und Kaffeebetrieb sind noch geplant.
4: Also besonders stolz macht es mich, dass wir es wirklich bis hierher geschafft haben. Für mich ist schön, das Miteinander zu erleben und dass ich mir einfach wünsche, dass mit mir, wenn ich in so einem Alter angekommen bin, auch so umgegangen wird.
5: Gemeinsam statt einsam. Eine Senioren-WG der besonderen Art samt Familienanschluss auf Hessens erstem Pflegebauernhof.
3: Beim Bulli, da denken die meisten wahrscheinlich sofort an bunte Autos, Hippies und vor allem an eins, Freiheit. Ne? Also einfach Koffer packen, losfahren und dort Urlaub machen, wo man gerade Lust drauf hat. Für manche ist so ein Bulli aber noch viel, viel mehr. Über die Jahre, da hat sich, ja man kann sagen, eine ganze Bulli-Gemeinschaft entwickelt. Das ist ja eine große Faszination für einen doch sehr kleinen Bus. Warum das so ist, das will Campingchecker Friso herausfinden. Dafür hat er sich auf den Weg gemacht zum größten Bulli-Camp Europas an den Auesee in Wesel. Und da ist er natürlich nicht allein hingereist.
10: Und ich bin natürlich mit wem da? Grüße euch, schön, dass ihr dabei seid. Leute, guckt euch das an, das ist der Hammer hier. So viele Bullis habe ich lange nicht mehr gesehen.
11: Ja, es ist eine ganze Bulli-Haufen. Bulli-Haufen. Moin!
12: Moin!
11: Das ist aber schön bunt bei euch hier.
13: Ja.
11: Darf mal zu euch kommen?
13: Verrückt, ja, ja, gerne.
11: Wer seid ihr denn?
13: Bianca.
12: Moin. Bianca. Ich bin Mike mit AI.
11: Ihr habt auch richtig schön einander murmeln, oder?
12: Nein, nee, wir leben nicht. Das.
11: Nein?
12: Nein. Nee, eigentlich sind wir ganz ruhig.
13: Ja, eigentlich. Ja.
11: Wie lange habt ihr den denn hier schon?
12: Den haben wir tatsächlich erst seit 2022.
11: Naja, ist ja auch schon ein bisschen.
12: Na, sind jetzt die fünfte Saison, aber wir sind in den 4 Jahren fast 20.000 Kilometer gefahren.
13: Also wir nutzen das.
12: Wir stehen nicht in der Garage. Wir waren dieses Jahr schon in Schweden und jetzt gerade letzte Woche zurückgekommen aus Süditalien.
11: Das hält ja noch.
13: Ja.
12: Genau.
13: Ja.
11: Was ist denn das? Können wir da mal reingucken?
13: Ja, gerne. Guck mal.
11: Ich gehe mal nach vorne.
13: Ja, geh mal nach vorne. Ich nehme mal das Handtuch hier runter, das ist ein bisschen Platz.
11: Sag mal. Habt ihr den so gekauft?
13: Tatsächlich ja.
11: Ja, echt jetzt?
13: Ja, wirklich. Haben wir.
12: Ich muss eins sagen, das ist ein originaler
13: Westfalia.
12: Also ein originaler Westfalia von 1978.
11: Der ist, so alt wie ich, Leute. Guck mal. Hier, auch original. Und ich komme auch aus Westfalen gebürtig.
13: Wow.
12: Ja. Nein, das ist ein originaler Westfalia. Hier ist nichts umgebaut, ist alles original. Den haben wir von älteren Leuten. Das Auto stand 16 Jahre in einer Halle unbewegt, abgemeldet.
11: Krass.
12: Und du siehst es von dem Zustand her. Wir haben einfach Glück gehabt, dieses Auto zu kaufen.
11: Mega.
12: Und wir nutzen es seitdem. Wir machen viele Touren damit. Wir fahren und genießen es.
11: Ja, okay. Was kostet denn so was?
12: Wir haben letztes Jahr ein Gutachten machen lassen. Das Auto ist ein deutsches Modell, ist unrestauriert. Also es ist mal nachlackiert stellenweise. Ja. Aber ungeschweißt ist eigentlich der heilige Gral in Deutschland für ein deutsches Modell. Und tatsächlich 47.000 hat das Gutachten ergeben.
11: Ja, was hast du bezahlt?
12: Die Hälfte.
11: Ernsthaft?
13: Nein.
11: Ja, geil. Glückwunsch.
12: Ja,
11: man muss so viel Glück haben einfach.
13: Ja.
11: Und wer hat die Blümchen hier oben drauf?
12: Das ist Bianca. Das ist
11: du, Bianca. Auto,
13: ne? Ist meine. Und das ist Hannelore. Hannelore steht hier auf der Rückseite.
11: Ach, sie heißt Hannelore.
13: Sie heißt Hannelore. Okay. Ich
14: kann sie jetzt mal machen.
13: Und dann mache ich jetzt hier runter und kann jetzt kochen.
11: Ah, cool.
13: Und die kalten Getränke und Fleisch ist immer hier unten drin.
11: Ja.
13: Und bevor wir essen, machen wir uns immer schön. Hier drin ist mein Kleiderschrank mit Spiegel.
11: Sehr schön.
14: Ne? Wir feiern das hier.

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1: Die Rollen der Kotflügel hier. Ja,
2: cool. Gute Fahrt.
1: Danke.
2: Mit Elektro, ne? Cool. Das ist... Ey, guck mal, das ist gar nicht drauf... Also das ist ja dreidimensional. Ein Backsteinhaus. Willkommen in Bullihausen, Landkreis überall. Ne, guck mal hier. Der Stromanschluss. Ey. Was ist denn das, ey? Guck mal an, Luki. Entschuldigung, wem gehört der?
3: Mir.
2: Grüß dich. Friso, wer bist du?
3: Ich bin Patrick.
2: Patrick, dürfen wir über deinen Zaun kommen?
3: Ja, bitte einmal in meinen Vorgarten.
2: So. Sag mal, was stimmt denn mit dir nicht? Das ist ja geil.
3: Ja, voll krank, ne?
2: Was ist das genau?
3: Und das von ist außen? Hier, pass auf, das ist so ein Gummizeugs.
2: Ja.
3: Das ist ein Gummiriemchen. Ganz leicht, ganz weich.
2: Das geht echt.
3: Wiegt nichts.
2: Ja.
3: Ganze Fassade, 40 Kilo, ne?
2: Entschuldigung,
4: Moin.
2: Der Friso, hi.
4: Jenny,
2: du bist
4: hi.
2: Freundin?
4: Die Freundin, die Jenny.
2: Und habt ihr den zusammengeklebt oder ist
4: Nein,
2: er
4: das hat er allein gemacht.
2: Der ist allein bekloppt.
4: Ja.
3: Voll krank.
2: Dürfen wir mal reingucken?
3: Ja klar, wir machen mal auf hier.
2: Darf ich rein?
3: Ja? Ja klar.
2: Kommst du mit?
3: Ja, los.
2: Das ist ja hier mit...
3: Komm rein.
2: Fachwerkhäuschen hier.
3: Genau.
2: Wir Ach, haben das geht hier, ja da oben noch weiter.
3: Genau, wir haben hier Landhausstil, Fachwerk. Komplett mit jedem Scheiß, ja.
2: Aber Leopard muss natürlich auch ein bisschen
3: sein. Ja, muss. Also richtig Porno, ein bisschen Porno muss dabei sein.
2: Wo schläfst du denn jetzt hier oben ja nicht?
3: Hinten.
2: Das ist alles
3: hinten.
2: Okay, gut, das geht.
3: Hinten unten. Du sitzt quasi auf meinem Sofabett. Den fahre ich jetzt seit 15 Jahren. Den habe ich mal für 800 € bei eBay Kleinanzeigen.
2: Nein, nein.
1: Doch!

0: 800 Euro, glaubt heute kein Mensch mehr. Du hast einen T3 für 800 Euro gekauft, bist du beknacken?
1: Ja, kannst du aufmachen. Ne? Hier eine Trockentrenntoilette.
2: Downloading!
1: Ja. Ne? So, also. Ne? Gasanlage. Also, ja? Ich habe in dem Auto schon mal 9 Monate gewohnt.
2: Echt?
1: Ja, nach Trennung damals. Okay. Ne? Mit 2 Labradoren, 9 Monate in dem Auto gelebt.
2: Ja, irre, Patrick, echt.
1: Ja. Friso, schön, dass du da warst. So sieht man sich mal, ne?
2: Echt Wahnsinn. Also Respekt dafür, wirklich. Also da hast du den richtigen ausgesucht, Jenny,
3: ja,
2: wirklich.
3: Auf jeden Fall.
2: Also das ist schon wirklich heftig. Sehr geil. Wieso? Ach komm. Leute! Oh. Und? Das ist so geil! Wenn wir da jetzt noch drin campen könnten, dann können wir damit durch Deutschland fahren, du.
4: Ach, herrlich, du.
5: Wenn Sie das nächste Mal am Frankfurter Flughafen sind, dann schauen Sie sich die Menschen, die dort arbeiten, ruhig mal ein bisschen genauer an. Ne? Zum Beispiel die Stewardess, die Ihnen da gerade die Cola einschenkt. Die spielt vielleicht richtig gut Klavier. Ja, und der Mann aus dem Cockpit, der könnte nach Feierabend an der Geige üben. Ja, am Flughafen, da arbeiten eben nicht nur jede Menge Menschen, sondern auch jede Menge Musiker. Rund 80 von ihnen, die machen gemeinsam Musik. Und zwar so gut, dass sogar echte Stars mit ihnen auf der Bühne stehen. Wir durften bei den Proben dabei sein.
6: Lufthansa-Zentrale, 5. Stock. Normalerweise scheppern hier Teller und Besteck. Doch heute klingt die Kantine so.
7: Hallo, ich bin Susanne. Ich bin Flugbegleiterin bei der Lufthansa und spiele Klarinette im Lufthansa-Orchester. Wir haben uns jetzt hier zusammengefunden, um dieses tolle Event in Hamburg vorzubereiten mit tollen Künstlern wie Sammy Deluxe, Montez und Ray Garvey. Wir sind wahnsinnig stolz, dass wir zusammen performen dürfen auf der Bühne. Auch für uns ist das Once in a Lifetime, was ganz Besonderes.
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0: Ich habe nach der Schule Musik studiert und auch einige Jahre im Orchester gespielt. Und dann habe ich überlegt, dass ich doch noch mal was anderes machen will. Und habe überlegt, so ein Jahr Flugbegleitung wäre vielleicht mal ganz spannend, ein bisschen die Welt sehen.
1: Hallo, herzlich willkommen.
0: Ich komme rum, ich habe viel Kontakt zu Menschen. Und dann hat mir das so gut gefallen, habe ich dabei geblieben. Und das ist jetzt auch schon 25 Jahre. Für mich ist es der Traumberuf.
2: Wir machen uns hier gleich pünktlich auf den Weg Richtung Lissabon. Aber ein ruhiger Flug für Sie. Und dann wünsche ich Ihnen einen angenehmen Aufenthalt an Bord.
1: Musik zu machen, das ist meine große Leidenschaft. Und die Lufthansa unterstützt uns sehr. Wir bekommen so eine Art Freistellungstage, damit das für uns auch machbar ist. Und das in Ruhe alles einstudieren und meistern können.
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Dieses Orchester ist ein echtes ehrenamtliches Orchester. Das heißt, die Kolleginnen und Kollegen werden nicht dafür bezahlt. Der größte Anteil arbeitet bei Lufthansa. Dass so viele sich dafür engagieren, in ihrer Freizeit hierher kommen, ihre Dienste schieben, alles versuchen, um hier zu sein und dieses Erlebnis zu machen. Und darauf bin ich stolz, dass das klappt, ja.

vor fast 15 Jahren gab es eine Umfrage bei uns in den internen Medien. Hey, wir wollen ein Orchester gründen. Wie kann das denn gehen? Also wer spielt denn eigentlich ein Instrument? Und dann haben sich, glaube ich, so 30 beworben. Die haben auch alle genommen, ganz egal, wie gut sie spielen konnten. Und haben dann das erste Konzert hier in der Kantine im Lufthansa Aviation Center in Frankfurt gegeben. Natürlich von einer Handvoll Zuschauenden.

0: auch sehr, sehr viele Mitglieder, die Musik studiert haben, so wie ich auch selber.
1: Wir sind ein bisschen zu langsam. Hast du ein bisschen mehr Dynamik? Ja? Letzte Mal bitte, letzte Mal, 96. Eins und...
0: Wir haben auch einige ehemalige professionelle Musizierende, die irgendwann gesagt haben, ich wollte eigentlich immer mal Pilot werden, sind dann zur Lufthansa gewechselt und spielen natürlich hier auf dem Niveau, wie sie es vorher im Profiorchester getan haben.
1: Danke, es war sehr schön. Ganz viel besser.
2: You're a wonderful group of people, you're so special and thank you so, so much from the whole of my heart and have a safe journey home. I'm really looking forward to seeing you all. For the project in October in Hamburg. Bravo, congratulations. Thank you, thank you, thank you.
3: Stephen Lloyd Gonzalez ist Profimusiker und Chefdirigent des Orchesters.
2: Immense pride, really. They are a remarkable group of people. They have professions of their own. They have families. They're exceptionally busy and yet they make time and they make the sacrifices that are necessary to come and play with us. And they do so with 100% commitment, which is very, very special. So, and as you can hear in the sound. I haven't met Ray. I've been working closely with Ray's music director. I'm very much looking forward to meeting Ray. And I've got a bit of Irish in me. My great-grandfather was Irish, so I'm sure we can talk a bit about Ireland as well. Yeah, and from the same part of Ireland as well.
3: Die Proben sind beendet. Per LKW kommen die Instrumente nach Hamburg.
4: Ciao. Tschüss.
3: Die Musiker dürfen fliegen.
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10: Ich glaube, wenn ich jemandem, den ich vor 20 Jahren gekannt habe, erzählt hätte, ich habe jetzt eine Kochschule und ich unterrichte Kochen, hätten sie mich voll ausgelacht. Wirklich.
11: An einer Stelle bleiben und nicht hin und her bewegen, ja? Es ist wie Zähneputzen.
10: Ich möchte Leuten beibringen, wie man in der Küche frei wird. Wir sind in meinen neuen Räumen. Das ist eine Riesenherausforderung und alles ist komplett neu. Ich habe noch nie sowas gemacht.
12: Seit bald 10 Jahren veranstaltet Anna Schmidt Kochkurse für Hobbyköche in Frankfurt am Main. In Ruhe erledigt sie ihre Vorbereitungen, bis die TeilnehmerInnen eintreffen. Zur Unterstützung hat sie ihre Küchenhilfe Vika.
13: Kuckuck. Приходи, приходи. Мой руки, передевайся. Павлова будет там сидеть спокойно. Вначале мы ее сделаем и Кус уберем. А потом начинаем мерзфрüchten.
12: Anna ist gebürtige Russin und mit dem Kochen hat sie sich erst beschäftigt, als sie 28 Jahre alt war.
10: Angefangen zu kochen habe ich eigentlich eher, als ich meinen jetzigen Mann kennengelernt habe. Der mag sehr gerne essen. Und für dieses Abendessen habe ich mir ein Kochbuch gekauft über Fisch und Meeresfrüchte. Und es ist ein schönes Essen geworden. Also ich kann mich jetzt nicht erinnern, wie es wirklich geschmeckt hat. Aber ich glaube, es war schön. Und seitdem koche ich. Also seitdem fand ich das Kochen wirklich interessant.
14: Ich
13: Ich habe ganz viele Sachen im Kopf, was ich alles noch irgendwie machen muss. Aber es ist eigentlich sehr meditativ. Ich habe ja die Gerichte schon mehrmals gemacht, weiß, was ich vorbereiten muss. Manchmal sind natürlich unvorgesehene Sachen dabei. Irgendwas ist im Markt nicht so frisch gewesen. Also habe ich was anderes gekauft. Und dann muss man sich natürlich ein bisschen spontan entscheiden, wie man die Rezepte umstellt. Aber also ich wollte Lachs heute zubereiten, aber Lachs sah nicht so besonders schön aus im Laden. Also habe ich den nicht gekauft. Stattdessen habe ich Jakobsmuscheln, was natürlich auch super ist. Aber das Rezept ändert sich, also das Rezept muss ich dann natürlich anpassen.
12: Im Leben der 51-Jährigen ging es bisher ganz schön rund. Die Kochschule wurde aber zu ihrem neuen Traum. Anderen Kochen beizubringen, erfüllt sie mehr, als im Restaurant am Herd zu stehen. Deshalb geht sie nun auch einen Schritt weiter.
10: Wir sind in meinen neuen Räumen. Das bedeutet sehr viele Glückshormone für mich.
12: Hier im Frankfurter Gallusviertel entsteht gerade Annas erste selbstgestaltete Kochschule.
10: Und jetzt, welche blaue Farbe soll man denn wählen? Die ist aber auch schön. Das ist schwierig. Das ist so eigentlich so ein Traum für mich, dass ich einfach das jetzt machen kann, wie ich mir das vorstelle, wie ich eigentlich das gerne sehe. Und das ist eine Riesenherausforderung. Und alles ist komplett neu. Ich habe noch nie sowas gemacht. Ich bin keine Architektin, kein Elektriker, kein Sanitärinstallateur, kein Designer, kein Innendesigner, kein gar nichts. Also ich kann, und das alles jetzt so zu machen, finde ich super spannend.
13: Also ich entscheide mich jetzt zwischen zwei Kombinationen. Also der Boden wird höchstwahrscheinlich so sein. Ich muss ja auch so einen rutschfesten Boden haben. Da gibt es Vorschriften. Also da wird es höchstwahrscheinlich sowas sein. Das hier ist entschieden. Also die Holzfronten bei der Küchenzeile sind entschieden. Und Edelstahl-Arbeitsinseln sind auch entschieden. Das ist hygienisch eigentlich am besten. Aber ich glaube, das Gefühl ist jetzt richtig. So, und hier der Boden. Ich glaube, das passt.
12: Am Frankfurter Osthafen treffen die TeilnehmerInnen ein. Hier hat Anna bisher immer für ihre Kurse eine Küche gemietet.

0: So, wir haben heute ein sehr farbenfrohes Menü vor uns. Wir haben Jakobsmuscheln mit rote Beete, wir haben Kohlrabi-Suppe in Kohlrabi serviert mit Kastanien, wir haben Kabeljau mit einer Grünsoße, wir haben Steaks mit Portweinjuice und Schalotten. Das ist alles farbenfroh. Ihr kocht alle selbst, ich koche heute nichts. Ihr seid dafür zuständig für den Geschmack, also bitte nicht vergessen zu probieren, weil ihr esst auch, also muss es euch schmecken.
1: Als erstes werden die Baiser-Schälchen für den Nachtisch geformt. Die Masse ist aus Eiweiß und Zucker zusammengerührt. Ein amüsanter Einstieg in den Nachmittag.
2: Er sieht ein bisschen unanständig aus.
3: Ein bisschen offen lassen, dass da noch ein Loch bleibt.
1: Hoffentlich bleibt die Form im Backofen später auch erhalten.
4: Okay. Stimmt, sieht
0: so.
4: Bisschen
0: so, und jetzt vertikal.
4: Hochmäßig so. Aus.
2: Ja. Das sieht toll aus, ja.
3: Ja,
2: okay. Dankeschön. So, für die Häufchen.
1: Die Baiser-Masse hat Anna zuvor kunstfertig angerührt. Das zu können, ist nicht selbstverständlich für sie.
5: Ich bin in Russland geboren und bin da auch zur Schule gegangen und irgendwann zur Uni, habe Sprachen studiert, Deutsch und Englisch. Und irgendwann, als ich mit dem Studium fertig war, dachte ich, was mache ich jetzt? Und ich war damals 21.

0: jung. Da dachte ich, mach doch was anderes. Und bin dann nach Deutschland zum Studium gegangen.
1: Während des Studiums der Sprachen lernt Anna deutsche Austauschstudentinnen kennen. Sie folgt ihnen nach Berlin und kommt in den wilden 90ern zunächst bei Michaela unter.
2: Ich bin eine langjährige, wahrscheinlich in Deutschland die langjährigste Freundin von Anja überhaupt. Ich nenne sie auch zum Beispiel Anja und nicht Anna, weil ich sie seinerzeit in Russland kennengelernt habe. Und 96 ist sie dann nach Berlin gezogen. Mit einem Rucksack, einem Koffer, ich weiß nicht mehr, sonst nichts, keinem Geld, gar nichts, aber den erklärten Willen, Russland zu verlassen und hier was Neues anzufangen. Sie hat sich dann an der FU beworben für BWL, hat den Studienplatz auch gekriegt. Also weg von der Sprache hin zur Mathematik.
0: Danach bin ich nach London, habe bei einer Bank Derivate gehandelt.
2: Trading in London zu diesem Zeitpunkt, das war Anfang der 2000er, was a real man's world. Ich glaube, auf dem Floor, auf dem Anja saß, gab es noch eine weitere Frau. Das war's. Und dann ist sie wieder, hat sie ihren Koffer genommen, ist also von diesem Deutschland, in dem sie mittlerweile angekommen war, dann nach London gegangen und hat unter all diesen Typen gesessen und gekämpft.
0: Und irgendwann habe ich meine drei Kinder gekriegt. Ich habe drei Töchter. Und gedacht, vielleicht reicht's mit der Finanzwelt, ich mache was anderes.
2: Und das andere war dann erstaunlicherweise das Allerunwahrscheinlichste, nämlich Kochen. Als ich Anja kennengelernt hat, konnte die noch nicht mal einen Plini zubereiten. Plini ist das russische Wort für Pfannkuchen und das gibt es in Russland ständig. Anja konnte überhaupt nicht kochen.
3: Nehmt euch bitte eine Kohlrabi auf jeden Fall, die könnt ihr schon mal anfangen zu präparieren.
1: Das mit dem Kochen hat sich mittlerweile geändert. Und wie in der Profiküche wird auch im Kochkurs als erstes der Mise en Place vorbereitet. Das bedeutet schnippeln, schnippeln und schnippeln.
3: Oh, ja, warte. Also mit einem großen Messer ist ein bisschen einfach. Dann kannst du auch an einem das abschneiden, ne? Aber ist nicht schlimm. Nur wenn die Aufgabe groß ist, großes Messer, wenn die Aufgabe so ist, dann klein. Also wenn du hier zum Beispiel die abschneidest, das mit dem Kleinen ist einfacher. Ne? Wenn du aber so große Dinge machst, großes Messer, hast du mehr Kontrolle.
1: Es heißt, viele Köche verderben den Brei. Allerdings haben viele helfende Hände auch den Vorteil, dass die Fleißarbeit viel schneller erledigt ist.
3: So, wir kommen jetzt auf einen anderen Tisch. Da machen wir weiter. Hier wird jetzt aufgeräumt. Kommt einfach rüber. So, den Mise en Place bringen wir hierher.
1: Kochen gelernt hat Anna dann wie ein richtiger Profi in der Kochschule Le Cordon Bleu in London. Und dort hat sie dann 2013 ihr Diplôme de Cuisine erhalten.
0: Irgendwann bin ich dann zum Zeitpunkt gekommen, wo ich gesagt habe, okay, jetzt sind die Kinder auch groß, die sind selbstständig. Und ich bin immer noch agil. Ich kann auch was anderes machen. Ja, also es gibt Perioden im Leben, da macht man das eine und dann macht man das andere. Muss nur Geduld haben, die habe ich nicht.
2: Ich weiß noch, als sie mir von diesen Kursen erzählte, die haben mein Heidengeld gekostet, ich weiß das nicht mehr, dass man die ersten drei Monate nichts anderes tut als Schneidetechniken üben. Schneidetechniken üben ist ja doch ein bisschen langweilig, ne? Fand ich. Aber hinterher habe ich verstanden, warum sie das so gemacht hat.
0: Das ist eigentlich lustig. Ich habe mich gerade erinnert, dass der Mann von Michaela, immer wenn er mich trifft und sagt, dass ich jetzt koche, sagt, kochst du wieder die Buchstabensuppe? Ich habe nämlich irgendwann mal so eine Suppe gekocht mit diesen Buchstabennudeln irgendwie. Und der hat, glaube ich, immer noch in Erinnerung, dass ich eigentlich nur das mal kochen kann. Ja, naja.
3: Wir wollen nur das Grüne behalten, ja? Und deshalb mache ich ins kochende Wasser. Ich hätte eigentlich ein bisschen mehr Wasser haben sollen. Aber das geht jetzt. Es muss kochen, wenn wir in

0: Kurze, das ist so viel, was du machen kannst. Und dann gibt es aber auch die andere Seite. Es gibt Prozesse, physikalische Prozesse, wie was heiß wird, wie was angebraten wird, wie ein Ofen funktioniert, wie die Zutaten überhaupt an sich funktionieren, was, also dass die Aubergine vielleicht irgendwie Öl einsaugt, wenn sie nicht richtig vorher behandelt worden ist, also solche Sachen. Und ich finde, diese zwei Seiten, das Logische, das Physikalische und das Kreative, sind, also ist wirklich toll. Also das ist für mich sehr spannend.
1: Das ist aber eine Operation hier. Genau.
2: Anna geht es in der Küche nie nur darum, gut kochen zu können, sondern auch zu verstehen, wie Kochen eigentlich funktioniert. Die Jakobsmuscheln wurden bei 85 Grad Celsius in Butter und Thymian gegart. Die Flüssigkeiten gibt man in eine langsam erhitzte Pfanne und nicht in eine kalte, damit sie sich nicht verzieht. Und wenn man Fleisch auf der Schwarte anbrät, spart man sich das zusätzliche Fett. Kochen kann abenteuerlich sein.
0: Das sieht schön aus, das gibt aber Röstaromen. Ja? Also das ist schon Geschmackssache. Also noch ein bisschen Geschmack, noch mehr Geschmack als vorher. So, jetzt machen wir aus. Vorsichtig.
2: Für Anna war es nicht nur ein Abenteuer, eine Kochschule zu gründen, sondern auch nach Hessen zu ziehen.
0: Also ich bin nach Oberursel gezogen, weil der Arbeitsplatz meines Mannes nach Frankfurt verlegt worden ist. Und ich bin natürlich mit den Kindern auch mitgekommen. Und am Anfang habe ich ein bisschen einen kleinen Schock bekommen, weil Oberursel natürlich etwas kleiner ist als, und Frankfurt etwas kleiner ist als London.
3: Also sie hat schon an Dingen sehr geknabbert. Also eine Sache, die sie deutlich zurückgeworfen hatte, war damals die Tatsache, dass sie von London nach Frankfurt umziehen musste. Also ich meine, die ist von Russland nach Deutschland. Dann war sie in Deutschland, war da wohl etabliert, hatte einen Freundeskreis, einen großen, hatte eine Arbeitsstelle etc. Dann ist sie nach London gegangen, um was ganz Neues zu machen. Hat da wieder neue Freunde kennengelernt, sich etabliert, hat da Kinder gekriegt, hat sich zweimal praktisch bei Ankunft und danach jedes Mal neu erfunden und war dann, um Gottes Willen, ich weiß jetzt nicht, ob ich das irgendwie richtig weiß, irgendwie Anfang 40 wahrscheinlich. Ne? Und dann hieß es, alles aufgeben, einpacken, nach Frankfurt. Das Kochen und der eigene Business, das stand erstmal hinten an.
0: Aber inzwischen finde ich, dass es sehr, sehr schön ist in Frankfurt, Oberursel. Ich habe es wirklich, wirklich lieben gelernt. Ich bin ja auch älter geworden und dieser Gewusel, der in London da ist, ist auf der einen Seite unglaublich toll. Unglaublich toll, Kultur, viele unterschiedliche Sachen, internationales Publikum, das ist alles natürlich super toll. Andererseits ist das Niveau Lebensqualität hier in Frankfurt, Oberursel viel, viel höher. Und man hat viel mehr Ruhe. Und ja, also.
2: Und sie hat natürlich auch schon längst die Frankfurter Kleinmarkthalle für sich entdeckt, wo sie gerne frisches Obst, Gemüse und Kräuter einkauft.
0: Ach klar, gehe ich gerne auf die Märkte. Also es ist ja immer so ein bisschen Urlaub. Man kriegt so ein bisschen Urlaubsstimmung bei einem Markt. Man hat Sachen zum Anfassen, zum Riechen. Es sieht geschäftlich aus, alle machen was. Also ich mag es eigentlich sehr gerne. Hallo, hi, hallo, geht's gut? Gut, dir? Ja, sieht ja wieder gut aus. Also eine Schale saure Kirschen nehme ich auf jeden Fall. Die liebe ich. Also saure Kirschen, so wie im Garten von meiner Oma. Sauer einfach, man sitzt im Garten, macht zwei Kirschen.

0: Kirschen hier ist voll verschmiert und ist die sauren Kirschen. Das ist für mich das Sommererlebnis schlechthin. Die roten Beeten, guck mal, das ist ja auch schön. Das kann man auch übrigens essen, ne? Das ist total lecker. Schau mal, das sind Heidelbeeren, ne? Und die haben wir früher, als ich klein war, noch im Wald gesammelt. Riechen nach Wald. Das ist Weizengras. Das Riechen und Einfassen, das ist einfach notwendig. Das muss man irgendwie, das gehört dazu. Guck mal, wie schön. Fest, klein, gibt es nichts Besseres auf der Pfanne.
1: Die haben ein Aroma.
0: Echt, ja?
1: Ja, die sind
0: ich nehme mal ein paar.
1: Auch wenn man, ja, wenn man die knackt, riech mal an die.
0: Das riecht, das riecht nach Gurke.
1: Ja, das riecht nach Gurke, ne?
0: Oh, das riecht nach richtig nach Gurke.
1: Und dann lieber mal ein bisschen krumm und nicht so.
0: Klar. Ne? Dann sind sie fest und
1: klar. Also man darf nicht immer sagen, das Auge und das muss alles 100%. Nee.
0: Das sieht ja auch 90. besser aus eigentlich.
1: Ja,
0: ne?
1: aber das ist eine Gurke, ne?
0: Ja. Ja. Dann nehme ich mal zwei bitte. Ja.
1: Dann nehmen Sie dir gerade. Ja.
2: Dankeschön. Frische, farbenfrohe Lebensmittel machen Anna glücklich. Aber es gibt auch Grenzen.
0: Ehrlich gesagt, meine persönliche Meinung, Blau an sich hat in der Küche nichts zu suchen, weil Blau einfach nicht lecker aussieht. Und ich glaube, es mir persönlich suggeriert es eher giftig. Das hier ist aber lila, also in meinen Augen. Das ist also nicht wirklich blau und lila ist lecker. Also lila ist eigentlich, bedeutet für mich so ein bisschen Antioxidanten, so wie Rotwein auch zum Beispiel, die gleiche lilane Farbe. Und da sind die Auberginen natürlich, die sind auch super gesund und sehr lecker.
3: Farben auf dem Teller sind sehr wichtig. Also ich mag sehr, sehr gerne, dass man ein Tüpfelchen Kräuteröl dazu macht, das so Emeraldfarbe hat oder dass man mal Blumen dazu macht, die schön sind oder dass man rote Beete, dunkle rote Beete hat. Also Farben, das Auge isst mit. Wenn du so ein Gericht hast, was grau aussieht, hast du, denke ich mir, egal wie gut das zubereitet ist und wie gut es schmeckt, empfindest du vielleicht ein Ticken weniger Freude.
0: Da ist das, was wir eigentlich haben wollen. Quietschgrün, genau, wenn es noch weiter steht. Ja, schau mal. Na, sehr, sehr, sehr grün. Wird auch grün bleiben.
2: Die Farben der Zutaten beim Kochen zu erhalten, ist eine Kunst. Und um die geht es in diesem Kochkurs von Anna Schmidt und ihrer Kochschule Frankfurt for Cooks.
0: Okay, das ist jetzt fast fertig.
2: Die Jakobsmuscheln werden auf einem Bett aus roter Beete platziert. Und die Kohlrabi-Kastaniensuppe wird mit selbstgemachtem grünen Kräuteröl aus Lauch und Petersilie garniert. Die Baiser-Schälchen sind nun auch fertig.
0: Schaut mal.
4: Wow.
0: Schön, toll.
5: Super.
0: Ja, guck mal, das andere.
2: Sie werden mit frischer Maracuja und Mangopüree farbig garniert. Es ist Zeit für einen Kaffee und ein kurzes Fazit.
0: Also es ist eigentlich immer so, dass wenn die Leute mitarbeiten und Freude dran haben, das ist überhaupt nicht, also ist klar physisch ein bisschen ermüdend, aber ansonsten erschöpft eigentlich nicht. Es macht mir eigentlich Freude.
2: Auch macht es ihr Freude, die neuen Räume für ihre Kochschule wachsen zu sehen. Das Design entwirft Anna selbst, mit Hilfe von verschiedenen Computerprogrammen, die es ihr ermöglichen, sich alles selbst in den noch leeren Räumen genau vorstellen zu können.
3: Ich habe insgesamt, also ich glaube, mindestens 50, 60 Entwürfe.
2: Von der Farbauswahl über hygienische Oberflächen bis hin zur Raumaufteilung

0: musste Anna viele Entscheidungen treffen, bis die Küche in den nächsten Wochen zur Realität werden kann.
1: Ich treffe Entscheidungen spontan. Aber ich bin auch ein optimistischer Mensch. Also ich grübele nicht lange nach. Also ich mache eine Entscheidung und dann versuche ich, das Beste daraus zu machen. Nicht alles klappt, wie ich es mir wünsche, aber dann klappt es halt nicht. Dann mache ich eine andere Entscheidung, dann mache ich was anderes.
2: So einfach ist das. Es ist ein großer Unterschied, ob du Angst davor hast, Dinge zu tun oder nicht. Ich glaube, ganz viele Menschen, die denken zu lange nach. Anja hat eine Idee und die wird verfolgt. Und im Verfolgen verbessert es dann einfach. Und jetzt der nächste Schritt, dass sie tatsächlich richtig viel Geld in die Hand nimmt, was anmietet, umbaut. Das ist jetzt sozusagen das i-Töpfelchen.
0: Anna ist in Hessen angekommen und wird auch künftig mit ihren Kochkursen die kulinarische Landschaft hier bereichern.
1: Okay, guten Appetit.
3: Danke.
1: Das ist unser erster Gang. Attacke. Genau. Also, wartet mal, Salz.
3: Das ist einer
4: Vielen
3: Dank.
4: Danke.
5: Zum Wohl.
1: Mal hören, wie es schmeckt.
6: Die Kastanien schmeckt von auf jeden Fall.
5: Ja, total. Ja.
6: Lecker.
7: Ich koche es selbst nicht so oft, deswegen für mich ist alles neu. Und ich bin sehr zufrieden. Ich
8: werde es nachkochen, in der einen oder anderen Art.
6: Ja.
9: Es ist auf jeden Fall sehr farbenfroh geworden, also so wie ich vorher vielleicht skeptisch war oder noch nicht so rauslesen konnte aus den Gerichten vielleicht, wie farbig es wird, fand ich sehr. Also es hat auf jeden Fall gepasst, was die Anna zusammengestellt hat.
5: Sehr gut, absolut. Überrascht, ganz vielfältig.
10: Ich war auch wieder sehr inspiriert und auch motiviert, weil man ja ein bisschen dazu neigt, immer dieselben Sachen zu machen zu Hause. Und ich bin so ein Nachtischesser, also ich bin Team Dessert.
11: Ich fand es super. Mir hat alles sehr gut geschmeckt. Das Öl fand ich sehr gut, auch aus der Kombination mit Lauch und auch Petersilie. Muss ich sagen, wäre ich jetzt nicht auf die Idee gekommen, aber das war auch wirklich hervorragend.
12: Ich kenne Anna ja schon, habe schon einen Kurs bei ihr besucht und das war wieder sehr, sehr schön, sehr schmackhaft und eigentlich ganz einfach.
1: Dann geht man hier rein und hier sind die drei Inseln und dann sieht man auf diese Wand.
0: Blau kommt bei Anna nicht auf den Teller, dafür aber an die Wand. Und so wird es hier bald aussehen. Einzelne Kochinseln, genug Stauraum für Geschirr und maßgefertigte Schränke mit Backöfen. Auch ein eigener Essbereich ist geplant.
1: Hier bin ich mir komplett unsicher, wie es aussehen wird. Also versuche mir das irgendwie vorzustellen, versuche das zu planen, aber da bin ich gar nicht sicher. Und wie ich jetzt festgestellt habe, schöne ausziehbare Tische gibt es entweder für viel Geld oder nicht.
0: Anna möchte in der künftigen Küche und in ihrer Kochschule nicht nur harte Fakten vermitteln, sondern auch ihre Lebensphilosophie leben, die sie über die Städte der Welt bis in die Main-Metropole geführt hat.
1: Ich möchte meinen Teilnehmern immer vermitteln, dass sie Königinnen und Könige in der Küche sind und alles machen können. Das heißt, du probierst und du veränderst Sachen. Und Rezepte sind so Anweisungen und Inspirationen für mich. Und ich möchte auch, dass für meine Teilnehmenden Rezepte wirklich als Inspirationen gelten. Und ich möchte Leuten beibringen, wie man in der Küche frei wird.
0: Michaela ist aus Berlin angereist, um sich Annas neuen Lebensabschnitt anzuschauen.
2: was?
3: Tja, so. Geht nichts über Rohbau,
2: ja.
3: Oder? Ist ja...
2: Und hier kann man also Gemüse abwaschen und sowas. Hier kommt so eine große, so ein Waschbecken. Hier so ein Handwaschbecken für die Leute. Und hier die Öfen.
3: Und die blauen Fliesen, die kommen da hin.
2: Die kommen auf diese Wand, genau.
3: So, und die Fliesen, die können wir ja mal angucken jetzt.
0: Zum Anfassen und ganz real, die ersten blauen Fliesen sind da.
2: Irgendwas dran geklebt, weiß ich nicht, was das ist. Ja,
3: als Sulcobalto. Sehr schön. Wie bei uns damals in der Löchener Straße in der Küche, die Wand. Erinnerst du dich noch? Hatten wir auch so einen ganz dunklen, blauen Ton. Sehr schön. Vor allen Dingen insbesondere mit dem vielen Licht hier drin.
0: Vor 20 Jahren hätte Anna wohl selbst nicht geglaubt, dass sie mal hier stehen wird. Jetzt wird der Traum von der eigenen Kochschule aber Realität.
3: Auf dich!
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1: Der Sommer kann sich noch nicht so ganz losreißen und sich verabschieden. Wir bekommen auch in den nächsten Tagen weiterhin sommerliches Wetter und auch sommerliche Temperaturen. Und damit herzlich willkommen zum Hessenschau-Wetter. Das liegt auch vor allem daran, dass wir weiterhin unter Hochdruckeinfluss liegen. Zumindest mal macht sich das Hoch so ein bisschen weiter nach Osteuropa auf den Weg. Aber trotzdem bleibt es dort dann mehr oder weniger stecken, lässt die Tiefdruckgebiete vom Atlantik gar nicht weiter zu uns ran. Und mit einer südwestlichen Strömung gelangt eben weiterhin diese warme Luft aus Frankreich auch bis zu uns. Wir bekommen allerdings so ein paar dichtere Wolken ab. Aber die stören kaum, die bringen auch vorerst keinen Regen. Heute Nacht gibt es dann mal mehr, mal weniger Wolken. Zwischendurch ist es auch mal längere Zeit sternenklar. Stellenweise bildet sich Nebel und ja, morgen früh starten wir dann vor allem wieder mit viel Sonnenschein in den Tag. Meistens sind nur lockere Wolken am Himmel. Im Nachmittagsverlauf können sich vor allem im Westen und Nordwesten zeitweise auch mal ein paar dichtere Wolken zeigen. Aber auch die bringen nach wie vor keinen Regen. Ja, die Temperaturen gehen heute Nacht zurück auf 14 Grad im Rheingau. 8 Grad gibt es in manchen Tal- und Muldenlagen in Osthessen. Morgen tagsüber wird es dann verbreitet spätsommerlich warm, zumindest mal abseits von den höheren Lagen des Upplandes. Dort bekommen wir nur 24 Grad, also ganz knapp unter einem Sommertag. Ansonsten 26 bis maximal 30 Grad, 30 Grad an der Bergstraße. Also ein weiterer Hitzetag in diesem Hitzesommer. Und auch in den nächsten Tagen, am Dienstag und Mittwoch, bekommen wir weiterhin unter Hochdruckeinfluss viel Sonnenschein, wenig Wolken, Temperaturen teilweise bis 30 Grad. Auch die Nächte werden nicht ganz so frisch werden. Am Donnerstag bekommen wir dann allerdings den Wetterwechsel. Dort kommt dann von Westen her eine Front zu uns hereingezogen, bringt dann auch verbreiteter Regen mit sich und noch insgesamt etwas kühlere Luft. Ganz kalt wird es vorerst aber nicht. Das war's vom Wetter. Ich wünsche Ihnen noch einen schönen Abend.
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1: Guten Abend, ich begrüße Sie zur Tagesschau. Die Pflegereform gehört zu den wichtigsten Vorhaben der schwarz-roten Bundesregierung. Am kommenden Mittwoch soll das Kabinett die Pläne auf den Weg bringen. Ob es tatsächlich so kommt, ist inzwischen aber fraglich. Die SPD lehnt Leistungskürzungen ab und fordert Nachbesserungen. So sollen beispielsweise die Kosten für Pflegeheime gedeckelt werden. Im ARD-Bericht aus Berlin äußerte sich Gesundheitsminister Lindemann skeptisch zu dem SPD-Vorschlag.
2: Mehr als 3.000 Euro kostet Brunhilde Sturm der Pflegeheimplatz im Monat. Ihre Rente deutlich geringer. Die 92-Jährige und ihre Tochter können die Kosten nicht mehr bezahlen. Die Schulden beim Pflegeheim wachsen.
3: Da ist noch ein Betrag von 2.000 Euro, die dann offen sind. Und die sind natürlich jetzt angelaufen. Seit November ist sie hier, das ist knapp 20.000 Euro.
2: Die SPD warnt vor weiteren Belastungen für Pflegebedürftige. Sie will deshalb die Eigenanteile in Heimen begrenzen und die Kosten für Betroffene senken. Im Gespräch sind rund 275 Euro pro Monat.
4: Die Vorschläge, die jetzt auf dem Tisch liegen, sind wieder keine Reform, sondern sie sind reine Kürzungsvorschläge. Ich bin fest davon überzeugt, dass was wir jetzt brauchen, sind Reformen. Und in der konkreten Frage geht es vor allem auch darum, dass die Pflegekosten runter müssen für die zu Pflegenden und nicht rauf.
2: Gesundheitsminister Lindemann hält dagegen. Ein Pflegedeckel würde zwar die Eigenanteile begrenzen, an den Finanzierungsproblemen der Pflegeversicherung aber nichts ändern, sagt er im Bericht aus Berlin.
5: Ich warne nur davor, dass wir jetzt so tun, als ob damit auch nur im Ansatz ein Problem gelöst ist. Die Pflegeversicherung ist strukturell unterfinanziert. Jedes Jahr fehlen 10% der Ausgaben, das sind rund 10 Milliarden, sage ich jetzt mal Pi mal Daumen. Und wenn wir das nicht strukturell ändern, dass man mit den Einnahmen auskommt, was an Ausgaben rausgeht, werden wir die Zukunft im Pflegesystem nicht gewinnen.
2: Ob der Gesetzentwurf wie geplant am Mittwoch ins Kabinett kommt, ist aufgrund der Meinungsverschiedenheiten in der Koalition fraglich. Über grundlegende Reformen in der Pflegeversicherung soll dann ab Oktober eine Kommission beraten.
1: Es war ein diplomatischer Vorstoß, der völlig überraschend kam. Nach seinem Treffen mit Russlands Außenminister Lavrov gestern in New York hat Bundesaußenminister Wadephul das Gespräch verteidigt. Seine Aufgabe sei es, jeden Versuch zu unternehmen, Gesprächskanäle wieder zu öffnen. Dafür müsse man auch mal über seinen Schatten springen, sagte Wadephul in der ARD. Seit Beginn des russischen Angriffskriegs gegen die Ukraine herrscht politische Eiszeit zwischen Berlin und Moskau.
6: Lange herrschte auf höchster Ebene Funkstille. Doch nun hat es zumindest ein Gespräch gegeben. Am Rande der UN-Vollversammlung trifft der deutsche Außenminister seinen russischen Amtskollegen. Für 20 Minuten hinter verschlossenen Türen. Zurück in Deutschland äußert sich Wadephul im Bericht aus Berlin.
7: Der Verlauf des Gespräches, insbesondere die Reaktion des russischen Kollegen, hat ja gezeigt, dass es nun wirklich nicht an Europa, auch nicht an der Ukraine liegt, dass wir nicht zu konkreten Verhandlungen kommen, sondern dass Russland einfach nicht dazu bereit ist. Wir müssen aber immer wieder bereit sein, diese Gespräche zu führen.
6: Lavrov hatte nach den Gesprächen zu Journalisten gesagt, er habe nichts Neues vom deutschen Außenminister erfahren und ihm deshalb gesagt, Sie hätten mich auch einfach anrufen und mir sagen können, lesen Sie meine Erklärung. Der Sicherheitsexperte Christian Mölling meint, das Treffen habe vor allem den Russen genutzt.
8: Das war das Risiko, das von vornherein da war, dass man sich hier zu einem physischen Treffen zusammenkommt, bei dem Fotos entstehen und das dann nachher von jeder Seite gedeutet wird. Und Russland deutet das eben genau so, wie es ihm zu Pass kommt, nämlich dass die Deutschen darum gebeten hätten, erstens, und zweitens, dass man sehr enttäuscht wäre von Deutschland.
6: Die Linke fordert, es dürfe nicht bei diesem einen Versuch von deutscher Seite bleiben.
9: Umso mehr Gespräche es geben wird zwischen Deutschland, der EU, der Ukraine und Russland, umso schneller kommen wir zu einem Frieden. Weitere Waffenexporte, weiteres Krieg, weiteres Töten wird nicht zu einem Frieden führen.
6: Einig sind sich die russische und die deutsche Seite darin, dass das Gespräch keinen Durchbruch gebracht habe. Ob es weitere geben soll, ließen sie offen.
1: Schwer bewaffnete Polizisten nahe der britischen Militärbasis Fairford. Sie sind Teil eines umfangreichen Antiterroreinsatzes, der seit vergangener Nacht läuft. Fünf Männer wurden festgenommen. Experten für Bombenentschärfung untersuchten mehrere Fahrzeuge. Zahlreiche Häuser wurden aus Sicherheitsgründen evakuiert. Der Luftwaffenstützpunkt liegt im Westen Englands. Der Einsatz findet im Ort Welford statt, der unmittelbar an die Militärbasis Fairford grenzt.
10: Mit einem Großaufgebot waren die Sicherheitskräfte im Einsatz rund um den britischen Luftwaffenstützpunkt Fairford, der auch von den USA genutzt wird. Vor Ort war auch eine Einheit zur Bombenentschärfung. In direkter Nähe zur Basis waren den Anwohnern drei Lieferwagen aufgefallen. Daraufhin wurden 85 Häuser evakuiert. Unsere Beamten reagierten prompt und haben fünf Personen festgenommen wegen möglicher Straftaten im Zusammenhang mit Sprengstoff. Mittlerweile leitet die Antiterroreinheit der Polizei die Ermittlungen. US-Präsident Trump deutete am Nachmittag an, dass die Verdächtigen bekannt waren. Die Festnahmen in Großbritannien waren großartig. Mit Großbritannien zusammenzuarbeiten war ein herausragender Job. Wir hatten sie beobachtet. Sie wollten an unserem Stützpunkt großen Schaden anrichten. Der Luftwaffenstützpunkt Fairford ist für schwere und große Flugzeuge ausgerichtet. Von dort starteten im Frühjahr Langstreckenbomber der US-Streitkräfte Richtung Iran. Die Iraner haben vor etwa 6 Wochen eine Drohung gegen diesen Stützpunkt ausgesprochen. Seitdem haben wir hier eine hohe Militärpräsenz gesehen. Die Behörden dankten den Anwohnern für die Kooperation, wollten sich zu den Hintergründen bisher nicht äußern.
1: Gut einen Monat ist es her, dass durch eine gigantische Sturzflut Teile der Himalaya-Region verwüstet wurden. Allein in Nepal kamen nach offiziellen Angaben mehr als 1400 Menschen ums Leben. Fast 6000 gelten immer noch als vermisst. In den betroffenen Gebieten riss die Flutwelle alles mit sich, zerstörte Gebäude und Infrastruktur. So auch im Ort Devigad. Dort wissen viele Bewohner nicht, ob sie jemals wieder in ihre Häuser zurückkehren können.
11: 4 Wochen nach der Flut schaufeln Rajendra Pudaseni und freiwillige Helfer noch immer kiloweise Schlamm aus seinem Haus. Sein Zuhause steht zwar, bewohnbar ist es aber nicht. Wir hoffen, dass wir hier wieder einziehen können. Aber die Erinnerung an die Flut ist noch da. Wir wissen nicht, ob es hier wirklich sicher ist. Ende August brachen im Himalaya gewaltige Mengen Fels und Gletschereis ab. Die Geröllmasse stürzte in einen Gebirgsfluss und löste innerhalb von Minuten eine Flutwelle aus. Ganze Orte in der Region wurden zerstört. Mehr als 1400 Menschen starben und Tausende werden noch immer vermisst. Die Regierung rechnet mit Wiederaufbaukosten von bis zu 5 Milliarden Dollar und bittet um internationale Unterstützung. Und es ist unklar, ob die Menschen in dem Gebiet bleiben können oder dauerhaft umgesiedelt werden müssen. Auch zahlreiche Schulen wurden zerstört. Einige Kinder haben ihr Zuhause verloren, andere ihre Eltern oder Angehörige. Deshalb unterstützen wir sie gemeinsam mit Lehrkräften und freiwilligen Helfern, auch psychologisch. Während im Katastrophengebiet noch geräumt wird, beginnt in Nepal die wichtigste Tourismussaison. Die Regierung bittet ausdrücklich darum, Reisen nicht abzusagen. Die meisten Ziele und Trekkingrouten seien geöffnet. Für viele Menschen hängt daran ihr Einkommen und für Nepal auch eine Einnahmequelle, um den Wiederaufbau zu finanzieren.
1: Umweltfreundlich, fair, klimaneutral. Oft schreiben Unternehmen solche Schlagworte auf ihre Ware, um beim Kunden den Eindruck eines besonders nachhaltig hergestellten Produktes zu erwecken. Aber nicht immer stimmen die Versprechen auch. Die EU will Verbraucher mit einer Richtlinie besser vor Irreführung schützen. Von heute an gilt das entsprechende Gesetz in Deutschland. Sogenanntes Greenwashing soll damit verhindert werden.
12: Äpfel, die besonders widerstandsfähig sind, züchten und vermarkten sie hier. Äpfel, deren Anbau deshalb weniger Pflanzenschutzmittel braucht. Thomas Heilig und andere Obstproduzenten am Bodensee haben sich dafür zusammengeschlossen. Die neuen Regelungen sollen Produkte wie ihre Äpfel schützen vor Konkurrenz, die falsche Umweltversprechen macht. Doch auch Thomas Heilig darf nun nicht mehr werben wie bisher. Fair zur Umwelt hieß es auf den Verpackungen. Unzulässig, weil zu pauschal, sagen die neuen Gesetze.
13: Wir sind fair zur Umwelt, also wir leben mit der Natur und wir leben für die Natur. Und jetzt müssen wir was anderes machen, das wiederum Geld kostet.
12: Andere Labels werden bleiben. das Bio-Siegel etwa oder der blaue Engel, weil sie von offizieller Stelle zertifiziert sind. Sogenanntes Greenwashing durch unlautere Werbeaussagen von Unternehmen aber sollen die neuen Regeln künftig verhindern. Pauschale Formulierungen wie nachhaltig oder öko zum Beispiel sind nicht mehr erlaubt. Und aufgestellte Behauptungen müssen auf der Verpackung ausführlich begründet werden.
14: Aus Sicht der Verbraucherinnen und Verbraucher ändert sich ganz konkret, dass sie dem Label, wenn es dann tatsächlich richtig ist und ein echtes Label ist, dass sie dem Label vertrauen können.
12: Kleinbetriebe wie die der Obstbauern am Bodensee sollte der Staat bei der Bürokratie unterstützen, heißt es vom BUND. Thomas Heilig käme das entgegen. Er sagt, er würde am liebsten den eigenen Werbeslogan erhalten, müsste ihn dann aber zertifizieren lassen. Und das koste zu viel Geld.
1: In Madrid sind gestern Zehntausende Menschen auf die Straße gegangen, um für bezahlbaren Wohnraum und mehr Mieterschutz zu demonstrieren. Auslöser war der Fall einer 87-Jährigen, deren Wohnung, in der sie 70 Jahre gelebt hatte, zwangsgeräumt wurde. Ein Unternehmen hatte die Wohnung gekauft und die Miete massiv erhöht. Bis in die Nacht demonstrierten die Menschen auch gegen die generelle Wohnungsnot in Spanien. In dem Land fehlen nach Angaben der spanischen Zentralbank etwa 700.000 Wohnungen. Die Herrschaft der Nationalsozialisten war geprägt von zahlreichen Gräueltaten, eine davon Zwangsarbeit. Millionen Menschen mussten für das NS-Regime unter schlimmsten Bedingungen arbeiten, so wie hier im Konzentrationslager Neuengamme. An die Verbrechen erinnert seit 20 Jahren das Dokumentationszentrum NS-Zwangsarbeit in Berlin. Zum Jubiläum heute wurde eine Sonderausstellung eröffnet.
15: Der Pole Bogdan Bartnikowski ist erst 12, als er nach Deutschland verschleppt wird, um hier Zwangsarbeit zu leisten. Zusammen mit seiner Mutter wird er 1944 in das Konzentrationslager Auschwitz-Birkenau deportiert. In Auschwitz wurde ich von meiner Mutter getrennt und kam in einen Kinderblock im Männerlager. Sehr schnell musste man dort lernen, was Hunger, Angst und die ständige Gegenwart des Todes bedeuteten. Von seiner Geschichte hat Bogdan Bartnikowski hier im Dokumentationszentrum NS-Zwangsarbeit in Berlin schon oft berichtet. Heute feiert die Gedenkstätte 20-jähriges Bestehen.
16: Der Ort ist deswegen besonders, weil sich hier noch ein fast komplett erhaltenes ehemaliges Zwangsarbeitslager aus der Zeit des Zweiten Weltkrieges befindet. Wir schätzen, dass hier rund 900 Menschen während des Zweiten Weltkrieges untergebracht waren.
15: Etwa 13 Millionen Menschen mussten im Deutschen Reich Zwangsarbeit leisten. Das Dokumentationszentrum erinnert an ihre Schicksale mit Führungen, Zeitzeugenarchiv und Ausstellungen wie der neuen Sonderschau zum Jubiläum.
17: Besonders für uns als Schüler finde ich das eben so wichtig, dass wir darüber noch lernen im Unterricht, dass wir zu diesen Exkursionen gehen, dass wir

0: und 50 Sekunden. Und hier die Wettervorhersage für morgen, Montag, den 28. September.
1: Ein Hoch bestimmt unser Wetter. Daher wird es im Südwesten morgen wieder heiß. In den Nordwesten ziehen Wolken des Tiefs bei Island. In der Nacht ist es oft klar, im Nordwesten dagegen wolkig. Am Tag lockere Wolken, im Süden und Osten ungestörter Sonnenschein. Dichtere Wolken im Westen und Nordwesten, am Nachmittag von der Eifel über das Münsterland bis zur Nordsee einzelne Tropfen. In der Nacht 17 bis 4 Grad, am Tag 19 Grad an der Nordsee, 32 Grad am Oberrhein. Am Dienstag vielerorts Sonne, neben dünnen Schleierwolken Richtung Nordwesten auch kompaktere Wolken, an der Nordsee einzelne Schauer. Im Laufe des Mittwochs wird es im Westen wolkiger, am Abend dort Schauer, am Donnerstag in der Westhälfte gebietsweise Regen, im Osten Sonne.

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0: Herzlich willkommen hier im vollbesetzten Studio 1 des Hessischen Rundfunks. Ihnen zu Hause, liebe Zuschauer, willkommen beim großen Hessen-Quiz. Na, wer weiß wirklich am besten Bescheid über Hessen? Das werden wir im Laufe der nächsten 45 Minuten klären mit 15 Fragen. Vier Kandidaten haben gut trainiert für heute Abend und die stelle ich Ihnen jetzt erstmal vor. Heute Abend begrüßen wir Christoph Weishaupt, 43, aus Zwistetal, Bereichsleiter. Durch seine Pünktlichkeit kommt er oft zu spät. Konstanze Müller-Naumann, 42, aus Maintal, Hochstadt. Berufsbetreuerin, im Urlaub hat sie sich den Po ruiniert. Hier ist Beate Gent, 53, aus Marburg. Rechtsanwaltsgehilfin, eine Stadtrundfahrt endete für sie am anderen Ufer. Und wir freuen uns auf Fabian Feigl, 26, aus Hanau. Tätowierer, er ist der Stecher 2018. Das sind Informationen, die Rätsel über Rätsel versprechen. Darauf kann ich Ihnen jetzt schon mal Hoffnung machen, gibt es nachher auch gute Auflösungen. Rätsel habe ich aber vor allem bei einem Quiz im Rahmen von drei Fragerunden aufzugeben. Und die erste Runde startet jetzt. Mit Geografie im weitesten Sinne, gewissermaßen zum Aufwärmen geht's los. Ich frage nach einem Ort, an dem Sie sicher schon mal vorbeigefahren sind. Meine erste Frage lautet: An welcher Autobahnraststätte kommt man auf der A3 zwischen Niedernhausen und Wiesbadener Kreuz vorbei? Ist das A, die Raststätte Medenbach, B, Jedenbach, C, Merkelsbach oder D, Sebastianbach? Die Zeit läuft. Wie heißt die Raststätte zwischen Niedernhausen und Wiesbadener Kreuz? Ich fange mit der Rechtsanwaltsgehilfin, mit der Beate an. Ich höre, Beate, Sie glauben an Medenbach?
1: Ich denke schon, ja.
0: Wollen wir streiten?
1: Nein.
0: Streiten Konstanze, nicht. Was sagen Sie?
2: Ja, Medenbach, da haben wir auch schon unseren Sohn mal gewickelt.
0: Ja, nee, wenn Sie Ihren Sohn da schon mal gewickelt haben, dann muss es das sein. Medenbach stimmt und alle vier Kandidaten haben richtig entschieden, natürlich. Zackig geht's weiter mit dem nächsten Thema, das da lautet Macht und Macher. Auch wenn die Wasserspiele im Bergpark Wilhelmshöhe in Kassel mittlerweile über 300 Jahre alt sind und seitdem zuverlässig ins Tal rauschen, manchmal ist ja dann doch immer wieder mal Zeit für etwas Neues. Dazu die Frage: Welche Veränderung gab es ab August 2018 bei den Wasserspielen im Bergpark Wilhelmshöhe? Sie A, fanden täglich statt, B, sie hatten eine neue Choreografie, C, sie liefen kürzer oder D, sie hatten geklortes Wasser. Die Zeit läuft. Schwer. Ich fange mal mit dem Tätowierer aus Hanau an. Fabian, Sie glauben daran, dass die kürzer liefen, die Wasserspiele?
3: Ja, dadurch, dass der Sommer 2018 ja so unglaublich heiß war, denke ich nicht, dass die Stadt Kassel täglich die Wasserspiele stattfinden lässt. Das wäre ja nicht besonders sparsam, da hätte ich auf C.
0: C sagen alle Kandidaten und C ist richtig. Insgesamt waren die Wasserspiele kürzer und zwar, Sie haben recht, Fabian, wegen der großen Trockenheit. Jede Etappe auf der Wasserreise wurde um 2 Minuten gekürzt, um so Wasser bis zum Ende der Saison im Oktober zu sparen. So einen warmen Sommer hatten wir 2018. Meine Kandidaten wandern hier Schulter an Schulter und haben jetzt inzwischen, mehr geht ja auch nicht, alle 100 Punkte. Und ich bin beim Thema wahr oder falsch? Tja, ich stelle eine Behauptung auf. Sie lautet: Die Amigos sind die erfolgreichsten Zwillinge Hessens.
4: Ist das A wahr oder ist das B falsch? Die Zeit läuft. Bisschen gemein.

0: Fangen wir mal mit dem pünktlichen Twistetaler an. Christoph, Sie glauben daran, dass das falsch ist. Sie glauben nicht daran, dass die Amigos die erfolgreichsten Zwillinge sind. Warum?
1: Also, die Amigos kommen auf jeden Fall aus Hessen. Sie sind Brüder. Zwillinge sind sie aber nicht. Ich meine, sie werden irgendwo im Bereich 1948 und 1950 geboren, Karl-Heinz und Bernd. Insofern sind es keine Zwillinge.
0: Beate, wollen wir dem etwas hinzufügen?
2: Nee.
0: Eigentlich nicht. Geboren 1848, 1850. Das spricht dagegen, dass sie Zwillinge sind. Und das ist entsprechend falsch. B war richtig. Bernd und Karl-Heinz Ulrich, ihre bürgerlichen Namen, sind zwar mega erfolgreich mit ihren volkstümlichen Schlagern, aber sie sind, Sie sagten es, Christoph, keine Zwillinge. Bernd ist der jüngere der Brüder, Karl-Heinz ist 2 Jahre älter. Die beiden haben, das muss man sich wirklich auf der Zunge zergehen lassen, über 5 Millionen Tonträger verkauft. Da kann man schon mal am Wochenende eine warme Suppe essen für. Beate, was machen wir mit Ihrer Schlagzeile? Denn eine Stadtrundfahrt endete für Sie am anderen Ufer. War das jetzt spektakulär oder war das nicht spektakulär?
2: Das war schon sehr spannend, sehr speziell. Wir waren in Düsseldorf, also mein Lebensgefährte und ich. Wir hatten ein Wochenende dort geplant, ziemlich spontan, und wollten uns die Altstadt anschauen. Auf dem Weg dorthin haben wir so einen altertümlichen Doppeldeckerbus gesehen und dachten, ach super, da gehen wir jetzt hin, fahren mit dem Bus durch die Stadt, und haben den Busfahrer auch gefragt, ja, kein Problem, steigt ein. Oben war der offen, da haben wir uns oben hingesetzt und sind wir auch bald losgefahren. Und nach stiegen halt Leute ein, sehr schöne Männer, oben teilweise Freikörper und sehr nett anzusehen. Und ich dachte, naja, okay.
0: Hier bist du richtig.
2: Hier bist du richtig, ja. Ich dachte wirklich, ist das vielleicht ein Junggesellenabschied oder so. Und wir fuhren dann also weiter bis zu einem bestimmten Punkt, wo dann auch mehr Busse standen und die Musik von Techno richtig abging. Also das Publikum drumherum wurde als bunter und schriller. Und ich denke, was ist denn hier eigentlich los? Und dann klärten uns die Leute auf dem Bus auf, dass wir auf dem Christopher's Tweet Day wären und jetzt an der Parade teilnehmen würden. Wir sagten, ja klar, warum nicht? Wir haben nichts anderes vor und sind dann so 2,5 Stunden durch die Altstadt von Düsseldorf auf dem Techno-Party-Bus
0: mitgefahren.
2: Geil. Einfach nur geil.
0: Eine Stadtrundfahrt endete für Sie am anderen Ufer. Nächstes Thema, vergiss mal nicht. Volker Bouffier, langjähriger Ministerpräsident von Hessen, hat eine bewegte Jugend hinter sich. Und das im wahrsten Sinne des Wortes. Er war nämlich im Sport richtig erfolgreich, sogar als Jugendnationalspieler. Jetzt die Frage. In welcher Sportart gehörte Volker Bouffier zur Jugendnationalmannschaft? A. Darts, B. Basketball, C. Tischtennis oder D. Rudern. Die Zeit läuft. Der Ministerpräsi als Leistungssportler. Aber in welchem Sport? Gucken wir mal bei der Berufsbetreuerin aus Hochstadt. Konstanze, Sie glauben oder wissen, keine Ahnung, das geht um Basketball. Wie kommen Sie drauf?
3: Ja, also Herr Bouffier ist ja nicht so ein ganz kleiner Mensch, relativ groß und stattlich. Und da habe ich gedacht, so Darts und Tischtennis. Rudern ist ja auch, brauchen auch viel Kraft, aber ich meine, irgendwann mal gehört zu haben, dass er Basketball gespielt hat.
0: Fabian sieht das anders, der glaubt an Rudern. Wie kommen Sie darauf?
4: Also Darts und Tischtennis habe ich für mich ausgeschlossen. Das wäre jetzt nicht so spektakulär, dass es eine Quizfrage wäre. Und Rudern liegt für mich nahe, dass es am Main, dass er in Hessen irgendwie, also da gibt es viele Ruderclubs, da habe ich mir gedacht, das oder Basketball.
0: Gießen,
4: ja, vielleicht war das damit mit dem Basketball noch nicht so populär. Deswegen habe ich auf Rudern getippt.
0: In dem Fall, Fabian, liegen Sie daneben. Und der Bouffier, der ist nicht 2,20 Meter groß, aber schon, Sie haben, ein stattlicher Mann ist das allemale. Der hat in der Tat als Leistungssportler Basketball gespielt. Und B ist richtig. Seine Heimatschaft war der MTV Gießen. Und da war er so gut, dass er in die Basketball-Jugendnationalmannschaft berufen wurde. 200 Punkte haben wir zweimal bei Christoph und Konstanze, zweimal 150 bei Fabian und Beate. Also alles wunderbar in dicken, fetten Punkten, so soll es doch sein. Und ich komme zur Mundart, letztes Thema der ersten Runde. Lassen Sie uns da einen kleinen Abstecher machen nach Südhessen. Die Frage lautet: Was macht ein Südhesse, wenn er bimbelt? Er A. läutet die Glocken. B. Er sorgt für Nachwuchs. C. Er schüttelt den Birnbaum. Oder D. Er verknotet etwas. Los geht's. 15 Sekunden haben meine Kandidaten jeweils Zeit, das wissen wir, um die hoffentlich richtige Antwort zu finden. Christoph, jetzt sind Sie in Twistetal nun wirklich ein Eckchen weg von Südhessen. Bimbeln, das ist für Sie Glockenloch.

0: heute. Warum?
1: Ja, genau. Also die Entfernung nach Südhessen ist auf jeden Fall da. Glocken läuten, Bimmeln. Von Bimmeln habe ich jetzt abgeleitet. B und C habe ich eher ausgeschlossen. Insofern kam ich dann auf Leute, die Glocken.
0: Naja, es sorgt für Nachwuchs.
1: Ja, auch. Zu unanständig als Antwort für diese Sendung.
0: Erst Sportschau, dann in die Wanne, dann Bimmeln. Aber gut, ich hab... Ihre Nachbarin, die Konstanze, sagt C. Schütteln, Birnbaum schütteln, Bimmeln.
2: Ja, ich fand Glocken zu naheliegend irgendwie. Nachwuchs ist ein anderes Wort, das ich dafür kenne. Birnbaum war jetzt, lag mir nahe irgendwie.
0: Ist aber, liegt fern, liebe Konstanze. C ist falsch. D, Fabian, ist auch falsch. Denn A, Glocke läuten ist das, was ich hören wollte. Die Glocke läuten. Wir sind am Ende der ersten Runde. Vier Kandidaten mit guten Punkten. Fabian, bevor wir uns von Ihnen verabschieden, müssen Sie mich mal aufklären, denn Sie sind der Stecher 2018. Jetzt schießen Sie los. Was hat es damit
3: auf
0: sich?
3: Das ist ein tolles Wortspiel von der Reaktion. Ich bin Tätowierer und nachdem die Eintracht jetzt letztes Jahr im Mai das Pokalfinale gewonnen hat, hat mich Marco Russ angeschrieben und hat gemeint, Fabian, so schnell es geht, brauche ich den DFB-Pokal auf meinem Oberschenkel. Das habe ich dann wahrgemacht und die Bild-Zeitung hat darüber berichtet und seitdem kommt eigentlich jeder Frankfurt-Fan zu mir ins Studio und lässt sich einen DFB-Pokal tätowieren. Also ich komme gar nicht mehr raus aus der Nummer, diese Dinger zu stechen. Jetzt erst letzte Woche. Und ja, aber es gibt ja auch Schlimmeres. Also es war, ja, war eine coole Geschichte.
0: Jetzt verstehe ich, wie Sie zum Stecher 2018 wurden. Das ist ja, ich habe das Bild gesehen und ich finde es, für mich wäre es unmöglich, das ist auch schwer, da auch auf der Haut Glanz von Metall und so weiter darzustellen. Das ist ja wirklich die hohe Schule. Ist das teuer? Sie werden jetzt nicht groß über Preise reden wollen, aber ein großer Pokal, kleiner Pokal, gibt es da so Mittelpreise? Was
3: ja, das muss man immer individuell entscheiden. Also ja, natürlich ist ein Oberschenkeltattoo größer als teurer als ein Tattoo am Handgelenk. Und dann kommt es natürlich auch auf die Detailtiefe an. Manche Leute wollen das so realistisch haben mit den Metallspiegelungen. Manche Leute wollen das bewusst eher irgendwie simpler und comichafter haben. Und da muss man dann schauen.
0: Und wie ist denn die Spanne so grob? Weil ich
3: die Spanne kann zwischen 100 Euro bis aufwärts liegen. Also,
0: auch vierstellig?
3: Ja, sicher, wenn man das auf den Rücken macht zum Beispiel. Ja. Also, es kommt ja immer auf die Arbeitszeit an, die man dazu rechnet.
0: Und wie lange dauert das? Also so bei Marco jetzt mal, Marco so dieser Pokal.
3: Das müsste ich vielleicht... Zwei, drei Stunden sowas gewesen sein.
0: Tut auch weh, ne?
3: Ja, mir nicht.
0: Fabian, vielen Dank. Sie haben ein Hessen-Quiz-Buch. Sie haben unseren Applaus und unsere Sympathie. Vielen Dank. Machen wir weiter. Willkommen zur Fragerunde Nummer 2. Was ist was? Das ist mein erstes Thema. Es geht um etwas Tierisches, dass sich die Hessen gerne anschauen. Wir waren in Hof Geismar, in der Würfelturmschule. Und wer von Ihnen als Erster glaubt zu wissen, wovon die Kinder, die ich Ihnen gleich zeige, reden, drückt auf Stopp und nimmt 150 Punkte mit. Also es geht um Geschwindigkeit. Welches tierische... beschreiben die Kinder. Ich schalte um.
4: Also sie sind süß und sie sind zu fünf. Und die Mutter ist dabei noch...
5: Es war eine Familie.
6: Da hört man auch Musik.
4: Eine lustige. Ding, ding, ding, ding. Da waren Würfel, die zu einer Pyramide gestapelt wurde.
6: Die klettern da rein.
4: Und die spielen da.
6: Die Mama putzt sie.
4: Auf einmal wollten ganz viele die haben.
6: Das läuft in HR.
0: Christoph?
1: Risikos, das war schon eine Weile her, aber von der Erinnerung her vom Hessischen Rundfunk, die Katzen, die durch die Pyramide wandern.
0: Das stimmt, ich glaub's ja nicht. 150 Punkte bei Ihnen. Es sind die Pausenkätzchen im Hessischen Rundfunk sehr beliebt, das weiß ich. Immer wenn sie mal nicht gelaufen sind, gab es Proteste. Jetzt, wir wollen die Katzen. Christoph, wir gucken uns die Kinder noch an, auch wenn wir wissen, dass es die Kätzchen in der Pause sind.
6: Ein Pausenfüller.
4: Ganz spät abends läuft dieser Film und ganz früh morgens.
6: Der wurde schon oft gezeigt.
7: Fast 5000 Mal.
8: Deswegen gab's die Sendung Herrchen gesucht.
0: Habt ihr den kurzen gesehen mit dem Motorhead-T-Shirt? Vielen Dank an meine kleinen Co-Moderatoren aus der Würfelturmschule im schönen Hof Geismar. 400 Punkte haben Sie jetzt, Christoph. Die Damen jeweils 200. Und ab sofort können meine Kandidaten das Risiko bemühen, einmal im Spiel. Und natürlich auch, wenn man unsicher ist, das Publikum befragen, jeweils einmal. Mein nächstes Thema, Macht und Macher. Sie ist Deutschlands beliebteste Tänzerin, die Mozzi Mabuse. Kaum gebe ich das Stichwort, drückt die Marburgerin. Beate, nur wir zwei machen weiter. 150 Punkte sind bei Ihnen im Spiel. Es geht um die Mozzi Mabuse. Bei Let's Dance tanzte sie sich ja in die Herzen von uns allen. Sie wird auch von der Presse geliebt und sorgt auch immer wieder für Gesprächsstoff, Beate. Ich hoffe, Sie kennen sich jetzt ein bisschen in Sachen Mozzi Mabuse aus, denn meine Frage an Sie lautet, womit schaffte es Mozzi Mabuse im Sommer 2018 in die Schlagzeilen? Sie A. wurde Mama. B. Sie gewann die Europameisterschaft. C. Sie produzierte ihren ersten Tanzfilm. Oder D. Sie gewann ein Bambi. Was darf ich da für Sie einloggen, Beate?
9: A.
0: Können wir uns vielleicht mal ein bisschen unterhalten?
9: Ja, ich kenne die Mozzi Mabuse nicht, aber ich habe gelesen, dass sie Mama geworden ist.
0: Tochter also, oder Sohn, was glauben Sie?
9: Ich glaube, es ist ein Mädchen. Aber ich weiß nur, dass sie ein Baby hat.
0: Sind Sie sicher?
9: Ja.
0: Dann logge ich jetzt mal A für Sie ein und Sie machen wirklich einen entspannten Eindruck bei der Entscheidung. Und das ist natürlich richtig, Beate. 150 Punkte für Sie. Sie wurde Mama von einer Tochter, mit der sie sich stolz auf Instagram zeigt. Die Leistungstänzerin, Let's Dance-Jurorin und Geschäftsfrau muss jetzt, so ihre eigene Erkenntnis, vor allem eines lernen, Geduld. Dabei wünschen wir ihr viel Erfolg. Nächstes Thema, Klatsch und Leute. Dominik Schulz aus Frankfurt, der war Hessens Glückspilz im Mai 2018. Die Geschichte? Ein sonniger, wunderbarer Tag. Ein Ausflug zur Lorelei auf den Felsen am Rhein. Ein Selfie und ja, dann? Das möchte ich jetzt wissen. Hier ist die Frage. Was passierte Dominik Schulz aus Frankfurt am Pfingstmontag 2018 auf dem Loreleifelsen bei einem Selfie? Er A. fand einen römischen Schatz. B. Er stellte einen gesuchten Mörder. C. Er überlebte einen 20-Meter-Sturz. Oder D. er fotografierte ein unbekanntes Tier. Die Zeit läuft.

0: Was passierte dem Dominik auf dem Loreley-Felsen? Die Konstanze hat noch keine endgültige Entscheidung abgegeben. Die Hochstädterin fragt das Publikum. Das leite ich für Sie gerne weiter. Sie drücken bitte auf Stopp, wenn das Licht anhalten soll, Konstanze. Schon hat sie das getan. Konstanze.
1: Guten Abend, Ihr Name, wo kommen Sie her?
2: Guten Abend, ich bin der Dirk aus Groß-Umstadt. Ich bin an der Loreley geboren.
1: Ach, das ist ja perfekt, sozusagen.
2: Ja, also ich sage, ist die Antwort C.
1: Das hatte ich mir auch schon gedacht, weil Selfie, man geht gern rückwärts, ne? Fällt genau, dann runter.
2: Genau, so sehe ich es auch.
0: Was machen wir, Konstanze?
1: Wir nehmen die C.
0: Sie schließen sich Ihrem Joker an aus Groß-Umstadt. Dann gucken wir mal, was die anderen entschieden haben. Christoph?
3: Ja, auch die Entscheidung für C. Ich bin mir ziemlich sicher, dass ich das in der Zeitung gelesen habe. Und zusätzlich durch Ausschluss habe ich die anderen drei Dinge dann ausgeschlossen.
0: Also wenn drei Kandidaten und unser Publikumsjoker aus Groß-Umstadt sich für den 20-Meter-Sturz entscheiden, werde ich nicht widersprechen. C ist richtig. Glückwunsch, 50 Euro. Gucken wir mal. Da wandern 50 Euro in Richtung Groß-Umstadt. Ja, seien Sie vorsichtig, Dirk, nicht zu lange wedeln, sonst müssen Sie die alle einladen. Das wird danach wieder teuer. Punktstand 450 Christoph, 400 Beate, 250 Konstanze. Und jetzt gucken wir mal, Konstanze, welche Schlagzeile Sie uns mitgebracht haben. Die lautet nämlich, ach Gott, im Urlaub haben Sie sich den Po ruiniert. Was haben Sie denn da wieder angestellt, Konstanze? Sagen Sie mal.
1: Also wir waren auf Hochzeitsreise in Südafrika. Und da gibt es ja ganz viele Affen. Und man soll die eigentlich nicht füttern. Aber da waren so ein süßes Affenschar. Und dann habe ich gesagt, ach, ein paar Kekse dabei gehabt. Mich gebückt, die Affen gefüttert mit den Keksen. Mein Mann hat ganz viele Fotos gemacht. Dann waren die Kekse leider Ende. Aber die Affen wollten noch. Und ja, auf jeden Fall, irgendwann merke ich plötzlich, es ist ein Riesenschmerz. Da hat mich der Affe in den Hintern gebissen.
0: Weil Sie keine Kekse mehr rausgerückt haben.
1: Ja, genau. Und ja, Folge war natürlich, es tat höllisch weh. Und Sitzen war jetzt auch nicht so angesagt die nächsten Wochen. Deswegen bitte keine Affen füttern.
0: Den Po haben Sie sich ruiniert. Meine Güte, so niedlich Sie auch sind. Im Urlaub auch noch auf der Hochzeitsreise. Aber eine tolle Erfahrung ist es trotzdem, oder? Die Fotos sind bestimmt schön geworden. Wir sind beim nächsten Thema. Vergiss mal nicht, auf der Bürotechnikmesse 1961, da wurde gezeigt, welche Geräte und kleinen Helferlein in keinem modernen Büro fehlen dürfen. Die Hessenschau hat natürlich die Innovationen auf der Frankfurter Messe gezeigt. 1961. Gucken Sie bitte genau hin und hören Sie genau zu. Gleich kommt die Frage danach.
4: Zur Eröffnung der Bürofachausstellung Rhein-Main in der Halle 14
5: habe ich Ihnen folgende wichtige Durchsage zu machen. Ein Original, zwei Kopien in DIN A4.
6: Dieses Minifon können Sie neben vielen anderen technischen Neuerungen auf der Bürofachausstellung Rhein-Main, die vom 11. bis 14. Oktober auf dem Frankfurter Messegelände stattfindet, auf Herz und Nieren prüfen. Die Schreibmaschine in ihrer herkömmlichen Art ist auch schon wieder überholt. Bedeutend schneller als die beste Ständetypistin es könnte, schreibt der Robotyper. Er steuert vollautomatisch eine elektrische Schreibmaschine. Und während er 800 Anschläge in der Minute schafft, braucht die Ständetypistin im wahrsten Sinne des Wortes keinen Finger krumm zu machen. Bis zu 25 Kopien kann man mit solchen Fotokopiergerät herstellen. Sogar Geldscheine können fotokopiert werden, für den Hausgebrauch. Aber nicht originalgetreu. Zur Nachahmung allerdings nicht empfohlen.
0: Ist das schön. Ich hoffe, meine Kandidaten haben gut aufgepasst. Schnell die Frage. Was stand hinter dem Geldscheinkopierer an der Wand geschrieben? Was stand da? A. Messeangebot, B. zum Mitnehmen, C. Information oder D. Halle 14. Die Zeit läuft.

0: Ah, und ich sehe, die Rechtsanwaltsgehilfin aus Marburg ist schlau. Beate ist nicht sicher und fragt das Publikum. Ich leite das natürlich für Sie gerne weiter, Beate. Sie drücken auch bitte auf Stopp, wenn das Licht anhalten soll. Wer hat aufgepasst? Beate, Sie sind an der Reihe.
1: Ja, guten Abend. Schön, dass Sie da sind. Ich hoffe, Sie haben besser aufgepasst als ich. Wie ist denn Ihr Name?
2: Ich heiße auch Beate und komme aus Rödermark.
1: Ja, schön. Herzlich willkommen. Und wissen Sie die richtige Antwort?
2: Das war die Antwort. Moment. Information, Sie.
1: Ja, gut. Okay, vielen Dank.
2: Bitte.
1: Ja, also bei so einem Gleichstand, ich habe auch Informationen. Sie heißt Beate, ich heiße Beate. Wir nehmen die Information.
0: Mehr geht nicht. Weibliche Intuition. In Rödermark genau. Ist die Luft frisch, die sind noch bei Verstand. Mal gucken, ob wir noch mal 50 Euro gleich loswerden. Christoph, Sie glauben auch an C-Information?
3: Ja, meine ich gesehen zu haben oder in Erinnerung behalten zu haben.
0: Das wollen wir doch jetzt mal visuell überprüfen.
4: Und während er 800 Anschläge in der Minute schafft, braucht die Stenotypistin im wahrsten Sinne des Wortes keinen Finger krumm zu machen.
0: Da sehen wir Informationen. Glückwunsch an die Beate aus Rödermark. Gut aufgepasst und Sie haben einen guten Joker sich ausgesucht, Beate. Guck mal, die Marburgerin hat das Pulver jetzt schon verschossen, liegt aber auch gut im Feld. Einmal Risiko, einmal Publikum und Sie haben was draus gemacht. Punktestand ist dennoch sehr gut. 550 bei Ihnen, Christoph, im Moment führen Sie. Konstanze 350, Beate 500. Und ich komme zu der mit Recht so gefürchteten Mundart. Was sagt sie, die Hochstädterin?
5: Ich muss ja, Risiko. Wenn ich mitmachen, wenn ich es noch irgendwie schaffen will, muss ich nicht.
0: Und das bei der mit Recht so gefürchteten Mundart. Wir drücken Ihnen die Daumen, Konstanze. Ihre Frage lautet: Wie lautet die folgende hessische Lebensweisheit? Badenne geht's deutschenonne wie A. Kraut und Riebe. B. Bei Hembels in de Kisch. C. Beim Leverwurst mache. Oder die im Kindergarten. Bei denen geht's durch und ohne wie. Jetzt dürfen Sie, Konstanze.
5: Also bei Hempels in der Kirche, ich kenne Hempels unterm Sofa oder unterm Bett, kenne ich. Leotmaschen, ich würde auf A tippen.
0: A, Kraut und Rübe. Bei denen geht's durch und ohne wie, Kraut und Rübe. Dann locke ich A für Sie ein. Mache ich. Ich locke A für Sie ein. 350 Punkte, Sie hatten keine Wahl, Sie mussten alles oder nichts. Kraut und Rübe, Konstanze, ist richtig.
1: Oh.
0: 500 Punkte bei Ihnen. Und damit haben wir am Ende der zweiten Fragerunde ein sehr dicht gestaffeltes Feld. Christoph, Sie sind schon mal in trockenen Tüchern. Die beiden Kandidatinnen jeweils 500 Punkte, was ziemlich gut ist. Sind beide ziemlich gut. Also machen wir es mit einer Schätzfrage von einer von Ihnen beiden. Müssen wir uns leider verabschieden. Die Schätzfrage nur an Sie beide lautet: Wie schnell fuhr der schnellste Raser auf der A661 bei Egelsbach beim hessischen Blitzermarathon im April 2018 in einer 70er-Zone? Wie schnell fuhr er? Geben Sie jetzt bitte die Schätzzahl in Ihrem Display ein. Die Zeit läuft. In einer 70er-Zone. Konstanze, ich fange mit Ihnen an. Sie glauben, der fuhr 218 Sachen?
5: Wenn Sie rasen, dann rasen Sie.
0: In einer 70er-Zone.
5: Das ist dann egal, dann macht's, das ist dann auch egal, welche Straftat da dahinter steht, welche Straftat.
0: Entsetzlicherweise ist es manchmal wirklich so. Beate, Sie sagen 168, auch das halte ich für ambitioniert.
1: Ist schon ganz empfehlen.
0: In einer 70er-Zone, ne?
1: Vielleicht eher weniger.
0: Es ist weniger. Ja. Es sind 150. Liebe Konstanze, Sie haben sich wacker geschlagen. Sie haben den Fahrern mehr zugetraut, als Sie Gott sei Dank trotzdem gefahren sind. 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Und jetzt kommen wir in die Fragerunde Nummer 3. Herzlich willkommen. Es wird schwieriger. Stadt, Land, Fluss. Das erste Thema. Und jetzt ist genaue Geografiekenntnis meiner Kandidaten gefragt. Die haben gleich beide eine leere Hessenkarte vor sich. Ich benenne eine Stadt und Sie bitte ich mit der Fingerkuppe zu markieren, wo genau sich diese Stadt befindet. Wer näher dran ist, erhält 150 Punkte. Meine Frage lautet: Wo befindet sich Schwalmstadt? Die Zeit läuft. War mal ein toller Hessentag. In Schwalmstadt.
1: Kann man es noch verändern?
0: Da sind wir jetzt beim Ergebnis. Die blaue Nadel ist Christoph, die wir gleich sehen. Die rote Nadel ist Beate. Jetzt gucken wir, wo Frankfurt und Kassel liegen. Kassel in dem Fall natürlich wichtig zur Orientierung. Und jetzt gucken wir, wo Schwalmstadt liegt. Und jetzt sehen wir, beide sind ganz dicht dran. Beate 16 Kilometer, Christoph gut 12 Kilometer. Beide sehr, sehr gut. Und der Twistetaler hat es noch ein bisschen näher geschafft. Deshalb 150 Punkte bei Ihnen, Schwalmstadt. Und jetzt kommen wir, es gibt ja gleich schon wieder Pünktchen zu verteilen, zur gefürchteten Hessenzahl. Manchmal sind das ja Riesenzahlen, siebenstellig, achtstellig, hatten wir alles schon im Programm. Diesmal ganz klein, 10,84. Für was steht diese Zahl? Die Frage also, steht sie A für die längste Menschenkette, also in Kilometern, B den wärmsten Januartag seit 1980 in Celsius, C, den längsten Stau in Kilometern oder D, den Schnuller-Weitspuck-Rekord in Metern. 2018 alles. Die Zeit läuft. Jetzt bin ich mal gespannt. 10,84. Er ist ein ganz exakter und ein ganz pünktlicher Mensch, der Twistetaler. Aber da möchte er doch auf Nummer sicher gehen.
3: Das ist richtig. Das ist richtig.
0: Ich leite Ihre Frage an das Publikum weiter. Das heißt, meine Frage an Sie. Und das Publikum kann Ihnen hoffentlich helfen. Sie drücken bitte auf Stopp, Christoph. Für was steht die Zahl 10,84? Das ist die Frage. Schönen guten Abend.
3: Ja, einen wunderschönen guten Abend. Wie ist Ihr Name?
6: Ich bin Fabian Schmidt aus Rüsselsheim.
3: Haben Sie eine Idee, wofür die Hessenzahl 10,84 steht?
6: Sehr schwierig, aber ich würde jetzt einfach mal auf B tendieren.
3: Wenn Sie sich zwischen A und D entscheiden müssten?
6: Sehr schwierig. Also ich denke mal schon, dass man es schaffen kann mit dem Schnuller, auf jeden Fall, von der Weite her. Aber ist mir ein bisschen zu abstrakt, ich würde dann doch eher auf B tippen.
0: Bertha, das merken wir uns. Vielleicht kommen wir auch noch mit 50 Euro nach Rüsselsheim heute. Vielen Dank, Fabian. Christoph, was machen wir?
3: So, jetzt ist das Bauchgefühl gefragt an dieser Stelle. Den wärmsten Januartag schließe ich aus, weil er sicherlich von der Temperatur vielleicht noch höher war. Stau schließe ich auch aus. Insofern ging es bei mir zwischen A und D. Und ich bleibe bei dem verrückten Thema Schnuller-Weitspuck-Rekord.
0: Ambitioniert. Ich logge mal D für Sie ein. Ihre Mitstreiterin ist auch ambitioniert. Ey, Beate, Schnuller-Weitspuck-Rekord.
1: Ja, ich glaube.
0: Haben Sie davon überhaupt schon mal jeweils was gehört?
1: Och, hin und wieder hört man auch mal verrückte Dinge. Ich kann es auch nicht sicher sagen, aber mein Bauchgefühl sagt da auch gleich Schnuller. Ist so süß.
0: 10 Meter?
1: Ja, doch. Da gibt es bestimmt Leute, die haben da Techniken, die sensationell sind.
0: Da brauchen Sie ja 3 Atü, hören Sie mal.
1: Ja, ich kann das nicht. Ich würde das nicht schaffen.
0: Beide Kandidaten, Beate genauso wie Christoph, glauben an den Schnuller-Weitspuck-Rekord. Und das ist richtig. Man glaubt es nicht. 10,84 Meter. Aufgestellt wurde der Weltrekord 2018, Weltrekord von 10,84 Meter bei der Schnuller-Weitspuck-WM in Altenstadt in der Wetterau vom 21-jährigen Landschaftsgärtner Philipp Schiefelbein. Diesen Namen wird man sich merken müssen. Punktestand 750 Punkte Christoph, Beate 550 Punkte. Ich würde gerne mal mit der Mutter von dem Christoph sprechen, was der so früher schon drauf gehabt hat. Beide haben 50 Punkte dazu gelegt und jetzt sind wir schon beim nächsten Thema. Klatsch und Leute. Im Juni 2018 riss Mischlingshündin Penny bei einem Spaziergang bei Weiterstadt aus. Die war eine ganze Woche weg. Und dass sie am Ende gerettet werden konnte, das war wahnsinniges Glück. Wo war die ausgerissene Mischlingshündin Penny im Juni 2018 eine ganze Woche lang gefangen? A. Auf dem Autobahn-Mittelstreifen. B. In einem Fuchsbau. C. In einer Garage. Oder D. In einem Brunnen. Die Zeit läuft. Wer hat Hessenschau geguckt? Wer hat Zeitung gelesen? Nachricht gehört? Die Mischlingshündin Penny. Das macht die nicht zweimal. Jetzt sind wir mal gespannt. Christoph glaubt an den Fuchsbau.
3: Ja, ich war kurz vorher noch bei dem Brunnen. Ich habe auch wieder A und C ausgeschlossen, weil das eher unwahrscheinlich ist, dass das so lange dann dauert, bis man wiedergefunden ist. Ich war jetzt bei der kuriosen Geschichte Fuchsbau.
0: Er lässt es einfach mal so im Raum stehen. Die Beate sagt, nein, nein, nein, die Penny, die ist in einem Brunnen gelandet. Glauben Sie, sich an irgendwas erinnern zu können? Oder ist das...
1: Ich habe geschwankt zwischen Fuchsbau und Brunnen.
0: Ja.
1: Und dachte, Fuchsbau ist vielleicht auch zu naheliegend. Da laufen ja öfter mal schon Hunde rein. Brunnen ist wahrscheinlich eher die Schwierigkeit gewesen, da ihn wieder rauszukriegen. Mhm.
0: Hätten Sie beide mal am Tag, als die Penny gerettet wurde, die Hessenschau im Hessischen Rundfunk geguckt?
1: Autobahn Mittelstreifen.
0: Richtig ist nämlich A, auf einem Mittelstreifen der Autobahn A5. Eine ganze Woche lang, das muss man sich mal auf der Zunge zergehen lassen, überlebte das arme Tier zwischen den Leitplanken. Und das ohne Essen und Trinken. Zum Glück hat es aber auch zwischendurch mal geregnet. Irgendwann wurde die Penny dann entdeckt und eingefangen, was nicht gerade einfach war. Die Autobahn, die A5, musste mehrfach gesperrt werden.
1: Wahnsinn.
0: Ein Drama, gell? Der arme Hund traut sich gar nicht mehr vor die Tür. Lasst mich in Ruhe mit Autos, das mache ich nicht noch einmal. Christoph, Ihre Überschrift lautet, durch Ihre Pünktlichkeit kommen Sie oft zu spät. Also irgendwas müssen Sie falsch machen. Was hat es damit auf sich?
3: Ja, zum einen denke ich, dass ich ein ziemlich strukturierter Mensch bin. Und ich bin zumindest im Glauben, dass ich auch ein pünktlicher Mensch bin. Das bedeutet für mich, dass ich ein gutes Zeitmanagement habe. Gutes Zeitmanagement natürlich, dass ich pünktlich sein kann. Aber vor einem Termin kann man natürlich auch viele Dinge noch erledigen und damit die Zeit einfach sinnvoll zu nutzen. Dann darf natürlich auch nichts schief gehen. Und das passiert leider dann auch ab und zu mal, dass dann was schief geht.
0: Also Sie haben immer einen Puffer.
3: Ich habe eigentlich einen Puffer, den ich dann aber doch wieder nutze, um was Sinnvolles zu machen. Und so war es dann auch an meinem Hochzeitstag. Während meine Frau schön gestylt wurde, bin ich auf die glorreiche Idee gekommen, mit dem Auto noch mal gerade in die Waschstraße zu fahren. Ich hatte dann, als ich in der Schlange stand, natürlich das ganze Thema ein wenig unterschätzt. Und stand nun in der Schlange, kam nicht vor und zurück, also keine Möglichkeit, dort zu entkommen. Das Auto war dann auch sauber, ich noch nicht ganz, als ich nach Hause kam. Die Gäste haben gewartet, meine Frau war kurz vorm Nervenzusammenbruch. Und zu allem Überfluss, als ich da mein Hemd angezogen habe, war es klitschnass, weil es dummerweise in der Waschstraße hinten im Auto hing und die Fensterscheibe ein bisschen geöffnet war.
0: Aber Sie sind noch glücklich verheiratet.
3: Ja.
0: Ja, Christoph, es gibt so Tage, es gibt so Tage. Wir kommen zu Vergissmeinnicht. Nächstes Thema. Die Frankfurter Buchmesse, wer kennt sie denn nicht? Seit 1949 findet sie ja in Frankfurt statt. Aber nicht immer konnte man sie auf dem Messegelände besuchen. Deshalb meine Frage, wo fand 1949 die erste Buchmesse statt, also 4 Jahre nach Kriegsende? A. Im Frankfurter Palmengarten. B. Auf dem Frankfurter Römerberg. C. Im Hessischen Rundfunk. Oder D. In der Frankfurter Paulskirche. Die Zeit läuft. Wo fand die erste Buchmesse statt? 1949. Christoph, Sie glauben an die Frankfurter Paulskirche?
3: Ich habe es daraus abgeleitet, dass in der Paulskirche nach meiner Erinnerung jedes Jahr zum Beginn der Buchmesse auch der Preis verliehen wird. Und das wäre eine schöne Gegebenheit, wenn das damals dann auch bei der ersten Veranstaltung dort war.
0: Börsenverein des Deutschen Buchhandels, Paulskirche. Toll abgeleitet. Ihr habt beide recht. D ist richtig. Es war die Frankfurter Paulskirche. Rund 205 deutsche Aussteller kamen bereits im Jahre 1949 zur ersten Buchmesse der Nachkriegszeit in der Frankfurter Paulskirche zusammen. Mit 14.000 Besuchern und rund 8.400 Büchern war das damals, damalige Zeit, ein voller Erfolg. Heute, über 60 Jahre später, wissen wir ja, ist die Frankfurter Buchmesse die größte Buch- und Medienmesse weltweit. Bei einem Punktestand von 800 Christoph zu 600 Beate habe ich jetzt einen Haufen Punkte in Sachen Mundart zu verteilen. Die letzte Frage in der letzten Runde führt uns nach Seeheim-Jugenheim. Es liegt im Landkreis Darmstadt-Dieburg, ein sehr schönes Eckchen. Hier ist Cornelia Gerlach zu Hause. Die berichtet jetzt und wir hören jetzt mal interessiert zu und versuchen zu verstehen, wovon sie spricht.
7: Bei uns in der Straße war früher ein Buch, den hat keiner Leire kennen. Das war einfach so ein richtiger Heimducker.
0: Tja, so ist es. Und jetzt kommt die Frage. Wie war der Nachbarsjunge von Cornelia? Er war A, ein Mamakind. B, er war schüchtern. C, er war hinterlistig. Oder D,

0: Die Marburgerin ist natürlich jetzt gefordert, wenn es um Seeheim-Jugendheim geht. Sie glauben, was glauben Sie überhaupt gehört zu haben?
1: Heimducker?
0: Harmdugger.
1: Harmdugger. Hört sich eher nach Stubenhocker an, aber ich dachte, das ist wahrscheinlich zu naheliegend. Und ich denke mal, wenn man jemanden nicht leiden mag, weil er ein Stubenhocker ist, ich denke, hinterlistig ist eher ein Grund, wofür man jemanden nicht mag.
0: Ja.
1: Hinterlistig habe ich dann mal so vermutet, weil war mal Kind und so, habe ich ausgeschlossen, schüchtern auch. Also zwischen C und D.
0: Ja, ja, Christoph, C, hinterlistig.
2: Ja, die Aussage war schon etwas negativ belastet, mit einer ein bisschen Aggression vielleicht sogar dabei. Und wenn man sich dann so die Situation damals vorstellt, was könnte Negatives an einem Kind sein? Ich glaube, dass die Menschen im Ort dann es nicht mögen, wenn jemand hinterlistig ist.
0: Und wenn es jemand sagt, wie die Cornelia Gerlach noch mit einer Blume am Hut, negativ, dann erst recht eigentlich. Ob es sich hier um C hinterlistig handelt, schauen wir aber erst mal.
3: Bei uns in der Straße war früher ein Bu, den hat keiner Leire kennen. Das war einfach so ein richtiger Harmdugger.
0: Hinterlistiger Kerl, Harmdugger. Harmdugger. Vielen Dank an Cornelia Gerlach aus Seeheim-Jugendheim. Und damit sind wir am Ende des großen Hessen-Quiz mit zwei exzellenten Finalisten heute Abend. Eine zweitplatzierte 750 Punkte hat sie. Zur HR Big Band laden wir sie ein. Beate Gentz aus Marburg. Und wir haben einen Erstplatzierten, einen Sieger des großen Hessen-Quiz. Der kommt aus Twistetal, hat 950 Punkte und heißt Christoph Weishaupt. Herzlichen Glückwunsch Ihnen, Christoph. Und dann wollen wir mal zusammen schauen, welchen Preis wir Ihnen heute mit auf die Reise geben, Christoph.
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0: Christoph Weishaupt heißt er, aus Twistetal kommt er und er ist der Sieger des großen Hessen-Quiz. Das ist Ihr Pokal, Christoph. Und ich bedanke mich bei allen vier Kandidatinnen und Kandidaten, die heute kräftig mitgequizt haben. Das war's fürs Hessen-Quiz heute Abend. Hier weiterhin gute Unterhaltung im HR-Fernsehen. Vielleicht haben Sie Lust, selbst einmal als Kandidat oder als Besucherin hier bei uns im Studio vorbeizuschauen. Für heute alles Gute und auf Wiedersehen, wenn es heißt, das große Hessen-Quiz.
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0: Leute, wir legen los.
11: Trockenshampoo, los.
0: Das hier ist Straßenstars. Das spielen wir heute Abend mit Sascha Korf, mit Bodo Bach und mit Sabine Heinrich und natürlich mit unseren drei Straßenstars. Von denen wollte ich unter anderem wissen, ob sie beim Einseifen unter der Dusche das Wasser laufen lassen. Und ich wollte von ihnen wissen, wie viele Ecken eigentlich ein Stoppschild hat. Hier sind die drei, Peter, Astrid und Mario.
12: Kraftfahrer und Lagerverwalter. Ich bin zum zweiten Mal geschieden.
0: Und jetzt?
12: Wir haben wieder Zeit. Ich habe einen Sohn, Sauniere gehst, lese aber nur Wissensmagazine. Quizfreak, Dokus, meine Couch ist meine beste Freundin. Erdkunde, da bin ich richtig fit. Was ich kompliziert bin, ist, was Essen angeht. Kenne es nicht, es gefällt mir nicht, probiere es nicht. Pelzerküche, Saumacher mit Sauerkraut. Ich habe schon einige bekocht und hat sich bis jetzt noch keiner beschwert.
13: Ich bin Hausärztin, angestellt, keine eigene Praxis. Okay. Verheiratet, aber getrennt.
0: Neun Kerl oder sowas?
13: Nee, eine Tochter, die 7. Wohnung mit dem Gadget. Interessiert mich für Pflanzen. Ich tanze total gerne. Nicht Paartanzen, Freestyle. Engagiere mich so ein bisschen für den Klimaschutz. Gerne unterwegs, mit Freunden, beharrlich, nicht so geduldig, bin nicht so pünktlich. So auf den Punkt zu kommen, das fällt mir echt schwer.
14: Pensionär, aber ich arbeite natürlich noch was. Ich bin Dozent an der Polizeihochschule.

0: Wochen.
1: Genau. Ein Monat.
0: Also der Peter weiß, dass das einen Monat dauert, sagst du? 28 Tage?
2: Peterchens Mondfahrt. Er hat das lange Zeit... Nein, Quatsch. Nein, das weiß der. Der ist so ein sehr bei sich... Unser Rechtsanwalt hier in der Runde, oder? Der
0: kennt Astrid das. Ist gerne im Gärtchen mit ihren Pflanzen und so weiter.
3: Ich bin schockverliebt in Astrid. Ja. Und Astrid, wenn die das sagt, stimmt das.
0: Und sie weiß
3: jede
0: das
3: jede Antwort.
0: Auch.
3: Ja.
0: Ja?
1: Die hat einen Mondkalender.
0: Aber warum sagst du dann Mario?
1: Das ist so ein Quizfreak. Er hat ja gesagt, es ist ein Quizfreak.
0: Wissensmagazin.
1: Und ich glaube, das ist halt so eine ganz klassische Quizfrage, wenn du zum Kneipenquiz gehst, dass du die gestellt bekommst. Und ich glaube, dass er das sagt, 4 Wochen oder einen Monat. Ich glaube, das weiß er.
0: Also Mario sollte das wissen. Es dauert 28 Tage. So lange braucht der Mond für eine Erdumdrehung.
4: Wie lange braucht denn der Mond für eine Erdumrundung?
5: 720,3 Tage.
4: Wo weißt du das so genau?
5: Das hört man halt so beim Quiz. Ja. Ich muss dazu sagen, ich habe ein unheimliches Zahlengedächtnis. Ich würde also mal gerne messen lassen, wie viele Gigabyte aber vorhanden sind.
1: Die lebende KI.
3: Leute, ich finde, er hat einen Extrapunkt verdient, oder?
0: Warum?
3: Weil er genau die Begründung hatte.
0: Das, ja, aber, ja, das war jetzt aber jetzt. Also, ja, nee,
2: ich finde, Sabine, da soll es sich mal ein bisschen zurückhalten.
0: Wer es auch weiß, ist dein Hemdbruder.
2: Der Peter.
0: Genau. Wie lange braucht denn der Mond für eine Erdumrundung?
6: 24 Stunden. Ne?
0: Ah, 24 Stunden, so hell dunkel, ne?
6: Ja, das war der scheint ja woanders dann.
0: Ach so.
6: Süd- und Nordhalbkugel.
0: So Astronomie und sowas ist nicht so deins?
6: Nee. Also mit den Gestirnen am Himmel, da habe ich so meine Probleme.
0: Du sagst, 24 Stunden braucht er, um einmal rumzufahren.
6: Ich denke mal, ich sag das jetzt mal so.
2: Okay.
0: 24 Stunden braucht die Erde, um sich einmal zu drehen. Aber der Mond braucht eben genau die besagten 28 Tage. Und das weiß die Astrid, die alles weiß.
2: Ja,
0: Astrid. Wie lange braucht denn der Mond für eine Erdumrundung? Ist das eine schlimme Frage jetzt für dich?
7: Das ist so eine blamable Frage.
0: Aber es passiert doch ständig.
7: 4 Wochen, 28 Tage irgendwie so rum.
0: Man sieht den Mond doch jeden Tag, oder?
7: Ja, aber der nimmt ja ab und zu. Also ich sag jetzt mal 4 Wochen.
0: So, ja, genau, das ist richtig.
3: Eine schlaue Frau.
0: Sehr schlaue Frau.
2: Intuition.
0: Eine Zahlenfrage jetzt aber für dich, Bodo. 3 Maurer mauern in 3 Stunden 3 Meter Mauer. Wie viel Meter mauern 9 Maurer in 9 Stunden?
2: Die arbeiten zu dritt und kriegen 3 Meter zusammen.
0: Genau.
2: Jetzt haben wir die dreifache Menge Maurer.
0: Ja.
2: Dann müsste es auch die dreifache Menge Mauer sein.
0: Aber sie haben auch die dreifache Menge an Zeit. Sie haben nicht 9 Stunden.
2: Ach so, das kommt noch dazu.
1: 27.
0: Warum? Mal 3. Mal 3.
2: Ach so, du musst es dreimal mehr und noch dreimal mehr Zeit.
1: Potenziert sich ja.
2: Ja, das ist ja nicht so schwer.
0: Mario mit seinen Gigabyte wird das hinbekommen einfach, weil.
2: Der hat sich, was Zahlen angeht.
0: Er kann sich Zahlen merken, nicht, dass er Zahlen errechnen kann.
2: Da hast du auch wieder recht.
0: Ja, Peter weiß es.
1: Ich glaube, dass er, glaube ich, ganz fix im Kopf ist im Rechnen.
0: Ja, aber ist auch sehr genau, hat er ja.
1: Sehr genau, sehr also, ich glaube, dass er dann sich überlegt, dass
2: er das Mond hat er mich im Stich gelassen.
0: Ja, okay, also. Und Astrid, weil Astrid alles weiß.
1: Ach ja.
0: Echt, Sabine?
3: Sie ist eine schlaue Frau, haben wir gerade festgestellt. Ja. Ich glaube, die Frage hat sie sich selber in ihrem Leben noch nie gestellt. Ja. 3 Maurer, 3 Meter, 3 Tage. Aber... Wie kann sich das herleiten?
0: 3 Maurer mauern in 3 Stunden 3 Meter Mauer. Jetzt haben wir 9 Maurer und haben 9 Stunden. Also 3-mal mehr Maurer und 3-mal mehr Zeit. Also sind es dann 27 Meter. Und das werden wir jetzt vom Mario hören. Glaub Bodo, wir schauen uns aber zuerst den sehr genauen Peter an. Den
1: oh nein, von Sascha. Ich ahne schon.
0: 3 Maurer mauern in 3 Stunden 3 Meter Mauer. Wie viel Meter mauern 9 Maurer in 9 Stunden?
6: Das ist ja das Gleiche.
0: Da sind doch viel mehr Maurer jetzt, die haben mehr Zeit.
6: Ja, ja, die sind schneller dann aber.
0: Nein, die arbeiten genauso schnell wie die anderen.
6: Dann machen die 3x9, 27 Meter haben die dann.
0: Die 9 Maurer?
6: Ja.
0: Weil die auch 3x so viel Zeit nochmal haben.
6: Hi, Gewitter. 3 Maurer machen 3 Meter, 9 Maurer machen... Passe.
1: Ah, das ist auch was. Oh, da hat er mal einen Extrapunkt verdient, der Sascha, oder?
0: Astrid kriegt das auch hin, weil sie ist eine sehr, sehr schlaue Frau, sagt... auf jeden Fall Sabine und das überprüfen wir jetzt. 3 Maurer mauern in 3 Stunden 3 Meter Mauer. Wie viel schaffen 9 Maurer in 9 Stunden?
7: 6. Klasse Mathewissen, das ist ja richtig peinlich.
0: 3 Hausärzte untersuchen in 3 Stunden 3 Patienten. Wie viele Patienten untersuchen 9 Hausärzte in 9 Stunden?
7: Leichter. Also dann macht ja jeder Hausarzt 1 Patienten pro Stunde.
0: Aha.
7: Dann machen ja 9 Hausärzte 9 Patienten in 9 Stunden. Komm, pass auf, ich sag 27 und ich denk nachher noch mal drüber nach.
3: Siehst du?
0: Sogar ohne Nachdenken kriegt sie es hin. Ja,
3: das ist Wahnsinn.
2: Das ist irre.
0: Ja, aber auch der Mann mit den Gigabyte ist genauso irre. Werden wir jetzt gleich sehen. 3 Maurer mauern 3 Meter in 3 Stunden. Wie viel machen 9 Maurer in 9 Stunden?
5: 3 Maurer machen 3 Meter in 3 Stunden.
0: Ja.
5: So, und das mal 3. 27.
0: Ja, dann bist du bei 9.
5: Ach so. 6. 9. Nee, 27. Wie viel? Bin ich jetzt blöd? 3. Mathe ist eh nicht so meins. Aber ich denke, 27 müsste richtig sein.
0: So. Ja, hat er

0: Doch richtig. Also Zahlengedächtnis hat er, Mathe ist aber nicht seins, aber trotzdem hat er es richtig hinbekommen.
1: Aber ist dabei geblieben.
0: Mathe ist seins, ja, ja, genau.
2: Ich fühle mich gemobbt.
0: Sascha, lässt du beim Duschen, wenn du dich einseifst unter der Dusche, lässt du das Wasser laufen oder machst du es aus?
2: Ja.
0: Echt? Warum?
2: Ja. Ja, weil ich sehr schnell bin.
0: Beim Einseifen?
2: Ja, ja, ich bin wirklich.
0: Trotzdem kann man es ausmachen. Es läuft doch dann, du gehst doch einen Schritt auf Seite, oder? Zum Wasserspahn?
2: Ich gehe kurz zur Seite und dann gehe ich wieder drunter.
0: Ja. Mach's nicht aus in der Zeit.
2: Doch, ich mach's aus, weil es auch total wichtig ist und wir müssen Wasser schützen.
1: Also ich habe meine letzte Nebenkostenabrechnung bekommen, seitdem mache ich es aus.
0: Wer von den dreien lässt denn laufen?
1: Trinken aus der Spülung.
3: So, das ist die Frage, wer es laufen lässt.
0: Laufen?
1: Das Wasser laufen.
2: Mario sagt doch bestimmt, ist doch toll, das Wasser. Ich kann es doch nutzen.
1: Mario.
0: Ja, das kann oder ich meine, Mario sauniert auch gerne, ja, der mag es gerne warm. Also wenn man das Wasser ausmacht, wird es ja schon mal ein bisschen kalt. Ne?
1: Astrid macht Klima, ne?
3: Astrid macht ein bisschen Klima.
1: Ja, aber das gehört schon dazu.
3: Aber ich glaube, dass die Astrid manchmal sagt, komm ey, war eine anstrengende Schicht in der Praxis, gönn dir.
0: Also sie lässt laufen, obwohl sie eigentlich Klimaschutz...
1: Das ist natürlich ein Argument, aber mich überzeugt es nicht. Deshalb gehe ich auf den Peter.
3: Herr Peter? Ich Sparfuchs.
1: Herr Peter ist aber älter, man friert schnell im Alter.
2: Ich gehe auf Mario, weil ich mich einfach freue, was er sagt.
0: Also er lässt
2: was er sagt, ich freue mich, dass er spricht.
1: Der Pelzer, das ist so einer.
2: Der Peter ist sympathisch.
0: Also der Peter lässt jetzt doch nicht laufen. Der Peter macht's aus, glaubst
1: du? Peter macht's aus. Peter macht Astrid, auf jeden Klima Fall aus. Und Mario sagt,
0: okay. Ja. Wir schauen uns Peter zuerst an. Peter lässt offensichtlich das Wasser nicht laufen beim Einseifen unter der Dusche. Er macht es aus. Hier ist seine Antwort. Lässt du beim Einseifen unter der Dusche das Wasser laufen?
4: Nein. Ich mach's aus. Warum Wasser vergeuden? Ich mach mich nass.
0: Ja.
4: Dann werden erst die Haare gewaschen.
0: Ja.
4: Abgespült.
0: Aha.
4: Und dann zu und dann der Rest.
2: Sehr gut. Cool.
0: Ja, also er macht das Wasser aus.
1: Das hatte ich ja richtig.
0: Richtig. Und bei Astrid bist du der Meinung, ist das anders? Sie genießt
3: die das manchmal.
0: Ja. Lässt du beim Einseifen unter der Dusche das Wasser laufen?
5: Das passt ja nicht so richtig zu meinem...
0: Doctors for Future? Hallo?
5: Richtig. Das ist total ungeil. Weißt du, dann kühlt man aus und es ist so, ach nee. Und ich mache das aber
0: ganz
5: schnell.
0: Dann kühlt man aus.
5: Aber ja, Mann, ich lasse laufen. Ich weiß, das ist richtig uncool, aber ich mache es.
3: Siehst du?
1: Toll.
0: Ja, 10 Punkte. 10 Punkte. Das läuft sehr gut mit dir. Und,
1: da hätte ich den einen Punkt schon mehr jetzt. So, das gönne ich mir.
0: Der Mario macht es ja auch gerne warm mit dem Saunieren. Ja. Er ist so ein Genießertyp, auch mit seinem Saumagen und seine Pelzer. Der Küche lässt er wahrscheinlich so auf.
2: Ich habe ein schlechtes Gefühl.
1: Der hat kein Saumagen.
2: Ein ganz schlechtes Gefühl. Saumagen.
1: Nicht verwechseln.
0: Habe ich doch gesagt.
1: Der mit seinem Saumagen.
0: Also, hier ist Mario. Beim Einseifen unter der Dusche, lässt das Wasser laufen?
6: Sagen wir so, ich gehe duschen.
0: Ja.
6: Ich mache es ein bisschen lockerer. Also ganz ausmachen ist es nicht. Wasserstopp habe ich auch kennen.
0: Weil während des Einseifens...
6: Wenn man sich dann da überall einseift, soll man ja die Hände auch wieder sauber machen. Ne? Jetzt fahren wir nicht durch die Ritze und dann durchs Gesicht. Das macht man halt nicht. Und deswegen, also ganz ausmachen auf gar keinen Fall.
1: So, das war ein bisschen viel Information, aber die wichtigste ist, er lässt laufen.
2: Er lässt laufen.
1: Der Rest, Mario, du musst nicht alles erzählen. Du bist zwar ein Straßenstar.
2: Ich habe ja gesagt, ich freue mich jetzt schon drauf, was er sagt. Ich wusste es.
0: Ja, fährt man sich.
1: Hatten Sie schon mal Sex im Freien? Dann kannst du doch nicht rennen lassen. Du kriegst ja sogar die Koordinaten, die Uhrzeiten.
0: Bode, was ist denn ein Flutscheinwerfer? Wo wird denn das benutzt? Ach,
1: Flutsch war ich bei Speiseeis. Flutscheinwerfer.
0: Ja. Versucht mal, das Wort euch vorzustellen. Versucht's mal zu lesen, versucht's mal zu buchstabieren oder gibt's mal irgendeinen
1: Flutscheinwerfer.
3: Flutscheinwerfer!
2: Nein!
3: Super!
2: Nein, die Blumentopferde.
0: Ja, wie Blumentopferde, genau.
2: Blumentopferde.
1: Jetzt wird's aber albern.
0: Wer hat erkannt, dass es ein Flutscheinwerfer ist, der Flutsch?
1: Du hast gesagt, was ein Flutscheinwerfer ist.
0: Genau,
1: wir haben uns jetzt auch gefragt.
0: Ja, genau.
1: Und wer war so schlau?
2: Entschuldigung.
1: Was macht Sabine?
0: Die Astrid hat
3: natürlich die Astrid, weil die hat Sprachwitz.
1: Ja.
0: Die hat ihn sofort erkannt.
3: Nicht sofort. Ich glaube, dass sie sich auch so wie wir dann echt drüber freut, dass der Groschen da gefallen ist. Ne?
0: Ja. Aber sie kann sich das Wort vorstellen, also sie sieht das dann geschrieben.
3: Ja, die bastelt sich das, genau.
0: Okay,
1: ja. Aber so ein Peter, der war in Behörden, der hat mit Worten zu tun gehabt. Rechtsanwälte müssen viel lesen, der hat ein Bild vor sich, der kann das vielleicht auch vor... Ich habe ja auch mehr so ein Vorstellungsvermögen. Also ich stelle mir Worte immer, wenn ich Texte lerne, ich habe die bildlich vor mir.
0: Aber jetzt eben gerade ein Flutscheinwerfer nicht, ne?
1: Naja, da siehst du, ja doch.
0: Aber du hast leider einen Flutscheinwerfer gesehen und keinen Flutscheinwerfer, ja.
1: Ja, aber ich habe es doch dann auch erarbeitet. Ist ja egal. Also, der Peter könnte ja jemand sein.
0: Der Mario kriegt es auch in der Quiz.
2: Ich glaube, ja. Es ist so, ich finde den so cool, ich finde den so mega. Ich möchte einfach nur wissen, was der sagt, wie er es sagt. Und ich glaube, der erfindet auch irgendwas.
0: Also er wird nicht wissen, dass es ein Flutscheinwerfer ist.
2: Ach, er weiß es. Er kommt dann drauf. Er findet was und dann kommt er drauf.
0: Ah, okay. Bodo, was machen wir?
1: Astrid oder Peter? Ich traue es der Astrid am ehesten zu, ja, tatsächlich.
3: Ja. Ja, okay. Du wirst es nicht bereuen.
0: Das heißt, keiner von euch glaubt, dass der Peter das hinbekommt, dass ein Flutscheinwerfer natürlich nur ein falsch ausgesprochener Flutscheinwerfer ist.
7: Was ist denn ein Flutscheinwerfer?
4: Ein Flutscheinwerfer. Flutsch, der Flutschen geht schnell.
7: Ja.
4: Und Einwerfer, da gibt es jetzt mehrere Möglichkeiten. Balleinwerfer oder Posteinwerfer.
7: Schneller Postbote, der bei dem ist immer so Flutsch.
4: Der macht Flutsch, tschack, tschack. Ich habe ja mal bei der Post gearbeitet.
7: Aber du warst kein Flutscheinwerfer.
4: Nee, aber es ging auch ratzfatz so.
1: Gut, dass ich da nicht drauf getippt habe.
0: Stattdessen hast du
1: Peter war komplett weg. Ja.
0: Stattdessen bist du auf Sabines Tipp gegangen, die Astrid. Und die Astrid wird das hinbekommen, glaubt ihr beiden.
7: Was ist denn ein Flutscheinwerfer?
5: Ein Flutscheinwerfer?
7: Ja. Du hast das noch nie gehört, Flutscheinwerfer.
5: Nee,
7: was
5: Flutschfinger kenne ich, aber ja. Flutscheinwerfer. Alter, ist das bescheuert. Das ist ein Flutscheinwerfer.
7: Das ist ein Flutscheinwerfer?
5: Ist das bescheuert?
7: Ja, was ist das?
5: Das steht am Rande von Sportplätzen.
3: Siehst du das? Ja, ja, hat einfach Bock drauf und cool, freut genau. sich.
0: Aber wer zweifelsohne auch Bock auf die Frage hat, ist Mario.
2: Definitiv, der freut sich richtig.
0: Genau.
2: Egal, ob er richtig oder falsch ist. Ich freue mich auf die Antwort.
7: Was ist denn ein Flutscheinwerfer?
6: Was für ein Ding?
7: Ein Flutscheinwerfer.
6: Nie gehört. Irgendeine Sportart.
7: Ach, wo man den Ball so dann einwirft, aber es muss so flutschen dann nur, flutschig.
6: Keine Ahnung, Alter. Das ist das Erste, was ich mache, wenn ich heimkomme, dass ich das google.
7: Würde ich gerne neben dir sitzen, wenn du das googelst.
6: Habe ich noch nie gehört. Wahrscheinlich verarscht mich, sonst gibt's gar nicht. Wäre auch nicht das erste Mal bei dir. Ne?
0: Also, okay. Aber wirklich, das Gesicht hätte ich gern gesehen, wenn er das dann eingibt. Flutscheinwerfer.
2: Ja. Oh, gehen wir weg.
0: Genau so. Also keine Punkte für dich, Sascha, in dem Fall. Ja. Steigst du im Taxi vorne oder hinten ein, habe ich die drei gefragt. Wer sagt, ich steige vorne ein?
1: Gute Frage, finde ich das.
2: Oh ja.
1: Hatten wir noch nie.
0: Ach, hatten wir schon. Ja. Bist du vorne Einsteiger oder hinten Einsteiger?
1: Neuerdings immerhin, durch die Pandemie war es ja dann so. Aber also, okay. Am Anfang sitze ich immer ganz gern vorne, weil da kann ich auch eingreifen, falls was ist.
0: Ich wusste nicht ganz genau, dass das kommt. Mal die Handbremse ziehen.
2: Das tritt, glaube ich, nicht. Ich glaube, Mario, der will einen Schnack halten, der will sich unterhalten.
0: Ja. Aber er ist selber Kraftfahrer.
3: Er ist recht.
0: Ja, aber sagt er dann nicht, komm, dann lasse ich mich mal schön fahren.
3: Das glaube ich nicht. Ich finde ja, hinten einsteigen ist so ein bisschen der Arbeitgeberpräsident.
1: Ja.
0: Findest du?
3: Ja. Wer hinten ein, also IOC. Ganz ehrlich, entweder hast du hinten was zu verhandeln irgendwie mit dem Typen, mit dem du einsteigst, ne?
0: Ja.
3: Oder aber ich finde vorne, dann bist du nicht so der sich fahren lässt.
1: Ja, das ist mit dem Mario naheliegend. Ihr habt den Mario genommen.
0: Ja.
1: Ich glaube aber, dass die Astrid sagt,
2: nee, Astrid, glaube ich das nicht.
1: Ja, aber sie ist Ärztin, sie sucht die Nähe zum Menschen.
3: Ja, kann oder auch aber, nicht.
1: Oder auch kann auch mal einen Blutdruck messen, EKG machen.
0: Aber vielleicht gerade nicht, sagt sie dann, aber mein Gott.
1: Also ich nehme mal hier unseren Sonnenschein.
0: Astrid sitzt auch vorne. Und Peter sitzt offensichtlich hinten am ehesten, glaubt ihr?
2: Ja.
0: Hier ist Peter. Wenn du mal Taxi fährst, steigst du vorne ein oder hinten ein?
4: Vorne. Ich habe selber mal Taxi gefahren als Student. Und da war mir das lieber, wenn ich vorne den Gast gehabt als hinten. Weil ich unterhalte mich mit dem Taxifahrer während der Fahrt. Und das ist halt angenehm. Das andere sieht so aus, als wenn ich der hohe Herr bin, der da hinten drin sitzt.
7: Du zahlst ja auch Geld dafür. Da
4: ja, sicher. Nee, nee, vorne ist mir angenehmer.
0: Okay. Er ist ein Vornesitzer.
1: Hätte ich mal früher. Taxi gefahren und Briefe ausgetragen.
0: Alles. Das verrät er jetzt so. Bei jeder Frage kommt ein neuer Job bei ihm.
1: Ja, genau. Ja, ich war lange Herzchirurg. Ich habe auch noch einen Kernspintomograph.
2: Ich habe auch regiert.
0: Ich war Astronaut, alles.
2: Ich habe regiert. Genau.
0: Ich war Bundeskanzler, falls du es gar nicht mehr weißt. Und die Astrid, die sitzt auch gern vorne. Sagt Bodo. Steigst du beim Taxifahren vorne oder hinten rein?
5: Hinten, immer hinten.
7: Oh, das sieht mal aus wie die Königin. So, dann machst du noch so oder was, wenn du vorbeifährst oder was? Vorne hinsetzen, mit dem Taxifahrer ein bisschen reden.
5: Ich rede immer mit den Taxifahrern von hinten aus.
7: Hinter Fahrer oder hinter Beifahrer?
5: Hinter Beifahrer.
7: Ich setze mich immer so gleich neben denen mit Google Maps an. Genau, ihr Freundchen, hier rechts.
5: Da geht's aber nicht lang, das ist der teurere Weg.
7: Ja, ja, genau. Ja,
5: das sind mir ja die Liebsten. Nee, so mache ich das nicht.
1: Das war nix.
2: Die ist großartig.
0: Die sitzt gerne hinten.
2: Die ist toll.
0: So, der Mario ist selber Kraftfahrer, aber auch beim Taxi.
2: Er quatscht gerne. Er quatscht gerne. Ein so kommunikativer Mensch.
7: Steigst du beim Taxifahren vorne ein oder hinten ein?
6: Ich bin kein Typ, dass ich gerne hinten neu sitze.
7: Ja, aber das ist doch extra, das ist doch der Chauffeur praktisch. Also, das ist ja der
6: weil ich hinten sitze, bin ich nichts Besseres, wie wenn ich vorne sitze.
7: Nein, das natürlich nicht.
6: Ich fühle mich vorne einfach wohler, kann ich auch ein bisschen Schwätze halten.
7: Nur vorne kann man auch ins Lenkrad greifen.
6: Nein, nur vorne und sei brav.
0: Schwätze halten. Aber genau, er sitzt auf jeden Fall vorne. Und die drei habe ich gefragt, ob sie gerne Serien schauen. Wer von den dreien sagt, ja, ich schaue gerne Serien. Was glaubt Mario, Seriengucker?
3: Ja, Couch ist seine Freundin.
0: Ja, aber ist er nicht eher Quizfreak und Dokus, was er vorhin sagte?
3: Ja, aber da kann schon mal so eine Serie dazwischen flutschen.
0: Ja, was für eine? Dann in dem Fall eher so eine amerikanische.
3: Fragst du die, die keine Serien guckt?
0: Aber ist eher so, nein, aber ist eher eine amerikanische Serie oder deutsche Serien?
3: Die Guldenburgs noch mal schön.
2: diese Trombos.
1: Eine schrecklich nette Familie und die Unverbesserlichen.
0: Peter ist auch gerne Seriengucker.
2: Ja, der guckt gerne Krimis. Der liebt Krimis.
0: Astrid?
2: Astrid?
1: Ich bleibe bei Astrid mit
2: Sex and the City, Gilmore Girls.
1: Oder ich sag's immer falsch, Grey's Anatomy oder wie
7: heißt das? Grey's
2: Anatomy.
7: Grey's Anatomy oder so. Oder
3: ja, Emergency Room.
7: Ja, okay, ist Astrid, die geht sogar tanzen, trifft Freunde, hat sie gesagt, gerne in ihrem Gärtchen, ja, hat noch Zeit für Serien gucken.
3: Aber stimmt, die hat eine 7-jährige Tochter, wenn die, bis die im Bett ist, Astrid hat dann die, kann sich natürlich echt direkt daneben legen und weiter pennen. Ja. Also oder sie guckt halt sehr gut. Folge. Oder aber sie quält sich doch noch mal eben einmal raus und sagt so, ich brauche noch mal eine Stunde und dann einfach Kopf abschalten von der Praxis, von dem ganzen Tag eine Serie gucken. Ja.
7: Warum argumentierst du jetzt so dermaßen für Astrid einen Tipp von Mario? Mario, stimmt. Doch. Du bleibst bei Astrid oder nimmst du jetzt den Mario, der frei geworden ist?
1: Nee, Mario. Hast du?
2: Nee, ich hab Peter.
3: Ja, komm. Couch
7: ist du sagst Mario.
1: Ja, da gibt es eine Menge, was er gucken kann. Trucker Babes und was das.
2: Ganz toll.
3: Auf Achse.
7: Wir schauen uns Mario an, den ursprünglichen Tipp von Sabine und jetzigen Tipp von Bodo.
8: Schaust du gerne Serien?
6: Schande über mein Haupt, GZSZ. Meine erste Ex-Frau ist daran schuld. Meine kleinere Schwester hat das geguckt. Ich habe sie immer ausgelacht. Ich habe nichts Besseres zu tun gehabt. Dann habe ich halt mitgeguckt. Dann wollte ich halt wissen, wie es nächsten Tag weitergeht. Und so ist das jetzt seit 1995.
7: Du schaust jeden Tag oder nimmst es auf oder was machst du?
6: Ich war oft ausgelacht, aber ich stehe zu dem, was ich mache.
7: Super. Ja, gut. Ich finde auch keinen Grund, ihn auszulachen. Nicht überhaupt gar nicht. Ich finde es toll.
2: Gar nicht.
7: Auch wir.
2: Gar
7: nicht. Aber er ist ein klasse Mann, wie er dazu steht. Auch mir ich guck das mal.
1: Ich habe noch nicht eine Folge.
7: Ich auch nicht.
2: Ich auch nicht.
1: Ja, ich weiß nicht mehr,
7: aber ich habe jetzt auch ein bisschen Angst davor, weil dann am Ende bist du abhängig. Das ist ja.
1: Ich habe auch Lindenstraße nicht.
7: Sabine, es wäre ein guter Tipp gewesen mit dem Mario, aber du sagst, nee, Astrid auch.
3: Astrid auch.
1: Jetzt sind wir gespannt.
8: Schaust du gerne Serien?
5: Null, gar nicht.
7: Was machst du den ganzen Tag?
5: Andere Sachen.
7: Aber Leute unterhalten sich doch ständig hier.
5: Ich Game weiß, of Thrones,
7: du hast jetzt gesehen, ja, ich weiß. Keine Ahnung, was machst du dann? Du schweigst.
5: Ja.
2: Oh.
7: Das ist nämlich, glaube ich, hart, wenn man keine Serien guckt, dass man da nicht mehr mitsprechen kann, ganz offen.
3: Also, ja, ich habe das ganz oft.
7: Peter ist auch Seriengucker.
2: Absolut, Krimis. Ja.
8: Schaust du gerne Serien im Fernsehen?
4: Dienstagsabends, ja, in der ARD um 21 Uhr, in aller Freundschaft.
7: Was gefällt dir da so?
4: Ich wollte mal früher Medizin, Zahnmedizin studieren und so das ganze Medizinische, das liegt mir irgendwie.
7: Aber meinst du nicht, dass jeder Mediziner, jeder Arzt sagen würde, ja, so ist es aber in Realität überhaupt nicht?
4: Das ist doch Unterhaltung.
7: Ja. Verpasst keine Folge.
4: Wenn es geht, nicht. Wenn nicht, gucke ich in der Mediathek.
7: Ja, ist Seriengucker der Peter und Supi. Das sind 10 Punkte für dich. Und wir haben 40. Einen Punktestand. Wir haben Bodo und Sascha beide mit 40 Punkten und Sabine führt mit 50 Punkten.
3: Ja.
7: Und jetzt gleich kommt eure Runde Dein Straßenstar. Vorher noch der Hinweis, sowohl Astrid, die ist vorgeschlagen worden von ihrer Freundin Gertrud, als auch der Peter, der ist vorgeschlagen worden von seinem Cousin, dem Wolfgang, als Straßenstar hier mal mitzuspielen und sich einschätzen zu lassen. Das können Sie auch machen. Schlagen Sie uns jemanden vor aus Bekanntenkreis, Freundeskreis, Kollege, was auch immer, als Straßenstar. Dann komme ich vorbei, es gibt ein paar Fragen, man wird hier eingeschätzt. So, ihr beiden dürft euch zuerst einen Straßenstar aussuchen.
2: Hast du eine möchtest du jemanden Bestimmtes haben?
7: Sabine, wen könnte Sabine denn gerne haben wollen?
2: Also, Astrid nehmen wir nicht, ne? Nein, ich glaube, das ist für Sabine. Ne?
7: Also, du hast doch über Mario immer so gefreut.
2: Ja, natürlich. Oder möchtest du den Mario?
3: Was ist mit dir los heute?
2: Ich bin ganz lieb.
7: Du spielst mit Mario, Peter und Astrid. Also, wunderbar. Und wir spielen natürlich wieder mit Veto. Ne? Ja, wenn ihr anderer Meinung seid, könnt ihr ein Veto einlegen. Ich habe den Mario gefragt, ob er kirchlich geheiratet hat. Hat er das?
2: Ja, weil er das toll findet. Ich glaube, ja.
7: In der Palz.
2: In der Palz. Es gab Saumagen, dann wurde gequist.
7: Pelzerhochzeit in der Kirche.
2: Ja. Und alle auf dem Sofa. Mhm.
7: Kein Veto von euch? Hier ist Mario. Kirchlich geheiratet. Also,
8: hast du kirchlich geheiratet?
6: Das erste Mal habe ich kirchlich geheiratet, ja.
7: Und das zweite Mal dann nicht mehr? Hast
6: du gesagt? Nein.
7: Aber die erste war richtig mit Kirche, mit allem
6: Pipapo, mit Orni. Ja, leider muss ich sagen, heute trauere ich dem Geld noch. Das könnte ich heute gut gebrauchen. Aber dafür habe ich meinen Sohn, das ist ja das Wichtigste.
2: So.
7: Ja, ja, er hat kirchlich geheiratet und ihr habt gesehen, wir haben Publikum. Immer wieder Publikum dabei. Ja.
2: Super.
7: Sich damit
2: super. War der schon von der nächsten Sendung oder war der noch von der, ihr nehmt immer einen Ersatz mit oder der fährt schon?
7: Ich habe das gar nicht mitbekommen, dass der hinter mir stand.
2: Seit 6 Jahren auf dem Hänger vom HR. Das ist so ein Ersatzkandidat, falls einer ausfällt.
7: Bodo, wie viele, das war eine Frage, du hast ja auch mal bei Straßenstars mitgespielt, als Straßenstar in der Jubiläumssendung und bist gescheitert bei dieser Frage. Ja. Weißt du, welches war?
1: Mit dem Stoppschild.
7: Wie viele Ecken hat ein Stoppschild?
1: Da habe ich die Klimaanlage mir angeguckt, oben hing so ein Ding, da ist egal. Da sind viele Ecken. Und ich hab's
7: weißt du noch, wie viele es sind? Ich habe es Peter ja auch gefragt. Wie viele Ecken hat ein Stoppschild?
1: Ich weiß.
7: Es sind 8.
2: Es sind 8.
7: Es sind 8 Ecken.
1: Hat ich hätte es jetzt gesagt, aber...
7: Nee. Du hattest 6 gesagt in der Sendung.
1: Ich weiß.
7: 8 Ecken hat ein Stoppschild. Weiß das der Peter? Kriegt er das hin?
1: Ja, der hat so ein bildliches Vorstellungsvermögen. Ja. Der ist in der Hinsicht, spricht alles, was ich weiß von ihm, nicht dagegen, dass er es nicht weiß. Ja, der weiß
7: das. Es ist ein Oktagon.
2: Das glaube ich auch.
8: Wie viele Ecken hat ein Stoppschild?
4: 5.
7: Das weißt du einfach, weil du das hast im Kopf.
4: Ja, ja.
7: Pentagon.
4: Etwa.
7: Das heißt, es hat vier Ecken und oben dann noch mal eine extra?
4: Nee, nee, das ist gleichmäßig verteilt.
2: Ah, ja. Oh nein!
7: Es war sogar noch eine Ecke weniger als bei dir. Also, ja. Aber das macht es auch nicht besser, finde ich. Oder schlimm. Acht Ecken hätte es gehabt. Und die Astrid, die habe ich gefragt, welches Vitamin in Bier ist. Oh. Es ist natürlich...
1: Vitamin
3: C?
7: Das ist doch immer das, was Männer dann sagen, oder was das Männer, aber D, Biertrinker sagen, ja, ich mach's nur wegen der Vitamine, das ist nämlich Vitamin
2: D.
7: Nein,
2: C.
7: Auch falsch.
2: D.
7: Aqua. Auch falsch, hatten wir schon. B.
1: B.
7: B. B. Wie Bier. Bier. Ja, genau.
2: Ja, natürlich.
7: Vitamin B ist da drin. Weiß das die Astrid als Ärztin?
3: Ja, das weiß sie. Das hat aber nichts mit ihrem Medizinstudium zu tun, sondern weil die Astrid auch sehr Lust. Was pfeifst du mich hier an?
2: Ja, die sagt D.
3: Nein, aber die Astrid hat ein sehr lustiges Studium gehabt.
7: Ja. Aha. So. Mit viel Vitamin B.
3: Ich glaube auch.
7: In allen Formen, genau. Du bist der Meinung, sie kriegt das nicht hin. Sie kommt da durcheinander.
2: Sie sagt D, C, aber sie kommt nicht auf B.
7: Okay, Vitamin B ist im Bier. Sabine sagt, weiß sie.
2: Du mein
7: sagst
2: erstes Veto überhaupt je.
7: Echt?
2: Ja.
7: Welches Vitamin enthält Bier?
5: Vitamin B12. Das habe ich gelesen, weil ich beschlossen habe, mehr alkoholfreies Bier zu trinken.
7: Und da ist es nicht drin?
5: Doch.
7: Ach, das ist
5: und dann wollte ich wissen, was da drin ist. Und dann stand da drin irgendwie Vitamin B12. Fand ich total gut.
7: Wozu brauche ich das B12?
5: Die Haare.
7: Neve. Ja, hast du gewusst. 20 Punkte und
2: 10 weg.
7: Dein erstes Veto und dann gleich
2: das 10 war schon Punkte direkt versenkt.
7: 10 Punkte weg. Also B12 gehört auch zu Vitamin B. Ja, ne? Genau. Ja. Der Mario, ja? Den habe ich gefragt, mit welchem Roman Mary Shelley berühmt wurde. Das war?
2: Frankenstein.
7: Frankenstein, genau. Wow. Mary Shelleys Frankenstein.
2: Hat er gelesen?
7: Hat er gelesen?
2: Er hat das mal angefangen zu lesen. Er weiß es aus einem Quiz und er hat den Film gesehen.
7: Er weiß es
3: ja,
7: nicht, Bodo.
3: Er hat bei GZSZ mitgespielt.
2: Zum Beispiel, genau. Gerne, so gerne.
1: Das ist für, also ich hätte es jetzt, obwohl ich lese eh nicht viel, aber das hätte ich jetzt, Frankenstein kenne ich natürlich, habe ich nie.
7: Ja. Auch nicht über den Film, da stand ja auf den Plakaten halt immer drauf, Mary Shelleys.
1: Die Figur geguckt mit den Nähten am Kopf.
7: Und ja.
2: Mit den Nähten am Kopf.
7: Okay, also er weiß es nicht, sagst du, und du sagst, doch, das weiß er.
2: Das weiß ich.
7: Mit welchem Roman wurde Mary Shelley berühmt?
6: Mary Shelley, Romane, Bücher. Nee? Alles Fremdwörter für mich. Interessiert mich nicht. Das geht da neu und da wieder raus.
7: Aber sie wurde ja damit berühmt. Also scheint es auch ein berühmter Roman zu sein.
6: Mary Shelley ist berühmt, sagst du. Ich sag immer, wenn ich nicht kenne, dann ist nicht berühmt.
7: Aber mich kennst du, oder?
6: Ah ja, natürlich.
7: Yes!
2: Der Jörg Pilawa.
7: Okay. Hat er nicht gewusst.
2: Ja.
7: 10 Punkte für Bodo, fürs Veto und bei dir keine 20 Punkte. Ja. Der Peter, dem habe ich gebeten, das Ad-Zeichen zu malen aus den E-Mail-Adressen. Er hat genau einen Versuch gehabt. Hat er das hinbekommen?
1: Das kriegt er hin. Der Peter ist online unterwegs. Der musste das auch schon oft in seinen Rechtsanwaltskonto.
7: Es wird ein erkennbares Ad sein, ja? Ob wir es jetzt auch immer macht, ob er jetzt einen Kreis mit dem A drin oder...
1: Der macht das gut.
7: Er kriegt das Ad hin.
1: Hat er einen Stift jetzt?
7: Oh. Natürlich hat er einen Stift. Er wird es nicht hinkriegen, sagt ihr?
2: Nee, ich glaub's nicht.
1: Der soll jetzt interessant malen.
7: Also ihr könnt das nicht begründen, warum. Ihr habt einfach das Gefühl.
2: Das Gefühl.
7: Okay, hier ist Peter und sein Ad-Zeichen, was er hinbekommt, sagt Bodo. Ja. Mal doch mal bitte für mich das Ad-Zeichen aus den E-Mail-Adressen.
2: Ja.
7: Aus einem Versuch.
4: Ein Versuch?
7: Ja.
4: Kann man das als Ad erkennen? Natürlich nein.
1: Der hat es ja was so dahingerotzt. Der hat ja gar nicht mehr.
7: Aber jetzt bin ich aber froh, dass wir keine Diskussion jetzt haben, dass du sagst, war doch erkennbar oder sowas. Also
1: Kringel da so.
7: Die Astrid, bügelt die selber?
3: Wenn sie bügelt,
7: ja.
3: Bügelt sie selber. Ich glaube, dass die Astrid eine Schwester im Geiste ist und gerne vom Wäscheständer lebt.
7: Mhm.
3: So. Das ist keine, die, ich kann das nur so unter 1000 Socken, muss ich gebügelt haben.
7: Also sie, bügelt sie nicht?
3: Na halt, das ist ein Unterschied. Bügelt sie selber.
7: Ja. Ja, aber bügelt sie, also ja.
3: Wenn sie bügelt, bügelt sie selber.
7: Aber eben gerade, weil sie noch lebt vom Wäscheständer. Ich verstehe es jetzt gerade nicht.
3: Ja, weil manchmal, die meiste Zeit lebst du vom Wäscheständer. Und dann gibt es aber so einen Moment, wo man, wenn man zu Straßenstars geht oder so, dass man dann nochmal bügelt.
7: Aber das ist gebügelt?
3: Das hat die Fanny gebügelt. Ja.
7: Also du bügelst nicht selber, definitiv nicht. Aber Astrid tut das. Hier ist ihre Antwort. Bügelst du selber?
5: Fast alles. Schlüpper und Unterhemden nicht.
7: Jeanshose?
5: Ja.
7: Warum bügelst du denn die? Um Gottes Willen, die Jeans.
5: Weil es schöner aussieht. Und weil das Tragegefühl anders ist. Meine Bettwäsche bügel ich nicht.
7: Handtücher?
5: Aber, nein,
7: auch nicht.
5: Aber so T-Shirts und Hosen, ja.
7: Sie ist schon eine ziemliche Büglerin. Sie lebt nicht von dem Ständer. Aber du hast es ja so getippt und das sind deine Punkte. Interessanter Punktestand. Wir haben Bodo mit 50 Punkten.
1: Zum Glück noch.
7: Wir haben Sascha mit 60 Punkten und Sabine führt mit 100 Punkten.
2: Mehr geht doch nicht, oder?
7: Mehr geht nicht.
2: Mehr geht ja nicht wie 100.
7: Aber jetzt kommt unsere Entscheidungsrunde. Ich habe euren dreien Straßenstars ein Angebot gemacht.
2: Ja.
7: Ich habe ihnen gesagt, ich habe ihnen ein Butterbrot
0: So ein Butterbrot habe ich ihnen angeboten und habe gesagt, ess das auf.
2: Das komplette.
0: Also die Hälfte davon.
2: Die Hälfte.
0: Ja, also eins und Dreieck.
1: Was ist da drauf?
0: Da sind Maden und Würmer drauf.
1: Hat er vorher gesehen dürfen?
0: Hat er vorher nicht gesehen, aber er hat es dann wahrscheinlich irgendwann festgestellt, wenn das so crunchy war, dass da irgendwas nicht stimmt.
1: Nicht so richtig, das ist, was er mag oder sie.
0: Ja.
1: Aber ich muss ja für Peter sprechen.
0: Und man sollte es aufessen, also ach, bis zum Ende. Es geht da nicht zu sagen, ach nee, jetzt doch nicht.
2: Mario ist ein harter Hund. Saumagen.
0: Der Saumagen,
2: ja, wer ist, Saumagen ist, ist auch so ein halbes Sandwich. Ich glaube, das...
0: Wobei, er ist ja schon Gourmet. Also ist Saumagen Gourmet. Ist ja jetzt auch nicht irgendwie...
1: Ich habe noch einen, sehr lecker. Freund. Sehr, sehr lecker.
0: Okay, also Mario hat das gemacht.
2: Peter, auf jeden Fall.
0: Peter sagt, na, lass mal stecken.
1: Nein, der schafft das. Vielleicht, der, weil er neugierig ist, dann sagt er, nee, das ist nicht die Richtung. In du... Oh, du,
2: Ich glaube, er macht das, weil das so ein cooler Typ
1: ist. Hast du die... Nee, ich will ja nicht helfen, ich will ja gewinnen.
0: Astrid?
3: Nein.
0: Nee? Warum nicht?
3: Nee...
1: Das ist die erste. Das
0: machen aber das sind wir doch schon wieder beim Klimaschutz, wenn wir alle sowas essen würden.
3: Ja, richtig, aber wir machen es trotzdem nicht.
2: Ihr beiden macht es nicht. Ihr esst es nicht.
3: Wir machen das nicht.
0: Dann gucken wir uns jetzt zuerst hin. Ihr wollt das übrigens nicht essen, ne? Ihr habt keine Lust jetzt zu
2: leckeres. Ich nehme es mit für die Fahrt.
3: Ja, ich sehe, da ist Butter drauf, mag ich nicht so gerne.
1: Noch fahren.
0: Also Mario hat das gegessen, sagt Sascha. So. 10 Euro, du isst da ein halbes Stück davon, ohne es vorher aufzuklappen.
6: Von außen sieht es gut aus, aber ich weiß, was da alles schon drin war.
0: Ja, was denn?
6: Genau das ist mein Problem. Alles Mögliche. Also, man tut es jetzt für meinen Promi drin, tut mir es leid. Ich hoffe, er kann mich einschätzen.
0: Keine 10 Euro.
6: Nee.
2: Oh nein!
0: Es hat ihm aber leid getan für
1: mich. Ja, ich hab's dir doch gesagt. Aber
0: einen Punkt stehen lassen.
2: Ach, einen hast du stehen lassen? Ja, weil die beiden nämlich jetzt das Essen werden so, und ich mit einem Punkt gewinne.
3: Ah, ja, also, das stimmt.
1: Clever.
0: Peter hat es nicht gegessen. Hier, ich hab's euch nochmal aufgeklappt. So sieht das übrigens dann aus. Ne? Peter hat gesagt, nee, lass mal stecken. 10 Euro, so ein halbes Sandwich essen.
4: Ich war bei der Bundeswehr, ich habe genug gegessen da.
0: Na dann. Soldat?
4: Das erste Mal, dass ich sowas probiere. Ich merke, dass knackig geröstete Larven oder sowas in dieser Richtung.
0: Also schockt dich jetzt nicht besonders?
4: Das geht in Ordnung.
2: Ist der jetzt?
0: Ja, er hat's aufgegessen.
2: Ich habe es aber nicht gesehen im Film. Wird viel erzählt im Fernsehen. Lügenpresse, Lügenpresse.
3: Wenn der Sascha jetzt mit einem Punkt gewinnt, ne?
0: Ja, ein Ding, oder?
2: Dann isst
0: nachdem
2: du das Ding auf.
0: Nachdem du 100 Punkte hattest. Astrid,
3: hat ich ja, komm klar.
0: Die hat es ja nicht
3: Astrid,
0: gegessen, oder?
3: Komm.
0: Sandwich, 10 Euro, essen. Kann man nichts erkennen.
5: Würmer. Boah. Danke.
0: Und der letzte.
5: Mhm. Ja, ja.
0: Müsst ihr andere Hälfte noch?
5: Mhm.
3: Astrid!
2: Nein! Nicht euer Ernst!
0: Du hast alle Punkte gesetzt! Unser Gewinner! Bei Sascha Kauf! Yeah. Überragend mit einem Punkt! Vor Sabine Heinrich ohne Punkte und Bodo Bach ohne Punkte. Peter, Astrid und Mario, vielen Dank, dass ihr mitgespielt habt. Vielen Dank Ihnen fürs Zuschauen. Wir sehen uns nächste Woche wieder oder, wenn Sie möchten, gleich in der Mediathek die nächste Folge. Ciao! Danke, dass Sie mich

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7: Ich glaube, wenn ich jemandem, den ich vor 20 Jahren gekannt habe, erzählt hätte, ich habe jetzt eine Kochschule und ich unterrichte Kochen, hätten sie mich voll ausgelacht. Wirklich.
8: An einer Stelle bleiben und nicht hin und her bewegen, ja? Es ist wie Zähneputzen.
7: Ich möchte Leuten beibringen, wie man in der Küche frei wird. Wir sind in meinen neuen Räumen. Das ist eine Riesenherausforderung und alles ist komplett neu. Ich habe noch nie sowas gemacht.
9: Seit bald 10 Jahren veranstaltet Anna Schmidt Kochkurse für Hobbyköche in Frankfurt am Main. In Ruhe erledigt sie ihre Vorbereitungen, bis die TeilnehmerInnen eintreffen. Zur Unterstützung hat sie ihre Küchenhilfe Vika.
10: Kuckuck. Проходи, проходи. Мой руки, передвайся. Павлова будет там сидеть спокойно. Вначале мы ее сделаем и пусть уберем. А потом начинаем меры с фурчтом.
9: Anna ist gebürtige Russin und mit dem Kochen hat sie sich erst beschäftigt, als sie 28 Jahre alt war.
7: Angefangen zu kochen habe ich eigentlich eher, als ich meinen jetzigen Mann kennengelernt habe. Der mag sehr gerne essen. Und für dieses Abendessen habe ich mir ein Kochbuch gekauft über Fisch und Meeresfrüchte. Und es ist ein schönes Essen geworden. Also ich kann mich jetzt nicht erinnern, wie es wirklich geschmeckt hat. Aber ich glaube, es war schön. Und seitdem koche ich. Also seitdem fand ich das Kochen wirklich interessant.
10: Ich habe ganz viele Sachen im Kopf, was ich alles noch irgendwie machen muss. Aber es ist eigentlich sehr meditativ. Ich habe ja die Gerichte schon mehrmals gemacht, weiß, was ich vorbereiten muss. Manchmal sind natürlich unvorgesehene Sachen dabei. Irgendwas ist im Markt nicht so frisch gewesen, also habe ich was anderes gekauft. Und dann muss man sich natürlich ein bisschen spontan entscheiden, wie man die Rezepte umstellt. Aber also ich wollte Lachs heute zubereiten, aber Lachs sah nicht so besonders schön aus im Laden, also habe ich den nicht gekauft. Stattdessen habe ich Jakobsmuscheln, was natürlich auch super ist. Aber das Rezept ändert sich, also das Rezept muss ich dann natürlich anpassen.
9: Im Leben der 51-Jährigen ging es bisher ganz schön rund. Die Kochschule wurde aber zu ihrem neuen Traum. Anderen Kochen beizubringen, erfüllt sie mehr, als im Restaurant am Herd zu stehen. Deshalb geht sie nun auch einen Schritt weiter.
7: Wir sind in meinen neuen Räumen. Das bedeutet sehr viele Glückshormone für mich.
9: Hier im Frankfurter Gallusviertel entsteht gerade Annas erste selbstgestaltete Kochschule.
10: Und jetzt, welche blaue Farbe soll man denn wählen? Die ist aber auch schön. Das ist schwierig.
7: Das ist so eigentlich so ein Traum, für mich, dass ich einfach das jetzt machen kann, wie ich mir das vorstelle, wie ich eigentlich das gerne sehe. Und das ist eine Riesenherausforderung und alles ist komplett neu. Ich habe noch nie sowas gemacht. Ich bin keine Architektin, kein Elektriker, kein Sanitärinstallateur, kein Designer, kein Innendesigner, kein gar nichts. Also ich kann... Und das alles jetzt so zu machen, finde ich super spannend.
11: Also ich entscheide mich jetzt zwischen zwei Kombinationen. Also der Boden wird höchstwahrscheinlich so sein. Ich muss ja auch so einen rutschfesten Boden haben. Da gibt es Vorschriften. Also da wird es höchstwahrscheinlich sowas sein. Das hier ist entschieden. Also die Holzfronten bei der Küchenzeile sind entschieden. Und Edelstahl-Arbeitsinseln sind auch entschieden. Das ist hygienisch eigentlich am besten. Aber ich glaube, das Gefühl ist jetzt richtig. So, und hier der Boden. Ich glaube, das passt.
9: Am Frankfurter Osthafen treffen die TeilnehmerInnen ein. Hier hat Anna bisher immer für ihre Kurse eine Küche gemietet.

0: So, wir haben heute ein sehr farbenfrohes Menü vor uns. Wir haben Jakobsmuscheln mit rote Beete, wir haben Kohlrabi-Suppe in Kohlrabi serviert mit Kastanien, wir haben Kabeljau mit einer Grünsoße, wir haben Steaks mit Portweinjuice und Schalotten. Das ist alles farbenfroh. Ihr kocht alle selbst, ich koche euch nichts. Ihr seid dafür ihr seid zuständig für den Geschmack. Also bitte nicht vergessen zu probieren, weil ihr esst auch. Also muss es euch schmecken.
1: Als erstes werden die Baiser-Schälchen für den Nachtisch geformt. Die Masse ist aus Eiweiß und Zucker zusammengerührt. Ein amüsanter Einstieg in den Nachmittag.
2: Er sieht ein bisschen unanständig aus.
3: Ein bisschen offen lassen, dass da noch ein Loch bleibt.
1: Hoffentlich bleibt die Form im Backofen später auch erhalten.
4: Stimmt, sieht ein
0: so, und jetzt vertikal.
4: So. Modemäßig aus.
2: Ja. Das sieht toll aus, ja.
0: Ja,
2: okay. Dankeschön. So, für die Häufchen.
1: Die Baiser-Masse hat Anna zuvor kunstfertig angerührt. Das zu können, ist nicht selbstverständlich für sie.
5: Ich bin in Russland geboren und bin da auch zur Schule gegangen und irgendwann zur Uni, habe Sprachen studiert, Deutsch und Englisch. Und irgendwann, als ich mit dem Studium fertig war, dachte ich, was mache ich jetzt? Und ich war damals 21, bisschen jung. Und da dachte ich, ich mach doch was anderes. Und bin dann nach Deutschland zum Studium gegangen.
1: Während des Studiums der Sprachen lernt Anna deutsche Austauschstudentinnen kennen. Sie folgt ihnen nach Berlin und kommt in den wilden 90ern zunächst bei Michaela unter.
6: Ich bin eine langjährige, wahrscheinlich in Deutschland die langjährigste Freundin von Anja überhaupt. Ich nenne sie auch zum Beispiel Anja und nicht Anna, weil ich sie seine

0: Zeit in Russland kennengelernt habe. Und 1996 ist sie dann nach Berlin gezogen. Mit einem Rucksack, einem Koffer, ich weiß nicht mehr, sonst nichts, keinem Geld, gar nichts, aber dem erklärten Willen, Russland zu verlassen und hier was Neues anzufangen. Sie hat sich dann an der FU beworben für BWL, hat den Studienplatz auch gekriegt. Also weg von der Sprache hin zur Mathematik.
1: Danach bin ich nach London, habe bei einer Bank Derivate gehandelt.
0: Trading in London zu diesem Zeitpunkt, das war Anfang der 2000er, was a real man's world. Ich glaube, auf dem Floor, auf dem Anja saß, gab es noch eine weitere Frau. Das war's. Und dann ist sie wieder, hat sie ihren Koffer genommen, ist also von diesem Deutschland, in dem sie mittlerweile angekommen war, dann nach London gegangen und hat unter all diesen Typen gesessen und gekämpft.
1: Und irgendwann habe ich meine drei Kinder gekriegt, ich habe drei Töchter und gedacht, vielleicht reicht's mit der Finanzwelt, ich mache was anderes.
0: Und das andere war dann erstaunlicherweise das Allerunwahrscheinlichste, nämlich Kochen. Als ich Anja kennengelernt hat, konnte die noch nicht mal einen Plini zubereiten. Plini ist das russische Wort für Pfannkuchen und das gibt es in Russland ständig. Anja konnte überhaupt nicht kochen.
2: Nehmt euch bitte eine Kohlrabi auf jeden Fall, die könnt ihr schon mal anfangen zu präparieren.
3: Das mit dem Kochen hat sich mittlerweile geändert. Wie in der Profiküche wird auch im Kochkurs als erstes der Mise en place vorbereitet. Das bedeutet schnippeln, schnippeln und schnippeln.
2: Oh, ja, warte. Also mit einem großen Messer ist ein bisschen einfach. Dann kannst du auch an einem das abschneiden. Ne? Aber ist nicht schlimm. Nur, wenn die Aufgabe groß ist, großes Messer, wenn die Aufgabe so ist, dann klein. Also wenn du hier zum Beispiel die abschneidest, das mit dem Kleinen ist einfacher. Ne? Wenn du aber so große Dinge machst, großes Messer, hast du mehr Kontrolle.
3: Es heißt, viele Köche verderben den Brei. Allerdings haben viele helfende Hände auch den Vorteil, dass die Fleißarbeit viel schneller erledigt ist.
2: So, wir kommen jetzt auf einen anderen Tisch. Da machen wir weiter. Hier wird jetzt aufgeräumt. Kommt einfach rüber. So, den Mise en place bringen wir hierher.
3: Kochen gelernt hat Anna dann wie ein richtiger Profi in der Kochschule Le Cordon Bleu in London. Und dort hat sie dann 2013 ihr Diplom de Cuisine erhalten.
1: Irgendwann bin ich dann zum Zeitpunkt gekommen, wo ich gesagt habe, okay, jetzt sind die Kinder auch groß, die sind selbstständig und ich bin immer noch agil, ich kann auch was anderes machen. Ja, also es gibt Perioden im Leben, da macht man das eine und dann macht man das andere. Muss nur Geduld haben, die habe ich nicht.
0: Ich weiß noch, als sie mir von diesen Kursen erzählte, die haben mein Heidengeld gekostet, ich weiß das nicht mehr, dass man die ersten drei Monate nichts anderes tut als Schneidetechniken üben. Schneidetechniken üben ist ja doch ein bisschen langweilig, ne? Fand ich. Aber hinterher habe ich verstanden, warum sie das so gemacht hat.
1: Das ist eigentlich lustig. Ich habe mich gerade erinnert, dass der Mann von Michaela, immer wenn er mich trifft und sagt, dass ich jetzt koche, sagt, kochst du wieder die Buchstabensuppe? Ich habe nämlich irgendwann mal so eine Suppe gekocht mit diesen Buchstabennudeln irgendwie. Und der hat, glaube ich, immer noch in Erinnerung, dass ich eigentlich nur das mal kochen kann. Ja, naja.
2: Wir wollen nur das Grüne behalten, ja? Und deshalb mache ich ins kochende Wasser. Ich hätte eigentlich ein bisschen mehr Wasser haben sollen, aber das geht jetzt. Es muss kochen. Wenn wir in lauwarmes Wasser das machen, verlieren sie die Farbe, ja?
3: Und
2: dann
3: und mittlerweile bringt Anna Schmidt ihren KursteilnehmerInnen in Frankfurt selbst die Tricks aus der Küche bei.
2: Aber warum mache ich auf eine heiße Pfanne Öl und nicht auf die kalte Pfanne? Hat alles einen Grund. Also schaut mal, wenn ihr Metall habt, kleine Moleküle, kalt, sind weit auseinander. Ja, Metall ist kalt.
1: Du hast was Kreatives, du kannst viele Sachen